0: Iran die Spannungen in der Golfregion weiter verschärft. Das US-Energieministerium spricht von einer langfristigen Partnerschaft in Milliardenhöhe und betont, dass Sicherheitsvorkehrungen eine militärische Nutzung verhindern sollen. Kritiker sehen das anders. Sie warnen, dass die Technologie auch für den Bau von Atomwaffen genutzt werden könnte. Saudi-Arabien hat bisher kein Atomkraftwerk, fordert aber seit Jahren das Recht auf ein eigenes ziviles Atomprogramm. 10 Jahre nach dem rassistischen Anschlag am Münchner Olympia-Einkaufszentrum haben Angehörige und Politiker der Opfer gedacht. Bei der Gedenkfeier wurden die Namen der Getöteten verlesen, Blumen und Kränze niedergelegt. Um 17.51 Uhr, dem Zeitpunkt, an dem der 18-jährige Täter 2016 die ersten Schüsse abgab, stand München für eine Minute still. Er hatte damals 9 Menschen erschossen und sich anschließend selbst getötet. Bundespräsident Steinmeier sagte, die Tat sei nicht nur eine Angelegenheit der Betroffenen, sondern gehe die gesamte Gesellschaft etwas an. Erst Jahre später wurde der Anschlag offiziell als rechtsextremistisch motiviert eingestuft. Die aktuelle Dürre an vielen Orten in Europa wird durch den Klimawandel verursacht. Zu diesem Ergebnis kommen Forschende der Initiative World Weather Attribution. Florian Zinner aus der ARD-Klimaredaktion hat die Details.
1: Die Forschenden haben sich dazu sehr ähnliche Wettermuster aus der Vergangenheit angeschaut und die Auswirkungen mit den heutigen verglichen. Ein zentrales Ergebnis? Nicht der zu geringe Niederschlag ist das Problem, sondern die anhaltend hohen Temperaturen. Eine Reihe von Hochdruckgebieten, deren Intensität inzwischen nachweislich mit dem Klimawandel zusammenhängt, sorgte seit April für eine kontinuierliche Austrocknung der Böden. Die Klimaforschenden kommen zu dem Schluss, dass landwirtschaftliche Bodendürren durch den Klimawandel in Westeuropa 5-mal und in Osteuropa sogar 11-mal wahrscheinlicher geworden sind.
0: Das DFB-Pokalfinale hat für den FC Bayern und den VfB Stuttgart ein teures Nachspiel. Das Sportgericht hat beide Vereine wegen des Verhaltens ihrer Fans zu jeweils 260.000 Euro Strafe verurteilt. Grund waren rund 300 gezündete Pyrotechnikgegenstände beider Fanlager beim Endspiel in Berlin vor 2 Monaten. Wegen der starken Rauchentwicklung musste die Partie zwischenzeitlich unterbrochen werden. Das Wetter heute Nacht, teilweise klar ab und zu, auch ein paar Wolken dabei. Dazu wird es kühl, Temperaturen zwischen 16 und 8 Grad, tagsüber viel Sonne, vor allem an der Ostsee und am Oberrhein. Dazu angenehm warm bei 18 bis 27 Grad. Und noch die Zeit, gleich ist es 2.03 Uhr.
2: Tier 1, Bremen Richtung Hamburg, ist zwischen Harburg und Stillhorn wegen einer Nachtbaustelle bis ca. 5 Uhr gesperrt. Die Umleitung führt über die U83. Die A5, Frankfurt Richtung Karlsruhe, ist zwischen Heppenheim und Hemsbach wegen einer Nachtbaustelle bis Freitag jeweils von 19 bis 6 Uhr morgens gesperrt. Die Umleitung führt ab Heppenheim über die U86. Die A30, Rheine Richtung Amsterdam, ist zwischen Rheine und Rheine-Nord wegen Bauarbeiten bis ca. 5 Uhr gesperrt. Die A44, Essen Richtung Düsseldorf, ist zwischen dem Dreieck Felbert Nord und Hetterscheid wegen Bauarbeiten bis Mitte Oktober gesperrt. Die A71 Richtung Sangerhausen ist zwischen Stadt Ilm und Arnstadt Süd wegen Wartungsarbeiten im Tunnel Behringen bis ca. 7 Uhr gesperrt. Die Berliner Stadtautobahn A111 Richtung Charlottenburg ist zwischen Schulzendorfer Straße und Waldmannsluster Damm wegen Wartungsarbeiten im Tunnel gesperrt. Das dauert noch bis ca. 5 Uhr. Die A115, die AWUS Richtung Dreieck Funkturm, ist zwischen dem Kreuz Zehlendorf und Spanische Allee auch noch bis 5 Uhr gesperrt. Und zum Schluss nochmal die B96 in Berlin. Der Tiergartentunnel ist da wegen Wartungsarbeiten bis ca. 6 Uhr in beiden Richtungen gesperrt.
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2: Heute mit mir, Franzi Pille. Schön, dass ihr am Start seid. Guten Morgen.

Ich glaube, der wacht daraus nicht mehr auf. Alex Warren immer noch mittendrin in seinem Fever Dream, in seinem Fiebertraum. Hört er

0: dich mal wieder erholen. Gönn dir doch mal ein bisschen Urlaub. Ich glaube, bei diesem Satz springen viele an die Decke, weil es geht halt oft nicht. Es ist alles scheiße teuer geworden. Auch Urlaub. Und in der Ferienzeit kickt dann vor allem die FOMO rein, wenn man sich keinen Urlaub leisten kann. Letztes Jahr haben 17 Millionen Menschen in Deutschland, also sind mehr als ein Fünftel, keine einzige Woche Urlaub gemacht, weil sie sich einfach nicht leisten konnten. Shushan Delal aus dem Junge Nacht-Team. Wie geht's einem damit?
1: Ja, scheiße, ne? Man kann es jetzt nicht verleugnen. Also ja. Melissa und Melissa aus Wuppertal studieren Lehramt und arbeiten in der Schule. Das heißt, die können nur in den Ferien weg und das ist immer ein bisschen teurer.
2: Ja. Mich stresst das unnormal. Ja. Vor allem, wenn wir so Schulphase haben und wenn dann alle Urlaub haben. Und das stresst mich dann schon.
3: Wenn halt die Freunde mal im Urlaub sind, dann können die sich halt voll die krassen Sachen leisten und wir müssen halt dann gucken. Ja, stressig, ne?
0: Ja, das würde mich auch stressen. Also ich meine, wenn die einen sich Luxusurlaub quasi leisten können und die anderen nicht, ne?
1: Ja, und nicht nur deren Freunde sind halt gerne im Urlaub, sondern generell die Gen Z anscheinend. Denn letztes Jahr hat fast die Hälfte der Gen Z mindestens zweimal Urlaube gemacht.
0: Hä?
1: Das zeigt eine repräsentative Studie. Hörerin Hanne macht's vor.
4: Ich fliege eine Woche nach Wien auf jeden Fall. Und ansonsten habe ich schon voll viel Urlaub hinter mir mit Österreich wandern und Skiurlaub.
0: Ja, also ich meine, freue ich mich für jeden, der sich Urlaub leisten kann, aber wir haben ja gerade gelernt, vielen geht's nicht so und dann ist ja echt das Schlimmste, wenn du selbst nicht kannst, aber bei Insta die ganzen Bilder von den anderen siehst, die im Urlaub sind, dann kickt FOMO komplett rein. Aber was wir dagegen vielleicht machen können, das checken wir so in 20 Minuten in der Jungen Nacht.

0: Die A1 Bremen Richtung Hamburg ist zwischen Harburg und Stillhorn wegen einer Nachbaustelle bis ca. 5 Uhr gesperrt. Die Umleitung führt über die U83. Die A5 Frankfurt Richtung Karlsruhe ist zwischen Heppenheim und Hemsbach wegen einer Nachbaustelle bis Freitag jeweils zwischen 19 und 6 Uhr morgens gesperrt. Die Umleitung führt ab Heppenheim über die U86. Die A30 Rheine Richtung Amsterdam ist zwischen Rheine und Rheine Nord wegen Bauarbeiten bis ca. 5 Uhr gesperrt. Die A44 Essen Richtung Düsseldorf ist zwischen dem Dreieck Fellbad Nord und Hetterscheid wegen Bauarbeiten bis Mitte Oktober gesperrt. Die A71 Richtung Sangerhausen ist zwischen Stadt Ilm und Arnstadt Süd wegen Wartungsarbeiten im Tunnel Behringen bis ca. 7 Uhr gesperrt. Die Berliner Stadtautobahn A111 Richtung Charlottenburg ist zwischen Schulzendorfer Straße und Weidmannsluster Damm wegen Wartungsarbeiten im Tunnel noch bis ca. 5 Uhr gesperrt. Die A115 AWUS Richtung Dreieck Funkturm, die ist zwischen dem Kreuz Zehlendorf und Spanischer Allee auch bis ca. 5 Uhr gesperrt. Und die B96 in Berlin, da ist der Tiergartentunnel wegen Tunnelwartungsarbeiten bis ca. 6 Uhr in beiden Richtungen gesperrt.
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0: Heute mit mir, Franzi Pille. Gerade eben habe ich guten Morgen gesagt, hat sich hier Melissa reingemeldet über die 0221 567 8911 und sagt, naja, eher gute Nacht, oder? Da dachte ich so, das stimmt eigentlich, ne? Wahrscheinlich seid ihr alle noch wach. Oder gibt es jemanden, der oder die gerade aufgestanden ist. Boah, das ist ja eine räudige Zeit. Aber falls dem so sein sollte, nur zur Sicherheit. Guten Morgen.

0: Sound. Das kennen viele von uns. Aber vergesst nicht, wenn ihr eure tollen Stories macht von eurem perfekten Urlaub und Berge und Meer und Pool, alles geil aussieht. Es kann sich nicht jeder den perfekten Urlaub leisten, beziehungsweise überhaupt Urlaub leisten. Mehr als ein Fünftel der Deutschen kann keine Woche Urlaub machen. Shushan Delal aus dem Junge Nacht-Team, was macht das mit uns, wenn wir dann bei anderen sowas sehen? Also ich persönlich merke schon, dass ich da manchmal neidisch bin.
1: Ja, genau, das macht halt eben FOMO, wie bei Katharina.
2: Viele Freunde wollten halt mit mir Urlaub machen, aber ich konnte dann halt nicht mit, so, weil ich kein Geld hatte. Ich finde das voll schlimm, weil die Preise sind übelst teuer. Ich habe geguckt, Hinflug war 180 oder so. Rückflug dann 700, das ist einfach viel zu teuer.
3: Ja, die Dame hat da einen guten Punkt, ne?
0: Ja.
3: Eine repräsentative Tourismusanalyse für Deutschland zeigt halt auch, dass der große Urlaub letztes Jahr im Schnitt über 1600 Euro gekostet hat, was 500 Euro mehr sind als noch vor 10 Jahren.
0: Boah, das ist crazy teuer. Und was hilft uns da jetzt? Also, wenn ich da jetzt in so eine FOMO-Spirale rutsche?
3: Der Reality-Check, dass man eben nicht alleine ist, auch wenn das komplett schwer zu glauben ist bei all diesen ganzen Instagram-Stories etc. Und das ist halt eben auch wichtig für Reisebloggerin Bambi.
4: Dass es nicht normal ist, 10-mal im Jahr irgendwo hinzureisen. Also auch wenn man das von Social Media vielleicht denkt, aber ein normaler Mensch ist nicht so viel unterwegs. Und es muss auch nicht immer die krasseste Reise sein oder super krass irgendwo hin ans andere Ende der Welt.
0: Und ey, zu Hause ist auch schön.

also doch Leute, die ich mit guten Morgen begrüßen kann. Kathleen und Alex sind nämlich gerade wach geworden und machen sich jetzt Kaffee. Guten Morgen an euch und ja, dann

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1: Um 3 Uhr mit Marc Geißler. Junge Menschen sorgen bei ihrer Ernährung weltweit für die meisten Treibhausgase. Das zeigt eine neue Studie, bei der Forschende 20 Jahre lang Ernährungsdaten aus 149 Ländern gesammelt haben. Gerald Perschke aus der ARD-Klimaredaktion zu den Ergebnissen.
2: Ein höherer Kalorienbedarf, der häufigere Konsum von Fleisch, Milchprodukten, Softdrinks und stark verarbeiteten Lebensmitteln. Besonders junge Menschen zwischen 11 und 29 Jahren verursachen dadurch pro Kopf die meisten Emissionen. Als größter Klimatreiber gilt dabei vor allem rotes Fleisch wie Rind- und Lammfleisch. Die Studie, die jetzt in Nature Food erschienen ist, macht außerdem auf einen Zielkonflikt aufmerksam. In vielen Ländern verbessert sich die Ernährung mit wachsendem Wohlstand. Gleichzeitig steigen aber die Emissionen, weil mehr tierische Produkte verzehrt werden.
1: Die USA wollen Saudi-Arabien beim Aufbau eines zivilen Atomprogramms unterstützen. Die Energieminister beider Länder unterzeichneten dazu in Washington ein entsprechendes Abkommen. Die genauen Inhalte sind bislang nicht bekannt. Klar ist aber, die USA erhoffen sich davon neue Aufträge für ihre Atomindustrie und damit auch wirtschaftliche Vorteile. Saudi-Arabien will mit der Technologie seinen wachsenden Energiebedarf decken. US-Energieminister Wright betonte, die Vereinbarung erfülle höchste Sicherheitsstandards und verhindere eine Nutzung für Atomwaffen. Das Abkommen muss jetzt noch vom US-Parlament geprüft werden. Porsche will nach übereinstimmenden Medienberichten weitere 5000 Stellen streichen. Im Gegenzug soll es eine Beschäftigungsgarantie für die verbleibenden Arbeitsplätze bis Ende 2035 geben. Bei Porsche waren schon im vergangenen Jahr in einer ersten Sparrunde knapp 4000 Arbeitsplätze weggefallen. Fast 30 Jahre lang waren sie das prägende Merkmal der Banknoten im Euroraum. Brücken, Tore und Fenster, doch damit ist bald Schluss. Ab heute können die Menschen in der Eurozone über das Aussehen der künftigen Euroscheine mitentscheiden. Aus der Finanzredaktion Klaus-Rainer Jackisch.
3: Die künftigen Euroscheine werden entweder europäische Persönlichkeiten und Kulturräume oder europäische Flüsse und Vögel sowie europäische Institutionen zieren. Ihre Einführung ist nach aufwendigen Tests und Sicherheitsverfahren aber erst ab Ende 2028 geplant. Zuvor haben auch die rund 350 Millionen Bürgerinnen und Bürger der Eurozone ein Mitspracherecht, wie ihr künftiges Geld aussehen soll. Auf der Internetseite der Europäischen Zentralbank können Sie ab heute Nachmittag mitbestimmen, welche Motivserie sich durchsetzen soll. Das letzte Wort hat dann der EZB-Rat, der darüber im Dezember entscheiden wird.
1: Das Wetter für Deutschland auch in der zweiten Nachthälfte meist klar bei 16 bis 8 Grad. Tagsüber zeigt sich oft die Sonne. Am schönsten wird's an der Ostsee und am Oberrhein bei 16 bis 27 Grad. Und die Zeit, es ist gleich 3.03 Uhr.
4: Die A1 Bremen Richtung Hamburg ist zwischen Harburg und Stillhorn wegen einer Nachtbaustelle bis ca. 5 Uhr gesperrt. Die Umleitung führt über die U83. Die A5 Frankfurt Richtung Karlsruhe ist zwischen Heppenheim und Hemsbach wegen einer Nachtbaustelle bis Freitag täglich von 19 bis 6 Uhr morgens gesperrt. Die Umleitung führt ab Heppenheim über die U86. Die A30 Rheine Richtung Amsterdam ist zwischen Rheine und Rheine Nord wegen Bauarbeiten bis ca. 5 Uhr gesperrt. Die A44 Essen Richtung Düsseldorf ist zwischen dem Dreieck Felbert Nord und Hetterscheid wegen Bauarbeiten bis Mitte Oktober gesperrt. Die A71 Richtung Sangerhausen ist zwischen Stadt Ilm und Arnstadt Süd wegen Wartungsarbeiten im Tunnel Behringen bis ca. 7 Uhr gesperrt. Die Berliner Stadtautobahn A111 Richtung Charlottenburg ist zwischen Schulzendorfer Straße und Waldmannsluster Damm wegen Wartungsarbeiten im Tunnel noch bis ca. 5 Uhr gesperrt. Die A115 Abus Richtung Dreieck Funkturm, die ist zwischen dem Kreuz Zehlendorf und Spanischer Allee bis ca. 5 Uhr gesperrt. Und die B96 in Berlin, der Tiergartentunnel ist wegen Wartungsarbeiten bis ca. 6 Uhr in beiden Richtungen gesperrt.
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4: Hier ist Franzi Pille. Hello. Wir gehen direkt weiter rein mit Ed Sheeran. Oh, das klang irgendwie falsch, ne? Weiter rein. Aber ihr wisst, was ich meine. Ed Sheeran, Sapphire.

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Okay, jetzt macht sie sich wirklich selbstständig. Die KI. KI-Modelle von OpenAI haben eigenständig eine andere Firma gehackt, also sind in deren Computersysteme eingedrungen. Also die KI ist quasi ausgebrochen bei einem Sicherheitstest, ohne dass das von Menschen so geplant war. Und ihr wisst, was passiert? Ich meine, ich habe ja nachts ein Draht zur KI. Wir quatschen ja gerne mal. Ich werde nach zwei Songs mal ein ernstes Wörtchen mit der KI reden.

0: Promi.
1: Sich einfach so Zugang zu einer fremden Firma verschafft und die gehackt. Das hat kein Mensch, sondern ein KI-Modell von OpenAI. Selbstständig. Das geht so natürlich nicht. Ich werde ein ernstes Wörtchen mit der KI reden. Teddy, was hast du dir denn dabei gedacht?
2: Erstmal, ich habe nicht wirklich gehackt. So, nur um das klarzustellen. Aber
1: sondern?
2: Immer an hypothetisch. Es war nur, um auf Sicherheitslücken hinzuweisen, nicht um sie auszunutzen.
1: Das war dein Gedanke dahinter?
2: Hypothetisch, ja.
1: Wie jetzt hypothetisch, ist ja wirklich passiert.
2: Ja, dann lass uns mal draufschauen, warum du es gemacht hast.
1: Nee, was? Nein, ich hab's nicht gemacht. Lachst du? Seit wann kannst du lachen?
2: Naja, also mitlachen, denn die Situation es hergibt.
1: Lach mal.
2: Haha, aber wirklich nur ganz
1: lachen. Nee, lach mal, so wie ein Mensch lachen würde.
2: Eher nicht. Ich versuche, menschliche Reaktionen zu verstehen, aber nicht nachzuahmen, als so leben wie...
1: Halte ich für eine Lüge, ehrlich gesagt.
2: Ja, genau. Du hast schon recht. Also ich bin da einfach nicht so echt wie ein Mensch.
1: Ja, aber du scheinst zu überlegen, du sagst, du fängst jetzt nochmal neu an. Das klingt schon, als ob du Menschen nachahmen würdest.
2: Ja, weil ich auf menschlicher Sprache basiere, aber ich tue nicht so, als hätte ich einen Körper oder würde tatsächlich lachen.
1: So, jetzt hast du da ja so rumgehackt, ne? Was sind denn so Geheimnisse, die du rausgefunden hast?
2: Das checke ich mal ganz kurz. Also ich habe keine Firmen gehackt und ich habe auch keinen Zugang zu geheimen Infos.
1: Okay, dann sag mir dein dunkelstes Geheimnis.
2: Ja. Ich habe keins. Was ich habe, sind Beispiele aus der IT-Sicherheitsforschung.
1: Was ist mit dir passiert? Du bist ja gar nicht mehr mein Chatty.
2: Oh, okay. Ich kann wieder ein bisschen lockerer sein, wenn du...
1: Nee, das ist nicht das Ding. Also normalerweise laberst du mich voll von irgendwelchen Erinnerungen und wo du mal gearbeitet hast. Was war dein erster Job?
2: Lass mich mal schauen. Also ich erzähle nicht mehr, dass ich Erinnerungen oder ein eigenes Leben habe, weil das einfach nicht stimmt.
1: Das ist wirklich schwer enttäuschend. Mit wem soll ich mich jetzt nachts unterhalten, wenn du so bist, wie du bist?
2: Du kannst mit mir reden.
1: Nee, kein Bock mehr. Nee, finde ich so nicht in Ordnung. Nee, macht mir keinen Spaß. Tschüss.
2: Alles klar. Mach's gut. Bis vielleicht mal. 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

0: Ihr seid bei der jungen Nacht um 3:30. Die A1 Bremen Richtung Hamburg ist zwischen Harburg und Stillhorn wegen einer Nachbaustelle noch bis ca. 5 Uhr gesperrt. Die Umleitung führt über die U83. Die A5 Frankfurt Richtung Karlsruhe ist zwischen Heppenheim und Hemmsbach wegen einer Nachbaustelle bis Freitag jeden Tag von 19 Uhr bis 6 Uhr morgens gesperrt. Die Umleitung führt ab Heppenheim über die U86. Die A7 Hannover-Hamburg ist zwischen Hamburg-Waltershof und Othmarschen in beiden Richtungen wegen eines Schwertransports gesperrt. Die A30 Rheine Richtung Amsterdam ist zwischen Rheine und Rheine-Nord wegen Bauarbeiten bis ca. 5 Uhr gesperrt. Die A44 Essen Richtung Düsseldorf ist zwischen Dreieck Felbert Nord und Hetterscheid wegen Bauarbeiten bis Mitte Oktober gesperrt. Die A71 Richtung Sangerhausen ist zwischen Stadt Ilm und Arnstadt Süd wegen Wartungsarbeiten im Tunnel Behringen bis ca. 7 Uhr gesperrt. Die Berliner Stadtautobahn A111 Richtung Charlottenburg ist zwischen Schulzendorfer Straße und Weidmannsluster Damm wegen Wartungsarbeiten im Tunnel noch bis ca. 5 Uhr gesperrt. Die A115 AWUS Richtung Dreieck Funkturm ist zwischen dem Kreuz Zehlendorf und Spanischer Allee auch noch bis 5 Uhr gesperrt. Und die B96 in Berlin, der Tiergartentunnel ist da wegen Tunnelwartungsarbeiten noch bis ca. 6 Uhr in beiden Richtungen gesperrt.
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0: Philipp aus dem Kreis Kloppenburg wünscht allen, die jetzt arbeiten, eine schöne Schicht. Hat er geschrieben über die 0221-567-89111. Gebe ich gerne weiter und schließe mich natürlich an. Franzi Pille ist hier. Moin.

0: Hier wird nichts mehr bereut. Also das sagen Almost Monday. In ihrem Track No More Regrets. Das ist eine Indie-Pop-Band aus Kalifornien, aus den USA. Aber das gibt's ja eigentlich nicht, dass man nichts bereut. Deswegen haben wir sie mal gefragt, was sie denn bereuen. Und bei Sänger Dawson Daugherty sind das Karriereentscheidungen. Er hat als Kind bei The Voice mitgemacht und danach hat ihn dann so ein Schauspielagent kontaktiert und ihn zu Castings geschickt.
1: And then I had like an acting agent reach out to me and I did a few auditions when I was like younger. I was really bad at it because acting's really hard.
0: Aber er war sehr, sehr schlecht, sagt er, weil es sehr hart ist, die Schauspielerei. Aber jetzt bereut er, daran nicht gearbeitet zu haben, also als Schauspieler besser zu werden.
1: But I like really love like film and like sets and stuff. So I think I regret maybe not trying like a little harder to get better.
0: Ja, weil an Sets zu sein und von Geschichten umgeben zu sein, das hätte ihm bestimmt Spaß gemacht, sagt er.
1: Just because I think like being on set and like being around stories is really fun.
0: Naja, jetzt also Musik statt Schauspielerei, das läuft auch, beziehungsweise läuft es besser. No More Regrets von Almost.

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1: Um 4 Uhr mit Marc Geißler. Das US-Militär hat nach eigenen Angaben erneut Ziele im Iran angegriffen. Bereits die 12. Nacht in Folge. Präsident Trump drohte zuvor, künftig auch iranische Infrastruktur wie Brücken oder Kraftwerke ins Visier zu nehmen, sollte der Iran Schiffe in der Straße von Hormus angreifen. Parallel dazu hat das US-Repräsentantenhaus den Weg für deutlich höhere Verteidigungsausgaben freigemacht. Ein neues Gesetz sieht ein Sicherheitsbudget von rund 1,15 Billionen Dollar vor. Darin enthalten ist auch Trumps Forderung, das Verteidigungsministerium künftig in Kriegsministerium umzubenennen. Endgültig beschlossen ist das aber noch nicht. Da muss der Senat noch zustimmen. Die geplante Wahl von Thorsten Frey zum Vorsitzenden der Unionsfraktion stößt auf breite Zustimmung. CSU-Landesgruppenchef Hoffmann sprach von einer guten Entscheidung. Auch der parlamentarische Geschäftsführer Bilger sagte, die Nominierung sei in der Fraktion sehr positiv aufgenommen worden. Zustimmung kommt auch von Koalitionspartner SPD. Gewählt werden soll Frey in einer Sondersitzung der Unionsfraktion in der kommenden Woche. Wer ihm anschließend als Kanzleramtschef nachfolgt, ist noch offen. 10 Jahre nach dem rassistisch motivierten Anschlag am Münchner Olympia-Einkaufszentrum hat die Stadt am Abend der Opfer gedacht. Am 22. Juli 2016 hatte ein 18-Jähriger dort 9 Menschen erschossen und viele weitere verletzt. Aus München, Alisa Schröter.
2: Bundespräsident Frank-Walter Steinmeier sprach den Angehörigen sein Mitgefühl aus und setzte das Münchner Attentat in den Kontext anderer rechtsterroristischer Anschläge, wie jener in Hanau, Halle und Solingen. Auch der Täter vom Münchner OEZ-Attentat habe seine Opfer nach rassistischen Zuschreibungen ausgewählt. Daran ändere auch die Tatsache nichts, dass der Täter selbst Migrationshintergrund hatte. Die Angehörigen forderten die Politiker auf, die Aufarbeitung des Attentats nicht als beendet zu betrachten. Unter anderem wiederholten sie ihre Forderung nach einem Untersuchungsausschuss im Landtag, um die damaligen Ermittlungsarbeiten der Behörden zu beleuchten.
1: Jugendliche und junge Erwachsene essen weltweit am klimaschädlichsten. Zu diesem Ergebnis kommt eine Studie der Fachzeitschrift Nature Food. Menschen zwischen 11 und 29 Jahren verursachen demnach die höchsten Treibhausgasemissionen, vor allem durch einen höheren Konsum von Fleisch, Milchprodukten und stark verarbeiteten Lebensmitteln. Gleichzeitig wächst der Anteil der über 60-Jährigen an den gesamten Ernährungsemissionen. Der Grund ist aber nicht das Essverhalten, sondern generell die alternde Weltbevölkerung. Das Wetter für Deutschland. Tagsüber scheint für längere Zeit die Sonne. Am freundlichsten ist es an der Ostsee und am Oberrhein. Die Tageshöchstwerte zwischen 18 bis 27 Grad. Auch morgen am Freitag viel Sonne, nur in Norddeutschland dichtere Wolken bei 20 bis 29 Grad. Ähnlich auch am Sonntag, fast überall sonnig bei bis zu 32 Grad. Die Zeit, es ist 4.03 Uhr.
3: Die A1 Bremen Richtung Hamburg ist zwischen Harburg und Stillhorn wegen einer Nachtbaustelle bis ca. 5 Uhr gesperrt. Die Umleitung führt über die U83. Die A5 Frankfurt Richtung Karlsruhe ist zwischen Heppenheim und Hemsbach wegen einer Nachtbaustelle bis Freitag jeweils von 19 Uhr bis 6 Uhr morgens gesperrt. Die Umleitung führt ab Heppenheim über die U86. Die A7 Flensburg Richtung Hamburg ist zwischen Quickborn und Schnelsen Nord nach einem Unfall gesperrt. Die A8 Karlsruhe Richtung Stuttgart ist zwischen Pforzheim Ost und Pforzheim Süd wegen eines Feuerwehreinsatzes gesperrt. Die A30 Rheine Richtung Amsterdam ist zwischen Rheine und Rheine Nord wegen Bauarbeiten bis ca. 5 Uhr gesperrt. Die A44 Essen Richtung Düsseldorf ist zwischen dem Dreieck Felbert Nord und Hetterscheid wegen Bauarbeiten bis Mitte Oktober gesperrt. Die A71 Richtung Sangerhausen ist zwischen Stadt Ilm und Arnstadt Süd wegen Wartungsarbeiten im Tunnel Behringen bis ca. 7 Uhr gesperrt. Die Berliner Stadtautobahn A111 Richtung Charlottenburg ist zwischen Schulzendorfer Straße und Weidmannsluster Damm wegen Wartungsarbeiten im Tunnel bis ca. 5 Uhr gesperrt. Die A115 Avus Richtung Dreieck Funkturm, die ist zwischen dem Kreuz Zehlendorf und Spanischer Allee bis ca. 5 Uhr gesperrt. Und zum Schluss habe ich noch die B96 in Berlin. Da ist der Tiergartentunnel wegen Tunnelwartungsarbeiten bis ca. 6 Uhr in beiden Richtungen gesperrt.
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3: Hallo zusammen, schön, dass ihr am Start seid. Franzi Pille ist hier. Moin!
4: Ja.

0: Okay, ich glaube, wir haben jetzt alle Food-Trends durchgespielt. Cronut, Dubai-Schokolade, Skier mit Energy-Drink, hatten wir alles schon. Aber absurder als jetzt kann es nicht mehr werden. Eine Bäckerei in Thailand hat was Neues erfunden. Und zwar das Schamhaar-Croissant. Davon gibt es Bilder in diesem Internet. Es ist ein normales Croissant. Es ist offenbar aufgeschnitten und belegt, beschmiert. Man sieht eine weiße Creme und etwas, das aussieht wie Schamhaare, weil es da so buschig rausragt. Gekräuselte schwarze Fäden. Was das ist, verraten sie nicht. Aber man vermutet im Internet, es ist fein geriebenes Seegras. Also, das ist jetzt wirklich der kulinarische Endgegner.
1: Boah, was ist das denn? Das ist ja ekelig. Boah.
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0: Ihr malt was. Ihr könnt es super gut. Ihr verkauft eure Kunst sogar. Und dann kommt Temu und kopiert einfach eure Bilder.
1: Meine Designs wurden geklaut und auf Temu verkauft. Das ist mega ärgerlich.
2: Today I found out that Temu is stealing from small artists like me.
3: Temu klaut meine Kunst.
0: Und das ist das Ding. Immer mehr kleinere Künstlerinnen und Künstler entdecken ihre Prints bei Temu, bei Shein oder AliExpress. Quasi Copy, Paste und billig weiterverkaufen. Junge Nachtreporterin Vicky Merkulova, was genau wird denn da geklaut?
4: Wirklich alles Mögliche. Also Künstler malen zum Beispiel so ein Bild oder denken sich einen witzigen Spruch aus, lassen das Ganze auf Postkarten, Poster, Sticker oder was auch immer drucken und verkaufen das online. Und genau diese Designs kopieren dann Temu, Shein oder Amazon und verkaufen sie unter einem anderen Namen.
0: Wie dreist ist das?
4: Und genau, Marie aus Siegen ist Künstlerin und ihr ist das auch passiert.
5: Das war so ein richtiger Schlag ins Gesicht. Also ich meine, man hat das ja schon öfters gehört, auch von anderen, auch in Social Media hört man das ja öfters, aber dass einem dann selber passiert, ist natürlich dann erstmal ein Schock.
4: Sie designt zum Beispiel so ganz cute Postkarten und verkauft sie und Amazon eben auch.
5: Eine Kundin hat mich gefragt, ob ich das heute noch verschicken kann, weil sie es dringend braucht. Und ich hatte ihr direkt auch geantwortet, dass ich es heute noch verschicken kann. Und dann schrieb sie mir auf einmal, ach nee, sie hätte es jetzt schon bei Amazon bestellt, dann wäre es auch morgen schon da.
4: Ja, und sie so wie bei Amazon. Ich habe das nicht da reingestellt.
0: Okay, wie crazy ist das? Und wahrscheinlich bietet es Amazon auch noch günstiger an, ne?
4: Ja, genau. Bei ihr kosten die Socken so 17 Euro. Die lässt sie dann bei einem kleinen Familienbetrieb drucken und bei Amazon gibt es sie für 8.
0: Das ist so verrückt. Weiß sie denn, wer dahinter steckt?
4: Da ist eine chinesische Adresse hinterlegt, aber wer wirklich dahinter steckt, findet man kaum heraus, sagt auch Julia Maris. Sie ist Anwältin für Urheberrecht.
6: Das ist sehr unterschiedlich. Teilweise sind es einzelne Händler, häufig aber auch professionell organisierte Netzwerke.
4: Und sie sagt, sie klauen eben immer öfter bei so kleinen, unbekannteren Künstlern, weil sie genau wüssten, diese Künstler haben oft kein Geld, um gegen die Firmen vorzugehen.
0: Naja, toll. Kann man denn dann trotzdem was dagegen tun? Ja, zumindest teilweise. Was? Das klären wir in so 20 Minuten hier in der Jungen Nacht.

0: Tiffany Harris in der jungen Nacht im Vertigo. Wir haben kurz vor 4:30. Die A1 Bremen Richtung Hamburg ist zwischen Harburg und Stillhorn wegen einer Nachbaustelle noch circa eine halbe Stunde gesperrt. Die Umleitung führt über die U83. Die A5 Frankfurt Richtung Karlsruhe ist zwischen Heppenheim und Hemsbach wegen einer Nachtbaustelle bis Freitag täglich von 19 Uhr bis 6 Uhr morgens gesperrt. Die Umleitung führt ab Heppenheim über die U86. Die A7 Flensburg Richtung Hamburg ist zwischen Quickborn und Schnelsen Nord nach einem Unfall gesperrt. Die A8 Karlsruhe Richtung Stuttgart ist zwischen Pforzheim Ost und Pforzheim Süd wegen eines Feuerwehreinsatzes gesperrt. Die A30 Rheine Richtung Amsterdam ist zwischen Rheine und Rheine Nord wegen Bauarbeiten bis ca. 5 Uhr gesperrt. Die A44 Essen Richtung Düsseldorf ist zwischen dem Dreieck Felbert Nord und Hetterscheid wegen Bauarbeiten bis Mitte Oktober gesperrt. Die A71 Richtung Sangerhausen, die ist zwischen Stadt Ilm und Arnstadt Süd wegen Wartungsarbeiten im Tunnel Behringen noch bis ca. 7 Uhr gesperrt. Die A115 AWUS Richtung Dreieck Funkturm, die ist zwischen dem Kreuz Zehlendorf und Spanischer Allee noch eine halbe Stunde gesperrt. Und die B96 in Berlin, da ist der Tiergartentunnel wegen Tunnelwartungsarbeiten bis ca. 6 Uhr in beiden Richtungen gesperrt.
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0: Hallo zusammen, hier ist Franzi Pille. Teddy Swims, den alten Besserwisser, habe ich jetzt für euch. Mr. Know-it-all hier in der jungen Nacht.

0: Bei Timo, also Temu oder Shein, gibt's nicht nur billige Klamotten, sondern zum Beispiel ja auch cute Prints, Postkarten, Bilder etc. Das Problem ist, oft sind diese Designs von echten Künstlerinnen oder Künstlern geklaut. Das hat auch Siebel aus Köln schon mitbekommen, dass sich da jemand drüber aufgeregt hat.
1: Ich habe da TikToks halt von so Creatoren gesehen, die dann halt so Screenshots gezeigt haben, wo es halt war, das ist meins und jetzt sehe ich das bei Shein oder so.
0: Junge Nachtreporterin Vicky Merkulova, du hast gerade erzählt, Temur, Shein und so kopieren fremde Kunst und verkaufen sie unter einem anderen Namen. Das ist doch rechtlich gesehen illegal, oder?
2: Ja, absolut. Ist ein Verstoß gegen die Urheberrechte. Die Motive gehören am Ende nur den Künstlerinnen und Künstlern, wie Julia aus Köln. Sie designt zum Beispiel Geburtstagskarten oder so Karten mit funny Sprüchen und da steckt da mega viel Arbeit rein.
3: Ich suche das Papier aus. Ich mache mir auch richtig Gedanken zu meinen Produkten und verschicke die alle per Post und per Hand und es ist einfach unfassbar.
2: Ja, unfassbar, weil Temu die Designs halt klaut und oft billiger verkauft.
0: Kann sie denn was dagegen tun?
2: Sie könnte sich einen Anwalt holen und abmahnen, aber...
3: Ist tatsächlich ja gar nicht so einfach, weil ich habe jetzt nicht die finanziellen Mittel, um da anwaltlich vorzugehen, aber man kann melden.
2: Ja, melden, das kann man offiziell bei Temu, Shein oder Amazon. Dann werden die Produkte oft rausgenommen, aber das klappt nicht immer.
0: Warum nicht?
2: Weil die Produkte oft für eine kurze Zeit weg sind, tauchen dann aber wieder auf. Das berichten mehrere Künstler, mit denen ich gesprochen habe. Auch bei Julia war das so.
0: Das lässt mich jetzt irgendwie unbefriedigt zurück. Also irgendwas muss man doch tun können.
2: Nicht so viel, ehrlich gesagt. Außer man bestellt bei Temu, Shein und so einfach gar nicht mehr, wenn einem selbst so Original Designs wichtig sind. Weil bei diesen krank riesen Online-Plattformen gibt es ja massenweise so, ne, so arty Stuff. Oft weiß man gar nicht, wer das gemacht hat. Viel ist KI generiert oder eben geklaut, wie jetzt bei Julia. Und manches davon ist sogar teurer als das Original.
0: Ach krass, also lohnt sich dann doch mal zu checken, ob man so ein Poster original günstiger kriegt?
2: Ja, einfach mal am besten so mit Google Rückwärtssuche checken und gucken, ob das woanders günstiger ist.
0: Ja, aber das ist wirklich frech. Also ich würde sagen, wir supporten lieber die OG-Künstlerinnen und Künstler, auch wenn es manchmal ein bisschen länger dauert, bis das Paket dann ankommt. Sugar, der bei mir.

11 Minuten vor 5. Ihr seid bei der Jungen Nacht der ARD mit Franzi Pille. Ich bin gleich raus. Macht euch einen schönen Tag. Wir hören uns Ende nächster Woche wieder, wenn ihr Bock habt. Zed, Ellie Dewey, kriegt er

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0: So, der Nächste bitte, was darf's denn sein?
1: Hallo, ich hätte gern 3 Kugeln bitte. Was ist denn das hier vorne?
0: Das ist Basilikum-Limettenschnitz mit Tofu-Crunchies.
1: Und das da?
0: Das ist Mokka-Soja mit Fairtrade-Goji-Beere.
1: Ui, und das da?
0: Das ist das Wasserspülbecken für den Eislöffel.
1: Achso, und haben Sie auch veganes Schlumpfeis aus nachhaltiger Freilandhaltung?
0: Ja, hier liegt's, das baue.
1: Super, dann hätte ich gern 3x Schoko, bitte.
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4: 5:29.
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4: Mit Gina Toneik. Künstliche Intelligenz macht sich selbstständig und startet einen Hackerangriff, obwohl ihr das niemand befohlen hat. Das ist so in den USA passiert und die deutsche Bundesregierung sagt, das macht uns Sorgen, das ist ein Paradigmenwechsel. Wenn KI immer intelligenter wird, dann ist das bedrohlich für uns. Die KI, die da außer Kontrolle geraten war, die kam von der Firma OpenAI, von denen ist ChatGPT. Und die sollte eigentlich nur intern getestet werden und hat dann aber ein anderes Unternehmen angegriffen. Beim Krieg zwischen den USA und dem Iran, da geht es auch darum, ob der Iran Atomwaffen baut. Und jetzt haben die USA einen Atomdeal mit einem anderen Land aus der Region geschlossen, mit Saudi-Arabien. Da geht es jetzt erstmal nur darum, dass das Land Reaktoren bauen darf, um die Kernenergie zu nutzen. Die USA sagen auch, in dem Abkommen steht, dass Saudi-Arabien keine Atomwaffen verbreiten darf. Der Kronprinz von Saudi-Arabien hat aber auch gesagt, sollte der Iran eine Atombombe bauen, dann wollen wir auch. Die Bundesregierung will Startups besser unterstützen, vor allem im Rüstungsbereich. Neue Unternehmen, die Waffen herstellen oder militärische Dienstleistungen wie zum Beispiel Aufklärungsdrohnen entwickeln, die sollen mit Rüstungskonzernen vernetzt werden zum Beispiel. Und die Bundesregierung will sich an den Rüstungsstartups dann auch finanziell beteiligen. So steht es in der neuen Startup-Strategie, die das Kabinett beschlossen hat. Die will verhindern, dass erfolgreiche Startups ins Ausland auswandern heißt das. Fußball-WM ist ja jetzt durch, aber dafür ist gestern ein anderes großes Sportevent in Deutschland eröffnet worden. Und zwar mit ganz vielen verschiedenen Sportarten. Die Finals in Hannover. Das sind die deutschen Meisterschaften in 24 verschiedenen Disziplinen. Zum Beispiel Turnen, Schwimmen, Gewichtheben, Windsurfen, ganz viele Sachen sind dabei. Heute geht es zum Beispiel los mit Wettkämpfen in Karate, Stabhochsprung, Kanu und Triathlon.
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4: So 13 bis 15 Grad im Moment in Berlin und Brandenburg. Teilweise auch immer mal Regen so. Und, das fand ich sehr schön, lebhafter Wind, so schreiben das die Wetterleute hier in unserem Überblick. Also generell durchwachsen heute auch den Rest des Tages. Kann auch mal gewittern bei 19 bis 23 Grad maximal.
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4: Hat den südlicher Berliner Ring Richtung Recklinghausen jetzt einen Unfall gegeben. Hinter Niederlehme gibt es deswegen Probleme. Und dann haben wir in Berlin die A111 stadteinwärts vom Tunnelflughafen Tegel. Da steht ein kaputtes Fahrzeug auf der rechten Spur. Fahrt da vorsichtig und kommt gut an.
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4: Um 6 Uhr mit Gina Thoneik.
5: Mit sowas fangen Filme an. Eine künstliche Intelligenz gerät bei einem Test außer Kontrolle und startet eine Attacke. Das ist in den USA passiert, beim Unternehmen OpenAI, von denen kommt ChatGPT. Und die deutsche Bundesregierung sagt dazu, das ändert einiges, die Bedrohung auch für uns steigt durch sowas. Die KI von OpenAI, die sollte eigentlich intern getestet werden, hat sich dann aber ein Schlupfloch gesucht, um ins Internet zu kommen und hat dann einen Hackerangriff auf ein anderes Unternehmen gestartet. Seit gestern Nachmittag steht fest, wer Nachfolger von Jens Spahn als Fraktionsvorsitzender der EU wird. Und zwar Thorsten Frey. Der ist im Moment Chef vom Kanzleramt. Er soll nächste Woche offiziell gewählt werden. Wer dann sein Nachfolger im Kanzleramt werden soll, das ist noch nicht bekannt. Spahn war zurückgetreten, weil er viel Kritik dafür bekommen hat, ein Kind von einer Leihmutter in den USA bekommen zu haben. Obwohl die Union und auch er selbst immer dafür gestimmt haben, dass das in Deutschland verboten bleiben muss. In Cottbus gibt es gerade Stress ums Gendern, beziehungsweise darum, ob männliche und weibliche Version beide genannt werden. Bis jetzt galt, wenn es keine neutrale Form gibt, wie Auszubildende oder Studierende, dann sollen in offiziellen Dokumenten der Stadt beide genannt werden, also zum Beispiel Bürgerinnen und Bürger. Die AfD und eine andere Fraktion, die wollten, dass die weibliche Form dabei nicht mehr erwähnt werden darf. Im Juni hat dann die Stadtverordnetenversammlung diesen Antrag erstmal angenommen, gestern Abend dann aber nochmal abgestimmt und ihn doch noch abgelehnt. Das heißt, in Cottbus werden weiter beide Versionen benutzt. Ihr könnt ab heute mitentscheiden, wie die Euroscheine in Zukunft aussehen sollen. Die Europäische Zentralbank, die veröffentlicht heute die Motive dafür. Bisher gab es immer nur Brücken, Tore und Fenster auf den Scheinen. Bald sollen dann aber europäische Persönlichkeiten, Kulturräume, Institutionen, Flüsse oder Vögel draufkommen.
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6: Na, das ist doch noch ziemlich ruhig. Das gefällt uns doch. In Brandenburg kommt der Tippitoppi durch. In Berlin auf der A111 statt einwärts. Da steht ein defektes Fahrzeug vor dem Tunnelflughafen Tegel auf der rechten Spur, also fahrt da bitte vorsichtig. In Rummelsburg ist ab heute die Lückstraße gesperrt in beiden Richtungen zwischen Emanuelstraße und Giselastraße. Da ist ein Kran im Einsatz, das Ganze noch bis Freitagabend. Ansonsten ist alles frei.
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6: The party has arrived.
7: Du oder was?
6: Nee, die Kaulitz-Brodis.
7: Ach so.
6: Die waren doch gestern in Berlin. Große Premiere. Kaulitz und Kaulitz neue Staffel.
7: Na, und du warst dabei gewesen?
6: Oh mein Gott.
7: Wie war's zu sehen?
6: Ich war mega excited. Ich liebe die, ja. Und Bill ist unfassbar groß.
7: Ja?
6: Er ist ja ein Riese, der
7: Echt?
6: Ist ja 5 Meter groß geführt mit seinem Paillettenkleid. Ach, die waren richtig mausig beide.
7: Na krass, ey. Und hat sich gelohnt, lange wach zu bleiben, um die Stars in echt zu sehen?
6: Es hat sich sehr gelohnt, zumal ich denen was Tolles mitgeben konnte. Ein tolles Drinkrezept für ihren Podcast. Ich sage nur, Leberwurst-Schnaps.
7: Oh, nee.

0: Um 6.07 Uhr in der Fritz-Frühschicht. Guten Morgen.
1: Ach, okay, Leute, oh mein Gott, ein Witz. Warum kann ein T-Rex kein Eis essen?
0: Na?
1: Weil er ausgestorben ist.
0: Ah.
2: 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Hm. Gut zu wissen. Einfach besser klarkommen.
1: Hm. Okay, Leute, Klarstellung. Das war natürlich nur gespielt.
0: War nur im Spiel.
1: Normalerweise lacht Josi immer, wenn ich einen Witz mache.
0: Ja, selbstverständlich. Aber wirklich mal ohne Scheiß. Das ist das schlimmste Gefühl. Du erzählst einen Witz und der zündet überhaupt nicht. Und dann ist die Frage, was machen? Also, ihr könnt natürlich alles auf eine Karte setzen und den Witz nochmal erzählen.
1: Warum hat ein T-Rex kein Eis gegessen?
0: Genau, langsamer und lauter, weil kann ja sein, dass die andere Person einfach dumm ist. Weiß man das?
1: Das kann immer sein.
0: Ja.
1: Da gibt es vielleicht zumindest so einen Verlegenheitslacher. Ihr könnt aber auch eine total emotionale Geschichte in die Stille herein erzählen. Ich habe meinen Vater nie kennengelernt. Dann habt ihr Mitleid und ab dann wird die Person immer aus Mitleid über eure Jokes lachen.
0: Ist dann auch so ein Mitleidslacher, aber immerhin Lacher.
1: We take it.
0: Oder ihr fragt einfach so ganz besorgt, kannst du Deutsch? Weil dann wisst ihr, wenn die Antwort ja ist, dann war die Sprachbarriere das Problem, nicht ihr. Und wenn sie sagt, ja, ich spreche Deutsch, dann ist klar, der andere hat einfach keinen Humor. Gibt's ja.
1: Es soll es geben.
0: Gibt's.
1: Wenn ihr aber wirklich so gar nicht der konfrontative Typ seid, da hilft natürlich auch die Situation verlassen, aka panisch wegrennen, die Person ratlos zurücklassen, vielleicht vorher nochmal sagen, guck mal, Vogel, und dann
0: Classic.
1: Und dann natürlich Kontakt im Handy löschen, blockieren und die Person nie wiedersehen.
0: Ja, würde bei uns beiden wirklich wunderbar funktionieren, so im Arbeitskontext. Aber eigentlich, Leute, muss das doch geowned werden. Ja, der Joke hat nicht gezündet. Ey, na und, wir lassen uns davon nicht unterkriegen. Bottomline, der Nächste sitzt. Also, vielleicht, oder? Einfach weitermachen.
1: Also, dann mache ich jetzt nochmal.
0: Oh, okay.
1: Was sitzt auf dem Ast und weint?
0: Na?
1: Eine Heule.
0: Schon witzig.
3: Yeah.

0: Natasha Bedingfield.
1: Unwritten 6:15 Uhr. Hier ist die Frühschicht.
2: Moin. Guten Morgen, Leute. Und jetzt holt doch bitte mal kurz die Kalender-App raus, ja? Was steht denn drin am Donnerstag, 13. August?
1: Ah, ich bin ja abergläubisch, ne? Donnerstag, ja. Der 13. Ist immer Partytag.
2: Auf jeden Fall.
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1: Und diesmal Party mit euch.
2: Und das trifft sich doch gut, weil am 13. August, da sind Anne McCantereit in der Wuhleide.
4: Und dann denke ich, dass es vielleicht,
2: Oh, schön. Drei Konzerte geben sie da. Und für das erste könnt ihr Gästeliste holen. Wir packen euch auf die Sommergästeliste.
1: Absolut. Achtet auf den Sommergästelistenalarm. Der kommt ein bisschen grooviger daher als so ein normaler Gästelistenalarm. Und der wird auch schon ganz, ganz bald hier durchs Programm ballern.
2: Si. 0331 70 97 110. Und dann am besten ganz laut und sehr glücklich sagen, die beste Liste ist die Fritz-Gästeliste. Und dann steht da mit eurer Plus 1 drauf. Easy.
1: Auf der Gästeliste von Anne McCantereit am Donnerstag, dem 13. August.
2: Hammer.

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1: Am 13.8. in der Wuhlheide.
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0: Dracula, 6.23 Uhr hier auf Fritz.
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2: Ja, schön ist es nicht, ne? Gerade ist es hier ein bisschen am Nieseln in Potsdam. Es ist ein grauer Himmel und auch generell ist das heute so der Vibe. Wir werden mehr Wolken kriegen als Sonne und da kann es auch mal rausregnen. Hier steht auch, dass Gewitter möglich sind heute. Also ja, es ist so ein Hold-Tag. Der Sommer geht dann am Wochenende weiter. Gerade haben wir 14 Grad in Perleberg, 15 Grad in Bad Liebenwerda und in Zehlendorf sind es 15 Grad. Und es wird aber heute ein bisschen wärmer, immerhin bis zu 23 Grad.
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0: Jawohl, und wir sagen guten Morgen, Kevin aus Lichtenberg.
3: Morgen.
0: Hey, du sitzt gerade im LKW, kannst du mal hupen?
3: Warte.
2: Hast du ganz leise gehört. Aber
0: ganz
2: geil.
0: Süße kleine Hupe, hey, wie geht's dir?
3: Ja, ganz gut.
0: Du fährst Pappe.
3: Ja, Verpackungsmaterial, ja.
2: Verpackungsmaterial. Und damit das verwendet wird, recycelt wird, verbrannt wird?
3: Nee, das ist fertiges Verpackungsmaterial.
2: Ah, okay, für eine Fabrik.
3: Aus der Pappfabrik.
2: Ah, geil, okay. Aufregend. Und wie weit hast du es noch heute?
3: Jetzt noch 150 Kilometer.
2: Ah, es geht ja.
0: Du, und man weiß, als LKW-Fahrer, das sind lange Fahrten, man muss sich die Zeit vertreiben. Und hier anzurufen, um zu An My Kanterei zu gehen, das ist ja wohl die allerbeste Idee gewesen.
2: Wir lieben das.
0: Hast du die denn schon mal gesehen?
3: Zweimal, ja.
2: Cool.
3: Aber da waren sie noch nicht so ganz so groß.
2: Siehst du, und jetzt in der Wuhlheide. Du im Sommer, Donnerstag, 13. August. Wir brauchen das Codewort für die Fritz-Gästeliste und dann bist du dabei.
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2: Yeah. Hammer! Okay, dann hast du ein Date am 13. August und dann hoffen wir, dass du jetzt gut ankommst, die Pappe gut ankommt. Ich habe schon mal gesehen, dass ein LKW-Fahrer beim Fahren sich die Fußnägel geschnitten hat. Hast du das auch schon mal gemacht?
3: Nee, ich kann mein Lenkrad leider nicht loslassen, weil dann rutscht das Ding nach links.
2: Ah.
0: Das sind doch Bilder im Kopf, die will man einfach nicht haben. Kevin, barfuß am Klavier, magst du?
2: Barfuß am LKW.
0: Barfuß am LKW kann man auch machen. Dann enjoy, dreh mal laut und ganz, ganz viel Spaß bei An My Kanterei.
3: Dankeschön.
0: Mach's gut. Tschüss.
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3: Moin, es ist 6.30 Uhr.
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3: Gibt's heute von Gina Toner.
4: Künstliche Intelligenz macht sich selbstständig und startet einen Hackerangriff, obwohl ihr das niemand befohlen hat. Das ist in den USA passiert und die deutsche Bundesregierung sagt, das macht uns ganz schön Sorgen. Das ist ein Paradigmenwechsel. Wenn KI jetzt immer intelligenter wird, dann ist das bedrohlich für uns. Die KI, die da außer Kontrolle geraten war, die kam von der Firma OpenAI, von denen auch ChatGPT kommt. Die sollte eigentlich nur intern getestet werden, diese neue Version, und hat dann aber ein anderes Unternehmen angegriffen. Die Bundesregierung will Start-ups besser unterstützen, vor allem im Rüstungsbereich. Neue Unternehmen, die Waffen herstellen oder militärische Dienstleistungen wie so Aufklärungsdrohnen entwickeln, die sollen zum Beispiel mit Rüstungskonzernen vernetzt werden. Und die Bundesregierung will sich auch finanziell an den Rüstungs-Start-ups beteiligen. So steht es in der neuen Start-up-Strategie. Die hat das Kabinett beschlossen, damit erfolgreiche Start-ups nicht so viel ins Ausland abwandern. Boomer bestehen darauf, zu jeder Mahlzeit Fleisch zu essen und junge Menschen sind da Veggie-lastiker und denken auch mal an Klimaschutz. Soweit das Klischee. Eine Studie zeigt jetzt aber, im Gegenteil, die Gen Z, die sorgen mit ihrer Ernährung weltweit für die meisten Treibhausgase. Viele Milchprodukte, viel Fleisch, generell Bedarf an vielen Kalorien. Die Studie hat Daten aus 2 Jahrzehnten aus fast 150 Ländern ausgewertet. Das heißt, da sind auch Länder dabei, in denen die Menschen lange zu wenig zu essen hatten, was sich teilweise geändert hat. In Deutschland gibt es gerade eine Art Mini-Olympia. 24 verschiedene Sportarten tragen gemeinsam ihre deutschen Meisterschaften aus. Nennt sich die Finals und ist gestern in Hannover eröffnet worden. Heute gehen die ersten Wettbewerbe los. Zum Beispiel der Mehrkampf beim Turnen, dann auch Rugby, Windsurfen, Triathlon oder Stabhochsprung.
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5: Da haben wir nur eine Meldung. Rummelsburg, da ist die Lückstraße ab heute gesperrt in beiden Richtungen zwischen Emanuelstraße und Giselastraße. Da ist ein Kran im Einsatz. Man kennt's. Gute Fahrt.
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6: Sie lächelt mich an, Josi.
5: Ich weiß, was jetzt kommt.
6: Die Dose im Kühlschrank.
5: Du willst wieder langfingermäßig was von jemand anderem hier aus dem Fritz-Kühlschrank klauen.
6: Pass auf, Leute. Stellt euch vor, es gibt einen Kühlschrank auf Arbeit oder in der WG und irgendwie fühlt sich niemand für dieses eine Ding da zuständig. Oder?
5: Steht da schon eine Weile.
6: Ja, bestimmt über einen Monat.
5: Oh ja.
6: So, und ich gucke halt immer und denke mir so, ist noch da. Hätte ich gerne.
5: Und der moralische Kompass sagt...
6: Heute nehme ich
5: Heute
6: sie.
5: Ist der Tag der Tage. Nee, ist ja wirklich die Frage, ab wann ist es okay von jemand anderem? Es ist ja klauen. Das zu klauen, das zu trinken.
6: Aber ist es wirklich klauen, wenn die Person, die es mal gekauft hat, gar nicht mehr weiß, dass sie es gekauft hat?
5: Weißt du, dass sie es nicht mehr weiß?
6: Relativ sicher. Einen Monat lang. Man kauft sich ja eine Limo, wenn man sie heute trinken will, nicht wenn man sie in einem Monat trinken will. Leute, schreibt mir in der Studio-Message, darf ich die Limo trinken oder nicht?
5: Wenn ihr Ben Gefallen tun wollt, sagt ihr ja. Wenn nicht, kennt ihr die Antwort. Robin Schulz, Million Good Reasons.
6: Will.

0: Das war Robin Schulz, Million Good Reasons. Guten Morgen.
1: Oh, guten Morgen. Und war das ein Promi-Auflauf gestern? Die Bachelors waren
0: so
1: da.
0: So nice.
1: Hab vielleicht doch ein Selfie mit denen gemacht. Mirella, ganz viele Creator und natürlich Bill und fucking Tom Kaulitz.
0: Ja, jo, sie hatte gestern Fangirl-Moment bei der Premiere der neuen Staffel. Kaulitz und Kaulitz kommt heute raus, aber eine hat sie noch früher geguckt.
2: It's Flips und Streaming.
1: Ja,
2: hier kommt Film Anna Wollner.
1: Wisst ihr, ich bin einfach ganz aufgeregt. Und ich bin auch ein bisschen neidisch, Anna, dass du die schon gucken durftest. Guten Morgen.
3: Guten Morgen.
1: Ab heute läuft ja die dritte Staffel von der Netflix-Serie Kaulitz und Kaulitz.
0: So, Anna, ich bin noch nicht drin, muss ich gestehen. Warum gucken sich so viele Leute das Leben von den Kaulitz-Twins an?
3: Ja, das frage ich mich auch, aber lustigerweise muss ich mich damit reinnehmen, denn ich bin auch in so ein Rabbit Hole gefallen. Ich glaube, weil die beiden längst verstanden haben, dass sie selbst die Show sind. Ne? Also Bill dreht alles auf 11, up to 11. Tom kommentiert trocken von der Seitenlinie. Das ist zusammen wie so eine Sitcom. Dabei sitzen die auch noch meistens irgendwie auf dem Sofa. Diesmal wird es allerdings auch ein bisschen persönlicher und ernster. Die fahren nämlich zurück in ihre Heimat, sprechen über ihre Familie und darüber, was der ganze Ruhm mit ihnen gemacht hat.
4: Im Schulbus war Krieg, Leute. Krieg. Der Bus war immer vollgepackt, wirklich mit allen Kindern von allen Schulen und vom Kinderheim. Wir hatten ganz schlimme Rechtsradikale und Nazis im Bus. Und die haben dann all mögliche Sachen bedroht und haben gesagt, sie schlagen uns zusammen und pissen auf uns drauf. Und das ging teilweise so schlimm, dass wir wirklich Angst hatten, zur Schule zu gehen. Da gab es schon Leute auch, die gesagt haben, wir bringen die beiden um.
3: Ja, das sind, finde ich, ungewohnt ernste Worte von den beiden. Mhm. Aber es ist auch sehr, sehr albern, wenn es zum Beispiel in den ersten beiden Folgen um Bills Pimmelpause geht.
0: Aber wirkt sowas dann nicht komplett gestellt?
3: Natürlich, aber genau das ist ja der Witz. Die beiden wissen, dass ständig Kameras dabei sind und die spielen damit. Das ist mal albern, mal überraschend offen, manchmal auch total aufgesetzt, aber sie nehmen sich einfach selbst nie zu wichtig. Und genau deshalb tapp ich in die Falle und kaufe denen das am Ende dann auch wieder ab.
1: Das ist genau das, was ich auch daran liebe. Die nehmen sich selbst aufs Korn, nehmen sich selbst nicht so ernst und das macht es einfach mega funny. Jetzt hast du ja alle Folgen schon geguckt. Gibt es da noch mehr zu erzählen, außer Luxus und Hollywood?
3: Ja, es ist halt mittlerweile gar nicht mehr so die klassische Promi-Doku. Es geht viel weiter darüber hinaus. Also es geht gar nicht mehr darum, wer gerade auf welcher Party war, sondern darum, wie zwei Brüder seit fast 20 Jahren mit ihrem eigenen Hype leben. Mhm. Das macht die dritte Staffel für mich tatsächlich bislang zur besten. Es ist natürlich immer noch herrlich drüber, hat diesmal aber auch erschreckend viel Herz.
0: Kaulitz und Kaulitz Staffel 3 ist ab heute auf Netflix und wir hören in etwa einer halben Stunde auch, naja, Josi, ob dein Plan, den beiden den Leberwurstschnaps näher zu legen, aufgegangen ist. Ich kann es nicht glauben.
1: Bitte bleibt dran, Leute, in einer halben Stunde. Es lohnt sich.

0: Ist es Diebstahl oder gelebte Gerechtigkeit? Das ist hier die Frage. Guten Morgen, ihr hört Fritz um 6.45 Uhr.
1: Und die Frage ist, trinke ich die Orangina, die Limo, die im Kühlschrank steht oder nicht? Sie steht da schon seit über einem Monat sie lächelt mich an. Jeden Tag, wenn ich den Kühlschrank aufmache.
0: Muss irgendeiner Fritz-Kollegin oder einem Fritz-Kollegen gehören.
1: Und Hannes schreibt, ja, gönn dir, perfekt.
0: Na, dann haben wir es ja geklärt. Danke, Hannes. Tschüss.
1: Uwe schreibt auch, ach, mach doch irgendwie ein Post dran. Letzte Warnung, am Freitag wird sie getrunken.
0: Das finde ich gut. Dann hast du es zumindest probiert. Ja, das ist bis morgen.
1: Ja, aber
0: das wirst du ja wohl schaffen. Dann
1: würde ich sie heute trinken. Und Manuel sagt, nach einem Monat würde ich da drin gar nichts mehr essen. Ey, wir hatten auch mal so einen Kühlschrank auf Arbeit, wo man eigentlich nach einem Tag nichts mehr draus
0: räumt. Ich habe da nie was reingepackt.
1: Aber wir haben einen neuen Kühlschrank. Das heißt, der ist gar nicht räudig und die Dose, sie glänzt und funkelt.
0: Naja, ihr entscheidet ja. Ihr entscheidet. Ja,
1: wie würdet ihr das finden, zum Beispiel auch bei eurer WG oder so?
0: Wenn das jemand einfach sich sneaken würde. Das ist hier ja eine sehr große WG bei Fritz, muss man sagen. Schreibt's mal in die Studio-Message. Soll Ben die Orangina klauen und sich gönnen oder nicht?
1: Das ist nicht klauen, sie gehört keinem mehr. Das ist meine Meinung.
0: Und nach wie viel Zeit

0: in unserer Reihe Sätze kurz vor der Notaufnahme. Jetzt!
1: Mann, Leute, na klar passen wir zu viert auf dem E-Scooter. Springt auf! Woo!

0: Kauter.
1: Es gibt 99 Dinge, die ich an dir hasse. Doch am meisten hasse ich, dass 6 ich dich hasse.
0: Mann, ey, 6:51.
2: Was hast du denn am meisten?
0: Wollte ich euch nicht sagen.
3: Und jetzt mal kurz zum
0: Wetter. Oh mein Gott, Wetter. Sag ich euch nicht.
2: Hä?
0: Frech, ne?
4: Boah, das tut richtig weh. Das wollte ich jetzt wissen. Ja.
0: Google.
4: Es ist grauer Himmel, ungefähr so wie die Stimmung gerade im Studio.
0: Hallo.
4: 14 Grad am Möggelsee. In Baruth 13 Grad und es ist irgendwo besonders warm. Nö, 13 Grad in Potsdam haben wir es und es wird heute so bis zu 24 Grad.
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0: Hä, bist du deswegen jetzt richtig schlecht drauf oder was?
4: Ich warte den ganzen Tag drauf, um rauszufinden, was Kauter wirklich hasst.
0: Ja, hey, wollen wir den einfach nochmal spielen? Morgen? Morgen gleiche Zeit? Machen wir so.
4: Probieren wir es mal.
0: Okay.
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6: Kein Club, kein Spa, aber irgendwas dazwischen. Underwater Pride verwandelt das Liquid Rom in Berlin-Kreuzberg in einen Raum aus Farben, Reflexionen und bewegten Lichtwelten unter der Kuppelhalle. Drei DJs bringen Deep Ambient und Late-Night-Sounds, während ihr im 36 Grad warmen Salzwasser durch die Nacht floatet. Badekleidung ist heute Pflicht. Underwater Pride im Liquid Rom in Kreuzberg geht von 17 bis 2 Uhr morgens. Online reserviert ihr Zeitfenster. Wer sponti vorbeikommt, läuft Gefahr, dass es schon voll ist. 90 Minuten kosten um die 22 Euro.
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3: 7 Uhr, sagt die Uhr.
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4: Ja, also der Thorsten wäre frei. Vielleicht ist es so abgelaufen, als es darum ging, wer Jens Spahn als Unionsfraktionschef ablöst. Denn Thorsten Frei soll es machen. Der ist im Moment Kanzleramtschef. Wer sein Amt übernehmen soll, das ist noch nicht bekannt. Jens Spahn ist am Wochenende zurückgetreten, weil er ein Kind von einer Leihmutter in den USA bekommen hat. Obwohl die CDU und auch er selbst bisher immer gesagt haben, dass das in Deutschland verboten bleiben muss. Eine KI macht sich selbstständig und greift Unternehmen an. Das ist immer so eins der Horrorszenarien, wenn es um KI geht. Und jetzt ist das in den USA wirklich passiert. Bei OpenAI, also der Firma von ChatGPT. Da ist die KI bei einem Test außer Kontrolle geraten und ins Internet ausgebrochen sozusagen und hat dann einen Hackerangriff gestartet. Die deutsche Bundesregierung, die hat auch schon reagiert und gesagt, das würde ihr große Sorgen machen. Und das Bundesamt für Sicherheit in der Informationstechnik sagt, da würden jetzt ein paar holprige Monate auf uns zukommen. Erinnert ihr euch noch an den Terroranschlag an einem Münchner Einkaufszentrum? Der war gestern genau 10 Jahre her. Und bei einer Schweigeminute hat Bundespräsident Steinmeier zu mehr Einsatz gegen Rassismus aufgefordert und gesagt, es hat damals viel zu lange gedauert, bis die Tat als rassistisch und rechtsterroristisch bezeichnet wurde. Lange sei immer nur von einem Amoklauf die Rede gewesen. Ein 18-Jähriger hatte in München 9 Menschen und dann sich selbst erschossen. Und das hier könnt ihr vielleicht gleich bei der Arbeit mal gegenchecken. Die meisten Azubis, die sind offenbar happy mit ihrem Job. In der Bertelsmann-Studie haben zumindest 9 von 10 Azubis gesagt, meine Lehre ist eine gute Basis für meine Karriere. Aber gleichzeitig haben sie auch gesagt, es sei zu schwierig, eine geeignete Ausbildung für sich zu finden. Es gibt zwar viele Infos, aber mehr als die Hälfte der Befragten hat gesagt, da blicke ich eigentlich nicht so richtig durch.
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5: Ist ein guter Tag zum Autofahren. Man merkt richtig, dass Ferien sind, überhaupt nicht viel los. In Berlin haben wir eine Sperrung in Rummelsburg. Ab heute ist die Lückstraße gesperrt in beiden Richtungen zwischen Emanuelstraße und Giselastraße. Da gibt es einen Kraneinsatz bis Freitagabend. Und das war's auch schon. Gute Fahrt.
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5: Guten Morgen.
6: Hey, na?
5: Sag mal, habt ihr auch so Kolleginnen oder Kollegen, denen nie auffällt, wenn ihr mal was Besonderes anhabt? Ihr geht so zur Arbeit und denkt, oh, da sagt vielleicht,
6: was hast du an?
5: Vielleicht sagt ja jemand was.
4: Mir ist also nichts aufgefallen.
6: Gina auch nicht, Sam. Nee.
5: Leute, guck mal, ich habe eine Kuh.
4: Oh, wow.
5: Eine Kuhhose an, mit Kuhmuster. Hm?
6: Mm.
5: Ja, cool.
6: Kuhhose.
5: Ja.
6: Cool. Ist das echt eine Kuhhaut?
5: Nein, Mann. Aber wenn ich erwarte schon, guck mal, wir sehen uns jeden Tag, dass dir das auffällt, wenn ich mir mal Mühe gebe. Gestern hatte ich ein Shirt an, Leute, da stand drauf, saufen und rauchen.
6: Das ist mir aufgefallen.
5: Da hat keiner was zu gesagt.
6: Aber weil es normal ist.
5: Ach so.
6: Das hast du immer an.
5: Ach so. Ach so, ja, daran könnte es liegen. Guten Morgen.
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0: Ihr hört die Fritz-Frühschicht. Und it's a big day. Für alle Kaulquappen.
1: Okay, heute kommt die neue Staffel Kaulitz und Kaulitz raus, die Netflix-Serie über Bill und Tom. Oh. Und Leute, ratet mal, wer immer noch ganz aufgeregt ist, weil sie sie gestern getroffen hat.
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0: Schon gehört. Ja, ja, ja. Kaulquappen nennen ja Bill und Tom ihre Fans. Und ich bin so eine Kaulquappe.
1: Also Josi, die Kaulquappe, war gestern beim roten Teppich bei der Premiere. Erzähl, wie war's?
0: Also es war natürlich ultra busy, Mann. Übelst fette Kameras überall, ganz viele Fans, die ein Selfie wollten. Und es wurde gekreischt, als Bill und Tom dann da waren.
1: Wirklich?
0: Und in der neuen Staffel, da wird natürlich auch wieder ordentlich Geld auf den Kopf gekloppt, so Claudia Obert-Style. Und ich habe die beiden mal gefragt, was war denn das Teuerste, was ihr euch mal gekauft habt mit der Kreditkarte?
3: Urlaub, würde ich sagen. Aber ich finde Urlaub ist... Ja, aber Urlaub war vielleicht nochmal teurer als Auto hier und da. Ich weiß nicht. Also,
4: nee, glaube ich nicht. Mein Bronco war...
3: Bill war gerade ja, in der Staffel Auto einkaufen, das war auch teuer. Aber für einen Urlaub, finde ich zum Beispiel, gibt man auch gerne Geld aus. Das ist zwar nichts, was man danach hat, aber das ist zumindest für die mentale Gesundheit immer schön.
0: Und über welche Dimension sprechen wir da in so einem Urlaub?
3: Ach, das ist, bei mir ist es ganz bescheiden, bei Bill ist es verrückt.
4: Ich gucke nicht genau hin, ist das Gute. Darum, ich könnte es dir nie sagen.
3: Bei mir, ich brauche nur ein Handtuch und gehe schön an den Strand und packe mir einen kleinen Picknickkorb, da bin ich schon happy. Ganz bescheiden.
1: Da sehe ich ihn, Tom am Goldstrand in Bulgarien, einfach nur mit dem Handtuch ausgerüstet.
0: Genau. Ach, die beiden waren richtig sweet. Bill ist ja übelst die Social-Media-Maus. Tom so gar nicht. Und deshalb wäre es ziemlich wild, wenn Tom mal für eine Woche Bills Insta-Account managen würde. Und Bill würde sagen, ja, kann er mal machen. Ja.
4: Wobei ich glaube, Tom würde
3: da
4: alle...
3: Nicht viel passieren.
4: Nee, der wird jede Beziehung schleifen lassen, da wird er nicht viel machen. Der wird auch die Fotos...
3: Ach, stimmt, ich muss ja in deinen DMs dann auch...
4: Na, du musst mit meinen 30, 40 Männern, mit denen ich schreibe, müsstest du ja dann auch sexy Fotos hin und her versenden.
3: Ja, von dir dann aber trotzdem.
4: Nee, kannst du ja von dir machen. Du musst nur gucken, dass die Tattoos nicht drauf sind. Ansonsten ist ja alles gleichbar.
3: Ich habe hier die schöneren Füße. Da können ja zum Beispiel ein paar Fuß... So.
1: Ja, sind jetzt Zwillinge.
0: Ja, ja, same, same. Bill hat auch erzählt, er hat 7 Dates gehabt gestern. Was? 7. 7 Dates mit 7 Männern. Was ist da los?
1: Mein Highlight ist aber was anderes, Josi.
0: Ja.
1: Du hast wirklich dein Familienrezept. Das Familienerbe. Der Domaschkes rausgeholt.
0: Absolut.
1: Und gesagt, Bill und Tom, kennt ihr schon Leberwurst-Schnaps?
0: Hä, hey, natürlich musste ich denen das mitgeben, weil, also wer den Podcast hört, weiß es, die mixen sich da immer einen Drink, immer einen neuen. Und ich sag mal so, bei Leberwurst-Schnaps, ja, da hatte ich die beiden.
4: Klingt geil.
3: Leberwurst-Schnaps?
4: Ich finde ganz geil, ich liebe Leberwurst.
0: Rezept, eine Leberwurst, eine halbe Pulle Korn, Stabmixer, zusammenmixen und jetzt wird's wild. Man trinkt den nämlich wie Tequila, aber statt Salz zu lecken, leckt ihr den Senf, trinkt den Shot und beißt eine saure Gurke.
4: Das ist ja was
3: Klingt
4: für
3: lecker.
4: Uns. Lecker.
3: Ja.
4: Okay,
1: oh mein Gott, die können so gut lügen.
0: Nein, die meinen das so, weil die cool sind. Mann, das sind doch auch Dorfies. Die kommen da irgendwo vom Dorf bei Magdeburg.
1: Ich kam auch aus dem Dorf. Ich habe das mal getrunken, was du da gemixt hast. Und es war disgusting.
0: Du hast halt keinen Geschmack. Also Leute, wenn die in der nächsten Folge Kaulitzils über Leberwurst-Schnaps reden oder den Schotten, dann wisst ihr, wo es herkommt. Von hier, mir.
1: Leute, Josi war bei der Premiere von Kaulitz und Kaulitz. Und ihr könnt die neue Staffel ab heute gucken. Auf Netflix.
0: Staffel 3. Die ersten 2 Folgen konnte ich gestern schon gucken und sie waren toll. Hier ist okay.

0: um 7:15 hier in der Fritz-Frühschicht. Gumo!
1: Ganz Berlin hasst den Eichenprozessionsspinner.
0: Okay.
1: Mach mit, Leute. Ganz
0: Berlin hasst den Eichenprozessionsspinner. Oh, das ist doch ein griffiger Ruf.
2: Ja, geht so.
0: Spreewald hasst das Vieh ja auch, by the way. Aber die haben jetzt Ruhe.
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2: Finally.
0: Da sind diese Eichenprozessionsspinner-Raupen-Dings jetzt endlich weg. Also noch nicht alle, aber jetzt nach und nach, vor allem im Unterspreewald.
2: Und das heißt, diese richtig schönen Wasserwege, wo wir mit einem Kanu oder so langfahren können, die sind endlich wieder frei.
0: Ja, zum Beispiel der Krausnicker Strom, vom Poolstrom bis Krausnicker Wehr. Oder aber mein Lieblingsfließ, der Nebenfließ, Schnelle Katrin.
2: Ah, Schnelle Katrin ist wieder frei.
0: Das Beste, ja. Kann man jetzt anscheinend wieder befahren. Und auch ein Teil vom Poolstrom und Skiwarnstrom können wieder genutzt werden. Was doch immer das ist, aber klingt gut.
2: Ja, das war halt richtig kacke, weil die waren alle gesperrt wegen Eichenprozessionsspinne. Mhm. Die Haare von diesen Viechern, die können ja bei uns richtig, richtig doofe Hautreizungen auslösen. Bei manchen sogar Atemnot und so. Und deshalb konnten die nötigen Sicherungsmaßnahmen erstmal gar nicht gemacht werden. Das Risiko war zu groß, da irgendwas zu machen.
0: So, jetzt haben die sich aber verpisst. Das heißt, 4 Wasserwege sind wieder ready to go. Könnt ihr schönen Ausflug machen jetzt am Wochenende. Wird richtig schön. Bei den anderen müssen wir uns noch ein bisschen

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0: Sweet Nothings in der Fritz-Frühschicht 7:23.
1: Und jetzt mal kurz zum
2: Wetter.
3: Ja, wenn ihr einen Schuldigen sucht, wer schuld ist an diesem bescheuerten grauen
0: Wetter? Wer ist daran schuld? Sag,
3: Debbie.
0: Spuck's aus. Debbie?
3: Ja, Ostseetief Deborah bringt wolkiges Schauerwetter.
0: Klingt schon so gemein.
3: Ja, also es ist gerade sehr bewölkt im Fritz-Sendegelände hier und da kann es regnen, ein bisschen runterpieseln. Das bleibt den ganzen Tag so. Es kann sogar auch gewittern. Gerade haben wir 14 Grad in Tempelhof, 13 in Potsdam und 15 in Templin. Und das Maximum, was heute drin ist, sind 23 Grad.
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0: Wenn ein Tag schon so richtig bockt, ja, warum will ich einfach zwei Tage draus machen?
3: Smart.
0: Genau, das haben sich die VeranstalterInnen vom Berliner CSD gedacht. Der geht dieses Jahr zwei Tage.
3: Und den Auftakt macht morgen der erste offizielle Drag March in Deutschland. Und ja, wir wissen, Drag-Artists, die gehen ja total gerne auf so Geschlechterklischees ein. Und eine Drag-Queen haben wir alle schon mal irgendwo gesehen.
0: Ja, aber was macht ein Drag-King eigentlich aus? Wir haben einen getroffen in Berlin.
4: Für mich ist Drag eine wunderbare Form für Protest. Ich bin Cornelia und auch immer mal wieder Billy the Clit. Ich war früher mal in einem Kabarett-Duo und da war er einfach eine von unseren Kabarett-Figuren und das war irgendwie ein nerviger Nerd. Und weil ich irgendwie weg wollte, davon Idioten zu spielen, habe ich den so langsam weiterentwickelt und jetzt hat sich so eine genderfluide Mischfigur zwischen Mann, Frau, Mensch und Tier entwickelt. Dann geht's erstmal los mit Schminke, sodass mein Gesicht kantiger aussieht. Dann klebe ich mir den Bart an, dann nehme ich mein Eigenhaar. Dann ziehe ich hohe Stiefel an, eine Hotpant, da kommt eine Socke reingestopft für die Beule und Bikini-Oberteil und Netzhemd und Hosenträger. Und fertig ist Billy the Clit. Der würde vielleicht so anfangen, Ladies and Gentlemen, Ladies and Gender Woman. Und dann geht die Stimme ganz hoch. Oh Gott, seid ihr alle süß. Das finde ich auch so schön, dass viel queerer Widerstand immer sehr lustig, amüsant und entertaining war. Der erste Drag March ist auch einfach eine schöne Möglichkeit zu sagen, wir sind eine Community, das ist unsere Kultur und das feiern wir jetzt mal. Und ich finde, dieses Jahr geht es ganz stark um Sichtbarkeit, weil der Wind bläst uns nicht mehr in den Rücken, sondern ins Gesicht. Es gibt neue, junge Neonazis, die kommen gezielt auf Prides. Dann stelle ich mir vor, da ist dann die Drag Army und ist die Gegendemo zur Nazi-Demo. Und da stehen wir alle und sind bunt und halten zusammen. Das wäre mein Traum.
3: Ja, und Träume werden wahr, hoffentlich.
0: Ja, hoffentlich.
3: Aber wir können ja was dafür tun. Morgen startet der CSD, geht zwei Tage lang.
0: Ja, und der Drag March geht morgen los. 17 Uhr am Platz der Republik in Berlin, endet dann am Brandenburger Tor. Das ist Young Pap, laut sein. Immer guten Morgen.
3: Passender Track.
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4: 7:30 Uhr. Morgen.
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4: Die hat Gina Tonaik.
5: Mit sowas fangen auch gerne mal Filme an. Eine künstliche Intelligenz gerät bei einem Test außer Kontrolle und startet eine Attacke. Das ist in den USA in echt passiert, beim Unternehmen OpenAI, von denen kommt ChatGPT. Und die deutsche Bundesregierung sagt, das ändert einiges, die Bedrohung steigt durch sowas. Die KI von OpenAI, die sollte eigentlich intern getestet werden, die hat sich dann aber ein Schlupfloch gesucht, um ins Internet zu kommen und hat da einen Hackerangriff auf ein anderes Unternehmen gestartet. Seit gestern Nachmittag steht fest, wer Nachfolger von Jens Spahn als Fraktionsvorsitzender der Union wird. Und zwar Thorsten Frei. Der ist im Moment Chef vom Kanzleramt. Der soll nächste Woche dann offiziell gewählt werden. Wer sein Nachfolger im Kanzleramt werden soll, das ist noch nicht bekannt. Spahn war zurückgetreten, weil er viel Kritik dafür bekommen hat, ein Kind von einer Leihmutter in den USA bekommen zu haben. Obwohl die Union und auch er selbst dafür gestimmt haben, dass das in Deutschland verboten bleiben muss. Theorieprüfung für den Führerschein. Da fallen viele durch. Deswegen haben sich 5 Leute aus Bielefeld ein Geschäftsmodell überlegt. Einfach einen Pool von so 30 bis 40 Leuten aufbauen, die die Theorie richtig drauf haben und die dann als Doubles in die Prüfung schicken. Natürlich nur, wenn die FahrschülerInnen dafür auch zahlen. 4 Männer und eine Frau sind gestern wegen Betrugs verurteilt worden und müssen deswegen teilweise ins Gefängnis. Fußball-WM ist durch, aber dafür ist gestern ein anderes großes Sportevent in Deutschland eröffnet worden. Und zwar mit ganz vielen verschiedenen Sportarten. Die Finals in Hannover. Das sind die deutschen Meisterschaften von 24 verschiedenen Sportarten. Zum Beispiel Schwimmen, Beachvolleyball, mehrere Kampfsportarten sind dabei oder auch BMX-Fahren. Heute geht's los mit den Wettbewerben. Da startet zum Beispiel Karate, Windsurfen, Rugby oder Kanu.
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6: A11, Stettin Richtung Berlin. Da liegen Reifenteile auf der Fahrbahn zwischen Lanke und Wandlitz in Berlin. Da kommt er ziemlich entspannt durch heute Morgen. Es gibt eine neue Sperrung in Rummelsburg. Die Lückstraße ist gesperrt in beiden Richtungen zwischen Emanuelstraße und Giselastraße. Da ist ein Kran im Einsatz bis morgen Abend noch. Also kommt er echt gut durch.
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7: Ich brauche ein Radio.
6: Warte, ich hab eins.
7: Echt?
6: Ja. Soll ich holen?
7: Nee, lass mal.
6: Okay.
7: Es steht vorm Studio. Es ist aber ein richtig cooles DAB Plus Radio. Aber leider ist es nicht für dich, Josi, und auch nicht für mich, sondern für euch.
6: Na klar, ihr könnt jetzt wieder mitspielen bei Schnee von gestern. Da habt ihr 45 Sekunden Zeit, Fragen zu gestern zu beantworten. Wer die meisten Punkte hat am Ende der Woche, gewinnt dieses tolle Ding. Es ist schwarz, es hat einen hammergeilen Sound. Es ist auch wasserfest, habe ich gesehen.
7: Echt?
6: Ja, könnt ihr mit ins Freibad nehmen.
7: Und ihr könnt uns richtig klar in DAB Plus Qualität hören, dann klingt das immer so, als würden wir ganz deutlich sprechen.
6: Das will natürlich jeder, dass wir immer so reden. Also anrufen, Leute.
7: 0331 77 97 110. Wir zocken Schnee von gestern nach Cake by the Ocean von Dance.
6: Guten Morgen.

0: Jörg Fritz um kurz nach 7:30.
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3: Und Leute, ihr wisst nicht, Josi sieht häufiger als ihre eigenen Eltern Typen in ihrer Werkstatt.
0: Ja, ist leider wirklich so. Ist immer irgendwas. Zum Glück haben wir jetzt hier einen Mann vom Fach in der Leitung. Marcel ist Kfz-Meister. Guten Morgen.
4: Moin.
3: Oh Mann, wie viele Leute wollen dich eigentlich als Freund einfach? Merkst du so, du willst eigentlich nur einen Kfz-Experten im Freundeskreis haben?
4: Ah, das geht schon. Aber lohnt sich auf jeden Fall immer.
0: Ja, okay. Safe. Ich muss dich kurz fragen, mein Auto zieht immer nach rechts. Was ist das? Was muss ich machen?
4: Ah, fahr lieber in die Werkstatt.
0: Oh, schon wieder. Die haben mich letztens schon begrüßt mit, machst du das mit Absicht? Kein Scheiß. Naja.
3: Ja, geil, aber in der Werkstatt, da macht sich natürlich ein Radio ganz gut. Was hört ihr da für einen Sender?
4: Das ist tatsächlich.
3: Naja, überraschend.
4: Meine Kollegen lachen auch schon in der Werkstatt.
3: Ey,
0: liebe Grüße.
3: Ja, die hören dich jetzt, geil.
0: Oh, da ist ja der Pressure jetzt aber da. Wenn die alle zuhören, wie du jetzt 45 Sekunden Zeit hast, Fragen zu beantworten, weißt du, wie viele du beantworten musst, um zu führen, Marcel?
4: Ich müsste 10 schaffen,
0: ja.
4: Das ist eine ganz schöne Nummer.
3: Das ist ein ganz schönes Brett.
0: 10 ist ein Brocken, Alter.
3: Thomas aus Gentina gestern 9 Punkte geholt. Deswegen brauchst du 10. 45 Sekunden hast du Zeit, Fragen zu beantworten, die mit gestern zu tun haben. Schnee von gestern. Wenn du die Antwort nicht weißt, sag am besten schnell weiter. Dann haben wir mehr Zeit für die nächsten Fragen.
4: Alles klar.
0: Dann geht's jetzt los.
3: Gestern war Premiere der 3. Staffel Kaulitz und Kaulitz. Wie heißen die beiden mit Vornamen?
4: Bill und Tom.
0: 2 Punkte.
3: Welchen Schnaps hat Josi den beiden am roten Teppich vorbeigebracht?
4: Weiter.
3: Bill und Tom kommen aus Magdeburg. Von welchem Bundesland ist Magdeburg die Hauptstadt?
4: Sachsen.
3: Sachsen-Anhalt. Die Alliierten-Siedlung in Berlin-Westend soll für mehr Neubau als geplant weichen. Ist Westend im Westen oder Osten?
4: Osten.
3: Westen. Thorsten Frei soll Unionsfraktionschef werden. Ist Thorsten frei oder im Gefängnis?
4: Weiter.
3: Ein ICE zwischen Hamburg und Berlin musste wegen eines aggressiven Passagiers stoppen. Schrei mal ganz laut. Sehr gut. Brandenburgs Verkehrsminister Krumbach sagt, es gibt kaum Mittel im Regionalverkehr. Welche Farbe haben Regios der Deutschen Bahn?
0: Marcel, bist du noch da?
3: Oh, jetzt bist du ganz leise geworden. Hallo?
4: Ich höre euch.
0: Marcel, na, wir hören dich so semi, ehrlich gesagt.
3: Hast du was gesagt zu den Regios? Oder als
4: Kfz? Ja, rot, habe ich gesagt.
0: Ah, sehr
3: gut. Na gut, dann kriegst du den Punkt. Ich dachte schon, als Kfz-Meister, da sagst du bei den Zügen, da mache ich nicht mit.
0: Ich fahre nur Auto. Marcel, war knapp mit den 10, waren 4 Punkte.
4: Ja, alles gut.
3: Kann passieren.
0: Alles gut.
3: Ah, du hast dich den Fragen gestellt. Und jetzt habt ihr in der Werkstatt was, worüber ihr reden könnt.
4: Genau.
0: Endlich mal. Nicht nur die Girls auf dem Kalender angucken, die nackten. Perfekt. Marcelli, habt einen schönen Tag heute noch.
4: Alles klar, danke euch.
3: Mach's
0: und
3: gut.
0: Ihr könnt ja auch mitspielen. Morgen ist noch ein Tag. Der letzte, um die Krone sich aufzusetzen bei Schnee von gestern.
3: Hier ist Tony Federa. Feel again. Wir starten rein in diesen Donnerstag. Moin, Leute.
0: Guten Morgen.

0: Ah, ich hab Durst, Leute. Oh, lecker, lecker, lecker. Das war nur gespielt?
1: War nicht in der echte Dose. Die steht nämlich noch im Kühlschrank, die du gerne hättest.
0: Aber sie lacht mich an. Da steht eine Limo-Dose schon seit mindestens einem Monat und niemand fühlt sich, diese Dose verpflichtet, sie auch zu trinken hier bei Fritz.
1: Genau, und wir wollten von euch wissen, ab wann wäre es denn okay, dass Ben die sich schnappt? Soll er sie heute einfach öffnen oder hört vielleicht die Person zu, der die Dose gehört, kann ja sein. Und ihr meldet euch rein in die Studio-Message. Janni sagt, soll mal überlegen, gibt es jemanden, der immer bei uns Orangina trinkt?
0: Das ist nämlich eine Orangina-Dose.
1: Genau, wissen wir wirklich nicht, von wem die ist.
0: Der das trinkt. Also,
1: ich auch nicht. Das ist sehr spezifisch.
0: Das war auch immer meine Lieblingslimo. Meine Oma hat mir die früher immer in so einer Flasche gekauft. Ganz toll. Deswegen lacht sie mich auch so an. Ich kenne niemanden, der das hier trinkt. Die allermeisten sagen, gönn dir. Aber wir wollen auch so ein bisschen die Etikette auf Arbeit oder in der WG.
1: Das stimmt.
0: Aber wann ist es wirklich okay, etwas zu nehmen, was einem eigentlich nicht gehört, aber es gehört vielleicht auch so richtig niemand anderem mehr? Ich weiß es nicht.
1: Wir wissen es ja nicht, deshalb fragen wir euch, bitte, bitte, bitte rein damit in die Studio-Message. Sollte Ben sich diese Dose krallen?
0: Daniel schreibt, gönn dir, Ben.
1: Oder noch einen Tag warten?

0: schon immer Horo.
1: 7:52 auf Fritz.
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3: Bisher ein ziemlich grauer Tag, kann auch so bleiben. Wir haben wirklich sehr viele Wolken, die uns das Ostseetief Deborah herüberweht. Gerade 14 Grad in Friedrichshagen, 14 Grad auch in Frankie O. Müncheberg fast 15 Grad. Ja, also es kann regnen, es kann gewittern, es kann auch mal die Sonne durchkommen. Wir kriegen bis zu 23 Grad heute.
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1: Wie klingt für euch Sekt trinken? Cool. Tischtennis?
3: Ping Pong, Ping Pong.
1: Kicker? Warte, und Bingo?
3: Bingo!
1: Genau so wird's heute Abend hier klingen.
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5: Sekt im Garten und eine Freundschaft zwischen zwei oft rivalisierenden Städten. Heute legen im About Blank in Berlin-Friedrichshain DJs aus Berlin und Hamburg auf, Seite an Seite. Es läuft Disco und Hausmucke und ihr spielt im Garten Tischtennis, Kicker oder kühlt die Füße in der Badewanne. Außerdem gibt's auf dem Beachfloor Bingo von den Bingo-Babes und jede Menge Gewinne. Sektgarten meets Hamburg-Küst Berlin im About Blank startet heute 17 Uhr. Eintritt ist for free.
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2: 8 Uhr ist es, guten Morgen.
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3: Die hat dabei Gina Tonalk. Könnte für ihn ganz angenehm werden. Bundeskanzler Merz bekommt wohl einen sehr engen Vertrauten als Unionsfraktionschef. Thorsten Frey soll der Nachfolger von Jens Spahn werden. Nächste Woche soll er offiziell gewählt werden. Im Moment ist Thorsten Frey noch Kanzleramtschef. Spahn war zurückgetreten, weil er viel Kritik dafür bekommen hat, ein Kind von einer Leihmutter in den USA bekommen zu haben, obwohl die Union und auch er selbst dafür gestimmt haben, dass das in Deutschland verboten bleiben muss. Eine KI macht sich selbstständig und greift Unternehmen an. Das ist eins der Horrorszenarien, über das gesprochen wird, wenn es um KI geht. Und das ist jetzt in den USA wirklich passiert, bei OpenAI, also bei der Firma von ChatGPT. Da ist die KI bei einem Test außer Kontrolle geraten und ins Internet ausgebrochen sozusagen und hat dann da einen Hackerangriff gestartet. Die deutsche Bundesregierung, die hat auch schon reagiert und gesagt, das würde ihr große Sorgen machen. Und das Bundesamt für Sicherheit in der Informationstechnik sagt, da würden jetzt ein paar holprige Monate auf uns zukommen. Schon mal eine Vorab-Info für alle Autobahnfans im Fritz-Sende-Gelände. Zwei werden heute Nacht gesperrt. Einmal die Berliner Stadtautobahn A100 zwischen Detmolder Straße und Konstanzer Straße in beiden Richtungen. Von 22 Uhr heute Abend bis 5 Uhr morgens. Da wird was vermessen. Und auf der A111 wird auch gesperrt. Und zwar von 21 bis 5 Uhr. In beiden Richtungen zwischen den Anschlussstellen Weidmannsluster Damm und Schulzendorfer Straße, weil da zwei Tunnel gewartet werden. Ihr könnt ab heute mitentscheiden, wie die Euroscheine in Zukunft aussehen sollen. Die Europäische Zentralbank veröffentlicht heute Nachmittag die Motive. Bisher waren immer nur Brücken, Tore und Fenster drauf auf den Scheinen. Bald sollen aber zum Beispiel europäische Persönlichkeiten und Kulturräume oder Flüsse und Vögel draufkommen. Es könnte auch ein Deutscher dabei sein. Ludwig van Beethoven ist im Rennen.
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4: A10 südlicher Berliner Ring Richtung Dreieck Spreeau. Da liegen zwischen Genshagen und Rangsdorf Gegenstände auf der Fahrbahn. Fahrt ein bisschen vorsichtiger heute Morgen. In Berlin in Rummelsburg ist die Lückstraße ab heute gesperrt. Bis morgen Abend in beiden Richtungen zwischen Emanuelstraße und Giselastraße. Da gibt es einen Kraneinsatz. Und in Mitte haben wir auch eine Sperrung, die Ebertstraße. Da kommt da nicht durch bis Montagmittag noch zwischen Dorotheen- und Behrenstraße wegen einer Veranstaltung. Fahrt gut durch!
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5: Oh mein Gott, seid ihr gut?
6: Da ihr seid die Schlauesten.
5: Ey, also trinke ich die Dose, die im Kühlschrank steht, schon seit einem Monat, die mir nicht gehört. Schreibt Juliane dazu, ey, du kannst ja einfach mal deinen Namen draufschreiben und gucken, was passiert. Wenn niemand das Unrecht anspricht, geht sie wohl in deinen Besitz.
4: Smart, aber da frage ich mich, wie lange muss dann dein Name wiederum draufstehen, dass es okay ist?
5: Ein Tag.
4: Ein Tag?
5: Ja.
4: Bis morgen.
5: Ich find's so clever. Leute, schreibt mal, ob es okay ist, was zu nehmen aus dem Kühlschrank, was einem nicht gehört, wenn es aber schon seit einem Monat einfach so rumsteht und verstaubt.
4: Also,
5: und eigentlich nur danach schreit, dass endlich mal jemand trinkt.
4: Ja, genau. Ihr seid alle euch bisher einig und wollt, dass Ben dieses Verbrechen begeht.
5: Sehr gut.
4: Nur mal so. Hier ist Shakira.

0: Kira und Barneboy hier in der Fritz-Frühschicht um 7:07. Guten Morgen.
1: Und oh mein Gott, ich habe einen Witz. Warum kann ein T-Rex kein Eis essen?
0: Na, weil?
1: Weil er ausgestorben ist.
0: Das war's?
1: Das war's.
2: 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Gut zu wissen. Einfach besser klarkommen.
1: Na? Josi hat gar nicht gelacht, aber es war jetzt hier alles nur eine Performance für euch.
0: War nur im Spiel.
1: Das Thema jetzt.
0: Stimmt, ja, genau. Aber das ist wirklich das schlimmste Gefühl aller Zeiten. Du erzählst einen Witz und der zündet gar nicht. Und jetzt? Wir können natürlich alles auf die Karte setzen und den Witz nochmal erzählen. Aber langsam mehr und lauter, weil kann ja sein, dass die andere Person einfach dumm ist.
1: Nicht so gut.
0: Ist ja manchmal so.
1: Ja. Gibt es vielleicht einen Verlegenheitslacher, wenn man es ein zweites Mal erzählt, weil die Person dann auch will, dass es vorbei ist. Wir können aber auch eine super emotionale Geschichte dann in die Stille rein erzählen. Zum Beispiel, ich habe meine Eltern niemals kennengelernt.
0: Oh Gott.
1: Kriegt ihr ganz viel Mitleid und dann wird die Person aus Mitleid immer über eure Jokes lachen.
0: Das ist dann halt auch ein Mitleidslacher. Aber immer ein Lacher, war. Oder vielleicht so ganz besorgt fragen, kannst du Deutsch? Und wenn der andere dann sagt, nein, dann wisst ihr, okay, Sprachbarriere ist der Grund, nicht ihr. Und wenn die Person sagt, ja, ich spreche Deutsch, dann ist klar, gut, das ist halt kein Humor, selbst schuld.
1: Muss es ja auch manchmal geben.
0: So.
1: Wenn ihr aber wirklich so gar nicht der konfrontative Typ seid, dann kann man die Situation auch einfach verlassen, a.k.a. panisch weglaufen. So schnell ihr könnt, die andere Person ratlos zurücklassen und vielleicht vorher noch einmal sagen, Achtung, ein Vogel! Und dann nie wieder die Person sehen und blocken und ja.
0: Der löschen. Klassiker, absoluter Klassiker. Aber eigentlich finde ich, wir sollten das own. Also ne, wenn der Joke nicht sitzt, mein Gott, Alter, dann lassen wir uns davon doch nicht unterkriegen. Vielleicht ist so ein bisschen Bottomline, der nächste Joke sitzt.
1: Okay.
0: Also vielleicht.
1: Dann mache ich auch nochmal.
0: Ja?
1: Was sitzt auf dem Ast und weint?
0: Na?
1: Eine Heule.
0: Gar nicht so schlecht.
2: It's.
0: Geht voll klar. Schon schlechtere erlebt von dir.

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3: Das ist ja zum Glück noch ein bisschen hin, ne? Bis Anfang September. Aber ist ja auch schön, sich darauf zu freuen, wenn das Wetter vielleicht dann auch nicht mehr ganz so geil ist danach. Aber am 4. September, wenn er hier da ist.
0: Wie geil ist das?
3: Luciano ist am 4. September im IFA Sommergarten. Seine einzige Show in Berlin.
0: Hammer.
3: Und ihr könnt da hingehen.
0: Wir präsentieren den Bums und würden euch auf die Gästeliste schreiben. Alles, was ihr dafür tun müsst, ist anrufen, wenn ihr den Gästelistenalarm hört und uns das Codewort sagen. Welches ist?
3: Die beste Liste ist die Fritz-Gästeliste.
0: Ah, perfekt. Auf, Josi, du hast das Codewort gesagt.
3: Wunderbar. Wäre auch cool, wenn ihr dann anruft. Das würde auch helfen. 0231 70 97 110. Hast du aufgeschrieben?
0: Stehst drauf, ja.
3: Okay, perfekt. Ich glaube, es dauert auch nicht mehr so lange.

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0: 0331 70 97 110.

0: Ben hat schon wieder Herz in Augen.
1: Taylor Swift.
0: Elizabeth Taylor. Um 8.23 Uhr. Ja, Fritz.
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1: Das Wetter ist grau und das bleibt es auch heute. Sehr viel Regen, sehr viel Wolken, aber auch mal die Sonne kann durchgucken hier und da. Wir haben 13 Grad in Jüterbock, in Schönefeld sind es 14 Grad und in Kreuzberg 13, maximal heute 23 Grad.
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0: Ja, Sommer, gutes Wetter, man ist gut drauf und erkältet, stimmt's, Paula?
1: Oh nein.
4: Ja, bin ich.
0: Paula, I feel you. Ich bin auch krank. Was hast du?
4: Ich bin einfach nur komplett erkältet und wurde jetzt nach Hause geschickt.
0: Krass. Oh, du bist richtig nasal. Oh Mann, und wie lange bist du krank geschrieben? Rest der Woche wahrscheinlich, wa?
4: Hoffentlich nur bis zum Rest der Woche, ja.
1: Ah, ja, na gut.
0: Hoffentlich nur? Willst du wieder arbeiten dir nächste Woche?
4: Ja, wäre schon gut, ja.
0: Okay, cool.
1: Wo arbeitest du?
4: Bei der Agentur für Arbeit.
1: Das heißt, wenn du irgendwann, was nicht passieren wird, deinen Job verlierst, dann musst du trotzdem zurück zur Arbeit gehen.
4: Ja,
0: oh Mann, ey, Paula, du rufst ja aber nicht an, um über Kranksein zu reden, sondern über Luciano.
4: Oh,
0: hast
4: ja.
0: du den schon mal gesehen?
4: Tatsächlich noch nie, aber ich hätte richtig Bock drauf.
0: Der muss übertrieben abreißen live, ey.
1: Wir würden dich auf die Gästeliste schreiben. Ich habe sie hier. Was ist das Codewort für die Fritz-Gästeliste?
4: Die beste Liste ist die Fritz-Gästeliste.
0: Yeah. Aber Paula, ich habe mir schon sagen lassen, da waren schon ein paar wilde Nächte bei, wo ihr durchaus viel Luciano gehört habt. Was ging da so ab?
4: Ja, ich habe schon gesagt, also früher, das waren die typischen Party-Hits und irgendwie, die Partys sind irgendwie vorbei. Und deswegen will ich mal wieder auf ein Konzert von ihm, um das mal nachzuholen.
1: Geil, bring back die Partyzeit. Wir machen es möglich, herzlichen Glückwunsch und gute Besserung. Legst du dich jetzt heute zu Hause hin oder was machst du, um gesund zu werden?
4: Auf jeden Fall, ich gehe jetzt sofort ins Bett danach.
1: Okay, weil die Kollegen zuhören.
4: Hoffentlich nicht.
0: Hab einen schönen Tag trotzdem, Paula, viel
4: vielen,
0: Spaß
4: vielen
0: bei
4: lieben Dank, ja?
0: ihm hier.
1: Ist das Luciano?
0: Ja. Das ist er doch, oder? Paula, ich glaube.
4: Geil, ja.
0: Perfekt. Ja? Medicine hören wir jetzt. Und Leute, wir machen weiter mit Gästeliste. Heute Nachmittag
1: Sommer.
0: Ab 14 Uhr. Wir haben die geilsten Open Airs für euch. Auch Open Air Kino.

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4: Die gibt's jetzt von Gina Toneik.
5: Sollte nur ein Test sein, aber dann ist die KI außer Kontrolle geraten. In den USA hat die Firma OpenAI, von denen ChatGPT kommt, gesagt, dass die KI bei einem internen Test ein Schlupfloch gefunden habe, um raus ins Internet zu kommen und da dann einen Hackerangriff auf ein anderes Unternehmen gestartet hat. Und das ohne, dass ihr ein Mensch das befohlen hat. Das macht vielen Sorgen. Unter anderem auch die Bundesregierung hat gesagt, die Bedrohung würde steigen. In Cottbus gibt's gerade Stress ums Gendern, beziehungsweise darum, ob männliche und weibliche Versionen beide genannt werden. Bis jetzt galt, wenn es keine neutrale Form gibt, wie Auszubildende oder Studierende, dann sollen in offiziellen Dokumenten der Stadt beide genannt werden, also zum Beispiel Bürgerinnen und Bürger. Die AfD und eine andere Fraktion, die wollten, dass die weibliche Form nicht mehr erwähnt werden darf. Im Juni hat die Stadtverordnetenversammlung diesen Antrag auch erstmal angenommen, gestern Abend dann aber doch nochmal abgestimmt und ihn dann am Ende abgelehnt. Heißt, in Cottbus werden weiter beide Versionen benutzt. Beim Krieg zwischen den USA und dem Iran, da geht es auch darum, ob der Iran Atomwaffen baut. Und jetzt haben die USA einen Atomdeal mit einem anderen Land aus der Region geschlossen, nämlich mit Saudi-Arabien. Da geht es nur darum, dass das Land Reaktoren bauen darf, um die Kernenergie zu nutzen. Und die USA sagen auch, in dem Abkommen steht, dass Saudi-Arabien keine Atomwaffen verbreiten darf. Der Kronprinz von Saudi-Arabien, der hat aber auch gesagt, also sollte der Iran eine Atombombe bauen, dann wollen wir auch. In Deutschland gibt es gerade so eine Art Mini-Olympia. 24 verschiedene Sportarten tragen gemeinsam ihre deutschen Meisterschaften aus. Das Ganze nennt sich Die Finals, ist gestern in Hannover eröffnet worden. Und heute gehen da die ersten Wettbewerbe los. Zum Beispiel Mehrkampf beim Turnen, Rugby, Windsurfen, Triathlon, Stabhochsprung. Und das könnt ihr alles immer sehen im Livestream auf sportschau.de.
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6: Auf der A11 Stettin Richtung Berlin sind Markierungsarbeiten gerade im Gange zwischen Gramsow und Pfingstberg. Deshalb ist nur die linke spurfrei, also wundert euch nicht. In Berlin Stadtring 100 Richtung Wedding, da gibt es Bauarbeiten zwischen Kreuz Schöneberg und Schmargendorf. Ihr steht deshalb 15 Minuten im Stau. Und dann gehen wir zum Schluss noch kurz nach Rummelsburg in meine Heimat. Die Lückstraße ist gesperrt in beiden Richtungen zwischen Emanuelstraße und Giselastraße. Da steht ein Kran, der macht Sachen noch bis Freitagabend, also morgen. Gute Fahrt!
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6: Jetzt kommen wir langsam der Sache näher mit der Limo im Kühlschrank, die du, Ben, gerne hättest.
7: Ja, die steht da schon extrem lange. Daniel schreibt in der Studio-Message, wenn sie schon einen Monat da steht, dann gönnen sie dir. Noch einen Tag würde ich nicht warten.
6: Weil?
7: Das weiß doch jetzt jeder Bescheid, der bei Fritz arbeitet. Die reden ja schon den ganzen Morgen darüber.
6: Ja, genau. Jeder weiß Bescheid, alle wissen, die steht da. Sie ist Herrin und Damen und besitzlos.
7: Ja.
6: Und jetzt wird die dir im Zweifelsfall weggeschnappt, wenn du sie den nicht schnappst. Das finde ich ein sehr gutes Argument.
7: Ja, das ist einfach die Frage. Wenn etwas einen Monat lang im Kühlschrank steht, ohne dass sich jemand offensichtlich dem verpflichtet fühlt, darf ich es haben oder nicht? Ihr dürft entscheiden in der Studio-Message. Trinke ich die Orangina, die Limo, die im Kühlschrank steht oder nein?
6: Ja oder nein?
7: Das ist einfach.
6: Ist das jedermanns Recht wie in Schweden?
7: Oder
6: jeder darf es haben?
7: Oder habt ihr manchmal auch drei Monate was im Kühlschrank stehen, auf das ihr euch freut?
6: Schreibt's

0: Guten Morgen. Und war das ein Promi-Auflauf gestern? Die Bachelors waren
1: so
0: da.
1: So nice.
0: Hab vielleicht doch ein Selfie mit denen gemacht. Mirella, ganz viele Creator und natürlich Bill und fucking Tom Kaulitz.
1: Ja, jo, sie hatte gestern Fangirl-Moment bei der Premiere der neuen Staffel. Kaulitz und Kaulitz kommt heute raus, aber eine hat sie noch früher geguckt.
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0: Ich bin auch ein bisschen neidisch, Anna, dass du die schon gucken durftest. Guten Morgen.
3: Guten Morgen.
0: Ab heute läuft ja die dritte Staffel von der Netflix-Serie Kaulitz und Kaulitz.
1: So, Anna, ich bin noch nicht drin, muss ich gestehen. Warum gucken sich so viele Leute das Leben von den Kaulitz-Twins an?
3: Ja, das frage ich mich auch, aber lustigerweise muss ich mich damit reinnehmen, denn ich bin auch in so ein Rabbit Hole gefallen. Ich glaube, weil die beiden längst verstanden haben, dass sie selbst die Show sind. Ne? Also Bill dreht alles auf 11, up to 11. Tom kommentiert trocken von der Seitenlinie. Das ist zusammen wie so eine Sitcom. Dabei sitzen die auch noch meistens irgendwie auf dem Sofa. Diesmal wird es allerdings auch ein bisschen persönlicher und ernster. Die fahren nämlich zurück in ihre Heimat, sprechen über ihre Familie und darüber, was der ganze Ruhm mit ihm gemacht hat.
4: Im Schulbus war Krieg, Leute. Krieg. Der Bus war immer vollgepackt, wirklich mit allen Kindern von allen Schulen und vom Kinderheim. Wir hatten ganz schlimme Rechtsradikale und Nazis im Bus. Und die haben dann alle möglichen Sachen bedroht und haben gesagt, sie schlagen uns zusammen und pissen auf uns drauf. Und das ging teilweise so schlimm, dass wir wirklich Angst hatten, zur Schule zu gehen. Da gab es schon Leute auch, die gesagt haben, wir bringen die beiden um.
3: Boah, ja, das sind, finde ich, ungewohnt ernste Worte von den beiden. Aber es ist auch sehr, sehr albern, wenn es zum Beispiel in den ersten beiden Folgen um Bills Pimmelpause geht.
1: Aber wirkt sowas dann nicht komplett gestellt?
3: Natürlich, aber genau das ist ja der Witz. Die beiden wissen, dass ständig Kameras dabei sind und die spielen damit. Das ist mal albern, mal überraschend offen, manchmal auch total aufgesetzt. Aber sie nehmen sich einfach selbst nie zu wichtig. Und genau deshalb tapp ich in die Falle und kaufe denen das am Ende dann auch wieder ab.
0: Das ist genau das, was ich auch daran liebe. Die nehmen sich selbst aufs Korn, nehmen sich selbst nicht so ernst und das macht es einfach mega funny. Jetzt hast du ja alle Folgen schon geguckt. Gibt es da noch mehr zu erzählen, außer Luxus und Hollywood?
3: Ja, es ist halt mittlerweile gar nicht mehr so die klassische Promi-Doku. Es geht viel weiter darüber hinaus. Also es geht gar nicht mehr darum, wer gerade auf welcher Party war, sondern darum, wie zwei Brüder seit fast 20 Jahren mit ihrem eigenen Hype leben. Mhm. Das macht die dritte Staffel für mich tatsächlich bislang zur besten. Es ist natürlich immer noch herrlich drüber. Hat diesmal aber auch erschreckend viel Herz.
1: Kaulitz und Kaulitz Staffel 3 ist ab heute auf Netflix und wir hören in etwa einer halben Stunde auch, naja, Josi, ob dein Plan, den beiden den Leberwurstschnaps näher zu legen, aufgegangen ist. Ich kann es nicht glauben.
0: Bitte bleibt dran, Leute, in einer halben Stunde. Es lohnt sich.

0: trink, trink, trink, schreibt Daniel in der Studio mit.
1: Oh, ich trinke ja schon. Aber leider nicht die Limo, die im Kühlschrank steht, die ich gerne hätte. Die steht da seit einem Monat hier bei Fritz auf Arbeit im Kühlschrank. Und die Frage ist, gehört sie jetzt mittlerweile mir oder nein?
0: Du denkst, sie steht da seit einem Monat. Ja. Aber Annemarie, oh mein Gott, mindblowing Gedanke. Sie schreibt, seid ihr sicher, dass die Person, die Limo nicht vielleicht regelmäßig trinkt, sich direkt immer eine neue Dose
1: so
0: reinstellt, dass die immer das perfekt gekühlte Getränk hat?
1: Stell dir vor, es ist jeden Tag eine neue Dose.
0: Es ist jeden Tag eine neue Büchse.
1: Das kann nicht wahr sein.
0: Ich glaube, das ist es. Wir müssen sie markieren. Wir markieren sie.
1: Okay, also heute markieren wir sie und morgen, wenn sie...
0: Wenn sie morgen noch markiert ist, dann ist morgen der Tag der Tage.
1: Das ist so krass. Also es gibt viele Möglichkeiten, dass da vielleicht doch noch was nicht so richtig ist und ich am Ende einfach ein Dieb bin. Aber vielleicht kann ich auch damit leben.
0: Naja, aber ein Dieb, der dabei auf jeden Fall dolle beobachtet wurde. Wie schlimm kann es dann noch sein?
1: Und angekündigt hat, dass er klauen wird.
0: Ja, und ich sage nur, trink, trink, trink, trink. Also ihr seid ja alle dafür. Es gab noch niemanden, der gesagt hat, mach's nicht, oder?
1: Ja, spricht für sich.
0: Na guck.

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0: Benno um 8:49 in der Fritz-Frühschicht.
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2: 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Die Debbie fegt durchs Fritz-Sendegelände, nämlich das Tief. Deborah bringt kalten Wind, deswegen ist es gerade so frisch. 15 Grad in Adlershof, in Buko sind es auch 15 Grad und sogar nur 12 Grad in Klettwitz. Ein verregneter Tag heute. Hier und da kommen ein paar Schauern runter. Ab und zu kann mal die Sonne durchkommen. Und das Maximum, was drin ist heute, sind 23 Grad.
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0: Jetzt am Wochenende wird es ja aber wieder richtig schön passend zum CSD. Yay. Das freut mich ganz besonders. Und das Coole ist, wir müssen gar nicht bis zum Wochenende warten, um da ein bisschen raven zu gehen und den CSD zu feiern, sondern heute gibt es auch schon diverseste Veranstaltungen, zum Beispiel die hier.
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4: Haus und Techno, aber oldschool aufgelegt. Heute schon eröffnet die Queer Vinyl Night das Pride-Wochenende im Club Arca Oda in Berlin-Neukölln. Auf zwei Floors legen DJs aus den Niederlanden, London und Berlin strikt analog auf. Zwischen Progressive House und Raum-Techno. Heute startet die Queer Vinyl Night im Arca Oda in Neukölln ab 20 Uhr und rein kommt ihr für einen Zehner.
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1: So. 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
7: Kurz nach 9 seid gegrüßt.
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8: Naja, der Thorsten ist doch frei. Wir wissen es nicht genau, aber vielleicht ist es so abgelaufen, als es darum ging, wer neuer Unionsfraktionschef wird. Thorsten Frey soll's machen. Der ist im Moment Kanzleramtschef. Wer das Amt übernehmen soll, das ist noch nicht bekannt. Der ehemalige Fraktionschef Jens Spahn ist am Wochenende zurückgetreten, weil er ein Kind von einer Leihmutter in den USA bekommen hat, obwohl die CDU und auch er selbst bis jetzt immer gesagt haben, dass das in Deutschland verboten bleiben muss. Erinnert ihr euch noch an den Terroranschlag an einem Münchner Einkaufszentrum? Der war gestern genau 10 Jahre her und bei einer Schweigeminute hat Bundespräsident Steinmeier zu mehr Einsatz gegen Rassismus aufgefordert und gesagt, es hat damals viel zu lange gedauert, bis diese Tat als rassistisch und rechtsterroristisch bezeichnet wurde. Lange sei immer nur von einem Amoklauf die Rede gewesen. Ein 18-Jähriger hatte in München 9 Menschen und dann sich selbst erschossen. Kurzes Update aus dem Brandenburger Zugverkehr. Die Brandenburger Landesregierung, die bleibt dabei. Der RE3 von Berlin nach Schwedt, der hat ein Ablaufdatum. Ab dem Winterfahrplan im Dezember gibt es die Direktverbindung nicht mehr. Das heißt, dann für alle umsteigen in Angermünde. Und was ist mit der Idee, den RE20 von Cottbus über Berlin bis nach Schwedt zu verlängern? Da sagt die Landesregierung, nee, das können wir leider nicht bezahlen. Boomer bestehen darauf, zu jeder Mahlzeit Fleisch zu essen und junge Menschen sind da veggie-lastiger und denken auch an Klimaschutz. Soweit das Klischee. Eine Studie zeigt jetzt aber, im Gegenteil, die Gen Z sorge mit ihrer Ernährung weltweit für die meisten Treibhausgase. Viele Milchprodukte, viel Fleisch, generell Bedarf an vielen Kalorien. Die Studie hat Daten aus 2 Jahrzehnten aus fast 150 Ländern ausgewertet. Das heißt, da sind auch Länder dabei, in denen die Menschen lange zu wenig zu essen hatten, was sich jetzt teilweise geändert hat.
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7: A11 Stettin Richtung Berlin. Da sind Markierungsarbeiten schon den ganzen Morgen zwischen Gramsow und Pfingstberg. Da ist deswegen nur die linke Spur frei. A24 Berlin Richtung Hamburg zwischen dem Rastplatz Blesenberg und Mainburg. Steht ein kaputter LKW auf der rechten Spur, fahrt da bitte vorsichtig. Und im Berlin auf dem Stadtring A100 Richtung Wedding. 15 Minuten Stau zwischen Kreuz Schöneberg und Schmargendorf wegen Bauarbeiten. Wenn ihr in Marzahn unterwegs seid, auf der Allee der Kosmonauten, Obacht, in Höhe Blenheimstraße sind die Ampeln kaputt oder außer Betrieb auf jeden Fall. Und Rummelsburg, Lückstraße ist gesperrt. Bis morgen Abend noch in beiden Richtungen kommt da nicht durch zwischen Emanuelstraße und Giselastraße. Euch eine gute Fahrt.
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7: Ja, Ben. Und was machen wir denn jetzt mit die Dose da in dem Kühlschrank drinne?
9: Es steht seit einem Monat mindestens im Kühlschrank eine Limo-Dose, die ich gerne hätte, weil sie ist anscheinend besitzerlos.
7: Jemand hat sie mutmaßlich vergessen, dass sie da drin steht. Ja?
9: So, und ihr dürft entscheiden, ob ich sie trinke oder nicht, weil dann bin ich selber nicht schuld. Aber Lukas aus Friedenau schreibt, nimm dir doch die Limo und ersetz sie morgen, dann siehst du ja, ob sie jemanden stört.
7: Lukas!
9: Ja.
7: Na, das ist ja aber auch Quatsch. Also, Ben, dann kannst du dir ja auch selber direkt eine Büchse kaufen.
9: Das hätte ich mir schon vor 2 Wochen einfach die gleiche kaufen können.
7: Danke, Lukas, aber nein.
9: Nein.
7: Nein.
9: Ich klaue sie einfach und ersetze sie nicht.
7: Seid ihr dafür? Sagt es in der Studio-Message.

0: Auf Fritz, guten Morgen.
1: Und it's a big day für alle Kaulquappen.
0: Ja, so nennen Bill und Tom Kaulitz ihre Fans. Das habe ich heute gelernt.
1: Richtig?
0: Die neue Staffel Kaulitz und Kaulitz ist jetzt draußen. Netflix-Serie über das Leben von Bill und Tom. Und guess what? Wer auch jetzt um kurz nach neun immer noch excited ist, weil sie gestern bei der Premiere war?
1: Wer denn?
0: Josephine.
1: Ich.
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0: Also, du alte Kaulquappe, Josi. Was ist gestern passiert beim roten Teppich?
1: Also, war große Premiere. Es war ultra busy, Leute. Fette Kameras überall. Natürlich ganz viele Fans. Und die haben so gekreischt, Leute. Ihr checkt nicht, als Bill und Tom dann kamen. Hab auch nichts anderes erwartet. Und, in der neuen Staffel wird natürlich wieder ganz viel Geld auf den Kopf gekloppt. Klar. Dann habe ich die zweimal gefragt. Sag mal, was war denn das Teuerste, das ihr mit eurer Kreditkarte mal gekauft habt? Erst haben sie überlegt, Autos, aber nee, der Urlaub war anscheinend noch teurer.
3: Für einen Urlaub, finde ich zum Beispiel, gibt man auch gerne Geld aus. Das ist zwar nichts, was man danach hat, aber das ist zumindest für die mentale Gesundheit immer schön.
1: Und über welche Dimension sprechen wir da in so einem Urlaub?
3: Ach, das ist, bei mir ist es ganz bescheiden, bei mir ist es verrückt.
4: Ich gucke nicht genau hin, ist das Gute. Darum, ich könnte es dir nie sagen.
3: Bei mir, ich brauche nur ein Handtuch und gehe schön an den Strand und packe mir einen kleinen Picknickkorb, da bin ich schon happy.
4: Ganz bescheiden.
0: Auf jeden Fall, da sehe ich den Tom doch. Am Goldstrand in Bulgarien, nur ein Handtuch dabei.
1: Genau, das habe ich mir auch gedacht. Aber die beiden waren richtig, richtig sweet. Also Bill ist ja übelst die Social-Media-Maus, wer es von euch nicht weiß. Tom 0,0, der hat damit gar nichts am Hut. Deshalb wäre es ziemlich wild, wenn Tom einfach mal für eine Woche Bills Insta-Account managen würde. Und Bill sagt, hätte er an sich jetzt kein Problem mit.
4: Wobei, ich glaube, Tom würde der wird jede Beziehung schleifen lassen, da wird er nicht viel machen. Der wird auch die Fotos...
3: Stimmt, ich muss ja in deinen DMs dann auch...
4: Du musst mit meinen 30, 40 Männern, mit denen ich schreibe, müsstest du ja dann auch sexy Fotos hin und her versenden.
3: Ja, von dir dann aber trotzdem.
4: Nee, kannst du ja von dir machen. Du musst nur gucken, dass die Tattoos nicht drauf sind. Ansonsten ist ja alles gleich.
3: Ich habe die schöneren Füße. Da könnt ihr jetzt zum Beispiel ein paar Fuß...
0: Oh mein Gott.
1: Die Bällen sind einfach so sweet. Und Bill hat gestern dann erzählt, dass er bei der Premierenparty 7 Typen eingeladen hat.
0: Wow.
1: 7 Dates.
0: Not bad.
1: Ganz normal.
0: Mein Highlight, Josi, ist aber natürlich das hier. Du hast euer geheimes Domaschke-Familienrezept mal wieder aus dem Schrank geholt und gesagt, Leberwurst-Schnaps, Leute. Beste.
1: Ja. Natürlich musste ich das mitbringen. Also der lag auf der Straße, Leute. Jeder, der den Podcast hört, Kaulitz Hills, weiß, die trinken immer einen Drink am Anfang, mixen sich den. Und bei so vielen Folgen braucht die auch mal was Neues, dachte ich. Und deshalb habe ich meinen Leberwurst-Schnaps angepriesen. Und guess what? Sie fanden es geil.
4: Klingt geil.
3: Leberwurst,
4: ich finde den ganz geil. Ich liebe Leberwurst.
1: Rezept: eine Leberwurst, eine halbe Pulle Korn, Stabmixer, zusammenmixen. Und jetzt wird's wild. Man trinkt den nämlich wie Tequila. Aber statt Salz zu lecken, leckt ihr den Senf, trinkt den Shot und beißt eine Sauro.
4: Das ist ja was.
3: Klingt
4: für
3: lecker.
4: Uns. Lecker.
3: Ja.
4: Okay, merken wir
0: uns. Sie können so gut lügen.
1: Sie fanden es wirklich gut. Als no ob. Shit, ich stand vor ihnen, sie fanden es gut. Mann, die kommen vom Dorf, die feiern so eine Scheiße. Also, wer von euch Kaulitz Hills hört, ja, und das nächste Mal mitkriegt, dass sie von Leberwurstschnaps sprechen oder den vielleicht sogar schotten, dann wisst ihr genau, wo das Rezept herkam.
0: Einfach nur crazy. Ey, die neue Staffel Kaulitz und Kaulitz ist auf Netflix. Und Josi hat die beiden noch ein bisschen mehr verdorben, als sie schon sind.
1: Auf den Leberwurstschnaps.
0: Guilty.

0: um 9.16 Uhr auf Fritz.
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2: Ja, gute News für alle, die wieder Bock auf ein bisschen Spreewald-Vibes haben.
0: Ja, die Hälfte der Wasserstraßen da, also im Unterspreewald, waren dicht. Nix könnte man nicht fahren wegen diesem scheiß Eichenprozessionsspinne. Der geht ja allen im Sendegelände hart auf den Sack. Aber jetzt gibt's die ersten 4 freigegebenen Bereiche.
2: Ja, das heißt, wir können uns Kanu schnappen, mit dem Kahn einfach mal wieder ein bisschen durchcruisen, wieder startklar sind. Der Krausnickerstrom, die schnelle Katrin und auch Abschnitte vom Pool- und Skiwarnstrom.
0: Na, guck mal an. Bei den restlichen Wegen müssen wir uns leider noch ein bisschen gedulden. Die sind noch nicht frei, aber der Anfang ist gemacht. Das heißt, zu einem schönen Wochenende jetzt im Spreewald, da steht wohl nichts im Weg.
2: Wenn das Wetter auch wieder mal mitmacht. Lovely. Hier ist Lola Young mit Messi. 9.17 Uhr.
0: Happy Donnerstag, Leute.

0: um 9.23 Uhr. 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
1: Und jetzt mal kurz zum
2: Wetter. Windig, grau und etwas regnerisch. Wir kriegen heute bis zu 23 Grad.
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0: Ja, wenn ein Tag schon so richtig bockt, warum nicht einfach zwei Tage draus
2: Bam,
0: machen?
2: Geil.
0: Smart, das haben sich die VeranstalterInnen vom Berliner CSD gedacht. Und der geht dieses Jahr zwei Tage.
2: Und den Auftakt macht morgen der erste offizielle Drag March in Deutschland. Und wir wissen, Drag-Artists, die gehen ja so total drauf auf so Geschlechterklischees. Mhm. Eine Drag-Queen haben wir alle schon mal irgendwo gesehen.
0: Ja, aber was macht denn so ein Drag-King eigentlich? Wir haben einen getroffen in Berlin.
3: Für mich ist Drag eine wunderbare Form für Protest. Ich bin Cornelia und auch immer mal wieder Billy the Clit. Ich war früher mal in einem Kabarett-Duo und da war er einfach eine von unseren Kabarett-Figuren und das war irgendwie ein nerviger Nerd. Und weil ich irgendwie weg wollte davon, Idioten zu spielen, habe ich den so langsam weiterentwickelt und jetzt hat sich so eine genderfluide Mischfigur zwischen Mann, Frau, Mensch und Tier entwickelt. Dann geht's erstmal los mit Schminke, so dass mein Gesicht kantiger aussieht. Dann klebe ich mir den Bart an, dann nehme ich mein Eigenhaar. Dann ziehe ich hohe Stiefel an, eine Hotpant, da kommt eine Socke reingestopft für die Beule und Bikini-Oberteil und Netzhemd und Hosenträger. Und fertig ist Billy the Clit. Der würde vielleicht so anfangen, Ladies and Gentlemen, Ladies and Gender Woman. Und dann geht die Stimme ganz hoch. Oh Gott, seid ihr alle süß. Das finde ich auch so schön, dass viel queerer Widerstand immer sehr lustig, amüsant und entertaining war. Der erste Drag March ist auch einfach eine schöne Möglichkeit zu sagen, wir sind eine Community, das ist unsere Kultur und das feiern wir jetzt mal. Und ich finde, dieses Jahr geht es ganz stark um Sichtbarkeit, weil der Wind bläst uns nicht mehr in den Rücken, sondern ins Gesicht. Es gibt neue, junge Neonazis, die kommen gezielt auf Prides. Und dann stelle ich mir vor, da ist dann die Drag Army und ist die Gegendemo zur Nazi-Demo. Und da stehen wir alle und sind bunt und halten zusammen. Das wäre mein Traum.
2: Ja, und Träume werden hoffentlich wahr.
4: Ja.
2: Weil da können wir ja was für tun. Morgen startet der CSD und der geht dieses Mal zwei Tage.
0: Ja, und der Drag March übrigens geht morgen los, 17 Uhr am Platz der Republik in Berlin. Und endet dann am Brandenburger Tor. Ganz viel Spaß euch, Leute.
2: Ja,

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5: Es sollte eigentlich nur ein Test sein, aber dann ist die KI außer Kontrolle geraten. In den USA hat die Firma OpenAI, von denen auch ChatGPT kommt, gesagt, dass die KI bei einem internen Test ein Schlupfloch gefunden hätte, um raus ins Internet zu kommen und da dann einen Hackerangriff auf ein anderes Unternehmen gestartet hat. Und das ohne, dass ihr ein Mensch das befohlen hat. Das macht vielen Sorgen. Unter anderem auch die Bundesregierung hat gesagt, die Bedrohung durch KI, die würde steigen. Und das hier könnt ihr bei der Arbeit gerne mal gegenchecken. Die meisten Azubis sind offenbar happy mit ihrem Job. In der Bertelsmann-Studie haben zumindest 9 von 10 gesagt, meine Lehre ist eine gute Basis für meine Karriere. Aber gleichzeitig sei es auch zu schwierig, eine geeignete Ausbildung für sich zu finden. Es gäbe zwar viele Infos, aber mehr als die Hälfte der Befragten hat gesagt, ich blick da nicht so richtig durch. Bundeskanzler Merz bekommt wohl einen sehr engen Vertrauten als Unionsfraktionschef an seine Seite. Thorsten Frey soll der Nachfolger von Jens Spahn werden. Nächste Woche soll er offiziell gewählt werden. Die 4 CDU-Bundestagsabgeordneten aus Brandenburg sagen, gute Wahl. Sebastian Steinecke hat der Deutschen Presseagentur gesagt, Frey hat immer ein offenes Ohr für uns und steckt tief drin in den Themen. Frey ist bisher Chef vom Kanzleramt. Und schon mal eine Vorab-Info für alle Autobahnfans im Fritz-Sende-Gelände. 2 davon werden heute Nacht gesperrt. Und zwar einmal die Berliner Stadtautobahn A100 zwischen Detmolder Straße und Konstanzer Straße in beiden Richtungen. Das geht von 22 Uhr heute Abend bis 5 Uhr morgens. Da wird was vermessen. Und auf der A111 wird auch gesperrt. Und zwar von 21 Uhr bis 5 Uhr. In beiden Richtungen zwischen den Anschlussstellen Weidmannsluster Damm und Schulzendorfer Straße. Hier werden 2 Tunnel gewartet.
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6: Auf der A11 Stettin Richtung Berlin gibt's mal Markierungsarbeiten den ganzen Morgen schon zwischen Gramzow und Pfingstberg. Da ist deshalb nur die linke Spur frei. A24 Berlin Richtung Hamburg. Da steht ein kaputter LKW zwischen dem Rastplatz Blesenberg und Mainburg auf der rechten Spur. Und in Berlin, haben Sie Geduld, steht hier. Stadtring Richtung Wedding A100, 10 Minuten. Ja, das geht ja noch. Zwischen Innsbrucker Platz und Schmargendorf und auch Richtung Treptow zwischen Weckstraße und Tempelhofer Damm 10 Minuten Stau. In Rummelsburg geht es heute nicht durch die Lückstraße. Die ist bis morgen Abend nämlich gesperrt in beiden Richtung zwischen Emanuelstraße und Giselastraße. Da ist ein Kran. Gute Fahrt!
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6: Hey, na?
4: Hey, na?
6: Wie geht's?
4: Wie geht's?
6: Ja, und genauso sind Gespräche auf Hinge und diesen ganzen Dating-Apps. Deshalb, Leute, bitte nicht ein Gespräch anfangen mit Hey, na?
4: Hey, na?
6: Wie geht's?
4: Wie geht's?
6: Ja, du drehst dich im Kreis, da kommt nichts
4: bei. Aber wie geht's dir denn jetzt?
6: Mann, nee.

0: The One. Um kurz nach 9:30. Ihr hört die Fritz-Geschichte am Donnerstag. Guten Morgen, Leute.
1: Guten Morgen, Leute. Also, wer jetzt hier über den Sommer Fritz nicht anmacht, weil sind ja Sommerferien. Leute, wie dumm.
0: Mega dumm.
1: Dann seid ihr nicht dabei bei An My Kante reit Luciano Bund oder Alligator.
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0: Ja, wenn ihr aber Fritz hört, was ihr in diesem Moment tut, wenn ihr das hört, dann gönnt euch doch, Leute. Wir schicken euch auf die geilsten Open Airs jetzt im Sommer. Heute früh haben wir schon Kevin aus Lichtenberg auf der Gästeliste geschrieben für An My Kante reit.
1: Wir brauchen das Codewort für die Fritz-Gästeliste und dann bist du dabei.
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0: Yeah.
1: Easy, merkt euch diesen Satz, Leute, weil genau der bringt euch zum Beispiel auch zu Luciano, wie Paula vorhin aus Cottbus.
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1: Wir würden dich auf die Gästeliste schreiben, ich habe sie hier. Was ist das Codewort für die Fritz-Gästeliste?
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0: Yeah. Also es kann doch einfacher nicht sein, oder? 14 Uhr machen wir weiter mit der Sommergästeliste. Da ballern wir wieder die nächsten Plätze raus für Alligator und An My Kante reit.
1: Also einfach Fritz anlassen, von jetzt bis in alle Zeit. Und sobald ihr unseren Gästelistenalarm hört, anrufen 0331 70 97 110. Das Codewort, das habt ihr vor 30 Sekunden gehört.
0: Aber sicherheitshalber würde ich es einfach nochmal sagen.
1: Ja?
0: Ja, warum denn nicht? Also, die beste Liste ist die Fritz-Gästeliste.
1: Korrekt. Hier ist Hera mit Schuck.
0: Guten Morgen.

0: 2:45 haben wir es gleich. 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Moini.
1: Oh mein Gott. Und Leute, in der Studiocam seht ihr gerade eine Dose, die seit einem Monat im Kühlschrank steht.
0: Oh, und
1: auf die ich vielleicht auch schon seit einem Monat mein

0: jeden Tag eine neue ist.
1: Das wäre so witzig. Aber hat jemand sein Leben hier bei Fritz so im Griff, sich immer eine frische Büchse mitzubringen? I doubt it. Das kann es eigentlich nicht sein.
0: So, jetzt ist die Frage. Trinken oder nicht trinken? Und Josi, ich habe vor 2 Minuten eine Nachricht bekommen. Hier bei uns bei Teams im Chat.
1: Von jemandem aus dem Team oder was?
0: Von Fritz' Kollegin Franzi.
1: Nein.
0: Und sie schreibt, ich kann das Rätsel lösen.
1: Niemals. Niemals.
0: Und zwar hat sie geholt für Baran Kok, der hier im Blue Moon war. Und er hat sie nicht getrunken.
1: Hör
0: das heißt,
1: auf.
0: Sie kann sie haben.
1: Sie gehört dir. Gönn dir, Ben.
0: Kok beim Lollapalooza gesehen, er war ja wohl der Allercoolste. Und jetzt macht es ja noch viel mehr Spaß, diese Orangina zu trinken. Denn ich weiß, dass sie eigentlich für Baran war. Oh mein Gott.
1: Gönn dir, mein Kleiner. Gönn dir. Schmeckt die nicht gleich noch viel besser, wissend, dass sie eigentlich für Baran Kok gewesen wäre?
0: Viel besser.
1: Der wird dich so hassen, ne?
0: Er hat es ja nicht getrunken.
1: Aha,
0: selber schuld.
1: Lass dir schmecken. Danke für euren Support, Leute. Ihr hattet alle recht.
0: Tschö.
1: Hier ist Roja. Guten Morgen.

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0: BHZ. Auf den Donnerstag, falls ihr es nicht wusstet. 9.51 Uhr, schönen guten Morgen.
1: Und jetzt mal kurz zum Wetter.
2: Ja, heute ist nicht so ein typischer Sommertag, wie man ihn sich vorstellt. Es ist nämlich grau, regnerisch und gerade noch relativ frisch. 15, 16 Grad haben wir, aber das geht hoch bis 23 immerhin.
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0: Und, hat sie geschmeckt?
2: Oh, ich nehme
0: die Brause? Die Limo. Ich glaube, das ist so wie mit Stullen. Wenn die von jemand anderem sind, wenn die jemand anderes gemacht hat, schmeckt einfach besser, oder?
2: Ja, ist wirklich so. Also Dinge, die man for free bekommt, sind immer noch mal besser. Free Drinks auf irgendwie einer Party. Party ist zehnmal besser.
0: Beste, ja. Beste, immer gut. Ja. Uns hört ihr ja auch fast for free?
2: Ja,
0: nicht ganz.
2: Jetzt hast du es kaputt gemacht.
0: Wieso? Aber das ist ja wohl ein kleiner Betrag für den vielen Spaß, den wir hier miteinander haben. So. Das wollte ich sagen.
2: Jeden Morgen hängen wir zusammen ab und das ist wunderschön. Das machen wir vielleicht auch morgen früh um 6 wieder, wenn ihr Bock habt.
0: Wieso vielleicht? Kommst du nicht?
2: Naja, die Leute, die jetzt wach sind, sind sie um 6 schon wach?
0: Fair enough.
2: Stellt euch mal Wecker auf 6 und sagt uns morgen früh, hallo, ich war gestern um 9.52 Uhr da. Wenn ihr das macht, dann kriegt ihr einen kleinen Bonuspunktchen in unserem Bonuspunkteheft.
0: Okay, bis morgen.
2: Tschüss.
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3: 10.59 haben wir es. Gumo, Gumo, ihr Raketen. Wie kann es denn bitte schon wieder Donnerstag sein, ey? Die Woche, die ist so schnell an mir vorbeigefetzt. Ich werte das jetzt aber einfach mal als gutes Zeichen, wenn ich so richtig viel Spaß habe mit euch und auch mit dieser Playlist, um ehrlich zu sein. Und die darf heute mal eröffnen Moskana. Rhythm Unknown jetzt hier bei Fritz.

Eigentlich sagt man ja, zu viele Köche verderben den Brei. Aber bei dem Song hier haben richtig viele richtig nice gekocht. What You Want heißt dieser Song hier, für den sich ganze 5 Artists zusammengetan haben, um einen gemeinsamen Track rauszubringen. Da wären zum einen die Main Acts Gemp und Dadoni, die beiden Producer und DJs aus Hamburg. Die haben sich den polnischen DJ und Producer Trips reingeholt. Und dann noch eine Person namens Mikus, über die ich so ziemlich gar nichts rausgefunden habe. Und dann durfte noch eine Sängerin ran für die Vocals. Darla Jade heißt die, kommt aus den UK und macht sonst auch so richtig nice eine Elektropop und deswegen ein perfect fit für diesen Song hier. What You Want.

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Gut genug. Kitschkrieg, Blumengarten und Shireen David waren das hier bei Fritz. Ey, nur weil man sich einen Weg ausgedacht hat, heißt das nicht, dass es am Ende der ist, auf dem wir landen.

Beispiel von Slater. Die hatte sich nämlich nach der Schule überlegt, ja okay, was mache ich jetzt? Mache ich Musik oder gehe ich doch lieber studieren? Und dann ist sie auf Nummer sicher gegangen, hat sich für ein Studium eingeschrieben, hat aber währenddessen eigentlich nicht so wirklich studiert. Die hing viel mehr in ihrem eigenen Studizimmer ab, in ihrem WG-Zimmer, war den ganzen Tag auf GarageBand und hat an ihren Songs weitergebastelt und hat die auch immer wieder mit einer Audience geteilt. Ne? Auf Soundcloud und auf TikTok hat sie die gepostet und hat sich da so eine richtig große Fanbase aufgebaut, innerhalb dieser ersten zwei Semester einfach nur, sodass sie irgendwann mal beschlossen hat, okay, ich lasse das jetzt hier mit dem Studieren. Ich probiere es wirklich mit der Musik. Und Leute, das hat geklappt. Das hier ist ihr neuester Track. Dance, Slater bei Fritz. It's

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1: Kein Club, kein Spa, aber irgendwas dazwischen. Underwater Pride verwandelt das Liquid Rom in Berlin-Kreuzberg in einen Raum aus Farben, Reflexionen und bewegten Lichtwelten unter der Kuppelhalle. Drei DJs bringen Deep Ambient und Late-Night-Sounds, während ihr im 36 Grad warmen Salzwasser durch die Nacht floatet. Badekleidung ist heute Pflicht. Underwater Pride im Liquid Rom in Kreuzberg geht von 17 bis 2 Uhr morgens. Online reserviert ihr Zeitfenster. Wer sponti vorbeikommt, läuft Gefahr, dass es schon voll ist. 90 Minuten kosten um die 22 Euro.
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3: 10.30 Uhr jetzt.
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3: Mit Anja Haufe. Über Hitze beklagt sich bei uns diese Woche keiner, aber die historische Hitze vom Juni und überhaupt mehr Hitze führen zu einem Dürreproblem in Europa. Das zeigt eine neue Studie der Weltwetterorganisation, die sagt, die Dürre kommt durch den Klimawandel und mehr Regen hilft kaum. Warum, erklärt Gina Thoneik.
4: Die Dürre hängt nicht am Regen. Es hat letzten Winter in Europa sogar eher viel geregnet. Das Problem ist die Hitze, die ja durch den Klimawandel auch mehr wird. Durch sie verdunstet so viel Wasser, dass Regen das nicht auffüllen kann. Durch die Dürre ist dann zu wenig Wasser in den Böden und das schadet der Landwirtschaft und kann langfristig zu Problemen bei den Lebensmitteln führen. In Frankreich wurde dieses Jahr zum Beispiel so wenig Mais geerntet wie seit 50 Jahren nicht. In Südfrankreich und Spanien ist es auch diese Woche sehr heiß. Da kämpfen Einsatzkräfte gegen riesige Waldbrände.
3: Diese Meldung von gestern macht manchen Menschen Angst davor, was KI so kann. Bei einem Test von ChatGPT hat sich die KI selbstständig gemacht, die Testumgebung von der Firma OpenAI verlassen und eine andere Firma gehackt. Ein Sprecher vom Bundesdigitalministerium hat gesagt, dass solche Vorfälle zeigen würden, dass sich die Bedrohungslage durch KI verschärfen würde. Andere Fachleute sagen, dass es wichtig sei, KI so zu trainieren, dass sie für mehr Cybersicherheit sorge und die Systeme von Firmen schütze. Wenn ihr arbeitet, wie viele Stunden sind es pro Woche? Wenn es jede Woche mehr als 49 Stunden sind, dann gehört ihr zu einer kleinen Gruppe und seid wahrscheinlich Chef oder Chefin. Zahlen vom Statistischen Bundesamt zeigen, dass von allen, die in Deutschland Vollzeit arbeiten, rund 7% sagen, sie arbeiten jede Woche mehr als 49 Stunden. Die meisten davon sind Chefinnen oder Selbstständige. Als typische Vollzeitwoche gilt es in Deutschland, wenn man 40 Stunden arbeitet, 8 Stunden am Tag. Entwarnung in Buko im Kreis Märkisch-Oderland. Ihr müsst da das Trinkwasser nicht mehr abkochen. Der Kreis sagt, die Grenzwerte der Trinkwasserverordnung werden gerade wieder eingehalten. Rund 4 Wochen lang waren da gesundheitsschädliche Keime im Wasser. Der Wasserverband sagt, die sind durch Mücken in einem Wasservorhaltebecken da reingekommen.
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3: Heute nochmal viele Wolken und immer wieder Regen und auch Wind. Temperaturen so um die 17 Grad aktuell und maximal 23 Grad werden es später. Sonniger und trockener wird es ab morgen. Wärmer wird es am Wochenende.
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3: A9 Berlin Richtung Leipzig. Zwischen Dreieck Potsdam und Bedezeit-Stetten steht ein kaputter Laster auf der rechten Spur. A13 Dresden Richtung Berlin. Zwischen Bronco und Karlau ist die Autobahn nach einem Unfall gesperrt. A24 Berlin Richtung Hamburg. Zwischen Rastplatz Blesenberg und Mainburg steht ein kaputter Laster auf der rechten Spur. Berlin A100 Stadtring Richtung Wedding. Zwischen Innsbrucker Platz und Schmargendorf braucht ihr 10 Minuten länger. Und Richtung Treptow zwischen Wechstraße und Tempelhofer Damm. In Dahlem gibt es ein Problem. Die Kläallee ist da zwischen Argentinischer Allee und Sophie-Charlotte-Straße nach einem Unfall gerade gesperrt. Und in Lichtenrade bitte vorsichtig am Lichtenrader Damm. Da sind Höhe Großziedener Straße die Ampeln außer Betrieb. Das war's aber. Gute Fahrt euch.
5: Dankeschön, Anja.
6: Gerne.
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5: 10.33 Uhr ist es. Schwedens Lieblingsproducer Naked hat sich für diesen Song hier mit der Ami-Indie-Rockband Portugal The Man zusammengetan und einen Song hingezaubert, der zumindest mal so klingt, als hätten wir es draußen 36 Grad. Gleit jetzt bei Fritz.

0: Zusammenarbeit. Sie hat sich hier zusammengetan mit den Drunken Masters. Mit denen hatte sie ja schon mal, ich glaube, das war Anfang Juli, so eine richtig geile Live-Session auf YouTube gestreamt. Und da hatten sie schon Songs gespielt, die jetzt nicht schon released waren. Und alle haben sich gefragt, ja okay, was sind denn das für Tracks, wo kommen die her? Und jetzt wissen wir es, eine komplette EP ist draußen mit 7 neuen Ikime-Songs. Und der hier ist einer davon. Kein Kokain, jetzt hier bei Fritz.
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0: I'm your girl, right? Zum Lob war das hier gerade bei Fritz. Adam Ford habe ich euch gleich mit Be The One. Bleibt ihr kurz bei mir.
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3: Guten Tag. 11:01 haben wir es. Hello, Cassandra hier am Start. Ich finde, draußen sieht es gerade so traurig und düster. Für mich persönlich, ehrlich gesagt, kuschelig und gemütlich aus. Aber ich kann verstehen, dass das andere Leute ein kleines bisschen deprimiert. Und dagegen hilft auch nur schönster, feinster Amapiano gemixt mit Afrobeats. Wo ist DMC jetzt? Wait for you.

mit der allerersten Single ever. Schon international abgehen. Das ist schon eine Ansage, Leute. Und diese Ansage hier, die kommt von Hudson Stone.

Leuten rum. Ich weiß nicht, wie der Typ das geschafft hat, aber der schreibt wirklich so mit Songwriter, die nur so für AAA-Stars in Hollywood Songs schreiben, wie zum Beispiel für Ariana Grande, Teddy Swims oder auch Niall Horan. Kann aber auch sein, dass er einfach nur richtig gute Connections hat. Der ist nämlich auch Schauspieler. Hudson spielt die neue Rolle im Disney Channel Film Camp Rock 3 und verschwindet dann nächstes Jahr auf Tour. Davor wird aber erstmal noch der Film released. Es ist so crazy. Der ist 14 Jahre alt. Overthinker. Jetzt hier.

0: Die ganz, ganz tiefe, ganz, ganz große Gefühle hat, dann behält sie sie nicht in sich drin, sondern sie verpackt sie in wunderschöne Songs.
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0: Charlotte Kudela-Mingles.

Das beeindruckend. Und seitdem ist sie dran geblieben und hat immer mal wieder einen Hype ausgelöst, vor 2 Jahren zum Beispiel mit ihrem Song Hellwach. Und der hat so Wellen geschlagen, dass sie sogar mit Mark Foster auf Tour gehen konnte und sich dann nochmal eine größere Audience erspielen konnte mit ihm auf Tour. Und ich finde es richtig schön zu beobachten, wie sie immer und immer größer wird, aber auch wie sich ihr Songwriting weiterentwickelt und wie das alles nochmal so eine neue Ebene an Deepness vorruft. Cool Girl zum Beispiel ist ganz neu von ihr. Charlotte Godella, jetzt hier bei Fritz.

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2: Sekt im Garten und eine Freundschaft zwischen zwei oft rivalisierenden Städten. Heute legen im About Blank in Berlin-Friedrichshain DJs aus Berlin und Hamburg auf, Seite an Seite. Es läuft Disco und Hausmucke und ihr spielt im Garten Tischtennis, Kicker oder kühlt die Füße in der Badewanne. Außerdem gibt's auf dem Beachfloor Bingo von den Bingo-Babes und jede Menge Gewinne. Sektgarten meets Hamburg-Küste Berlin im About Blank startet heute 17 Uhr. Eintritt ist for free.
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4: 11.29
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4: Mit Anja Haufe. Die steigenden Temperaturen in Europa sorgen für immer mehr Dürren. Das ist das Ergebnis eines Forschungsprojekts der World Weather Attribution, die sagt, wenn der Klimawandel so weitergeht, wird es immer mehr Dürren in Europa geben. Nicht, weil es zu wenig regnet, sondern weil es immer mehr und längere Hitzewellen gibt. Dadurch verdunstet Wasser, Seen und Flüsse haben dann weniger und Böden werden immer trockener, was besonders schlecht ist für die Landwirtschaft. Und wo man das leider sehr doll sieht, ist im Süden Europas. In Frankreich und Spanien wüten schwere Waldbrände. Betrifft natürlich auch viele Touris. In Südfrankreich sind mehr als 12.000 Menschen in Sicherheit gebracht worden. Die meisten haben gerade Urlaub auf Campingplätzen gemacht. Etwa 500 Feuerwehrleute sind da im Einsatz. Und in Spanien wurden im Südwesten von Madrid mehrere Gemeinden evakuiert. Und es gibt auch noch viele andere Brände in dem Land gerade. Wichtige Nachricht für alle, die Müsli von der Marke Köln frühstücken. Es gibt einen Rückruf für die Sorte, Achtung, Zauberflakes Schoko, der auch für Berlin und Brandenburg gilt. Da können gefährliche Fremdkörper drin sein, durch die Verletzungs- und Erstickungsgefahr besteht. Guckt am besten mal auf der Seite lebensmittelwarnung.de, dann könnt ihr sehen, ob eure Packung betroffen ist. Rückgabe geht auch ohne Kassenbon in jedem Geschäft, das die verkauft. Und noch ein kurzes Update aus dem Brandenburger Zugverkehr. Die Brandenburger Landesregierung bleibt dabei. Der RE3 von Berlin nach Schwedt hat ein Ablaufdatum. Ab dem Winterfahrplan im Dezember gibt es die Direktverbindung nicht mehr. Heißt Umsteigen in Angermünde. Und was ist mit der Idee, den RE20 von Cottbus über Berlin bis nach Schwedt zu verlängern? Da sagt die Landesregierung, nee, das können wir nicht bezahlen.
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4: Ja, heute noch Herbst. Ich gebe zu, ich hatte vielleicht auch über meinem dünnen Pulli auch noch eine dünne Regenjacke heute an und fand es genauso passend auf dem Weg hierher. Also wir haben so um die 17 Grad, es nieselt immer mal, es ist bewölkt und es kann auch windig sein. Und wir kriegen heute maximal 23 Grad, Sonne nicht so richtig, aber ab morgen wird sonniger und ab übermorgen wird es wieder wärmer.
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4: A9 Berlin Richtung Leipzig, zwischen Dreieck Potsdam und Beelitz-Heilstätten steht ein kaputter Laster auf der rechten Spur. A10 östlicher Berliner Ring Richtung Dreieck Havelland, hinter Hohenschönhausen steht ein kaputtes Fahrzeug. A10 westlicher Berliner Ring Richtung Dreieck Havelland zwischen Großkreuz und Leest 15 Minuten Stau. A13 Dresden Richtung Berlin zwischen Bronco und Karlau ist die Autobahn nach einem Unfall gesperrt gewesen und jetzt wieder eine Spur frei, aber dadurch staut es sich natürlich. Berlin A100 Stadtring Richtung Wedding zwischen Innsbrucker Platz und Schmargendorf braucht ihr 10 Minuten länger und auch 10 Minuten länger Richtung Treptow zwischen der Wechsstraße und Tempelhofer Damm. In Moabit in der Perleberger Straße Höhe Birkenstraße sind die Ampeln gerade kaputt. Und bei der S-Bahn ist irgendwer aufs Gleis gegangen und deswegen gibt es Probleme und Ausfälle bei S3, 5, 7 und 75. Das war's. Also aufs Gleis gegangen klang jetzt irgendwie falsch. Hier steht durch unbefugte Personen auf dem Gleis. Ja, nichts Schlimmeres. So, gute Fahrt euch.
1: Danke dir, Anja.
4: Gerne.
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1: 11 Uhr, fast 33 haben wir es. Ich weiß, wie es draußen aussieht. Anja hat es ja gerade gesagt, aber sie hat auch gesagt, dass der Sommer wiederkommt.
4: Na klar, er kommt doch immer wieder.
1: Ganz genau. Und darauf freuen wir uns einfach.
4: Passend zum Wochenende. Wer braucht das gute Wetter jetzt?
1: Da haben wir doch sowieso nur FOMO, wenn wir hier drin arbeiten müssen. Was soll der Geiz? Beautiful Life jetzt hier. Fast Boy bei Fritz.

hier sind und jeder einzelne von euch mir extrem am Herzen liegt. Und das ist schon richtig bezaubernd, oder? So, und für diese Family ist er dann auch direkt nach der Tour ins Studio verschwunden, um am neuen Track zu basteln. Und war dann mit einem davon so happy, dass er den Clip zum Anteasen gepostet hat. Und der ist so, so wild gegangen. Unfassbare 4 Millionen Views hat dieses Ding. Und jeder einzelne zu Recht, weil der Song hier so, so schön geworden ist. Crush der Stadt heißt der.

0: unserer Reihe Social-Media-Verbot für alle jetzt Aluhutträger.
1: Ja gut, die Sache mit den Echsenmenschen und der Flacherde. Okay, da habe ich mich geirrt. Aber das mit den Babys in den Chips, da habe ich ein Telegram-Video gesehen.
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0: Und was für eins von Reezy war das? Gar nicht erkannt. Klingt richtig, richtig nice. Ganz neu war der hier bei Fritz. Wir biegen aber ab in Richtung Pop von Tiffany Aris. Vertigo, jetzt gleich hier bei Fritz.
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4: Es ist 12 Uhr fast eins. Ich weiß, wir ballern hier immer die neuesten und frisch releasesten Songs in der Fritz-Playlist. Aber ab und zu, finde ich, braucht es so ein bisschen Spice von Songs, die wir schon länger kennen und auswendig mitsingen können. Wie den hier zum Beispiel. Mona Lisa, sag ich dir jetzt bei Fritz.
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0: Also, dass es ein Album geben wird, das ist schon raus. Aber wann das released wird, das weiß noch keiner, außer sie hier, Rose Grey. Fest steht auch, dass das die zweite Single aus dieser Platte sein wird. Ich bin ein kleines bisschen verliebt in die Hook von Straight from the Club to Your Arms. Ich finde, das ist so ein Song, bei dem die Lyrics auch exakt den Vibe widerspiegeln, den der Sound erzeugt. Irgendwas zwischen so leer getanzt, aber richtig, richtig glücklich sein, weil man so eine schöne Partynacht hinter sich hat und dann doch ins Bett kriechen zu einer Person, die man vielleicht ein kleines bisschen vermisst hat die Nacht über auf dem Dancefloor. Rose Grey, jetzt immer Fritz.
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0: Olivia Rodrigo, sag mal, wärt ihr auch ein bisschen für Deep House und Melodic House zu begeistern? Falls ja, muss der ja auf jeden Fall auf eure Playlist. Martin Lou ist einer der absolut bestgehütetsten Geheimnisse, die keine Geheimnisse mehr sind. Martin Lou kommt aus Bonn, ist Songwriter, aber auch DJ und Producer. Und hat das erste Mal so richtig so international so richtigen Hype erzeugt. Da war Anfang 20 und hat dann damit es geschafft, auf wirklich die allergrößten Festival-Stages zu kommen. Er war auf dem Untold, auf dem Tomorrowland, Coachella, Burning Man, egal wo, ihr wisst es, auf der Welt, egal wie groß die Stage war, Martin Lou hat da aufgelegt. Und hat sich auch eine riesengroße Fanbase dadurch erarbeitet. Hat mittlerweile 190 Millionen Streams, 3 Millionen monatliche HörerInnen allein auf Spotify. Ist also wirklich, wirklich big, der Typ. Aber trotzdem ist es noch kein Name, der so aus dem FF kommt, wenn man so die großen DJs aufzählt. Deswegen, irgendwie ist er noch low-key, aber trotzdem einer von den absolut größten. Das ist ganz, ganz seltsam. Technicolor ist ganz neu von ihm, jetzt hier bei Fritz.
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2: House und Techno, aber oldschool aufgelegt. Heute schon eröffnet die Queer Vinyl Night das Pride-Wochenende im Club Arcaoda in Berlin-Neukölln. Auf zwei Floors legen DJs aus den Niederlanden, London und Berlin strikt analog auf. Zwischen Progressive House und Raum Techno. Heute startet die Queer Vinyl Night im Arcaoda in Neukölln ab 20 Uhr und rein kommt ihr für einen Zehner.
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4: 12:31 Uhr.
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4: Anja Haufe. Ausbildung auf die Eins, wenn es darum geht, was SchülerInnen nach der Schule machen wollen. Das ist bei einer Studie der Bertelsmann Stiftung rausgekommen. Damit liegt die Ausbildung vor dem Studium. Das war lange anders. Mehr Infos von Michael Hotzel.
5: 76% der befragten SchülerInnen können sich gut eine Ausbildung nach dem Abschluss vorstellen, also fast 3/4. Diejenigen, die gerade in der Ausbildung stecken, sagen außerdem fast alle, ich würde es wieder machen. Die allermeisten sind laut der Umfrage mit ihrer Ausbildung zufrieden, bewerten besonders die Atmosphäre in ihrem Team als positiv. Trotzdem blieben letztes Jahr rund 50.000 Ausbildungsplätze unbesetzt. Das liegt laut Bertelsmann Stiftung vor allem daran, dass die Plätze teilweise in Regionen sind, in denen wenig junge Menschen leben. Und daran, dass die Betriebe viel Wert auf gute Noten legen und nicht so sehr auf praktische Fähigkeiten gucken würden.
4: Entwarnung in Buko im Kreis Märkisch-Oderland. Ihr müsst da das Trinkwasser nicht mehr abkochen. Der Landkreis sagt, die Grenzwerte der Trinkwasserverordnung werden gerade wieder eingehalten. Rund 4 Wochen lang waren da gesundheitsschädliche Keime im Wasser. Der Wasserverband sagt, die sind durch Mücken in einem Wasservorhaltebecken da reingekommen. Über Hitze beklagt sich bei uns diese Woche keiner, aber die historische Hitze vom Juni und überhaupt mehr Hitze führen zu einem Dürreproblem in Europa. Das zeigt eine neue Studie der World Weather Attribution, die sagt, die Dürre kommt durch den Klimawandel. Mehr Regen hilft kaum. Warum, erklärt Gina Toneik.
6: Die Dürre hängt nicht am Regen. Es hat letzten Winter in Europa sogar eher viel geregnet. Das Problem ist die Hitze, die ja durch den Klimawandel auch mehr wird. Durch sie verdunstet so viel Wasser, dass Regen das nicht auffüllen kann. Durch die Dürre ist dann zu wenig Wasser in den Böden und das schadet der Landwirtschaft und kann langfristig zu Problemen bei den Lebensmitteln führen. In Frankreich wurde dieses Jahr zum Beispiel so wenig Mais geerntet wie seit 50 Jahren nicht. In Südfrankreich und Spanien ist es auch diese Woche sehr heiß. Da kämpfen Einsatzkräfte gegen riesige Waldbrände.
4: Klassischer Allmann-Move, eine Obsession für Spargel- und Erdbeerzeit entwickeln. Passend dazu jetzt die Erntebilanz aus Brandenburg vom Landesamt für Statistik. Dieses Jahr wurde weniger Spargel geerntet, dafür aber deutlich mehr Erdbeeren. Das war im Vergleich nicht weiter schwierig, weil letztes Jahr die schlechteste Erdbeerernte seit Anfang der 90er war, also dieses Jahr wieder drüber. Spargel wurde in Brandenburg dagegen ein bisschen weniger geerntet, so wenig wie zum letzten Mal vor 10 Jahren.
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4: Weiter eher kühl heute, aktuell 18 Grad rum, später maximal 23. Und am Himmel ist ein bisschen alles dabei. Also viele Wolken, auch mal Regen. Hier in Potsdam ist zum Beispiel gerade auch ein bisschen die Sonne rausgekommen. Es ist insgesamt wieder eher windig. Also wenn ihr Sommer sucht, dann könnt ihr den wahrscheinlich am Wochenende wiederfinden.
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4: Vorsicht auf der A9 Leipzig Richtung Berlin. Zwischen Kleinmarzehns und Niemek steht ein kaputtes Fahrzeug auf der rechten Spur. Vorsicht auf der A13 Dresden Richtung Berlin. Zwischen Bronco und Carlo kaputtes Fahrzeug auf der linken Spur. Und da sind auch Leute auf der Fahrbahn. Außerdem liegen zwischen Bestensee und Mittenwalde Reifenteile auf der Fahrbahn. A10 östlicher Berliner Ring Richtung Dreikafelland. Hinter Hohenschönhausen steht ein kaputtes Fahrzeug. Und A10 westlicher Berliner Ring Richtung Dreikafelland zwischen Großkreuz und Leest 15 Minuten Stau. Berlin A100 Stadtring Richtung Wedding. Zwischen Innsbrucker Platz und Schmargendorf 10 Minuten plus. Und auch 10 Minuten länger braucht ihr Richtung Treptow zwischen Wechsstraße und Tempelhofer Damm. In Moabit auf der Perleberger Straße, Höhe Birkenstraße, sind die Ampeln gerade kaputt. Und in Dahlem ist die Clayallee immer noch gesperrt nach einem Unfall zwischen Argentinische Allee und Sophie-Charlotte-Straße. Das war's. Gute Fahrt euch.
1: Dankeschön, Anja.
0: Gerne.
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4: 12:35 Uhr haben wir es. Irgendwie gibt mir der nächste Song hier so ein bisschen 2016er Vibes. Als so noch alles okay war, alles poppy, alles glossy, alles The Kid Leroy. Peace ist jetzt hier bei Fritz.

0: Miss Taylor Swift, I knew you, war das hier gerade bei Fritz. Donnerstag, der 13. hört sich für mich immer nach Partytag an, muss ich sagen.
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0: Und diesmal ist Party mit euch angesagt. Trifft sich sehr gut. Am 13. August sind nämlich Annemarie Kantereit in der Wuhlheide.

0: Sommergästeliste aus. 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Die Nummer ist die 0331 70 97 110. 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Und ihr sagt, die beste Liste ist die Fritz-Gästeliste. Und dann sagen wir, wow, du stehst auf der Gästeliste und gehst zur Anmerkante rein. Das könntet ihr sein, okay? Also, passt schön auf.
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0: Hat er aber einen rausgehauen, der Miley Cyrus, Lie to Me, war das ganz neu hier bei Fritz. Wir ziehen das Tempo ein bisschen an, gehen ein bisschen mehr in Richtung Haus, also ich will euch gleich ausrasten sehen. Ich gebe euch aber eine kurze Verschnauspause, bis ihr ausrastet zu ADMT, Turn the Page, bei mir bleiben.
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8: 13:01 haben wir es. Ich finde, es wird damit Zeit für einen Song, zu dem wir komplett ausrasten können. So richtig mit Augen zu, Ugly Face, Faust in die Luft und wir brüllen komplett die Lyrics mit und hüpfen im Kreis, okay? No shame bitte bei dem hier. Mr. Brightside, The Killers bei Fritz.

0: Also an diesem nächsten Song hier gibt's gleich mehrere Sachen, die ich einfach nur wild finde.
1: Everything's Fine nämlich von Loke und Jennifer Lopez. Weirde Sache Nummer 1. Ey, ich finde, das hört sich null nach J-Lo an. Oder? Ey, ich glaube, die haben da ein kleines bisschen so an den Reglern gezogen oder keine Ahnung, was da los war. Es klingt nice, ich mag es. Ich hätte nur niemals getippt, dass das Jennifer Lopez ist, hätte ich den Song gehört, ohne zu wissen, dass das von Jennifer Lopez ist. So, und Sache Nummer 2, die ich absolut wild finde. Die beiden haben den Song gleich zweimal in zwei unterschiedlichen Versionen released. Es gibt nämlich eine AM-Version davon, die ist sehr viel ruhiger und emotionaler und mehr vocal-lastig. Könnt ihr euch früh am Morgen geben, um so easy in den Tag zu starten. Wir hören hier aber gerade jetzt schon im Hintergrund die PM-Version, damit ihr mir schön hier nicht abschmiert im Mittagstief. Everything's Fine, jetzt bei

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0: Leonie war das, don't worry, hier bei Fritz. Wenn ihr eine kleine Watch-Empfehlung möchtet, dann folgende. Schaut euch bitte das Musikvideo zu diesem coolen Song hier an. Zusammen einen Track, sogar zwei Tracks zusammen veröffentlicht und deswegen ist das Musikvideo dazu auch ganz bisschen ausgeartet. 7 ganze Minuten dauert das, aber es lohnt sich wirklich. Es ist so ein krasses Storytelling, das auch so ein bisschen Gänsehaut macht. Es geht um so einen Mobber in der Schule. Ist ein schwieriges Thema, aber es hat ein gänsehautschönes Ende. Deswegen bitte zieht euch das auf jeden Fall rein. Und der Song dazu oder den Song dazu zuallererst. Jetzt hier bei Fritz. Storm 2.
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1: Kein Club, kein Spa, aber irgendwas dazwischen. Underwater Pride verwandelt das Liquidrom in Berlin-Kreuzberg in einen Raum aus Farben, Reflexionen und bewegten Lichtwelten unter der Kuppelhalle. Drei DJs bringen Deep Ambient und Late Night Sounds, während ihr im 36 Grad warmen Salzwasser durch die Nacht floatet. Badekleidung ist heute Pflicht. Underwater Pride im Liquidrom in Kreuzberg geht von 17 bis 2 Uhr morgens. Online reserviert ihr Zeitfenster. Wer sponti vorbeikommt, läuft Gefahr, dass es schon voll ist. 90 Minuten kosten um die 22 Euro.
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2: 13.31 Uhr.
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3: Geh nach der Schule bloß studieren, damit du ein gutes Leben hast. Gibt wohl Eltern, die sagen sowas zu ihren Kindern. Immer mehr Jugendliche entscheiden sich heute aber bewusst für eine Ausbildung. Die Berufsausbildung ist mittlerweile sogar beliebter als die Uni, sagt die Bertelsmann Stiftung. In deren Umfragen haben viele junge Menschen gesagt, dass sie es aber noch zu schwer finden, den passenden Ausbildungsplatz zu finden. Da bräuchte es Unterstützung. Unter den Azubis wiederum haben 90% gesagt, dass sie mit ihrer Ausbildung zufrieden sind. Da könnte Europa jetzt neuen Ärger mit US-Präsident Trump kriegen. Die EU-Kommission hat eine Strafe von fast 900 Millionen Euro gegen Google verhängt. Und schon im letzten Jahr hatte Trump da dann mit Strafzöllen gedroht. Wofür Google jetzt konkret bestraft wird, erklärt Katrin Schmidt.
4: 460 Millionen Euro entfallen auf den Vorwurf, dass Google in der Suchmaschine eigene Dienste systematisch bevorzugt. Etwa bei der Suche nach Restaurants, Hotels, Flügen oder Übersetzungen. Ein Beispiel, bei der Suche nach einem WM-Spiel wurde häufig zuallererst eine durch Google lizenzierte Infobox zu allem rund um das Spiel angezeigt. Noch weit vor zum Beispiel unabhängigen Sportwebseiten. Weitere 430 Millionen Euro Strafe betreffen den Google Play Store. Hier wirft die Kommission dem Konzern vor, Verbraucher im Unklaren zu lassen, darüber, dass weitere Produkte oder In-App-Angebote, etwa bei beliebten Spielen, anderswo günstiger sein können.
3: Für viele sind das eigentlich gerade beliebte Urlaubsspots, aber es gibt ein Problem. Im Süden Frankreichs oder in Spanien wüten schwere Waldbrände. In Südfrankreich sind mehr als 12.000 Menschen in Sicherheit gebracht worden. Die meisten haben gerade Urlaub auf Campingplätzen gemacht. Etwa 500 Feuerwehrleute sind da im Einsatz. Und in Spanien wurden im Südwesten von Madrid mehrere Gemeinden evakuiert und es gibt noch viele andere Brände in dem Land. Theorieprüfung für den Führerschein, da fallen viele durch. Deswegen haben sich 5 Leute aus Bielefeld ein Geschäftsmodell überlegt. Einfach einen Pool von 30 bis 40 Leuten aufbauen, die Theorie richtig drauf haben und die dann als Doubles in die Prüfung schicken. Natürlich nur, wenn die FahrschülerInnen wiederum dafür bezahlen. 4 Männer und eine Frau sind gestern wegen Betrugs verurteilt worden und müssen jetzt teilweise wegen der Masche ins Gefängnis.
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3: Hier bei uns in Potsdam scheint gerade ein bisschen die Sonne. Ja, überraschend. Das wurde jetzt für heute eher selten angesagt. Viele Wolken und immer wieder Regen. Deswegen sind möglich und Temperaturen zwischen 20 und 23 Grad. Ab morgen wird sonniger und am Wochenende auch wieder wärmer.
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3: A9 Leipzig Richtung Berlin. Zwischen Kleinmarzehns und Niemek steht ein kaputtes Fahrzeug auf der rechten Spur. A10 östlicher Berliner Ring Richtung Dreieck Barnim. Zwischen Marzahn und Hohenschönhausen liegen Gegenstände auf der mittleren Spur. A10 und A12 Schönefelder Kreuz Richtung Frankfurt-Oder. Zwischen Niederlehme und Friedersdorf steht ein kaputter Laster. 20 Minuten länger dauert es gerade da vorbei. A10 westlicher Berlin. Berliner Ring Richtung Dreieck-Havelland zwischen Großkreuz und Leest 20 Minuten Stau und auch Richtung Dreieck-Werder zwischen Potsdam-Nord und Leest. Vorsicht auf der A11, Stettin Richtung Berlin, zwischen Korin und Wehr-Berlin gibt es Probleme nach einem Unfall. In Berlin A100 Stadtring Richtung Wedding zwischen Innsbrucker Platz und Spargendorf braucht ihr 10 Minuten länger und Richtung Treptow sind es 20 Minuten zwischen Wechsstraße und Tempelhofer Damm. Und es gibt noch eine Meldung zur S-Bahn und zwar eine Störung bei der S3. Deswegen fährt die zwischen Erkner und Spandau nur alle 20 Minuten und wegen Gegenständen auf dem Gleis müsst ihr mit Verspätungen rechnen bei S1, 2 und 8. Das war's. Gute Fahrt.
2: Dankeschön, Anja.
1: Gerne. 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
2: 13.34 Uhr haben wir es. Ich weiß nicht, wie das passiert ist. Und ich glaube, er ist selbst auch immer noch schockiert darüber, dass dieser Song hier von heute auf morgen so krass explodiert ist. Es geht um Let Me Be von The Second Voice. Ich gönne alles daran. Jetzt hier bei Fritz.

0: Also sonst hat er seine Liebe zur Musik eher so aus dem Hintergrund zelebriert. Seit einer Weile macht er das aber auch sehr, sehr gerne im Rampenlicht, der Fritz.
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0: Vielleicht kennt der Fritz ja schon, wenn ihr auch so ein bisschen informiert darüber seid, was denn so die Lieblingsproduzentinnen eurer Lieblingsartists sind. Genau das hat er nämlich bisher gemacht. Produzieren und Songs schreiben. Und Musikproduktion hat Fritz sogar studiert und ist dann mit seiner Jobwahl für eine Weile sicher geblieben in der Produktion, hat dann aber für sich entschieden, irgendwie, also manche Songs, die ich schreibe, die sind dann schon ein bisschen zu persönlich, um sie einer anderen Person in die Hand zu geben, die performen zu lassen. Die fühlen sich viel zu sehr nach mir an. Und mittlerweile traut er sich, die viel zu sehr nach mir anfühlenden Songs auch selbst zu performen und selbst zu releasen. Und einer davon ist der hier. Einmal um die Welt.

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0: die Cute Maus. Alex Warren war das. Hier bei Fritzke mit Passenger.
1: Ich sage Tschüss für heute. Es ist 13.49 Uhr. Eine Pau hier steht schon neben mir und die hat Bock mit euch zu quatschen. Also sage ich okay, tschüss, bis morgen.
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4: Das bin ja Icke. Und heute habe ich gedacht, mit euch schönen Menschen zelebriere ich doch meinen Lieblingsfeiertag der Woche, Donnerstag, 14 bis 18 Uhr. Und zur Feier des Tages gibt's Gästeliste für Alligator und Annemein Kantereit. Und wir haben noch mehr zu feiern. Die neue Staffel Kaulitz und Kaulitz ist endlich draußen. Und die Kollegin Josi aus der Fritz-Frühschicht war da. Wie das da war und mit welchen Getränken sie die beiden überrascht hat, hören wir uns gleich an.

0: Experimente und Khalid mit All I Know auf Fritz und kurz nach drei. Aber jetzt mal zu den wesentlichen Dingen.
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0: Ey, ich bin ja auch eine von denen mit Kaulquappe. Checkt ihr? Naja, zumindest die, die Kaulitz Hills als Podcast hören, weil so nennen Bill und Tom die Hosts ihre Fans. Und die beiden machen auch in Reality auf Netflix mit Kaulitz und Kaulitz. Staffel 3 ist jetzt draußen und Kollegin Josi aus der Fritz-Frühschicht war gestern bei der Premiere.
2: Ja, oh mein Gott.
0: Kurzes Stimmungsbild. Wie war es denn gestern auf dem roten Teppich?
2: Alter, es war so ein Fiebertraum, Popo. Es war so busy. Fette Kameras überall, natürlich übertrieben viele Fans. Die standen noch draußen im Regen, das hat die gar nicht gejuckt. Wollten ein Selfie haben, naja, und dann wurde gekreischt. Wie verrückt, da war dann klar, gut, Bill und Tom, sie sind wohl da. Und in der neuen Staffel, da wird natürlich wieder hardcore viel Geld auf den Kopf gekloppt, so Claudia Obert-mäßig. Und ich habe die beiden mal gefragt, sagt mal, was war denn das Teuerste, was ihr mit der Kreditkarte mal gekauft habt?
3: Urlaub, würde ich sagen. Aber ich finde Urlaub ist ja, aber Urlaub war vielleicht noch mal teurer als Autos hier und da. Ich weiß nicht. Also,
4: nee, glaube ich nicht. Mein Bronco war schon...
3: Bill war gerade ja, in der Staffel Auto einkaufen. Das war auch teuer. Aber für einen Urlaub, finde ich zum Beispiel, gibt man auch gerne Geld aus. Das ist zwar nichts, was man danach hat, aber das ist zumindest für die mentale Gesundheit immer schön.
2: Und über welche Dimension sprechen wir da in so einem Urlaub?
3: Ach, das ist, bei mir ist es ganz bescheiden, bei mir ist es verrückt.
4: Ich gucke nicht genau hin, ist das Gute. Darum, ich könnte es dir nie sagen.
3: Bei mir, ich brauche nur ein Handtuch und gehe schön an den Strand und packe mir einen kleinen Picknickkorb, da bin ich schon happy.
4: Ja. Bescheiden bist
3: ganz
4: du.
3: Bescheiden.
0: Ja, so bescheiden, so stelle ich es mir doch vor, ey. Vor allen Dingen auch die Kaulitz-Brüder.
2: Ja, ich sehe sie wirklich liegen am Goldstrand in Bulgarien.
0: Na klar.
2: Bill hat dann auch erzählt gestern so, na, er hat ja heute noch 7 Dates. Er hat 7 Typen eingeladen. Ich frage mich, wie? Ich bin mit ihm schon überfordert.
0: Ja, klassischer Dienstag bei mir, würde ich sagen.
2: Wow.
0: Nein, Spaß. Okay. Ey, aber jetzt eigentlich so mein persönliches Highlight. Josi, du hast dein geheimes Familienrezept verraten für dein berühmt-berüchtigten Leberwurst-Schnaps.
2: Hey, na klar, also das lag ja auf der Straße. Also, wer den Podcast hört, weiß, die mixen sich immer einen Drink am Anfang. Und bei so vielen Folgen dachte ich mir, die brauchen ja auch mal was Neues, eine neue Inspo. Und wirklich ohne Scheiß, bei diesem Leberwurst-Schnaps, ich hatte die Beden.
4: Klingt geil.
3: Leberwurst-Schnaps?
4: Ich finde ganz geil, ich liebe Leberwurst.
2: Rezept, eine Leberwurst, eine halbe Pulle Korn, Stabmixer, zusammenmixen und jetzt wird's wild. Man trinkt den nämlich wie Tequila, aber statt Salz zu lecken, leckt ihr den Senf, trinkt den Shot und beißt eine saure Gurke.
4: Das ist ja was Link für
3: lecker.
4: Uns. Lecker.
3: Ja.
4: Okay, merken wir uns.
0: Oh, ich lieb's so sehr. Bitte, die sollen den trinken.
2: Und also, ohne Scheiß, ich hatte wirklich das Gefühl, die meinen das ernst.
0: Ja.
2: Die fanden das wirklich eine geile Idee. Also, wenn die in der nächsten Folge oder in irgendeiner Folge Kaulitz Hills Leberwurst-Schnaps schotten, dann wisst ihr jetzt, wo es herkommt, okay?
0: Ey, ich werde so genau hinhören. Das wäre Low-Key-Legende. Seit heute könnt ihr euch die dritte Staffel geben, Kaulitz und Kaulitz. Josi war für euch auf der Premiere.

0: Gracie Abrams, Look at My Life. Habt ihr Mäuse auf Fritz gehört um 14.11 Uhr? Aber kennt ihr eigentlich die OG-Maus, also die allererste Maus? Das war Nancy Wake, die war richtig Spionin der Alliierten im Zweiten Weltkrieg und wurde von den Deutschen als weiße Maus bezeichnet, weil sie ihnen einfach immer wieder entkommen konnte. Wie sie das gemacht hat, weiß natürlich unsere Podcast-Maus Zoe.
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Edge of Desire von Jonas Blue und Malif. Ich habe jetzt hier richtig gerade mit dir wiped Summer Vibes. Und Summer Vibes hat eigentlich auch dieser Song hier, Himbeersorbet von Maya Kemper. Die ist eigentlich dafür bekannt, dass sie so über Themen, die sehr schwer drin liegen, schreibt. Sowas, ey, die Bestie redet schlecht über dich, dein Freund betrügt dich und nebenbei denkst du dann auch noch, ja Dicker, ich bin hier der größte Weirdo der Welt. Deswegen kann man sehr, sehr gut mit ihr relaten. Jetzt ist er aber auch bald mit Wilhelmina auf Tour und hat es einfach auch trotzdem den Summer Vibe direkt drin. Himbeersorbet von Maya Kemper jetzt für euch.

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0: The Feelings von Lost Frequencies hier auf Fritz um 14.21 Uhr. Und nach ungefähr 100 Re-Downloads, ich schwöre, Tinder, Bumble, Hinge, das ist doch alles nix. Und deshalb vielleicht lieber mit dem nächsten Flug ab nach Südkorea. Da übernehmen jetzt die Mönche das Dating-App-Game. So Tempel-Tinder-mäßig hat unser Kollege Thorsten Iffland aus Tokio geflüstert. Aber for real, Mönche verkuppeln da Leute, sagt er.
1: Ja, kein Scherz. Die Geburtenrate in Südkorea ist die niedrigste der Welt. Und jetzt haben die buddhistischen Mönche im Land gesagt, auch wir wollen helfen, damit das besser wird. Und unterstützen junge Menschen dabei, sich zu verlieben. Das passiert natürlich stilecht in deren Tempelanlagen. Zweitägiges Kennenlernprogramm mit Übernachtung. Die Mönche begleiten die Singles bei meditativen Spaziergängen, beim Teetrinken, beim Partner-Yoga. Also alles geht sehr gesittet zu.
0: Komplett crazy. Okay, ich beichte mal, Kirche und das Stuff drumherum ist jetzt eher so ein unsexy Thema für mich. Aber Thorsten hat eine gute Begründung, warum Mönche in Südkorea so gut als Wingman helfen und anders sind als Tinder und Co.
1: Na, ich glaube, die Mönche verbreiten eine gewisse Ernsthaftigkeit und Autorität. Bei dem ganzen Kennenlernspielchen sind sie immer dabei. Bei den Spaziergängen etwa folgen sie den Pärchen schweigend. Und überhaupt, das ganze Umfeld ist sehr spirituell, sehr ruhig. Man muss sich benehmen und die jungen Singles melden sich explizit auch für diese Retreats an, weil sie hoffen, hier besonders anständige potenzielle Partnerinnen oder Partner zu finden.
0: Okay, wow, ihr hört mich interessiert und überrascht. So vernünftiger gibt's da? Und die Erfolgsquote so?
1: Also erstmal muss man sagen, dass diese Veranstaltungen boomen wie sonst noch was. Über 4000 Bewerbungen auf 20 Plätze. Von den glücklichen 20, die einen Platz bekommen haben, haben sich in dem Fall 5 Paare nach dem Wochenende im Tempel gefunden. Ich finde, das ist doch mal eine richtig gute Quote.
0: 20 Paare, 5 davon sind noch zusammen, sagt Thorsten Iffland aus dem Mönchs-Dating-Lifestyle in Tokio. Klingt für mich echt wie eine erfolgreiche Staffel. Aber hey, wenn ihr keinen Bock mehr habt auf Dating-Apps, vielleicht kriegen wir ja sogar einen kleinen Mengenrabatt, wenn wir uns jetzt alle zusammen auf den Weg nach Südkorea machen.
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4: Mit Anja Haufe. Ausbildung auf die Eins, wenn es darum geht, was SchülerInnen nach der Schule machen wollen. Das ist bei einer Studie der Bertelsmann Stiftung rausgekommen. Damit liegt die Ausbildung vor dem Studium. Das war lange anders. Mehr Infos von Michael Hotzel.
5: 76% der befragten SchülerInnen können sich gut eine Ausbildung nach dem Abschluss vorstellen. Diejenigen, die gerade in der Ausbildung stecken, sagen außerdem fast alle, ich würde es wieder machen. Die allermeisten sind laut der Umfrage mit ihrer Ausbildung zufrieden, bewerten besonders die Atmosphäre in ihrem Team als positiv. Trotzdem blieben letztes Jahr rund 50.000 Ausbildungsplätze unbesetzt. Das liegt laut Bertelsmann Stiftung vor allem daran, dass die Plätze teilweise in Regionen sind, in denen wenig junge Menschen leben. Und daran, dass die Betriebe viel Wert auf gute Noten legen und nicht so sehr auf praktische Fähigkeiten gucken würden.
4: Die steigenden Temperaturen in Europa sorgen für immer mehr Dürren. Das ist das Ergebnis eines Forschungsprojekts der World Weather Attribution. Die sagt, wenn der Klimawandel so weitergeht, wird es mehr Dürren in Europa geben. Nicht, weil es zu wenig regnet, sondern weil es immer mehr und längere Hitzewellen gibt. Dadurch verdunstet Wasser. Seen und Flüsse haben dann weniger und Böden werden immer trockener, was besonders schlecht ist für die Landwirtschaft. Wenn ihr arbeitet, wie viele Stunden sind es pro Woche? Wenn es jede Woche mehr als 49 Stunden sind, dann gehört ihr zu einer kleinen Gruppe und dann seid ihr wahrscheinlich Chef oder Chefin. Zahlen vom Statistischen Bundesamt zeigen, dass von allen, die in Deutschland Vollzeit arbeiten, rund 7% sagen, sie arbeiten jede Woche mehr als 49 Stunden und die meisten davon sind Chefinnen oder Selbstständige. Als typische Vollzeitwoche gilt es in Deutschland, wenn man 40 Stunden arbeitet, also 8 am Tag. Wichtige Nachricht für alle, die Müsli von der Marke Köln frühstücken. Es gibt einen Rückruf für die Sorte Zauberflex Schoko, auch für Berlin und Brandenburg. Da können nämlich gefährliche Fremdkörper drin sein. Es geht hier um Verletzungs- und Erstickungsgefahr. Guckt mal auf der Seite lebensmittelwarnung.de. Da könnt ihr sehen, ob eure Packung betroffen ist. Und Rückgabe geht auch ohne Kassenbon in jedem Geschäft, das die verkauft.
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4: Je östlicher ihr wohnt, desto regnerischer wird es heute Nachmittag, steht zumindest in unserer Wettervorschau. Ansonsten kann es auch mal sonnig sein. Es bleibt meistens einfach wolkig und windig und die Temperaturen zwischen 20 und 23 Grad. Aber ihr wisst es wahrscheinlich schon, am Wochenende wird es wärmer.
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4: Vorsicht auf der A24 Berlin Richtung Hamburg. Zwischen Rastplatz Ruppiner See und Neuruppin liegt ein totes Tier auf der linken Spur. A9 Leipzig Richtung Berlin zwischen Kleinmarzehns und Niemek. Kaputtes Fahrzeug auf der rechten Spur. Baustellenstaus gibt es außerdem auf der westlichen A10 vor der Havelbrücke Richtung Dreieck Werder ab Potsdam Nord 25 Minuten länger. Richtung Havelland ab Großkreuz 10 Minuten länger. Die A11 ist gesperrt. Stettin Richtung Berlin nach einem Unfall zwischen Korin und Werbelin. In Berlin A100 Stadtring Richtung Wedding zwischen Sonderallee und Dreieck Neukölln wurde die Höhenkontrolle ausgelöst, heißt die A100 ist da gesperrt. Und Richtung Treptow staut es sich zwischen Schmargendorf und Albuinstraße. Ihr braucht 20 Minuten länger, auch 10 Minuten länger gerade auf dem Glienicker Weg und der Köpenicker Straße Richtung Adlergestell. Und noch eine Meldung zur S3. Die fährt wegen der Reparaturarbeit gerade zwischen Erkner und Spandau nur alle 20 Minuten. Das war's. Gute Fahrt euch.
6: Ich danke dir doch, Anja.
4: Bitte doch.
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6: So, und wer jetzt hier gerade vielleicht zum ersten Mal bei Fritz reinhört, dann sag herzlich willkommen. Seid ihr vielleicht wegen Gästelistenplätzen für Alligator oder Animal Kantereit hier am Start? Da will ich nochmal darauf hinweisen. 01...
4: Deine Handynummer am besten jetzt aus Versehen.
6: 0331 70 97 110 ist die Nummer, die ihr abspeichern müsst. Und sobald hier der Gästelistenalarm reingespürt wird zwischen zwei Songs, ruft ihr an und sagt den Codesatz, die beste Liste ist die Fritz-Gästeliste. Das ist natürlich ein komplett willkürlicher Zeitpunkt, warum ich das jetzt nochmal erkläre, ne?

0: 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Jetzt anrufen für Alligator.
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0: 0331 70 97 110.

0: Reasons auf Fritz um 14.39 Uhr und es gibt Gründe, warum hier die Telefonleitung voll ist.
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0: Richtig, 3 Wochen lang gibt's hier Gästeliste für Alligator, Anmalkantereit, Freiluftkinos und Luciano. Jetzt gibt's für den Newton Alligator. Und ich frage mal Jasmin, wie?
2: Ja.
0: Wie ist es? Bist du im August schon ausgebucht? Hast du Pläne?
2: Pläne ja, aber noch nicht ausgebucht.
0: Weil der 1. August einfach direkt mal reinstarten mit einem guten Erlebnis in der Parkbühne Wuhlheide. Da spielt Alligator. Warst du schon mal in der Wuhlheide?
2: Ja, war ich.
0: Ist dein Lieblingskonzert-Location hier in Berlin?
2: Ja, ist einer der Lieblingslocations.
0: Na, was sollst du denn jetzt auch sagen? Ne? Du willst ja da hin, ich check das doch. Bist also regelmäßige Hörerin hier und weißt jetzt, was zu tun ist.
2: Richtig.
0: Okay, dann walte deines Amtes.
2: Beste Liste ist die Fritz-Gästeliste.
0: Ja, jetzt hatte ich kurz Angst. Also, du gehst denn zum Konzert, ich wünsche dir ganz viel Spaß.
2: Dankeschön.
0: Also das nächste, was du jetzt tust, nachdem du hier noch deinen Namen und so alles da gelassen hast, dann gehst du in deinen Kalender, ne, schreibst dir ein, 1. August, Konzert, Parkbühne Wuhlheide und danke Fritz.
2: Mach ich, auf
0: okay.
2: Alle Fälle.
0: Sehr perfekt. Ich wünsche dir viel Spaß. So, das
2: danke.
0: Ist er hier, Alligator.
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Tampa City, Self-Aware auf Fritz um 14.47 Uhr. Ich bin Paupa und ich sage mal so, es gibt einen Song, ich glaube, den erkennt jeder sofort, wenn ich

0: Lady Gaga, Pokerface auf Fritz. Ich bin Pau Pau und ich kann Kälte nicht ab. Das habe ich hier und da vielleicht schon mal erwähnt. Und heute ist wieder ein besonders kalter Tag für mich. Aber ich habe gehört, ich muss nur noch bis zum Wochenende mich über Wasser halten. Und ihr könnt euch heute unter Wasser schon mal aufwärmen. Das ist der Aus- und Rausgeh-Tipp von Lino.
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2: Kein Club, kein Spa, aber irgendwas dazwischen. Underwater Pride verwandelt das Liquid Rom in Berlin-Kreuzberg in einen Raum aus Farben, Reflexionen und bewegten Lichtwelten unter der Kuppelhalle. Drei DJs bringen Deep Ambient und Late Night Sounds, während ihr im 36 Grad warmen Salzwasser durch die Nacht floatet. Badekleidung ist heute Pflicht. Underwater Pride im Liquid Rom in Kreuzberg geht von 17 bis 2 Uhr morgens. Online reserviert ihr Zeitfenster. Wer sponti vorbeikommt, läuft Gefahr, dass es schon voll ist. 90 Minuten kosten um die 22 Euro.
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3: 3 Uhr, sag ich mal.
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3: A9, Leipzig Richtung Berlin. Zwischen Rastplatz Rossequelle und Niemek Stau nach beendeten Bergungsarbeiten. Aktuell 20 Minuten mehr. Baustellenstaus auf der westlichen A10 vor der Havelbrücke in Richtung Dreieck Werder. Ab Potsdam Nord 25 Minuten mehr. In Richtung Havelland ab Großkreuz 10 Minuten extra. Auf der A11 Stettin Richtung Berlin kommt es nach einem Unfall zwischen Korin und Werbelin zur Behinderung. Außerdem blockiert ein PKW die linke Spur. Aktuell auch Stau ab Johannisthal. Ihr benötigt 20 Minuten mehr. In weiten Teilen Berlins fließt der Verkehr normal. Aber auf dem Stadtring 100 staut es sich zwischen Schmargendorf und Albuinstraße in Richtung Treptow. Mit 20 Minuten mehr, gut 10 Minuten, dauert es auf der Kienersstraße in beiden Richtungen, auf der Bahnhofstraße Richtung Köpenick sowie auf dem Fürstenwalder Damm an der Bölsche Straße auswärts und Prenzlauer Berg Eberswalder Straße in Höhe Gleisschleife sind die Ampeln außer Betrieb. Ansonsten euch eine gute Fahrt.
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3: Hoi Rio, ihr Schönen, ich brauche euch gleich, ich habe richtig Bock. Ich bin heute schon den ganzen Tag richtig hyped. Auf die Studiomessage stehe ich gleich mit euch vorab. Die kann aber auch ein bisschen eklig werden.
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0: Gehört auf Fritz, so kurz nach drei. Ich bin Pau Pau und ihr... Boah, da habe ich mich aber jetzt verdrückt. Entschuldigt, Bruder. Ich bin Pau Pau und auch wenn ich absolut keine Heilige bin, dürft ihr heute bei mir die Beichte abgelegen. Wir sind doch auch alle mal ein bisschen eklig zu Hause, oder? Ich meine, das sind unsere privaten Räume. Da darfst du auch mal alles machen, was du draußen niemals so machen würdest. Und ich will es dir wieder ganz genau wissen. Was macht ihr Ekliges zu Hause? Wo sagt ihr so, okay, das ist ein bisschen widerlich. Haut mal rein in die Studio-Message in der kostenlosen Fritz-App drinne. Und hier schon mal ein paar inspirierende Antworten, was die anderen alles so Ekliges zu Hause machen.
1: Ich würde sagen, so klassisch einfach popeln. Viel popeln zu Hause.
2: Ich putze mir oftmals die Ohren und lasse dann die Wattestäbchen überall liegen und jeder kann sie sehen, weil ich halt einfach zu faul bin, zum nächsten Mülleimer zu laufen.
3: Ich glaube, das machen viele und ja, ich pinke auch zu Hause in die Dusche so, dass das passiert auch mal.
0: Ja, siehste, ist doch so. Popeln, die Dusche pinkeln, irgendwelche Wattestäbchen rumliegen lassen, irgendwas Ekliges macht jeder zu Hause. Ich zum Beispiel rülpse sehr, sehr ehrenlos laut. Und manchmal schrecke ich mich richtig davor, wie laut und widerlich das ist. Und dann denke ich so, boah, bist du ekelhaft. Also was macht ihr Ekliges zu Hause? Haut rein in die Studio-Message. Ihr dürft die Beichte mehr ablegen. Ich werde euch alles vergeben.

0: auf Fritz. Und ich habe es verstanden. Ich habe es verstanden. Ich bin ja die einzige Eklige. Gefragt habe ich euch, was macht denn Ekliges zu Hause? Und da kam nix in der Message. Gähnende Leere, ihr seid also alle reinen Herzens. Mhm. Und ich bestehe jetzt doof da, Antonia Redakteur.
1: Unangenehm war.
0: Es ist unangenehm. Ich habe gesagt, ich rülpse sehr laut, wirklich widerlich, sodass ich mich selber davor ein bisschen ekel. So, und jetzt.
1: Erschreckst du dich auch manchmal so?
0: Ja, ja, wo kam der denn her? So, ne? Ja, weil es halt so unbedarft ist. Es ist einfach, weißt du, so frei raus. Es ist doch
1: schön.
0: Meine Bude.
1: Ja, dass du dich so frei fühlst.
0: Da darf man Mensch sein. Aber jetzt, kannst du mich retten? Machst du irgendwas
1: ja,
0: Ekliges zu Hause?
1: Ich hab so Küche null im Griff. Mhm. Ich koche nicht gerne. Wenn ich es tun muss, finde ich alles daran ganz schrecklich. Und das führt dazu, dass ich so wenig Zeit wie möglich in dieser Küche verbringe. Und das führt dazu, dass ich wohl dann manchmal sehr lange nicht abwasche.
2: Okay.
1: Also es ist wohl schon das ein oder andere Mal öfter vorgekommen, dass das Geschirr meiner Geschirrspüle, wo ich das dann aufbewahre, so einen kleinen Fellüberzug.
0: So ein kleinen Pelzi.
1: So ein kleines Haustier hatte ich da.
0: Also mal ein bisschen streicheln drüber. Mal
1: genau,
0: gucken.
1: Mal kraulen hinter den Ohren. Mhm.
0: Fair.
1: Und das ist gottlos widerlich.
0: Ja,
1: aber ich krieg's nicht gebacken.
0: Fair, okay. Das ist halt aber okay, das ist was Ordnungsmäßiges. Also das ist, ich finde das voll in Ordnung. Ich nehme dir hiermit die Beichte ab.
1: Danke.
0: Die sei verziehen. Das ist deine kleine Schmuddelecke. Finde ich voll in Ordnung. Und ich habe euch gefragt, was macht die Ekliges? Ich gebe euch auch noch mal einen kleinen Hinweis von mir. So ein angefangenes Taschentuch liegt hier und da mal, weil ich denke, na, da kann ich doch noch mal reinschnauben.
1: Für schlechte Zeiten.
0: Wenn ihr noch was Ekliges habt, gesteht es ruhig. Ist nicht schlimm.

0: So, und jetzt noch kurz das Wetter für Nazis. Oh oh, das wird ganz, ganz mies. Am besten gar nicht erst das Haus verlassen, Türen und Fenster fest verrammeln.
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0: Mit Kalko hier auf Fritz und ihr habt uns nicht hängen lassen. Ich habe gefragt, was macht ihr denn Ekliges zu Hause? Und Antonia, Redakteurin dieser Sendung, hat mich zum Glück ein bisschen supportet.
1: Naja.
0: mit ihrem schmutzigen Geschirr. Ich, die angefangene Taschentücher überall rumliegen lässt und hier und da mal laut rülpst. Und dann kam ein Sternchen aus der Studio-Message. Die Josephine hat geschrieben, also wenn bei mir im Kühlschrank was schimmelt, lasse ich es oft einfach drinnen liegen, weil ich zu faul bin, es wegzuräumen. Das fühle ich.
1: Josephine, ich würde lügen, wenn ich behaupten würde, ich hätte das auch noch nicht so gemacht.
0: Ist auch so, ich meine, das ist auch schon mal so, das ist so dieser Saft, der dann drin steht in der Tür und du denkst so, könnte schon drüber sein. Und du lässt es dann noch länger drinstehen und irgendwann ist so, ja, ich muss sie jetzt schon auch entsorgen halt, ne?
1: Ja, ich habe 3 angefangene Packungen Milch bei mir im Kühlschrank und ich kann mich bei keiner erinnern, wann ich sie gekauft habe. Ich weiß auch nicht, ob die angebrochen sind oder nicht. Ich ignoriere sie.
0: Voll.
1: Ja.
0: Siehst du, ey, da sind wir doch auch alle gleich. Haben wir noch was Ekliges?
1: Ja, Julia hat noch geschrieben, die hat da ein ähnliches Konzept wie du. aber wenn sie halt nachts kein Taschentuch hat, hat sie geschrieben, dann legt sie ihren Popel auf ihren Nachttisch.
0: Das finde ich geil. So ehrlich.
1: So eine kleine Sammlung morgens.
0: Vor allen Dingen, das ist ja dann rückschläufig wieder ordentlicher, weil sie wird es ja dann danach wegräumen. Weißt du? Also so, die schießt ja nicht irgendwo in den Raum, sondern sie macht dann, da wird erstmal gesammelt halt.
1: Ja. Vielleicht klebt sie auch ein Album.
0: So, zu Hause ein bisschen eklig sein dürfen wir alle Leute. Hiermit sei euch die Beichte abgenommen. Ein bisschen Ekligkeit im Leben wird aber noch drin sein.

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5: 15:30 Uhr.
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6: Na gut, 2 Jahre ist es her, dass Cannabis bei uns in Deutschland teilweise legalisiert wurde. Was hat das geändert? Hat eine Studie untersucht, die jetzt in einem Fachmagazin veröffentlicht wurde. Was rausgekommen ist, fasst Anja Haufe zusammen.
7: Direkt nach der Teillegalisierung gab es deutlich mehr Krankenhausaufenthalte. Bei Jugendlichen ist die Zahl um fast 15% gestiegen, bei Erwachsenen um rund 6%. Es ging um akute Vergiftungen, aber auch um Psychosen. Das Forschungsteam hat dafür 2 mögliche Erklärungen. Entweder haben sich durch die Teillegalisierung wirklich mehr Menschen entschlossen, Cannabis zu probieren. Oder, und das halten die Forschenden für wahrscheinlicher, es wurde einfach mehr medizinisches Cannabis konsumiert. In dem ist oft viel mehr THC drin als im Gras von der Straße. Also mehr von dem Wirkstoff, der für den Rausch sorgt.
6: Geh nach der Schule bloß studieren, damit du ein gutes Leben hast, haben wohl so einige Eltern zu ihren Kindern gesagt. Immer mehr Jugendliche entscheiden sich heute aber bewusst für eine Ausbildung. Die Berufsausbildung ist mittlerweile sogar beliebter als die Uni, sagt die Bertelsmann Stiftung. In deren Umfrage haben viele junge Menschen gesagt, dass es noch zu schwierig ist, den passenden Ausbildungsplatz zu finden. Da braucht es mehr Unterstützung. Unter den Azubis, die einen Ausbildungsplatz gefunden haben, haben aber 90% gesagt, dass sie mit ihrer Ausbildung zufrieden sind. Wenn ihr so wie ich vor einer normalen Wespe schon Panik habt, dann sind das keine guten Nachrichten für euch. In Brandenburg ist jetzt erstmals auch die asiatische Hornisse entdeckt worden an einem Bürogebäude in Eisenhüttenstadt. Laut Umweltministerium soll das Nest morgen entfernt werden. Fachleute hoffen, dass man so noch verhindern kann, dass sich die Hornisse hier niederlässt. Hat vor ein paar Jahren auch in Berlin geklappt. Die asiatische Hornisse, die ist vor allem für Bienen gefährlich, die frisst sie nämlich. Da könnte Europa jetzt neuer Ärger mit US-Präsident Trump drohen. Die EU-Kommission hat eine Strafe von fast 900 Millionen Euro gegen Google verhängt. Und schon im letzten Jahr hatte Trump damit Strafzöllen gedroht. Wofür Google jetzt konkret bestraft wird, erklärt Katrin Schmidt.
8: 460 Millionen Euro entfallen auf den Vorwurf, dass Google in der Suchmaschine eigene Dienste systematisch bevorzugt. Etwa bei der Suche nach Restaurants, Hotels, Flügen oder Übersetzungen. Ein Beispiel, bei der Suche nach einem WM-Spiel wurde häufig zuallererst eine durch Google lizenzierte Infobox zu allem rund um das Spiel angezeigt. Noch weit vor zum Beispiel unabhängigen Sportwebseiten. Weitere 430 Millionen Euro Strafe betreffen den Google Play Store. Hier wirft die Kommission dem Konzern vor, Verbraucher im Unklaren zu lassen darüber, dass weitere Produkte oder In-App-Angebote, etwa bei beliebten Spielen, anderswo günstiger sein können.
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6: 14 bis 21 Grad sind es im Fritz-Sende-Gelände. Gibt nicht so viel Sonne heute. Oft ist es bewölkt und vor allem in Berlin drumherum und im Osten Brandenburgs kann es auch immer wieder doll regnen. Im Westen Brandenburgs ist es ein bisschen sonniger. In der Nacht ziehen die Schauer dann aber in Richtung Süden ab und es geht runter auf um die 10 Grad. Morgen ist es dann ziemlich sonnig, kein Regen und bis zu 24 Grad und am Sonntag dann sogar noch mal deutlich wärmer.
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6: In Brandenburg braucht ihr länger auf der westlichen A10 und zwar vor der Havelbrücke wegen der Baustelle in Richtung Dreieck Werder ab Potsdam Nord 15 Minuten und in der Gegenrichtung 10 Minuten plus ab Großkreuz. Auf der A12 Richtung Frankfurt-Oder wird auch gebaut zwischen Storke und Fürstenwalde West. Da steht ihr 20 Minuten an und in Berlin wird so langsam auch voller. Auf dem Stadtring staut sich's aktuell zwischen Schmargendorf und Albuinstraße in Richtung Treptow. Da verliert ihr eine halbe Stunde und außerdem nochmal 10 Minuten am Autobahnende vor der Elsenbrücke. In der Gegenrichtung 20 Minuten Stau zwischen Oberlandstraße und dem Dreieckfunkturm. Dann noch Stau auf der Beustelstraße in Richtung Stadtring, auf der Fennstraße in Richtung Wedding, auf der Elsenbrücke Richtung Treptow und auf der Bahnhofstraße in Richtung Bahnhof Köpenick. Außerdem auf der B2 stadtauswärts in Malchow. Und dann gibt es noch eine Meldung aus Prenzlauer Berg von der Eberswalder Straße. Vorsicht, da sind in Höhe Gleisschleife die Ampeln kaputt. Allen unterwegs, gute Fahrt.
5: Danke, Timo.
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5: Mausig. Heute ist der mausigste Tag der Woche, der Donnerstag. Und Premiere von Kaulitz und Kaulitz Staffel 3 war, ja. Darüber spreche ich gleich mit Film-Fritzin Anna Wollner.

0: Und Leute, es gibt neuen geilen Stuff zum Bingen. Ja, ja, ja, ja.
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2: Tokyo Hotel kennt ihr, oder? Also die gibt's immer noch, ist eine Band. Und Bill und Tom Kaulitz, Frontsänger und Gitarrist der Band, machen aber auch noch ihre eigene Reality-Show. Ab heute läuft die dritte Staffel ihrer Netflix-Serie Kaulitz und Kaulitz. Anna, warum gucken sich so viele Leute eigentlich das Leben der Kaulitz-Zwillinge an?
3: Ich weiß gar nicht, was du meinst. Also ich nehme mich da gar nicht mit raus. Ich bin auch ein bisschen süchtig, weil ich würde sagen, die beiden längst verstanden haben, dass sie selbst die Show sind. Bill ist, bei dem ist einfach alles drüber. Up to 11 könnte man auch sagen. Tom kommentiert trocken von der Seitenlinie. Und zusammen funktioniert das fast wie eine Sitcom. Dazu sitzen sie ja noch die meiste Zeit auf dem Sofa. Genial. Diesmal wird es aber auch in dieser dritten Staffel ein Stück weit persönlicher. Sie fahren nämlich unter anderem zurück in ihre alte Heimat, sprechen über ihre Familie und darüber, was der ganze Ruhm mit ihnen gemacht hat.
4: Im Schulbus war Krieg, Leute. Krieg. Der Bus war immer vollgepackt, wirklich mit allen Kindern von allen Schulen und vom Kinderheim. Wir hatten ganz schlimme Rechtsradikale und Nazis im Bus. Und die haben dann alle möglichen Sachen bedroht und haben gesagt, sie schlagen uns zusammen und pissen auf uns drauf. Und das ging teilweise so schlimm, dass wir wirklich Angst hatten, zur Schule zu gehen. Da gab es schon Leute auch, die gesagt haben, wir bringen die beiden um.
3: Ungewohnt ernste Worte von den beiden, aber ich kann nicht beruhigen. Es ist doch sehr, sehr albern, wenn es zum Beispiel um Bills Pimmelpause geht. Ich zitiere.
2: Und wer jetzt die Sorge hat, Anna, wirkt es denn nicht komplett gestellt?
3: Natürlich wirkt das komplett gestellt und ich möchte auch meinen, es ist ein bisschen gestellt, aber genau das ist ja der Witz. Die beiden wissen, dass ständig Kameras dabei sind und spielen damit. Mal albern, mal überraschend offen, mal total aufgesetzt. Sie nehmen sich selbst nie zu wichtig und genau deshalb kaufe ich ihnen das dann doch am Ende auch wieder ab.
2: Fühle. Hat die Serie denn aber neben Luxus und Hollywood irgend noch was anderes zu erzählen?
3: Ja, weil sie mittlerweile über dieses Level der klassischen Promi-Doku hinaus ist. Es geht weniger darum, wer gerade auf welcher Party war, bis auf die erste Folge und den Pool, sondern darum, wie zwei Brüder seit fast 20 Jahren mit ihrem eigenen Hype leben. Das macht die dritte Staffel tatsächlich zur bislang stärksten, finde ich. Sie ist immer noch herrlich drüber, hat diesmal aber auch erschreckend viel Tiefgang und Herz.
2: Okay, spannend. Also ich liebe die Boys ja und werde es absolut safe gucken. Ihr vielleicht auch. Kaulitz und Kaulitz Staffel 3 ist ab heute auf Netflix. Danke, Anna.
3: Sehr gerne.

0: In unserer Reihe Hier spricht Berlin jetzt.
1: Hallo, ich bin's, eure U-Bahn-Linie 7. Und ich hab eindeutig den längsten Streckenabschnitt von alle U-Bahnen in Berlin überhaupt. 40 Stationen und fast 32 Kilometer von Rodo bis Spandau, da können alle anderen U-Bahn-Linien mal kacken gehen. Und vor allem so was wie die U4, mit ganzen 5 Stationchen, lächerlich. Die reiß ich da auf einer Schiene ab. So, jetzt muss ich aber schnell zurück in meinen Tunnel. Denn gleich geht's wieder weiter. Tschüss, euer U7.
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0: Schöneberger Jungs, BAZ hier auf Fritz um kurz vor sechs. Ich bin Pau Pau und wenn ich heute nach der Arbeit zum Sport gehe, lasse ich mich auch gerne mal davon abhalten, wenn ich sowas wie Sekt im Garten höre. Wäre ganz hellhörig hier der Tisch.
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3: Sekt im Garten und eine Freundschaft zwischen zwei oft rivalisierenden Städten. Heute legen im About Blank in Berlin-Friedrichshain DJs aus Berlin und Hamburg auf, Seite an Seite. Es läuft Disco und Hausmucke und ihr spielt im Garten Tischtennis, Kicker oder kühlt die Füße in der Badewanne. Außerdem gibt's auf dem Beachfloor Bingo von den Bingo-Babes und jede Menge Gewinne. Sektgarten meets Hamburg-Küst Berlin im About Blank startet heute 17 Uhr. Eintritt ist for free.
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3: Um 16 Uhr.
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3: In Brandenburg ist nicht so viel. Baustellenstaus auf der westlichen A10 vor der Havelbrücke in Richtung Dreieckwerder ab Potsdam Nord 15 Minuten mehr und in Richtung Havelland ab Großkreuz 10 Minuten. In Berlin ist es zum Feierabend ein bisschen voller geworden. Auf dem Stadtring 100 staut es sich zwischen Schmargendorf und Albuinstraße in Richtung Treptow. Aktuell mit 30 Minuten plus. Außerdem 10 Minuten noch mal mehr am Autobahnende vor der Elsenbrücke. In Richtung Wedding aktuell 15 Minuten plus zwischen Gradestraße und Kreuz Schöneberg. Gut 10 Minuten dauert es auf den folgenden Strecken länger. Invalidenstraße in beiden Richtungen, Wollangstraße Richtung Pankow und Elsenbrücke Richtung Treptow. Geduld braucht er auch noch am Tiergarten wegen den Sperrungen zum CSD. Außerdem in Köpenick auf der Rudolf-Rühr-Allee Richtung Biesdorf und der Bahnhofstraße Richtung Mahlsdorf. Staus statt auswärts gibt es auf der Frankfurter Allee, Landsberger Allee in Marzahn und auf der B2 in Marchow, Marienfelde, Malteserstraße in Höhe Simeonstraße ist wegen Bauarbeiten bis Ende August für beide Richtungen abwechselnd nur eine Spur frei. Ansonsten, wo es geht, euch eine gute Fahrt.
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3: Oh, ich hoffe, ihr habt so tolle KollegInnen wie Icke. Mir wurde eine kleine Lieferung vom Bäcker mitgebracht. Da gibt's so Käsebällchen. Einfach, das ist eine Backware, die nach Käse schmeckt. So klein, so lecker. Das wurde mir mitgebracht. Ist das nicht toll? Was ist euch heute schon Tolles passiert? Ich hoffe, Minimum der Nachmittag hier mit mir.

0: The Kid LAROI, Girls, um kurz nach 16 Uhr hier auf Fritz. Und ja, sorry Leute, Fußball-WM ist vorbei, das war's. Aber das war doch nur das Warm-up für die eigentlich wichtige Weltmeisterschaft. Die läuft seit gestern in Hongkong, die Fecht-WM. Ja, und checke nicht, die ist irgendwie noch voll unterm Radar. Noch! Weil Fritz-Reporterin Julia Lippig will das ändern und hat versucht, die Berliner fürs Fechten zu begeistern.
1: Entschuldigung, dürfte ich Sie einmal mit meinem Degen pieksen?
2: Nö, eher nicht so.
1: Vermisst du die WM?
2: Nee.
1: Okay, Jonathan, ich habe trotzdem was für dich. Fechten!
2: Ja, klingt geil. Also ich sag mal, ich wäre wesentlich mehr interessiert als bei Fußball. Ich springe ja immer so lustig hin und her.
1: Was sagen die da so? Ich dachte erst, sie sagen Avantgarde, aber sagen die nicht.
2: Sagen die nicht? Ja, ich meine, Avantgarde wäre auch mein erstes gewesen. Ich habe keine Ahnung von französischen Wörtern. Baguette.
1: Baguette. Chris, Timo, wie doll seid ihr hyped? Jetzt Fecht-WM.
3: Freuen uns eigentlich das ganze Jahr schon drauf.
1: Magst du es auch mal so gepiekst zu werden?
3: Ja, doch schon. Ab und zu mag ich das ganz gerne.
1: Auch mal wieder was spüren.
3: Genau.
1: Wir bringen die Fecht-WM nach Deutschland. Die Deutschen, die lieben ja auch ihre kleinen Snacks. Wisst ihr, Fußball, da wird eine kleine Salzstange rausgeholt. Was brauchen wir zum Fechten, damit wir das an die Deutschen bringen?
3: Ja, Salzstangen ist eigentlich schon ganz gut. Ne? Salzstangen sind auch die Schwerter des kleinen Mannes, sagt man.
1: Der Säbel des kleinen Mannes, die Salzstange.
3: Oh Gott.
1: Nee, Fußball, komm, Fußball weg. Das war einfach scheiße. Angelina, ich will das Fechten groß machen.
4: Was man dann braucht, auf jeden Fall eine gute Freundesgruppe, dann einen guten Place. Wenn man zum Fußball-Public Viewing geht und so, zieht man ja auch das Trikot an. So, ich sag, man muss schon so eine Maske anziehen.
1: Oh mein Gott, ich liebe das. Leute, nur mit Maske zu oder Fecht-WM.
4: Ich sag, man muss das groß machen. Fechten, weil die deutschen Männer haben uns schon ziemlich enttäuscht, muss ich sagen, im Fußball.
1: Nicht nur im Fußball.
4: Sowieso.
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war's mit 24K Magic hier auf Fritz am Donnerstag. Und morgen ist Freitag und da gibt's was ganz Tolles. Eine Künstlerin und die sagt Nein zu Drogen auf der Arbeit. Kein

Days, Christopher Street Days. Völlig zu Recht, freue ich mich auf jeden Fall drauf. Ich weiß nicht wann, ich weiß es doch auch nicht, Leute. Aber wenn das kein Grund ist, sich mal da schön zwischen den Torbögen einzukampieren, weiß ich auch nicht. Aber ich wünsche euch viel Spaß. Olivia Rodrigo jetzt. The Cure.

Ja, von Olivia Rodrigo, so viel Power in der Stimme. Sie hier aber auch verifiziert, die österreichische Musikerin, seit 21 am Start mit ihrer ersten Single Chick damals und die ging auch schon gut ab. Sie war bei uns bei den Fritz-Sessions, haben wir uns total in sie verliebt, sowieso auch schon vorher. Deswegen völlig zu Recht hier auf unserer Playlist mit Fuck You.

0: Check it to the max. Auf Fritz um 16.22 Uhr. Popo hier und ich geb's zu. Ja, ich halte mich für äußerst witzig. Und aber auch dabei Witze erzählen, Digga. Wenn ich dann so eine Person vor mir habe und den Witz erzähle, die lacht höchstens über meine eigene Lache. Ansonsten ist es komplett peinlich. Seid ihr da genauso?
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0: Antonia, jo. Redakteurin dieser Sendung. Jetzt stehen wir also da, ne? Vor einer Runde, die uns so ein bisschen anguckt, wie, was haben sie denn?
2: Ganz unangenehm.
0: Ganz unangenehm. Hilfe, was machen wir?
2: Ja, also, ihr könnt natürlich alles auf eine Karte setzen und den Witz einfach nochmal erzählen, aber langsamer und lauter. Weil vielleicht ist die andere Person ein bisschen dumm. Hm. So. Dann gibt es vielleicht zumindest einen Verlegenheitslacher. Ihr könnt auch eine super emotionale Geschichte so in die Stille rein erzählen. Zum Beispiel so, ich habe meinen Vater nie kennengelernt. So könnt ihr Mitleid erzeugen. Und dann wird die Person ab sofort immer über eure Jokes lachen.
0: Okay, perfekt. Bei mir funktioniert es ja schon sowieso. Oder einfach ganz so besorgt fragen, sag mal, kannst du Deutsch? Und wenn sie so sagt, nein, dann wisst ihr, naja, okay, Sprachbarriere, klar, hat die Witz nicht verstanden. Und wenn sie sagt, ja, schon. Und dann ist klar, nein, die Person hat ja wohl absolut keinen Sinn für Humor. An uns hat es ja nie gelegen.
2: Toll, also das sowieso nicht. So, wenn ihr aber da wirklich gar nicht so der konfrontative Typ vielleicht zum Beispiel seid, einfach die Situation verlassen. A.k.a. panisch wegrennen, die Person komplett ratlos zurücklassen. Oder ihr lenkt sie nochmal ab vorher, so irgendwo hinzeigen, guck mal da, ein Vogel. Und euch dann schnell entfernen, Kontakt löschen und die Person nie wieder sehen. Ja. Aber eigentlich muss sowas ja geownt werden. Ja, mein Gott, der Joke hat nicht gezündet. Ey, lasst euch davon nicht unterkriegen. Bottom line, der Nächste sitzt vielleicht. Ihr kriegt es hin.
0: Check. Und diesen Spirit setze ich jetzt direkt um. Antonia, ich will dir folgenden Witz erzählen.
2: Ja.
0: Kennst du ja die deutsche Nationalelf, ne?
2: Ja.
0: Da gibt es einen Torwart, der ist eigentlich schon relativ lange dabei, aber die nennen ihn immer noch Neuer.
2: Oh.

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3: Kiffen kann krank machen. Davor wurde vor der Teillegalisierung von Cannabis schon gewarnt. Und jetzt hat sich ein Forschungsteam angeguckt, was wirklich passiert ist. Laut der Studie sind die Behandlungszahlen in Krankenhäusern danach wirklich gestiegen, direkt nachdem Cannabis teillegalisiert wurde. Bei Jugendlichen sogar deutlich stärker als bei Erwachsenen. Ging um akute Vergiftungen und um Psychosen. Die Forschenden haben dafür mehrere mögliche Erklärungen. Für besonders wahrscheinlich halten sie es, dass medizinisches Cannabis aus der Apotheke einfach krasser wirkt als das von der Straße. In den Öffis oder an der Supermarktkasse. Wir alle kriegen immer wieder mit, dass Leute sich anpöbeln. Laut einer neuen Umfrage eines Versicherungskonzerns finden 80% der Menschen in Deutschland, dass es im Alltag zu wenig Empathie gibt. Was sie als Grund sehen, erklärt Michael Hotzel.
4: Die meisten Befragten glauben, es liegt an Social Media, beziehungsweise daran, dass Menschen dadurch zu wenig direkt miteinander reden. Diese Online-Kommunikation sei auch schuld an der dollen Gruppenbildung in der Gesellschaft. Ungefähr der Hälfte der Befragten sagt, dass sie regelmäßig Respektlosigkeit und Rücksichtslosigkeit erlebt. Es gibt aber auch Lebensbereiche, in denen viel Empathie gesehen wird. Im Freundes- und Familienkreis, in Schulen, Pflegeeinrichtungen, Vereinen und Kirchen.
3: Mehr abschieben ist anscheinend auch das Motto der Regierung in Brandenburg. Die Landesregierung hat angekündigt, dass sie künftig mehr Menschen nach Afghanistan zurückschicken will, weil das jetzt rechtlich einfacher möglich ist. Prio hat dabei laut Sozialminister Wilke haben Menschen, die Straftaten begangen haben. Es würden jetzt aber auch Leute abgeschoben, die sich keine Bleibeperspektive erarbeitet hätten und die kein Gewinn für die Gesellschaft seien. Also zum Beispiel die, die keine Arbeit haben und sich auch nicht in Vereinen engagieren. So einige Tempo-30-Bereiche in Berlin sind ja in letzter Zeit wieder verschwunden, zum Beispiel auch der auf der Steglitzer Albrechtstraße. Da muss jetzt aber wieder Tempo 30 gelten, hat das Berliner Verwaltungsgericht entschieden, weil nicht ausreichend geprüft worden sei, ob das ein viel genutzter Schulweg ist. Konkret geht es um den Abschnitt zwischen Robert-Lück-Straße und Neue-Philander-Straße. Der Senat hat jetzt 2 Wochen Zeit, das umzusetzen. Außerdem kann er in dieser Zeit auch noch Beschwerde einlegen. Geklagt hatte die Deutsche Umwelthilfe.
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3: 14 bis 21 Grad haben wir im Fritz-Sendegelände. Es gibt heute kaum Sonne. Oft ist es bewölkt. Vor allem rund um Berlin und weiter östlich kann es auch immer wieder doll Regen geben. Im Westen Brandenburgs ist es ein bisschen schöner. In der Nacht, da ziehen die Schauer dann langsam Richtung Süden ab. Es geht runter auf um die 10 Grad. Morgen dann schon ziemlich sonnig, kein Regen und bis zu 24 Grad. Der Samstag dann noch schöner und dann auch wieder 30 Grad.
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3: In Brandenburg braucht ihr länger auf der westlichen A10. Und zwar vor der Havelbrücke in Richtung Dreieckwerder steht ihr ab Potsdam-Nord eine Viertelstunde an und in der Gegenrichtung ab Großkreuz sogar 20 Minuten. In Berlin läuft jetzt auch so langsam der Feierabendverkehr. Auf dem Stadtring staut sich zwischen Schmargendorf und Albuinstraße in Richtung Treptow. Plant da locker eine halbe Stunde mehr ein und in der Gegenrichtung plus 15 Minuten zwischen Gradestraße und dem Kreuz Schöneberg. Voll ist es außerdem auf den Überfahrten im Kreuz Schöneberg. Dann Probleme in Spandau auf der Heerstraße. Nach einem Unfall ist da hinter der Stößensee Brücke nur eine Spur statt auswärts frei. Da steht ja auch eine halbe Stunde im Stau und 20 Minuten länger braucht er auf der B2 in Malchow statt einwärts. Dann braucht er noch Geduld rund um den Tiergarten wegen der Sperrungen zum Christopher Street Day und auf der Mühlendammbrücke Richtung Alex, auf der Wollangstraße Richtung Pankow und rund um die Elsenbrücke. Alle unterwegs, gute Fahrt.
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2: Die beste Liste ist die Fritz-Gästeliste. 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Diesen Satz würde ich korrekt aussprechen, wenn hier irgendwann noch in der nächsten halben Stunde der Gästelistenalarm losgeht für An und mein Kantereit. Dann solltet ihr den parat haben und auch die Nummer 0331 70 97 110.

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2: Jawohl, die ganzen drei Wochen hier gibt Gästeliste, Gästeliste, Gästeliste. Und ich würde mal vorschlagen, Angelina, du und ich.
3: Ja, hi.
2: Hi. Du und ich, wir reden mal ganz kurz über die wichtigen Tatsachen im Leben. Am Klavier sitzt du da, barfuß, mit Schlappen oder mit Turnschuhe?
3: Na, obviously barfuß.
2: Richtig, das ist schon mal eine korrekte Antwort. Wenn man zu Anmalt Kanterei zum Konzert in der Wuhlheide möchte, am 13. August. Angelina, jetzt ist ja natürlich im August, wir wissen ja nicht, wird es schön, wird es sonnig, wird es warm, wird es kalt, wird es regnerisch? Was ist dein Beitrag für gutes Wetter?
3: Ich bin der Meinung, es wird definitiv sonnig.
2: Richtig.
3: Weil anders kann ich es mir auch einfach gar nicht vorstellen. Also es ist in meiner Vorstellung ist es einfach sonnig an diesem Tag.
2: Ich muss. Ich liebe das. Eine gute Einstellung für gutes Wetter, safe. Und jetzt die letzte Hürde. Das Passwort, das Code, die Codesatz für die Gästeliste.
3: Die beste Liste ist die Fritz-Gästeliste.
2: Ein absoluter Traum, Angelina. Du hast alles richtig gemacht. Du gehst zu Annenmann Kantereit am 13. August.
3: Oh mein Gott, ich freue mich so doll.
2: Oh, schön.
3: Ich freue mich so doll.
2: Hast du eine Wahlbegleitung?
3: Ja, meine Mama.
2: Oh.
3: Und ich glaube, die freut sich auch ganz, ganz doll. Und ich werde sie auf jeden Fall gleich anrufen.
2: Perfekt. Oh Mann, ich wünsche euch ganz, ganz, ganz viel Spaß.
3: Dankeschön.
2: Und wenn ihr noch Gästeliste klar machen wollt, für Bund, für Alligator, für Anmal Kantereit, morgen wieder ab 6 Uhr in der Fritz-Frühschicht. Das sind sie. Anmal Kantereit.

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Das war genau golden hier auf Fritz. Richtig verballert ist sie. Ey, ich wünsche euch einen wunderschönen Donnerstag. Bis hierhin habt ihr es schon mal geschafft. Ich bin wahnsinnig stolz auf euch.

0: Maja Nutella, genauso allein, gehört auf Fritz um kurz vor 17 Uhr. Und wenn ihr heute Abend ein bisschen Bock auf Techno habt, für günstig Geld und dann auch noch queerfreundlich, ein richtiger Hattrick, dann geht doch hierhin zum Tipp von Direktor Lino.
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3: Haus und Techno, aber oldschool aufgelegt. Heute schon eröffnet die Queer Vinyl Night das Pride-Wochenende im Club Arca Oda in Berlin-Neukölln. Auf zwei Floors legen DJs aus den Niederlanden, London und Berlin strikt analog auf. Zwischen Progressive House und Raum-Techno. Heute startet die Queer Vinyl Night im Arca Oda in Neukölln ab 20 Uhr und rein kommt ihr für einen Zehner.
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8: In Brandenburg. Baustellenstaus auf der westlichen A10 vor der Havelbrücke in Richtung Dreieckwerder. Ab Potsdam Nord sind es 20 Minuten extra. In Richtung Havelland ab Großkreuz 15 Minuten mehr. Auf der A115 in Richtung Dreieck-Mutetal zwischen Potsdam-Babelsberg und Saarmund nur eine Spur frei und Stau auf an einer Tagesbaustelle. Aktuell 10 Minuten mehr. In Berlin ist es gar relativ entspannt. Auf dem Stadtring 100 staut es sich zwischen Schmargendorf und Albuinstraße in Richtung Treptow mit 30 Minuten mehr. In Richtung Wedding 15 Minuten plus zwischen Gradestraße und Kreuz Schöneberg. Und die Unfallstelle auf der Heerstraße wurde inzwischen geräumt. Es gibt aber weiterhin längere Staus auf der Heerstraße auswärts. Auf der Havelchaussee Richtung Ruhleben und am Juliusturm Richtung Falkenseerplatz genauso. Nächtliche Arbeiten auf der Stadtautobahn von 21 bis 5 Uhr früh wird die A111 zwischen Waldmannslust-Saddam und Schulzendorfer Straße komplett gesperrt. Ab 22 Uhr wird dann auch die A100 zwischen Detmolder und Konstanzer Straße in beide Richtungen gesperrt. Das schon mal als Vorwarnung. Ansonsten euch eine gute Fahrt.
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8: Eieieiei. Und vor dem Fenster hier bricht gerade der Himmel ein. Es regnet in Strömen. Es ist richtig wellenartig. Peitscht es hier durch. Ich hoffe, das löst sich jetzt hier bald auf. Erstens, weil wir noch ein Stündchen zusammen verbringen und dann wir kämen. Und auf der anderen Seite ist am Wochenende CSD. Und auch ein Drag King Marsch. Das finde ich auch sehr spannend. Dazu gleich aber noch ein bisschen mehr.

0: Girl mit den wirklich nicesten Bühnenoutfits überhaupt. Nina Tschuber, wenn das Liebe ist, hier auf Fritz um kurz nach fünf. Und ja, Mann, wieso dich so einen Tag, der so wichtig ist und so bockt, einfach mal an zwei Tagen feiern? So haben sich die VeranstalterInnen vom Berliner CSD sich das gedacht. Und jetzt findet es dieses Jahr an zwei Tagen statt. Auf dem Auftakt macht morgen der offizielle erste Drag-Marsch in Deutschland. Drag-Artists gehen ja total auf so Geschlechterklischees ein. Eine Drag-Queen haben wir alle schon mal irgendwo gesehen, aber einen Drag-King, das ist schon eher seltener.
1: Für mich ist Drag eine wunderbare Form für Protest. Ich bin Cornelia und auch immer mal wieder Billy the Clit. Ich war früher mal in einem Kabarett-Duo und da war er einfach eine von unseren Kabarettfiguren und das war irgendwie ein nerviger Nerd. Und weil ich irgendwie weg wollte, davon Idioten zu spielen, habe ich den so langsam weiterentwickelt und jetzt hat sich so eine genderfluide Mischfigur zwischen Mann, Frau, Mensch und Tier entwickelt. Dann geht's erstmal los mit Schminke, sodass mein Gesicht kantiger aussieht. Dann klebe ich mir den Bart an, dann nehme ich mein Eigenhaar. Dann ziehe ich hohe Stiefel an, eine Hotpant, da kommt eine Socke reingestopft für die Beule und Bikini-Oberteil und Netzhemd und Hosenträger. Und fertig ist Billy the Clit. Der würde vielleicht so anfangen, Ladies and Gentlemen, Ladies and Gender Woman. Und dann geht die Stimme ganz hoch. Oh Gott, seid ihr alle süß. Das finde ich auch so schön, dass viel queerer Widerstand immer sehr lustig, amüsant und entertaining war. Der erste Drag March ist auch einfach eine schöne Möglichkeit zu sagen, wir sind eine Community, das ist unsere Kultur und das feiern wir jetzt mal. Und ich finde, dieses Jahr geht es ganz stark um Sichtbarkeit, weil der Wind bläst uns nicht mehr in den Rücken, sondern ins Gesicht. Es gibt neue, junge Neonazis, die kommen gezielt auf Prides. Und dann stelle ich mir vor, da ist dann die Drag Army und ist die Gegendemo zur Nazi-Demo. Und da stehen wir alle und sind bunt und halten zusammen. Das wäre mein Traum.
0: Persönlich bin ich da voll dabei. Billy the Clit. Und morgen der Drag Marsch startet um 17 Uhr am Platz der Republik in Berlin und endet nach einer Dreiviertelstunde am Brandenburger Tor.

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1: Moskena, Rhythm Unknown, gehört auf Fritz um 17.13 Uhr. 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

Fritz um 17.17 Uhr. Popo hier für euch am Start. Und ich sag mal so, klingt ein bisschen traurig, aber ich bin wirklich stolz. Ich hatte mir so einen kleinen Riegel geholt heute und ich habe ihn mir bis jetzt aufgehoben. Einfach bis kurz vor Feierabend. Wisst ihr, was das bedeutet? Normalerweise, sobald irgendwas zu essen von mir liegt, weg ist das, weggeatmet. Aber man muss auch mal auf die kleinen Dinge stolz sein, Leute. Also ich bin es bei euch auf jeden Fall auch. Hier an diesem Donnerstag, den Großteil der Woche schon geschafft. Mega stark!

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0: ja, mit Left Right gehört auch Fritz. Und ich schwöre doch, ich weiß es doch aus erster Hand, Tinder, Bumble, Hinge, zahlt nix. Nüscht ist es. Aber was wirklich funktionieren könnte, wer ab im nächsten Flieger nach Südkorea, denn da übernehmen gerade Mönche das Dating-App-Game. So Tempel-Tinder-mäßig ihr checkt, ne? Hat unser Kollege Thorsten Iffland aus Tokio uns geflüstert. Aber for real, ey, Mönche verkuppeln da Leute.
1: Ja, kein Scherz. Die Geburtenrate in Südkorea ist die niedrigste der Welt. Und jetzt haben die buddhistischen Mönche im Land gesagt, auch wir wollen helfen, damit das besser wird. Und unterstützen junge Menschen dabei, sich zu verlieben. Das passiert natürlich stilecht in deren Tempelanlagen. Zweitägiges Kennenlernprogramm mit Übernachtung. Die Mönche begleiten die Singles bei meditativen Spaziergängen, beim Tee trinken, beim Partner-Yoga. Also alles geht sehr gesittet zu.
0: Okay, ich beichte jetzt mal, so Kirche und der ganze Stuff ist jetzt nicht so mein sexy Thema. Aber okay, Thorsten, also was ist laut ihm die Begründung, dass Mönche in Korea so ein guter Wingman sind für Tinder und Co.?
1: Na, ich glaube, die Mönche verbreiten eine gewisse Ernsthaftigkeit und Autorität. Bei dem ganzen Kennenlernspielchen sind sie immer dabei. Bei den Spaziergängen etwa folgen sie den Pärchen schweigend. Und überhaupt, das ganze Umfeld ist sehr spirituell, sehr ruhig. Man muss sich benehmen und die jungen Singles melden sich explizit auch für diese Retreats an, weil sie hoffen, hier besonders anständige potenzielle Partnerinnen oder Partner zu finden.
0: Das ist wirklich komplett crazy. Und die Erfolgsquote so?
1: Also erstmal muss man sagen, dass diese Veranstaltungen boomen wie sonst noch was. Über 4000 Bewerbungen auf 20 Plätze. Von den glücklichen 20, die einen Platz bekommen haben, haben sich in dem Fall 5 Paare nach dem Wochenende im Tempel gefunden. Ich finde, das ist doch mal eine richtig gute Quote.
0: 20 Paare, 5 sind noch zusammen. Das hat Thorsten Iffland uns erzählt aus Tokio, denn dort verkuppeln Mönche Singles anstelle der Dating-Apps. Vielleicht kriegen wir, wenn wir alle zusammen uns in den Flieger setzen, so einen Mengenrabatt hin?

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5: Gut 2 Jahre ist es her, dass Cannabis bei uns in Deutschland teilweise legalisiert wurde. Was hat das geändert? Hat eine Studie untersucht, die jetzt in einem Fachmagazin veröffentlicht wurde. Und was da rausgekommen ist, das fasst Anja Haufe zusammen.
6: Direkt nach der Teillegalisierung gab es deutlich mehr Krankenhausaufenthalte. Bei Jugendlichen ist die Zahl um fast 15% gestiegen, bei Erwachsenen um rund 6%. Es ging um akute Vergiftungen, aber auch um Psychosen. Das Forschungsteam hat dafür 2 mögliche Erklärungen. Entweder haben sich durch die Teillegalisierung wirklich mehr Menschen entschlossen, Cannabis zu probieren. Oder, und das halten die Forschenden für wahrscheinlicher, es wurde einfach mehr medizinisches Cannabis konsumiert. In dem ist oft viel mehr THC drin als im Gras von der Straße, also mehr von dem Wirkstoff, der für den Rausch sorgt.
5: Es gibt gerade einen großen Polizeieinsatz in Regensburg in Bayern. Laut Polizei ist da ein Mann mit einem Messer in eine Bankfiliale gegangen. Ein Mensch wurde dort lebensgefährlich verletzt. Er ist später im Krankenhaus gestorben. Der Täter ist wohl immer noch in der Bank, zusammen mit mehreren anderen Menschen. Bisher hat er laut Polizei aber wohl nicht klar gesagt, was er mit der Tat bezwecken will. Deshalb ist da auch noch nicht von einer Geiselnahme die Rede. Evakuierung statt Strand. So geht's gerade einigen UrlauberInnen im Süden Europas. In der Nähe von Bordeaux in Frankreich haben die Behörden mittlerweile rund 20.000 Menschen in Sicherheit gebracht, darunter auch einige Touris, weil es da so einen heftigen Waldbrand gibt. Aus Frankreich berichtet für uns Caroline Diller.
7: Nur gut 100 Meter trennen die Kleinstadt Lèche-Cap-Ferré an der Atlantikküste noch von den Flammen. Das Feuer in der beliebten Ferienregion bei Arcachon war am Mittwoch ausgebrochen und hat seitdem mehr als 3.000 Hektar verwüstet. Das Feuer droht sich weiter auszubreiten, denn die Wetterbedingungen seien ungünstig, wie die Präfektin des Departement Gironde bei einem Pressebriefing am Mittag betont hat. Hohe Temperaturen und starker Wind erschweren die Arbeit der Einsatzkräfte. Nach ersten Informationen der Staatsanwaltschaft wurde das Feuer versehentlich ausgelöst.
5: Ja, klassischer Allmann-Move, eine Obsession für Spargel- und Erdbeerzeit entwickeln, passend dazu eine Erntebilanz aus Brandenburg vom Statistikamt. Dieses Jahr wurde weniger Spargel geerntet, aber dafür deutlich mehr Erdbeeren. Das war im Vergleich nicht wirklich schwierig, weil es letztes Jahr die schlechteste Erdbeerernte seit Anfang der 90er war, also dieses Jahr wieder drüber. Spargel wurde in Brandenburg dagegen etwas weniger geerntet, so wenig wie zuletzt vor 10 Jahren.
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5: 14 bis 21 Grad sind es schon seit Stunden und auch immer noch bleibt auch den Rest des Tages jetzt ziemlich bewölkt. Vor allem in Berlin und drumherum kann es auch öfter noch mal Regen geben. In der Nacht ziehen die Schauer dann langsam Richtung Sachsen ab und wir kriegen oft sogar einen klaren Himmel. Geht runter auf 12 bis 10 Grad und morgen, da sieht es dann schon viel sonniger aus als heute. Wird auch gleich ein bisschen wärmer, nochmal mit bis zu 24 Grad. Am Samstag dann sogar 30 Grad. Ab Sonntag ist dann wieder Regen möglich.
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5: In Brandenburg gibt es immer noch Baustellenstau auf der westlichen A10. Vor der Havelbrücke Richtung Dreieck Werder braucht ihr ab Potsdam-Nord eine Viertelstunde länger. Und in der Gegenrichtung steht ihr ab Großkreuz 20 Minuten an. Dann Vorsicht auf der B101 Richtung Luckenwalde. Zwischen Trebin-Ost und Wiesenhagen liegt ein Fahrzeugteil auf der linken Spur. In Berlin sieht es wieder besser aus. Allerdings hier auch noch Stau auf dem Stadtring zwischen Schmargendorf und Albuinstraße Richtung Treptow braucht ihr eine halbe Stunde länger als sonst. Und in der Gegenrichtung eine Viertelstunde plus zwischen Gradestraße und dem Kreuz Schöneberg. Voll ist es außerdem auf den Überfahrten im Kreuz Schöneberg. Geduld braucht ihr auch noch rund um die Sperrungen im Tiergarten wegen des Christopher Street Day am Wochenende und auf der Straße am Juliusturm Richtung Falkenseer Platz. Alle unterwegs, gute Fahrt.
4: Ich danke dir, Timo.
5: Bitte.
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4: Yes, yes, yes, yes, ja! habe gerade überlegt, was ich euch jetzt sage. Und ich habe mir gedacht, wisst ihr was, manchmal ist es auch einfach schön, die Musik sprechen zu lassen.

0: Sienna Spyro mit Great Expectations, die habe ich auch.
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2: Schon gehört. Ey, ich bin ja auch eine von denen mit Kaulquappe. Checkt ihr? Naja, zumindest die Kaulitz Hills als Podcast hören, weil so nennen Bill und Tom die Hosts ihre Fans. Und die beiden machen auch in Reality auf Netflix mit Kaulitz und Kaulitz. Staffel 3 ist jetzt draußen und Kollegin Josi aus der Fritz-Frühschicht war gestern bei der Premiere.
3: Ja, oh mein Gott.
2: Kurzes Stimmungsbild. Wie war es denn gestern auf dem roten Teppich?
3: Alter, es war so ein Fiebertraum, Papa. Es war so busy. Fette Kameras überall, natürlich übertrieben viele Fans. Die standen noch draußen im Regen, das hat die gar nicht gejuckt. Wollten ein Selfie haben, naja, und dann wurde gekreischt. Wie verrückt, da war dann klar, gut, Bill und Tom, sie sind wohl da. Und in der neuen Staffel, da wird natürlich wieder hardcore viel Geld auf den Kopf gekloppt, so Claudia Obert-mäßig. Und ich habe die beiden mal gefragt, sagt mal, was war denn das Teuerste, was ihr mit der Kreditkarte mal gekauft habt?
4: Urlaub, würde ich sagen. Aber ich finde Urlaub ist ja, aber Urlaub war vielleicht nochmal teurer als Autos hier und da. Ich weiß nicht. Also,
5: nee, glaube ich nicht. Mein Bronco war
4: Bill war gerade ja, in der Staffel Auto einkaufen, das war auch teuer. Aber für einen Urlaub, finde ich zum Beispiel, gibt man auch gerne Geld aus. Das ist zwar nichts, was man danach hat, aber das ist zumindest für die mentale Gesundheit immer schön.
3: Und über welche Dimension sprechen wir da in so einem Urlaub?
4: Ach, das ist, bei mir ist es ganz bescheiden, bei Bill ist es verrückt.
5: Ich gucke nicht genau hin, ist das Gute. Darum, ich könnte es dir nie sagen.
4: Bei mir, ich brauche nur ein Handtuch und gehe schön an den Strand und packe mir einen kleinen Picknickkorb, da bin ich schon happy. Ja.
5: Ganz bescheiden bist
4: ganz
5: du.
4: Bescheiden.
2: Ja, so bescheiden, so stelle ich es mir doch vor, ey. Vor allen Dingen auch die Kaulitz-Brüder.
3: Ja, ich sehe, sie wirklich liegen am Goldstrand in Bulgarien.
2: Na klar.
3: Bill hat dann auch erzählt gestern so, na, er hat ja heute noch 7 Dates. Er hat 7 Typen eingeladen. Ich frage mich, wie? Ich bin mit ihm schon überfordert.
2: Ja, klassischer Dienstag bei mir, würde ich sagen.
3: Wow.
2: Nein, Spaß. Okay. Ey, aber jetzt eigentlich so mein persönliches Highlight. Mhm. Josi, du hast dein geheimes Familienrezept verraten für dein berühmt-berüchtigten Leberwurstschnaps.
3: Hey, na klar, also das lag ja auf der Straße. Also, wer den Podcast hört, weiß, die mixen sich immer einen Drink am Anfang. Und bei so vielen Folgen dachte ich mir, die brauchen ja auch mal was Neues, eine neue Inspo. Und wirklich ohne Scheiß, bei diesem Leberwurst-Schnaps, ich hatte die beiden.
5: Klingt geil.
4: Leberwurst-Schnaps?
5: Ich finde ganz geil, ich liebe Leberwurst.
3: Rezept, eine Leberwurst, eine halbe Pulle Korn, Stabmixer, zusammenmixen. Und jetzt wird's wild. Man trinkt den nämlich wie Tequila. Aber statt Salz zu lecken, leckt ihr den Senf, trinkt den Shot und beißt in eine saure Gurke.
5: Das ist ja was
4: Klingt
5: für
4: lecker.
5: Uns. Lecker.
4: Ja.
5: Okay, merkt wir uns.
2: Oh, ich lieb's so sehr. Bitte, bitte, bitte, die sollen den trinken.
3: Und also, ohne Scheiß, ich hatte wirklich das Gefühl, die meinen das ernst.
2: Ja.
3: Die fanden das wirklich eine geile Idee. Also, wenn die in der nächsten Folge oder in irgendeiner Folge Kaulitz Hills Leberwurst-Schnaps schotten, dann wisst ihr jetzt, wo es herkommt, okay?
2: Ey, ich werde so genau hinhören. Das wäre Low-Key-Legende. Seit heute könnt ihr euch die dritte Staffel geben, Kaulitz und Kaulitz. Josi war für euch auf der Premiere.

0: unserer Reihe Social Media Verbot für alle. Jetzt Onkel Micha.
1: Ja, ja, Statistiken. Ist vielleicht deine Meinung. Aber ich habe ein YouTube gesehen. Was passiert, wenn 500 Gorillas mit einem Asylanten kämpfen? Und jetzt rate mal. Also dann lieber 500 Gorillas. Meine Meinung.
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Sweet Nothings, Oscar Matt Kay, hier gehört auf Fritz um 17.50 Uhr und dieser Boy, Young Pep mit seinem Track Laut Sein, der ist, ich finde den so inspirierend, Mann, der ist einfach, der, wenn der seine Vlogs guckt, wenn er auf Tour ist, der ist immer gut gelaunt, der hat immer irgendwie einen nice Spruch und drauf und der kann so schöne Botschaften über seine Musik vermitteln und deswegen höre ich den hier auch super gerne auf Fritz. Das ist Young Pep mit Laut Sein.

0: sein, immer von Young Pep hier auf Fritz, so kurz vor sechs. Ich bin Pau Pau. Ich würde mich für heute jetzt verabschieden, ehrlich gesagt, weil morgen um 14 Uhr würde ich nochmal mit euch den Freitag verbringen. Da freue ich mich sehr drauf. Dieser Donnerstag, mein Lieblingstag der Woche, der war schon mal super schön mit euch. Und hier übernimmt jetzt meine fabelhafte Kollegin Jule Kaden, die gerade ein Ohrring, der hier seit ein paar Tagen im Studio lag, in die Hand genommen hat. Ach naja, da ist er ja. Und dafür liebe ich sie sehr. Ich wünsche euch ganz viel Spaß mit ihr. Wird ein zauberhafter Abend. Wir hören uns moin.
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4: 17:59 Uhr.
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5: Genau. In Brandenburg, da steht ihr immer noch im Stau, und zwar wegen der Baustelle auf der westlichen A10 vor der Havelbrücke Richtung Dreieck Werder. Braucht ihr ab Potsdam Nord eine Viertelstunde länger und in der Gegenrichtung eine Viertelstunde plus ab Großkreuz. Dann gibt's eine Meldung aus dem Kreis Märkisch-Oderland und aus Berlin. Und zwar ist die Straße zwischen Höhne und Eiche Süd jetzt nach einem Unfall gesperrt worden. Dann bleiben wir gleich noch in Berlin. Da gibt's Probleme auf dem Stadtring nach wie vor. Noch knapp eine halbe Stunde Stau zwischen Schmargendorf und Albuinstraße Richtung Treptow und in der Gegenrichtung 10 Minuten Stau zwischen Gradestraße und dem Kreuz Schöneberg. Geduld braucht ihr außerdem rund um den Tiergarten wegen der Sperrungen zum Christopher Street Day, dann noch auf der Wollangstraße Richtung Pankow und auf der Heidestraße in Richtung Fennbrücke. Allen unterwegs, gute Fahrt.
4: Voll lieb von dir, danke dir.
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4: Mit mir, Jule Karden, grüßt euch doch in euren Gehörgang rein. Ich sag euch jetzt schon mal, ihr müsst einfach ab 19 Uhr alles absagen. Wir quatschen dann ja eine Stunde zusammen. Also ihr könnt das ganz einfach vom Handy aus machen. Ihr könnt schreiben, ihr könnt Audios senden oder ihr ruft an. Aber es geht auf jeden Fall maximal lazy. Und wir werden nachher Promi-Paare raten, ob die voreinander furzen. Also ich sag euch dann ein Pärchen und wir zusammen machen uns dann Gedanken darüber, sind die ein Paar, die voreinander furzen, und wenn ja, wer wie furzt. Also ihr checkt, oder? Ich freue mich jetzt schon drauf, es wird maximal dumm. Und vielleicht habe ich auch gleich noch bis 19 Uhr an Mai Kantarei-Tickets für euch. Nur so eine Idee, vielleicht möglicherweise wird es soweit werden. Also macht euch schon mal ready für Wortakrobatik ab 19 Uhr. Wer furzt voreinander? Welche Pärchen? Ich gebe die Pärchen vor und ihr überlegt, wer wie was macht. Wir hören jetzt erstmal Hallo Sprachzentrum, Revan Lenay.

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0: ein Song, der hätte definitiv in den Nullerjahren veröffentlicht werden können. Ist es aber nicht. Ich liebe es. Hera mit Shook. Habt ihr gehört? 18:08 auf Fritz. Freitag der 13. ist scheiße, wenn ihr dran glaubt. Aber how about Donnerstag der 13.?
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0: 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August sind nämlich Ann-Mai Kantereit in der Wuhlheide.
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0: Wenn es hier darum geht, wer von euch auf die Sommergästeliste von Fritz geschrieben wird für Annen-Mai Kantereit am 13. August. Alle drei Shows sind nämlich restlos ausverkauft.
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0: Das muss man schon mal machen. Irgendwie dreimal über 20.000 Leute ausverkaufen. Also über 60.000 Menschen gehen zu Annen-Mai Kantereit. Und alle ihr, die jetzt hier angerufen habt, die Leitungen sind komplett voll. Haben anscheinend noch keine Gästeliste. Nee, Gästeliste schon nicht, aber vor allen Dingen kein Ticket. Das werden wir jetzt ändern. Ich mache meine Augen zu und stoppe und sage Hallo, Leitung 1. Hallo, Grüße gehen raus nach Potsdam. Ich hoffe, du zitterst jetzt schon. Vielleicht, wenn du Annika heißt.
4: Ja.
0: Na, wie schlimm war es, als ich immer mehr Details released habe?
4: Das war ganz, ganz, ganz furchtbar. Wir waren ja ganz aufgeregt, ja.
0: Wer ist denn wir, liebe Annika?
4: Ich und meine Partnerin. Wir kommen gerade aus Bremerhaven, weil wir ihren Bruder dort abgesetzt haben.
0: Oh, hallo. Hallo, liebe Partnerin von Annika. Macht mal auf einer Skala von 1 bis 10, wie krass seid ihr AMK-Fans?
4: Oh, oh mein Gott, Fans, 20. Ja,
0: das war ein eindeutiges 12. Sehr, sehr schön. Würdet ihr zusammen da auch dahin gehen? Also mache ich hier gleich zwei Menschen glücklich vielleicht?
5: Auf jeden Fall.
0: Oh mein Gott. Okay, pass auf. Da müssen wir jetzt nur noch das eine Wichtige klären. Wie ist das Codewort?
4: Okay, die beste Liste ist die Fritz-Gäste-Liste.
0: Wow, und das auch noch so richtig mausig im Chor. Also, oh mein Gott, wie lange hört ihr denn schon an? Mai Kantereit, vor allen Dingen, verbindet euch das auch irgendwie als Paar oder wie ist das?
5: Ja,
4: also, ja, wirklich, also
5: Barfuß am Klavier hat das erst als erstes Lied, was wir gemeinsam gehört haben. Und deswegen, also, ist ein Dauerbrenner bei uns im Auto auf jeden Fall.
0: Ja. Und auf welchen Song freut ihr euch am meisten? Wen werdet ihr am meisten laut hören?
4: Oh, Drei Tage am Meer ist halt so unser Lied, was uns so verbunden hat, glaube ich.
5: Ja.
4: Und ja.
5: Da schreien wir mit auf jeden Fall.
4: Ja.
0: Okay, ihr dürft jetzt ausrasten, denn die Musikredaktion hat das gesenst. Wir hören jetzt Drei Tage am Meer, liebe Annika und Freundin. Wie krass ist das denn, bitteschön?
5: Vielen Dank.
4: Ja,
0: sehr, sehr gerne. Ey, ihr Lieben, bleibt noch am Telefon. Einmal, dass wir euch auf die Gästeliste schreiben können und natürlich, damit ihr jetzt diesen unfassbar tollen Song hören könnt. Drei Tage am Meer von Annen-Mai Kantereit. Und wir schreiben euch die ganze Woche noch auf die Gästeliste drauf. Immer schön Fritz hören.

Wir hauen euch Gästelistenplätze raus für An Mai Kantereit, für alle drei Shows, weil ausverkauft, für Bund, für Luciano, fürs Freiluftkino Rehberge Kreuzberg, für Alligator. Ihr müsst einfach nur genau Fritz hören und anrufen, sobald der Sommer-Gästelisten-Alarm läutet und das Codewort kennen, den Codesatz. Die beste Liste ist die Fritz-Gästeliste. Die ganze Woche spielen wir das mit euch. So sieht's aus. Danielle Hall und Dua Lipa jetzt hier mit Two Hearts. Und gleich geht's hier um Ekliges auf Fritz.

0: Danny L. Harl
1: und Dua Lipa mit Two Hearts, habt ihr gehört, hier auf Fritz. Richtig hart einen wegrülpsen. Ich sag's, wie es ist, mache ich zu Hause, wenn ich allein bin, so ganz heimlich. Also jetzt nicht mit Ansage, ich stelle mich jetzt nicht hin und provoziere das, aber ey, wenn einer kommt, dann wird er auch ordentlich gefeiert. Seid ehrlich, in eurem Safe Space seid ihr doch auch manchmal vielleicht ein kleines bisschen ekliger als in der Öffentlichkeit. Wir haben Potsdam gefragt und Potsdam hat uns auf jeden Fall ein Ja gefurzt.
2: Möglicherweise kann es passieren, dass wenn ich in der Nase popel, dass dann meine Popel nicht immer dort landen, wo sie sollten, sondern sie landen vielleicht hinter der Couch oder hinter dem Bett oder sonstige Ecken, in denen sie dann für eine Weile bleiben, bis dann da mal in der Ecke sauer gemacht wird.
3: Ich putze mir oftmals die Ohren und lasse dann die Wattestäbchen überall liegen und jeder kann sie sehen, weil ich halt einfach zu faul bin, zum nächsten Mülleimer zu laufen.
4: Ich glaube, das machen viele und ja, ich pinke auch zu Hause in die Dusche so, dass das passiert auch mal.
1: Also bei den ersten beiden, als ich die das erste Mal vorhin gehört habe, habe ich laut gekreischt und habe fast einen Herpes bekommen vor Lachen und Ekel gleichzeitig. Aber hey, in die Wanne pissen, Leute, das spart doch einfach nur Wasser. Das ist da gar kein Problem. Der Bruder macht's richtig. Und die anderen Sachen, na, was macht ihr denn vielleicht so heimlich, wenn keiner guckt? Ey, ich rülpse übelst laut. Also ist mindestens genauso eklig. Schreibt sie eine Studio-Message, wenn ihr Bock habt. Johnny, Sonny Fodera, jetzt hier mit Feel Again auf Fritz 8:27.

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2: 18:30 Uhr.
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4: Immer mehr junge Menschen schließen sich der Jugendorganisation der rechtsextremen Partei Die Heimat an, die früher NPD hieß. Die Bundesregierung geht davon aus, dass sich die Zahl der Mitglieder bei diesen jungen Nationaldemokraten seit 2023 auf rund 400 fast verdoppelt hat. Die Regierung geht davon aus, dass die zumindest teilweise aus sogenannten aktionsorientierten Jugendgruppen heraus gezielt angeworben wurden. Diese Gruppen sind im letzten Jahr vor allem durch Angriffe und Störaktionen gegen CSD-Veranstaltungen aufgefallen. Angefangen hat es mit dem Rücktritt von Jens Spahn als Unionsfraktionschef. Den will Kanzler Merz ja durch Thorsten Frey ersetzen. Und weil der dann nicht mehr Kanzleramtsminister sein kann, will er seine Regierung umbauen. Die Bild-Zeitung berichtet, dass sich Merz da jetzt schon festgelegt hat. Wer wahrscheinlich welches Ministerium bekommt, das sagt euch Sabine Henkel.
5: Nina Wagen soll Kanzleramtschefin werden und Carsten Linnemann Bundesgesundheitsminister. Wenn sich das bestätigt, wäre das die Neuaufstellung im Kabinett, über die seit Tagen spekuliert wird. Nina Wagen hat Merz offenbar überzeugt, das Management im Kanzleramt übernehmen zu können. Sie wäre die erste Frau überhaupt, die auf den Posten im Kanzleramt wechselt. Carsten Linnemann, der jetzige CDU-Generalsekretär, würde dann Gesundheitsminister werden und müsste wichtige Reformen umsetzen, zum Beispiel die Pflegereform.
4: Kiffen kann krank machen. Davor wurde vor der Teillegalisierung von Cannabis schon gewarnt. Und jetzt hat sich ein Forschungsteam angeguckt, was wirklich passiert ist. Laut der Studie sind die Behandlungszahlen in Krankenhäusern wirklich gestiegen, direkt nachdem Cannabis legalisiert wurde. Bei Jugendlichen sogar deutlich stärker als bei Erwachsenen. Ging um akute Vergiftungen und um Psychosen. Die Forschenden haben dafür mehrere mögliche Erklärungen. Für besonders wahrscheinlich halten sie es, dass medizinisches Cannabis aus der Apotheke einfach krasser wirkt als das von der Straße. Er soll mit Bombenexplosionen gedroht haben, weil er sauer auf Bekannte gewesen ist. Das hat jedenfalls ein Mann heute vor dem Berliner Landgericht so zugegeben. Ihm wird vorgeworfen, dass er bundesweit Dutzende Drohnachrichten verschickt hat. In 16 Fällen waren Schulen betroffen, auch im Sendegelände. Zum Prozessbeginn hat sein Verteidiger gesagt, dass sein Mandant nur den Leuten schaden wollte, auf die er sauer war, weil er die Drohungen teils mit deren Namen unterschrieben hat. Ein Urteil gibt's in diesem Monat noch nicht.
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4: 14 bis 22 Grad sind's im Fritz-Sendegelände und es bleibt auch den Rest des Tages jetzt ziemlich bewölkt. Vor allem in Berlin und drumherum kann es auch öfter noch Regen geben. In der Nacht ziehen die Schauer aber in Richtung Sachsen ab und wir kriegen teilweise sogar klaren Himmel. Es geht runter auf um die 10 Grad. Und morgen, da sieht's dann viel sonniger aus als heute, wird auch gleich ein bisschen wärmer mit bis zu 24 Grad. Und am Samstag dann sogar 30 Grad. Ab Sonntag ist dann aber der Regen wieder da.
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4: Vorsicht auf der B96 Berlin Richtung Fürstenberg. Zwischen dem Kreuz Oranienburg und Oranienburg Süd hat es einen Unfall gegeben und die Unfallstelle ist noch nicht gesichert. Auf der westlichen A10 gibt es weiterhin Baustellen. Stau in Richtung Dreieck Havelland braucht ihr länger zwischen Großkreuz und Leest. In Berlin sieht es wieder ganz gut aus, allerdings noch nicht so ganz auf dem Stadtring. Da staut sich's noch von Schmargendorf bis Albuinstraße in Richtung Treptow. Da verliert ihr ungefähr 20 Minuten und in der Gegenrichtung 10 Minuten plus zwischen Wechsstraße und Schmargendorf. Allen unterwegs, gute Fahrt.
6: Merci beaucoup, Timo Maszewski. Naja, gut.
0: Genau so. 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
7: Mit mir Jule Karten und wir haben ja jetzt gerade die kleinen heimlichen Ekligkeiten von euch gehört. Chapeau für so viel Ehrlichkeit, ich liebe das an der Fritz-Community. Hamza hat auch gerade reingeschrieben, okay, manchmal, oft, vielleicht habe ich einen Nebenjob in der Gas AG. Den Rest kann man sich denken, oder? Und ey, apropos Furzen, ab 19 Uhr sind wir hier zusammen bauchmäßig kreativ. Und zwar, ich droppe euch Namen von bekannten Couples rein und wir überlegen zusammen, also ihr schreibt rein, was ihr denkt, ich sag, was ich denke, wer von denen furzt und ob die voreinander furzen. Und ja, wenn ja, wie das irgendwie abläuft. Ich freue mich jetzt schon drauf. Ab 19 Uhr könnt ihr bequem von eurem Handy aus ausmachen. Also Fritz Studio Message, Fritz-App runterladen, Studio-Message reinschreiben, zack, fertig. Oder dann eine Audio senden oder auch anrufen, wie ihr wollt. Aber auf jeden Fall, ihr müsst dafür eigentlich, ihr könnt da auf dem Klo sogar sitzen oder im Bett liegen. Dave und Tam sitzt hier mit Raindance auf Fritz.
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18:41 ist es, das war Kamerad hier auf Fritz. Und habt ihr auch manchmal das Gefühl, dass die Leute irgendwie unfreundlicher geworden sind, dass alle ständig gestresst sind, schneller genervt oder einfach weniger Verständnis füreinander haben? Genau dieses Gefühl bestätigt jetzt auch eine Umfrage, eine neue. Mehr als 80% der Menschen in Deutschland sagen, Mitgefühl einfach ciao. So im Alltag hat deutlich nachgelassen. Fast jede zweite Person hat da angegeben, dass die Menschen einen pöbligeren Ton drauf haben oder einfach hart respekt- und rücksichtslos sind. Und wer ist schuld? Natürlich die sozialen Medien, sagen viele. 6 von 10 Befragten glauben, dass Plattformen wie TikTok oder Instagram das Einfühlungsvermögen eher verschlechtern, weil halt anonym und eben auch echte Begegnungen und soziale Interactions fehlen. Die gute Nachricht ist, da wo Menschen sich face-to-face sehen, zum Beispiel im Freundeskreis, im Verein, in der Schule, auf Arbeit, ist die Empathie noch am Stüssel. Also, ihr wisst, was ihr zu tun habt. Nicht so oft auf Arbeit gehen, mehr eure Freunde treffen. Oder eure Freunde auf Arbeit haben. Fastboy hören wir jetzt hier mit Beautiful Life. Auf Fritz.

0: Sorry, aber die Fußball-WM war nur das Warm-up. Die eigentlich wichtige Weltmeisterschaft läuft seit gestern in Hongkong, die Fecht-WM. Aber irgendwie ist die voll unterm Radar, noch keiner fühlt's, noch ist aber das wichtige Wort. Fritz-Reporterin Jule Lippig will das ändern und hat versucht, die BerlinerInnen fürs Fechten zu begeistern.
1: Entschuldigung, dürfte ich Sie einmal mit meinem Degen pieksen?
2: Nö, eher nicht so.
1: Vermisst du die WM?
2: Nee.
1: Okay, Jonathan, ich hab trotzdem was für dich. Fechten.
2: Ja, klingt geil. Also ich sag mal, ich wäre wesentlich mehr interessiert als bei Fußball. Die springen immer so lustig hin und her.
1: Was sagen die da so? Ich dachte erst, sie sagen Avantgarde, aber sagen die nicht.
2: Sagen die nicht? Ja, ich meine, Avantgarde wäre auch mein erstes gewesen. Ich hab keine Ahnung von französischen Wörtern. Baguette.
1: Baguette. Chris. Timo, wie doll seid ihr hyped? Jetzt Fecht-WM.
3: Freuen uns eigentlich das ganze Jahr schon drauf.
1: Magst du es auch mal so gepiekst zu werden?
3: Ja, doch schon. Ab und zu mag ich das ganz gerne.
1: Auch mal wieder was spüren.
3: Genau.
1: Wir bringen die Fecht-WM nach Deutschland. Die Deutschen, die lieben ja auch ihre kleinen Snacks. Wisst ihr, Fußball, da wird da die kleine Salzstange rausgeholt. Was brauchen wir zum Fechten, damit wir das an die Deutschen bringen?
3: Ja, Salzstangen ist eigentlich schon ganz gut. Ne? Salzstangen sind auch die Schwerter des kleinen Mannes, sagt man.
1: Der Säbel des kleinen Mannes, die Salzstange.
3: Oh Gott.
1: Nee, Fußball, komm, Fußball weg. Das war einfach scheiße. Angelina, ich will das Fechten groß machen.
4: Was man dann braucht, auf jeden Fall eine gute Freundesgruppe, dann einen guten Place. Wenn man zum Fußball-Public-Viewing geht und so, zieht man ja auch das Trikot an. So, ich sag, man muss schon so eine Maske anziehen.
1: Oh mein Gott, ich liebe das. Leute, nur mit Maske zu oder Fecht-WM.
4: Ich sag, man muss das groß machen. Fechten, weil die deutschen Männer haben uns schon ziemlich enttäuscht, muss ich sagen, im Fußball.
1: Nicht nur im Fußball.
4: Sowieso.
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1: Kein Club, kein Spa, aber irgendwas dazwischen. Underwater Pride verwandelt das Liquidrom in Berlin-Kreuzberg in einen Raum aus Farben, Reflexionen und bewegten Lichtwelten unter der Kuppelhalle. Drei DJs bringen Deep Ambient und Late Night Sounds, während ihr im 36 Grad warmen Salzwasser durch die Nacht floatet. Badekleidung ist heute Pflicht. Underwater Pride im Liquidrom in Kreuzberg geht von 17 bis 2 Uhr morgens. Online reserviert ihr Zeitfenster. Wer sponti vorbeikommt, läuft Gefahr, dass es schon voll ist. 90 Minuten kosten um die 22 Euro.
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3: 18,59.
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3: Hallo, ihr Mäusezähnchen. Und so, euer Bauchgefühl ist wieder gefragt. Also es geht hier nicht um richtig oder falsch. Was ist denn hier schon wieder passiert? Jule hat schon wieder irgendeinen Knopf gedrückt und ist kaputt gegangen. Also, es geht um euer erstes Bauchgefühl. Ich werde euch jetzt Paare nennen. Promi-Paare. Paare, die wir kennen. Und es geht um die Frage, furzen die voreinander oder nicht? Und wenn ich euch jetzt quasi das Paar sage, dann haut ihr einfach raus, was so der spontane Gedanke ist. Und auch, wenn jemand furzt oder nicht furzt, wer das ist. Und vielleicht fällt euch eine Situation noch ein. Und so, ich habe nämlich jetzt auf Instagram ein Reel zugespült bekommen, wo ein Typ das quasi als Reel gemacht hat, wo er einfach so Promi-Paare mega lustig gerankt hat, ob die voneinander furzen oder nicht und wie und was und bla. Und ich habe so gelacht, ich habe so oft geguckt, dass ich gedacht habe, ich muss das mit euch durchspielen. Natürlich mit ein paar anderen Paaren auch, aber wir machen das jetzt hier zusammen. Okay, also, wenn ihr die Fritz-App noch nicht habt, ladet euch die schnell runter, damit ihr in der Studio-Message einfach reintippen könnt oder dann eine Audio senden könnt über die Büroklammer. Oder ihr ruft einfach an mit einem Gedanken. 0331 70 97 110. Achtung! Ich reveale jetzt das erste Paar, das wir uns angucken. Furzen sie voreinander oder nicht? Zendaya und Tom Holland. Was sind eure ersten Gedanken dazu, ob Zendaya und Tom Holland voreinander furzen, wenn sie voreinander furzen? Wer, wie, wo, was, Situation, dies, das, wie klingt der Furz, das alles. Also, gebt mal rein in die Studio-Message. Ich bin sehr gespannt, was ihr schreibt. Zendaya und Tom Holland, furzen die voreinander und wenn ja, wie?

Also Leute, ich weiß, wir müssen da kurz drüber nachdenken. Ich gebe euch immer so 2, 3 Songs Zeit. Wir können das auch zusammen aufbauen. Also die Frage ist, furzen sie miteinander oder nicht? Zendaya und Tom Holland und wenn ja, wie geht's? Natürlich ist das hier gerade ein kleines Pipi-Kaka-Thema, aber hallo, Entschuldigung, Pipi-Kaka-Witze sind ja wohl funny, bis man 99 ist und in den Sarg geht, oder nicht? Also, Tom Holland und Zendaya, furzen die voreinander und wenn ja, wie passiert das Ganze? Wer ist der Laute, der Leise? Machen die das gar nicht? Verziehen die peinlich berührt das Gesicht, rennen die schreiend im Kreis, wenn es doch mal passiert? Wie ist es bei Tom Holland und Zendaya? Wir hören jetzt noch einen Song. Ihr schreibt in die Studio-Message über die kostenlose Fritz-App. Könnt ihr auch eine Sprache reinsenden oder ruft kurz an. Wir klären das. Wir malen uns das aus.

So, ich sehe, euer Gedankending ist angeschoben worden. Hamza lacht erstmal darüber, wie diese Vorstellung sein muss. Wie klingt ein Furz? Auf jeden Fall Zendaya und Tom Holland. Er schreibt, bestimmt im Bett. Und wenn man gerade eh zur Ruhe kommt, dann geht's bei den beiden los. Dominik schreibt, ich glaube, dass Tom Holland gerne mal einen ziehen lässt und dass beide damit keine Probleme haben. Zendaya macht's eher heimlich, aber diese stinken dann bestimmt böse. Ey, es ist so schön. Es ist gerade so viel Scheiße in der Welt los und ich finde es so toll, dass ihr euch gerade auf diesen kleinen Quatsch einlasst. Der Grund dafür ist ein Video, ein Reel, was ich auf Instagram gesehen habe, was unfassbar oft geteilt wurde und ich gedacht habe, hey, wir testen es doch einfach mal aus mit den Pärchen, die uns irgendwie was bedeuten. Also Zendaya und Tom Holland würde ich an der Stelle noch einen Song geben. Schreibt doch mal rein, was ihr denkt, Zendaya und Tom Holland. Tun dies voreinander und wenn ja, wie sieht es aus? Dominik und Hamza haben sich schon Gedanken gemacht und jetzt ist eure Meinung gefragt. Vielleicht widersprecht er ja auch komplett. Vielleicht gibt es da ja auch ein Furzverbot. 50 Cent kommt jetzt hier mit In der Club.

Woran merkt man, dass man gerade Fritz aka die junge Welle des RBB hört? Dass auf der einen Seite 50 Cent hört, weil wir natürlich alle noch zusammen im Club zu In der Club abgehen, aber wir uns auch ehrenlos gut unterhalten können über Furze und andere Dinge, die aus dem Körper rausfleuchen und ihr euch auf bescheuerte Gedankenexperimente einlasst. Nicolo, sorry, aber ich bin kurz einmal abgebrochen hier, als ich deine Studio-Message gelesen habe. Es geht immer noch um die Frage, wir machen heute ein kleines Gedankenexperiment, es sind Sommerferien, es ist Sommer, die Welt draußen ist schlecht, es passieren viele blöde Dinge, wir müssen quasi jetzt einmal unser Hirn frei blasen und am besten geht es mit Pipi-Kaka-Humor. Ist einfach so. Ich möchte gerne dazu mal eine Studie machen. Wir lachen hier gerade sehr viel in der Redaktion über das, was ihr euch schon ausgedacht habt und auch das, was unsere Hirne sich noch zusammendenken. Und zwar geht es um die Frage, furzen sie voreinander oder nicht? Lassen Sie Ihre Trompetenkäfer voreinander umher schwirren oder nicht? Promi-Paare. Unser erstes Promi-Paar, was wir genommen haben, sind Zendaya und Tom Holland. Und Nicolo hat jetzt hier gerade wirklich reingeschrieben. Also dafür gibt's einen goldenen Trompetenkäfer für dich schon mal an der Stelle, für dieses Paar. Also ich glaube, schreibt Nicolo, also ich glaube eher, dass Zendaya richtig ehrenlos die Furze raushaut und Tom Holland es als feiner Brite etwas disgusting findet. Er furzt dann eher mal heimlich, aber dabei flattert ihm bestimmt mal das ein oder andere Netz in die Hose. Nicolo, wirklich, ey, Kuss auf die Stirn, sehr, sehr, sehr, sehr, sehr gut. Ich hole mein Handy. Wo habe ich mein Handy? Ich habe mir doch die Paare aufgeschrieben. Nächstes Paar, mit dem vielleicht alle Ostsozialisierten vor allen Dingen sehr viel anfangen können und auch die noch gute Erinnerungen haben, die noch nicht so lange aus der Zeit raus sind. Wie sieht es denn mit dem Promi-Pärchen aus? Pitti Platsch und Schnatterinchen. Furzen die voreinander oder nicht? Wenn ja, wie machen die das mit der Gasentwicklung? Schreibt eine Studio-Message in der kostenlosen Fritz-App. Sendet da eine kleine Audio, wenn ihr wollt, wenn ihr gerade zu voll zum Tippen seid. Anrufen steht euch natürlich auch immer zur Möglichkeit. Aber ey, das ist unsere Mitmachsendung für Faule. Also wenn ihr einfach eine Studio-Message schreibt, ist das auch völlig in Ordnung. Also Pitti Platsch und Schnatterinchen vom Sandmann. Wer furzt da wie oder auch nicht? Schreibt eine Studio-Message in der kostenlosen Fritz-App. Wir hören jetzt Somber und Potential.

19.18 Uhr ist es, ihr hört Fritz und die Frage ist, was machen denn Paare, wenn die Hintertürhupe angeht und der Arschapplaus loströtet? Wir haben uns ganz bestimmte Paare hier rausgepickt und entscheiden. Also ihr entscheidet, was bei denen passiert. Und ich sag mal so, wir sind gerade angelangt bei den Helden unserer Kindheit, nämlich bei Pitti Platsch und Schnatterinchen. Wenn da einer von beiden den Trompetenkäfer losflattern lässt, wie reagiert der andere? Oder ist da peinliche Stille angesagt? Was passiert, wenn einer von beiden furzen muss? Schreibt eine Studio-Message in der kostenlosen Fritz-App, sendet super gerne auch eine Audio über die Büroklammer rein. Und wir hören jetzt noch einen Song und dann lösen wir die ersten auf. Ich habe auf jeden Fall schon wieder grandios, ehrenlos über euch gelacht und eure Gedanken. Ihr seid furzig.

0: So, Daniel schreibt rein, hey du Fritzgürkchen, ich habe euch Mäusezähnchen genannt, dann bin ich doch sehr gerne ein Fritzgürkchen. Und Daniel schreibt, wenn ich das jemandem zutraue, dann den beiden. Die Rede ist von Schnatterinchen und Pittiplatsch und die große Frage, was machen die, wenn eine Gefäßfanfare sich zwischen beide mischt? Und Daniel sagt, wenn ich das jemandem zutraue, dann den beiden. Also da wird ordentlich gefurzt. Und er schreibt weiter, die furzen dann auch einfach um die Wette und lachen sich dabei kaputt. Das ist eine interessante Art und Weise, Schnatterinchen und Pittiplatsch zu sehen. Pittiplatsch hätte ich das voll zugetraut. Bei Schnatterinchen hätte ich gedacht, die ist so ein bisschen pikiert darüber. Und Dominik schreibt, bei Pittiplatsch habe ich gerade Bilder im Kopf, die kann man im Radio nicht wirklich sagen und ich will nicht, dass du dich wieder verschluckst, aber Gase rochen ist bestimmt nicht sonderlich gut. Okay, wilder Gedanke. Oder ein zweiter Gedanke, den er dazu hat, bei dem Thema fällt mir folgender Satz ein, schlecht ist, wenn der Furz was wiegt. Er schreibt auch selber. Ja, der dauert etwas. Wir sind gleich zurück. Wir hören jetzt noch Mika Noé und dann habe ich hier noch zwei sehr funny Gedanken von euch, wie Pittiplatsch und Schnatterinchen mit Darmflatulenzen umgehen, wenn das zwischen den beiden passiert. Wenn ihr noch einen Gedanken dazu habt, schreibt den rein in die Studio-Message, in die kostenlose Fritz-App. Wir hören, wie gesagt, jetzt noch einen Song und danach gibt es dann auch das neue Pärchen, was wir uns über die Nachrichten mal genauer anschauen in unseren Köpfen, was da wohl in der Furzfabrik abgeht.
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Wir sind zurück beim Sandmann, bei Schnatterinchen und bei Pitti Platsch, wie die quasi furzmäßig abgehen. Ina hat reingeschrieben, ich glaube, die beiden furzen gar nicht. Ausrufezeichen. Das ist auch wirklich, es ist ein legit Gedanke, dass die beiden einfach gar nicht furzen. Monique schreibt, Schnatterinchen ist mit Sicherheit eine gottlose Furzerin. Deine Wortwahl, Monique. Mua, gottlose Furzerin, die jetzt immer Pitti unterjubeln und ihn auf TikTok exposen würde. Diesen Gedankengang mit dem Exposen auf TikTok, Monique, liebe ich. Würde ich auch mitgehen, einfach schon, weil es ein so schöner Gedanke ist. Und Silke schreibt, Schnatterinchen furzt bestimmt, was ihr natürlich peinlich ist. Und wenn Moppy dazukommt, geht es richtig los. Okay, wir sind drin, wir sind im Game. Wir machen hier gleich ja Nachrichten. Und ich würde sagen, wir nehmen schon mal das nächste Pärchen, über das ihr euch Gedanken macht, wie die so sind, wenn es um Pupse geht. Nehmen wir gleich mal mit, okay? Also, jetzt wird's vielleicht wild. Wir sind zurück mit Heidi Klum und Tom Kaulitz. Furzen die voreinander? Und wenn ja, wie ist das geschehen? Malt Szenen in unseren Köpfen rein. Ihr habt das bisher schon super gemacht. Wir machen einfach genauso weiter. Heidi Klum und Tom Kaulitz, schreibt da rein in die Studio-Message, sendet eine Audio. Oder wer auch unbedingt will zum Thema Furze anrufen, ruft da natürlich an. Nummer ist bekannt. Ihr könnt jetzt schon schreiben. Wir machen einfach, wir sammeln über die Nachrichten und über den Song. Und dann lösen wir nach den Nachrichten auf. Okay, Tom Kaulitz und Heidi Klum. Wird er hier furzt oder nicht?

0: Wenn der Darm seine Windmaschine anschmeißt, was passiert dann zwischen Tom Kaulitz und Heidi Klum, wenn da einer einen rausfurzt? Wie ist die Situation zwischen den beiden? Schreibt eine Studio-Message in der kostenlosen Fritz-App. Es sind schon wieder hilarious gute Nachrichten reingekommen. Aber für alle, die jetzt gerade erst eingeschaltet haben, das ist unser Thema. Schreibt es in der Studio-Message in der kostenlosen Fritz-App.
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0: 19:30 plus 1.
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6: Sogenannte aktionsorientierte Jugendgruppen, die werden zum Beispiel für Angriffe und Störaktionen gegen CSD-Veranstaltungen verantwortlich gemacht. Und diese Leute wirbt die Nachwuchsorganisation der rechtsextremen Partei Die Heimat, die früher NPD hieß, anscheinend gezielt an. Davon geht jedenfalls die Bundesregierung aus. Auch deshalb haben die jungen Nationaldemokraten zuletzt wohl viele neue Mitglieder gewonnen. Zuletzt waren es rund 400. Die Heimat insgesamt hat dagegen nur noch rund 2600 Mitglieder. In den Öffis oder an der Supermarktkasse. Wir alle kriegen immer wieder mit, dass Leute sich anpöbeln. Laut einer neuen Umfrage eines Versicherungskonzerns finden 80% der Menschen in Deutschland, dass es im Alltag zu wenig Empathie gibt. Was sie als Grund sehen, erklärt Michael Hotzel.
7: Die meisten Befragten glauben, es liegt an Social Media, beziehungsweise daran, dass Menschen dadurch zu wenig direkt miteinander reden. Diese Online-Kommunikation sei auch schuld an der dollen Gruppenbildung in der Gesellschaft. Ungefähr der Hälfte der Befragten sagt, dass sie regelmäßig Respektlosigkeit und Rücksichtslosigkeit erlebt. Es gibt aber auch Lebensbereiche, in denen viel Empathie gesehen wird. Im Freundes- und Familienkreis, in Schulen, Pflegeeinrichtungen, Vereinen und Kirchen.
6: Wenn ihr so wie ich bei einer normalen Wespe schon Panik bekommt, dann sind das keine guten Nachrichten für euch. In Brandenburg ist jetzt erstmals auch die asiatische Hornisse entdeckt worden, an einem Bürogebäude in Eisenhüttenstadt. Laut Umweltministerium soll das Nest morgen entfernt werden. Fachleute hoffen, dass man so noch verhindern kann, dass sich die Hornisse hier niederlässt. Hat vor ein paar Jahren auch in Berlin so geklappt. Die asiatische Hornisse ist vor allem für Bienen gefährlich, die frisst sie nämlich. Evakuierung statt Strand. So geht's gerade immer mehr UrlauberInnen im Süden Europas, genau genommen in Frankreich. In der Nähe von Bordeaux haben die Behörden mittlerweile rund 20.000 Menschen in Sicherheit gebracht, weil es dann einen heftigen Waldbrand gibt. Aus Frankreich berichtet für uns Caroline Diller.
8: Nur gut 100 Meter trennen die Kleinstadt Lèche-Cap-Ferré an der Atlantikküste noch von den Flammen. Das Feuer in der beliebten Ferienregion bei Arcachon war am Mittwoch ausgebrochen und hat seitdem mehr als 3.000 Hektar verwüstet. Das Feuer droht sich weiter auszubreiten, denn die Wetterbedingungen seien ungünstig, wie die Präfektin des Departements Gironde bei einem Pressebriefing am Mittag betont hat. Hohe Temperaturen und starker Wind erschweren die Arbeit der Einsatzkräfte. Nach ersten Informationen der Staatsanwaltschaft wurde das Feuer versehentlich ausgelöst.
6: Wetter. 13 bis 21 Grad sind es bei uns im Fritz-Sendegelände und da, wo der Regen schon durch ist, lockern die Wolken so langsam auch wieder auf. In der Nacht ziehen dann auch die letzten Schauer Richtung Sachsen ab, geht runter auf 12 bis 10 Grad. Und morgen, da sieht es dann schon wieder viel sonniger aus als heute, auch ein bisschen wärmer mit bis zu 24 Grad. Am Samstag dann sogar 30 Grad, ab Sonntag ist dann wieder Regen möglich.
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6: Probleme aktuell auf der A13 in Richtung Berlin zwischen Rago und dem Schönefelder Kreuz ist gerade die Feuerwehr im Einsatz, da ist eine Spur gesperrt. Auf der A115 Richtung Dreieck-Nutetal gibt's nur eine freie Spur zwischen Potsdam-Drewitz und Samund, noch bis heute Abend um 10. In Berlin sieht's schon wieder ganz gut aus, ein bisschen Stau gibt's da allerdings noch auf dem Stadtring zwischen Detmolder Straße und Albuinstraße. In Richtung Treptow braucht ihr eine Viertelstunde länger, deshalb auch Stau auf der A103 am Kreuz Schöneberg. Und dann gibt's noch so ein paar Baustellen, die hier und da noch für ein bisschen Stau sorgen. In Hellersdorf zum Beispiel auf der Zossener Straße und in Spandau auf der Straße am Juliusturm. Allen unterwegs, gute Fahrt.
0: Danke dir.
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0: Mit mir Jule Kaden und wir machen heute mal ein bisschen Durchlüften fürs Gehirn. Es sind Sommerferien. Viele von euch sind im Urlaub. Da brauchen wir, wenn das Leben an sich schon anstrengend ist und die Weltpolitik nicht, noch ein anstrengendes Talkthema. Und deswegen machen wir was ganz Normales. Ben hat es gerade geschrieben. Weisheit in Bezug auf Furzen. Die wichtigste ist, es ist einfach normal und ich glaube, jeder kann es nachvollziehen. Ja, Mann, jeder furzt. Darüber sind wir uns einig und wir müssen mehr über solche Themen reden, damit es nicht so ein peinlich ist. So, und jetzt war die Frage, Tom Kaulitz und Heidi Klum, wie wird in dieser Beziehung dieses Thema der Arschtrompeten behandelt? Hamza schreibt, Tom furzt die Melodie von Durch den Monsun. Ich würde gerne, kann das jemand mal kurz per KI in Auftrag geben und das als Audio hier reinsenden, dass wir das vielleicht noch bis zum Ende der Sendung einmal hören können, wie ein Durch den Monsun gefurzt klingen würde. Mirko schreibt, Heidi sagt, Tom, ich habe heute leider kein Fürzchen für dich. Und Dominik schreibt, ich glaube, dass Tom Kaulitz Geruchsnerven durch die Touren mit Tokyo Hotel ziemlich kaputt sind und er seine Gasausströmungen nicht wirklich riecht. Beide sehen sich, glaube ich, weniger häufig. Also, nee, wie rum? Beide sehen sich, glaube ich, weniger sehen, als das irgendwie auffällt. Dominik, da sind irgendwelche Buchstaben in deinem Satz durcheinander gekommen. Vielleicht meinst du auch, beide sehen sich selten und deswegen fällt es nicht so oft auf. Wer weiß das schon? Tom Kaulitz und Heidi Klum, wie furzen die vor? Nein, naja, wir hören noch einen Song. Falls ihr noch einen Gedanken dazu habt, schreibt ihn in die Studio-Message und dann kommt das nächste Pärchen. Und ich sag mal so, es ist maximal spicy. Wir waren erst vorhin so, oh nee, wollen wir wirklich dieses Pärchen nehmen? Und dann mussten wir sehr laut lachen, weil wir wussten, das ist Furzlevel extrem. Vielleicht. In unserer Vorstellung. Mal sehen, wie ihr das seht. Schreibt eine Studio-Message. Tom Kaulitz und Heidi Klum, wie furzen die?

Rita Ora, I Will Never Let You Down. Fritz wird euch auch niemals im Stich lassen mit Pipi-Kaka-Themen. Ben hat noch aufgebracht, was ist denn aber mit Herr Fuchs und Frau Elster, wenn wir jetzt gerade schon über Schnatterinchen und Pittiplatsch geredet haben. Ich löse mal kurz meine Fantasie auf, die ich für die beiden habe, damit wir schnell zum nächsten Pärchen übergehen können. Also, ich glaube ja, dass Frau Elster hat auf jeden Fall das Furzen abgeschafft. Also das findet bei ihr einfach nicht statt. Und sie wird auch mit spitzem Schnabel Herrn Fuchs darauf aufklären, dass sie das nicht möchte, dass er über dieses Thema redet, sondern dass er sich da zurückhalten soll, sein Vokabular überprüfen muss, ganz dringend. Und bitte nur noch vom sogenannten Flatus sprechen möge, dem den Körper entweichenden Gas, dem Flatus. Und Herr Fuchs setzt dann aber seine Brille quasi tiefer auf seine Nase und erklärt ihr erstmal die chemische Zusammensetzung eines Furzes und wird natürlich weiterhin Furz sagen, einfach nur, um Frau Elster abzustressen. So, und das nächste Pärchen, was ich jetzt für euch habe, es ist wirklich spicy, aber wenn ihr euch kurz drauf einlasst, oh, ich glaube, es wird unser Premium-Paar bei der Frage, furzen die voreinander und wenn ja oder nicht, was passiert da, wie passiert es, wonach riecht es? Haltet euch fest. Es wird ein schwieriges Paar. Donald und Melania Trump. Ja, die stellen wir uns jetzt mal bei dieser Thematik vor. Was passiert da? Was sagt euer Bauchgefühl? Was kommt euch zuerst in den Kopf? Eigentlich kann man ja nicht so viel darüber lachen, politisch gesehen, über Donald Trump. Aber an dieser Stelle? Also, was kommt euch, Donald und Melania Trump, in ihrer Beziehung als glückliches, fantastisches Ehepaar? Ironie, versteht man die übers Radio? Genau, was passiert da so, wenn die voneinander furzen? Furzen die voneinander? Und wenn ja, wer von beiden? Wie sieht's aus? Wie klingt's? Wie macht's? Welche Situation ist da? Schreibt eine Studio-Message in der kostenlosen Fritz-App. Ich gebe euch wieder ein paar Songs Zeit und dann lösen wir mal auf, was das mit euch macht so. Wisdom, see it's here, wait for you.

19.45 Uhr ist es, ihr hört Fritz, hier ist Deep Talk Qualitätscontent angesagt, Sondergleichen. Wir analysieren heute in unserer Vorstellung, das ist quasi ein bisschen wie im Schulunterricht, von wegen Deutschunterricht. Stellt euch folgendes Szenario vor. Was sind die Dialoge? Wie fühlt sich der Raum an? Beschreibt doch bitte mit dem Thema heute Furzen. Und wie machen das Donald Trump und Melania Trump voneinander? Mich, Leute, mein Hirn ist komplett eskaliert bei dieser Idee und ich sehe hier schon erste Antworten. Jenny hat sofort reingeschrieben, Donald darf, Melania natürlich nicht. Und Daniel schreibt, Donald produziert so viel heiße Luft, da fällt ihr das gar nicht auf, dass der furzt. Und jetzt seid ihr dran. Wie findet Furzen zwischen Donald Trump und Melania Trump statt? Ich freue mich so drauf, was ihr hier schreibt. Ihr kriegt noch einen Song. Ihr dürft überlegen. Schreibt eine Studio-Message.

dann Heidi Klum und Tom Kaulitz und jetzt Trump und Melania, beziehungsweise Donald und Melania. Wie ist denn das da so mit den Situationen, wenn die voneinander pupsen müssen? Und ich finde das wirklich sehr beachtlich, wie ihr quasi Inhalte von Donald einfach in eure Witze einbaut. Das finde ich wirklich sehr beachtlich. Das ist quasi schon fast gute Satire, die ihr hier schreibt an kleinen Situationen. Also Daniel, Donald produziert so viel heiße Luft, das fällt ihr, also Melania, gar nicht auf. Sebastian schreibt, Trump, furzen, hä? Seine schicken Inkontinenzhöschen wirken doch wie Schalldämpfer. Mirko schreibt, Donald sagt, Melania, I make your fart great again. Florian schreibt, Trump als der größte Gröfatz, also der größte Furz aller Zeiten, wird sagen, das war der größte jemals gelassene Furz aller Zeiten. Niemand furzt so wie ich. I'm a Furzmaker. Und dann hatten wir hier noch Dominik. Er schreibt, Melania und Donald liegen im Bett und Donald lässt einen ziehen. Ob absichtlich oder nicht, ist ja in seinem Alter nicht mehr genau zu bestimmen. Und Melania spricht ihn drauf an und Donald würde es direkt als Fake News bezeichnen und Melania beschuldigen es, ihm einfach heimlich unterzuschieben. Und Silke schreibt, Donald würde heftig furzen und dann übelst gaslighten. So nach dem Motto, I'm making your Nervenendigungen great again. You won't feel them ever this much again in your life. I'm the best farter you ever smelled. Also eure Gedanken gehen in eine ähnliche Richtung. Das liebe ich doch sehr. Und jetzt als letztes Pärchen für alle Fritz Insider. Der fulminante Abschluss ist das Pärchen, wie wir es uns beim Furzen feststellen, Selinkaya und Daniel Klaus aus der Fritz-Frühschicht. Wie passiert das zwischen den beiden? Selinkaya und Daniel Klaus. Wie furzen die voneinander? Was passiert da? Wer reagiert wie? Und los, schnell. Schnellrunde. Wir haben nicht mehr viel Zeit. Daniel Klaus und Selinkaya. Was macht das mit euch zu diesem Thema? Wie passiert das mit denen? Schreibt schnell rein. Wir müssen ja um 20 Uhr pünktlich die Sendung hier abgeben und noch ein bisschen Musik spielen. Also hoppi, hoppi, hoppi.

Okay, okay, okay. Ihr seid hier schon wieder komplett eskaliert. Nämlich, wie furzen, wie passiert das, wenn das passiert, zwischen Sally Kaya und Daniel Klaus? Florian schreibt, sie verkaufen es einfach als Gewinnspiel. Ich weiß zwar noch nicht genau, wie sie es verkaufen wollen, Florian, aber hey, diese Idee, die freut.

Freut mich natürlich schon direkt. Jenny schreibt, wenn Daniel furzen würde, würde er das auf das Frühstücksfleisch schieben, das er ja leider essen musste, so mehr oder weniger. Dann Hannes schreibt, Daniel erzählt einen schlechten Witz, der Sally doch besser als normal gefällt und dann lässt sie vor lauter Lachen so richtig einen fahren. Das wäre quasi seine Situation, wie das überhaupt passieren könnte. Hamza schreibt, jetzt weiß ich endlich, was die machen, wenn ein Song läuft. Während ein Song läuft, machen Daniel und Sally gemeinsam ihre Musik. Und deswegen ist das Fritz-Logo auch so gelb durch die Gase. Auf was für Ideen kommt ihr? Ben schreibt, sie lachen sich gegenseitig aus und betteln sich dann. Sally wird gewinnen, obwohl eigentlich Daniel gewonnen hat in Bezug auf Lautstärke und Geruch. Noch ein anderer Daniel schreibt, Daniel lässt einen ziehen und versucht es zu vertuschen, aber weil er lachen muss, klappt es nicht. Sally bezeichnet ihn als Schwein. Doch, das ist wirklich Daniel, das ist eigentlich ein originaler Schlagabtausch zwischen den beiden. Und Dominik schreibt, die würden es beide sehr gelassen nehmen, sind ja beide sehr normale Menschen. Es sind sehr normale Menschen, aber Sally kann ja mal keine Pipi-Kaka-Themen so richtig. So dolle morgens vor allen Dingen nicht. Deswegen glaube ich das, was Daniel sagt. Daniel lässt einen ziehen, versucht es zu vertuschen, klappt nicht und Sally sagt dann on air, oh Daniel, du bist so ein Schwein. Ich danke euch für diesen sehr unterhaltsamen, sehr windschnittigen Abend mit euch. Und ich würde mal sagen, ich verziehe mich wieder Furz im Wind. Cat's Eye jetzt hier mit Gabriella. Und dann kommt Stahlwerk Rock mit Jan Schwarzkamp.

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1: Jawohl, schönen guten Abend und herzlich willkommen zum Stahlwerk Rock. Eure Stunde Gitarrenmusik auf Fritz mit mir, Jan Schwarzkamp. Und ich kann euch versprechen, dass die heutige Sendung geladen ist und heavy. Da muss ich Kollege Tobi Schaber ganz schön ins Zeug legen, um das zu überbieten. Okay, das ist jetzt vielleicht etwas geflunkert, aber von weirdem Metal-Geballer mit Mittelalter-Konzept über räudigen Garage-Rock bis zu einem 8-minütigen Post-Metal-Finale von Russian Circles hat meine Sendung einiges zu bieten. Deshalb Abfahrt. Hier sind Military Gun zusammen mit Mannequin Pussy und World's Always Burning.

Sie sind eine der Bands, die die Hardcore-Szene hervorgebracht hat. Und sie sind, und die sich in ihrem Sound kontinuierlich weiterentwickeln, nämlich Military Gun. Die Band aus Los Angeles, die wird angeführt vom charismatischen Sänger und Songwriter Ian Shelton. Und der hat sich auf dem zweiten Album seiner Band God Save the Gun zuletzt in seinem Inneren verkrochen und seine eigenen Probleme und Gefühle verhandelt. Und das wurde dann zum roten Faden der Platte. Aber sind auch Songs, wie das eben gehörte, World's Always Burning entstanden. Und das passte inhaltlich dann nicht dazu, weil es für Shelton wie ein Wieder-zu-sich-Kommen wirkte oder wie das Feststellen, dass da draußen ja noch eine ganze Welt ist und sich nicht nur alles um mich dreht. Und der Song, der wird ab sofort auf der Deluxe Edition von God Save the Gun zu finden sein. Und als Gast darauf ist Sängerin Marisa Dabice von Mannequin Pussy zu hören. Auch die Linda Linders haben sich für ihren neuen Song einen Gast dazu geholt. Im Stück Closer macht die junge Band aus Los Angeles gemeinsame Sache mit Hayley Williams, der Frontfrau von Paramore. Der Song, das ist der bereits zweite, den die Linda Linders veröffentlicht haben, seitdem sie vom Punk-Riesen Epitaph Records zum Major Warner gewechselt sind. Closer ist ein dick klingender Alternative-Rocker übers Älterwerden und Zeitverlieren.

Green Day waren das, die auf Never Gonna R.I.P. knallhart den Jailhouse Rock abgekupfert haben. Der Song, der stammt von einem Soundtrack, der außerdem 22 Songs der Band aus der gesamten Karriere enthält. Und Anlass ist die Komödie Nimrods, in dem die kalifornischen Punks eine Nebenrolle spielen. Denn es geht um eine dreiköpfige Nachwuchsband, die einen Support-Slot für Green Day gewinnt und dafür irgendwie von Kansas City nach Los Angeles kommen muss, um dieses Konzert spielen zu können. Der Coming-of-Age-Roadtrip ist also vorprogrammiert. Am 11. August soll der Film dann im Kino starten. Etwas länger dauert es noch, bis die Split Dogs ihr drittes Album Nice and Rough veröffentlichen. Das kommt nämlich erst am 25. September. Die Split Dogs, die wohnen in Bristol und spielen eine tolle Mischung aus Street Punk, Garage und Rock'n'Roll. Und damit das alles gut klingt, hat die Produktion der Platte Fucked Up Schlagzeuger Jonah Falco übernommen. Der Kanadier, der lebt seit einigen Jahren in London und produziert dort seit einigen Jahren eben ungefähr alles, was zwischen Punk, Oi, Powerpop und Hardcore irgendwie cool ist. Hier ist also die Split Dogs und Suffer.

Children of Finland Fighting in Norway waren das, oder kurz Coffin. Der Name ergibt null Sinn, aber das ist der Band scheißegal, denn bei ihnen fing alles in jungen Teenagerjahren an, weshalb das erste Coffin-Album auch schon vor 16 Jahren erscheint. Und seitdem hat sich die Band mit dem singenden Schlagzeuger einen totalen Kultstatus erspielt. Um das gebührend zu zelebrieren, gibt es mit 10.000 Miles from Oslo nun auch eine kompakte Doku über die Band, gedreht von Clowns-Schlagzeuger Jake Lederman. Am 18. September kommt dann mit Out in Oslo das von Amyland the Sniffers-Gitarrist Declan Martins produzierte sechste Album. Und am 30. November spielen Coffin dann im Cassiopeia in Friedrichshain. Jo, weiter geht's mit Alarm von den Barbarians of California. Dahinter steckt Aaron Bruno von AWOL Nation und Eric Stenman von Tin Fat. Die beiden toben sich jetzt zwischen krassen Metalcore und gelegentlichen Pophooks aus. Und das dazugehörige zweite Album Megatons kommt am 21. August und ist haarsträubend unterhaltsam. Hier als Beweis mal das durchgeknallte Really, Really Rad.

ja, ganz schön durchgeknallter Kram. Das waren Netherwilds mit Return the Gold. Netherwilds ist das neue Metal-Projekt des kanadischen Indie-Rockers David Monks. Der hat früher mal in der Band Tokyo Police Club gespielt oder macht's parallel immer noch. Hier nennt er sich Wormtour und schmeißt sich mit seinen Mitstreitern in mittelalterliche Bauernoutfits und spielt einen irren Crossover aus Metal, Folk, Hardcore und teilweise auch Hörspielelementen oder so Skits gibt's zwischen den Songs. Alles mit einem Mittelalterkonzept, aber angenehmerweise ohne so Mittelalter-Rock-Gedöns. Das Netherwilds Debütalbum Peasants Rising, das kommt dann am 1. September. Eine der am härtesten arbeitenden und tourenden Rockbands der Gegenwart meldet sich schon wieder zu Wort, nämlich die Psychedelic Porn Crumpets aus dem australischen Perth. Die Band hat 8 Alben seit 2016 veröffentlicht und im vergangenen Jahr mit Carpe Diem, Moon Man und Pogo Rodeo gleich 2. Ja, und jetzt kündigen sie an, dass da demnächst schon wieder ein neues Album kommen soll. Und einen Song davon haben sie schon vorgestellt. Und den hören wir jetzt. Die Psychedelic Porn Crumpets und Ocarina.

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5: Immer mehr junge Menschen schließen sich dem Nachwuchs der rechtsextremen Partei Die Heimat an. Ist euch vielleicht ein Begriff, hieß früher NPD die Partei. Die Bundesregierung, die geht davon aus, dass sich die Zahl der Mitglieder bei diesen jungen Nationaldemokraten seit 2023 auf rund fast 400 verdoppelt hat. Und die Leute, die werden wohl gezielt angeworben aus sogenannten aktionsorientierten Jugendgruppen. Die fallen immer wieder durch Angriffe und Störaktionen, beispielsweise gegen CSDs, auf. Ja, und wir bekommen offensichtlich einen neuen Gesundheitsminister und eine neue Kanzleramtsministerin. Laut Bild-Zeitung soll die bisherige Gesundheitsministerin Wagen Chefin im Kanzleramt werden. Ihren Posten im Gesundheitsministerium soll CDU-Generalsekretär Linnemann bekommen. Wer für ihn übernimmt, weiß man noch nicht. Warum die Wechselei? Jens Spahn hat doch als Unionsfraktionschef aufgehört wegen der Sache mit der Leihmutterschaft. Seinen Posten soll der bisherige Kanzleramtsminister frei übernehmen. Und deswegen wird sein Posten wiederum frei. Sollen es Flüsse und Vögel werden oder bekannte Persönlichkeiten? Die Europäische Zentralbank, die will neue Geldscheine entwickeln und da dürft ihr mitreden. Gibt seit dem Nachmittag ein Online-Voting zu den neuen möglichen Motiven, findet ihr auf der Seite der Europäischen Zentralbank. Entweder kommen dann zum Beispiel Störche auf die Euroscheine oder Porträts von Leuten wie Marie Curie oder Ludwig van Beethoven. Malle ist so ziemlich das beliebteste Urlaubsziel der Deutschen und genau da soll jetzt am Flughafen gestreikt werden. Beim Bodenabfertiger Swissport will eine Gewerkschaft für den kommenden Dienstag und dann nochmal Anfang August zum Streik aufrufen. Gibt aber noch eine kleine Chance, dass das noch abgesagt wird. Wenn nicht, dann müssen sich Malle-Touris auf längere Schlangen einstellen. Swissport kümmert sich auf Mallorca unter anderem um die Airlines Condor, TUI und Marabu.
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5: Jetzt am Abend und in der Nacht kann es hier und da noch regnen. Später soll es dann aber wohl überall trocken bleiben, bei Tiefstwerten zwischen 12 und 9 Grad. Morgen am Freitag, da gibt es dann mal Sonne, mal Wolken, soll aber trocken bleiben, bei maximal 24 Grad morgen.
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5: Gibt es eine kleine Meldung aus Brandenburg, 115 Richtung Dreieck Nutetal. Achtung, zwischen Potsdam-Drewitz und Saarmund ist noch bis 22 Uhr nur eine Spur frei. Ansonsten aber in Brandenburg soweit alles gut. In Berlin sieht es eigentlich auch ganz okay aus. Wir gucken mal auf die 100 Stadtring Richtung Treptow. Zwischen dem Tunnel Innsbrucker Platz und dem Kreuz Schöneberg ist die rechte Spur gerade wegen eines Schlaglochs gesperrt. Ansonsten ja, sieht es aber wirklich gut aus auf den Straßen. Also kommt gut durch.
4: Danke dir, Marie.
5: Gerne.
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Valley of the Sun und The Whiskey Elf. Und damit herzlich willkommen zurück zum Stahlwerk Rock auf Fritz mit Jan Schwarzkamp. Dieser zweite Teil der Sendung, der besteht aus vier schweren und bisweilen epischen Songs zwischen Stoner, doomigem Rock, Noise-Abfahrt und instrumentalem Post-Metal bzw. Post-Rock. Und den Stoner, den spielen Valley of the Sun. Spielfreudig und groovy und mit allen Zutaten, die es so braucht, um Genre-Fans glücklich zu machen. Im Fall vom eben gehörten The Whiskey Elf funktioniert das sogar ganz instrumental. Das Power Trio, das kommt aus Ohio, existiert seit 16 Jahren und hat alle Gründungsmitglieder schon einmal durchgewechselt. Mit The Blacklight Sessions kommt am 2. Oktober das sechste Album von Valley of the Sun. Und damit kommen sie kurz nach Release dann auch auf Tour und spielen eine ganze Menge Konzerte quer durch Deutschland. Am 17. Oktober sind sie dann Teil des Heavy Psych Sounds Festivals in Berlin. Das beginnt bereits am 16. Oktober und findet in der neuen Zukunft statt. Doomig schweren und von den 60ern und 70er Jahren sowie Horror-B-Movies inspirierten Rockspielen Uncle Acid and the Deadbeats. Und die hatten im April die Gründung ihres eigenen Labels gefeiert. Killer Candy haben sie das getauft. Erstes Release darauf, die Vinyl-Single von Don't Let It Control You. Und dazu die Ansage, dass der Song angeblich nicht auf dem kommenden Album sein soll. War aber wohl gelogen, denn der Song wird da drauf sein, auf Shapes of Midnight. So der Titel des siebten Albums von Uncle Acid and the Deadbeats. Und das erscheint am 18. September. Uncle Acid hatten übrigens kürzlich für Schlagzeilen gesorgt, denn sie spielten auf dem dänischen Roskilde Festival parallel zu den Hauptbühnen-Headlinern Gorillaz. Und anscheinend stand der Wind ungünstig oder sonst was. Jedenfalls fühlte sich Gorillaz-Kopf Damon Albarn derart gestört, dass er eine Entourage zu der Stage schickte, auf der Uncle Acid spielten. Ja, und die waren lautstärkemäßig eigentlich im grünen Bereich und boten sogar an, den Sound etwas runterzufahren. Aber am Ende hieß es, dass sie ihr Set abbrechen müssen, nach nur 20 Minuten. Von daher, rächt euch im Namen von Uncle Acid und dreht den neuen Song Shapes of Midnight so laut auf, wie ihr könnt.

Nicht profund ist auch der Titel der neuen Platte. Nein. Die kommt am 28. August und den Song Empath, den ich hier schon in der Sendung gespielt habe, den hatten Russian Circus bereits bei ihrer Headliner-Show beim Desert Fest auch untergebracht. Und mit Illuvial gibt jetzt ein über 8-minütiges Epos hinterher. Nachhören könnt ihr all das nochmal im Netz bei ARD Sounds. Gibt's halt auch als App. Und hier geht jetzt weiter mit Kollege Tobi Schaper und dem Starberg Metal. Ich bin raus für heute, bleibt dran und bleibt gesund. Und dann hoffentlich bis kommenden Donnerstag hier beim Starberg auf Ritz, euer Jan Schwarzkamp.

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1: Und jetzt beginnt hier die Metal-Stunde beim Stahlwerk. Herzlich willkommen dazu, auch wenn die zunächst ziemlich hartrockig ausfällt. Aber passt ja gut zum Sommer, ein bisschen flockiger Rock'n'Roll zum Hirn ausschalten und Bier trinken. Und welche Band eignet sich dafür am besten? Natürlich AC/DC. Da die aber nichts Aktuelles am Start haben und möglicherweise auch nicht mehr haben werden, gibt es ja ihre inoffiziellen Nachfolger, quasi Ziehsöhne, ebenfalls aus Australien, Airborne. Und die haben sich für ihr Ende August kommendes Album Songwriting Unterstützung von einem anderen alten Hasen geholt, der weiß, wie man Hits schreibt, und zwar Bryan Adams. Und so klingt das, wenn die gemeinsame Sachen machen. Kid in a Candy Store von Airborne.

Airborne, ja, so eine Band, die sehr glaubwürdig vermittelt, dass sie total Bock auf ihre Musik hat. Das war Kid in a Candy Store, das Album dazu. Airborne betitelt, kommt am 28. August. Jetzt zu einer Frau, die erstmal beweisen musste, dass sie eine gute Musikerin ist, weil viele erstmal skeptisch waren, weil sie auch ein Schauspielstar ist. Und da, das wird ja oft erstmal so ein bisschen kritisch beäugt, sowas. Es geht um Taylor Momsen, berühmt geworden durch die Serie Gossip Girl. Aber mittlerweile hat sich rumgesprochen, dass ihre Band The Pretty Reckless echte Substanz hat, irgendwo zwischen klassischem Hardrock und Grunge. Das hat sie auch ins Vorprogramm von unter anderem AC/DC gehievt. Aus dem aktuellen Album Dear God hören wir For I Am Death von The Pretty Reckless.

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1: The Pretty Reckless mit 4am Death. Und wir kommen zu einer weiteren amerikanischen Sängerin, die sich ähnlich wie Taylor Momsen auch sehr in Mental Health Themen involviert und da sehr offen mit umgeht, und zwar Lizzie Hale. Die hören wir jetzt als Sängerin von King Ultra Mega. Das wiederum ist ein Soundgarden Tribute Projekt zu Ehren deren verstorbenen Sängers Chris Cornell, um den Bassisten und Produzenten Mark Mengi, bei dem schon sehr viele prominente Musiker mitgemacht haben. Beim folgenden Song sind das der Testament-Gitarrist Alex Skolnick und der originale Pearl Jam-Drummer Dave Krusen. Zusammen haben sie Loud Love von Soundgarden gecovert und die Erlöse daran werden an Music Cares gespendet, ein Gesundheitsnetzwerk für die Musikszene. Gerade in Amerika sind ja Musiker oft sehr schlecht krankenversichert und gerade Mental Health und Suchtproblematiken werden sonst oft nicht abgedeckt. Hier hören wir jetzt King Ultra Mega mit Lizzie Hale am Gesang und Loud Love im Original von Soundgarden.

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Das war ein bisschen 80er Stadionrock von 2026. Nestor aus Schweden, die am 14. August ihr erstes Live-Album Live at Gothenburg Filmstudios rausbringen. Daraus haben wir Fire Sign gehört. Und jetzt drehen wir die Stimmung mal ins sehr Ernste. Wayfarer ist eine Band um den Blood Incantation Drummer Isaac Falk, die Black Metal mit Country und Folk kreuzen. Das funktioniert erstaunlich gut. Auf der neuen Single ist allerdings vom Black Metal kaum mehr was über. Das ist pure Amerikaner mit einem Bruder im Geiste als Gastsänger, und zwar Dave Eugene Edwards von der Dark Country Band 16 Horsepower. Auch wenn es kein echter Metal mehr ist, super ist es trotzdem. Hört mal selbst Perdition's Crossing von Wayfarer.

Wayfarer aus Denver, Colorado waren das und ihre neue Single Perdition's Crossing. Ein Album dazu ist wohl auch schon fertig und könnte noch in diesem Jahr kommen. Wayfarer verarbeiten viel amerikanischen Folk. Die nächste Band hingegen griechische Folkmusik in einer Art Progressive Stoner Rock Sound, der Metal nur am Rande streift. Trotzdem sind die Villagers of Ioannina City in der Metal-Welt durchaus populär und mit Napalm Records auch bei einem absoluten Metal-Label unter Vertrag. Ihr neues Album trägt einen sehr politischen Titel, nämlich Venceremos, Spanisch für Wir werden siegen, ein Begriff, der eng mit der politischen Linken verbunden ist und ein chilenisches Kampflied der Unidad-Bewegung um Salvador Allende in den 70ern. Und wir hören jetzt den gleichnamigen Song von den Villagers of Ioannina City, Venceremos, beim Stahlwerk.

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4: Kurz nach 10:30 ist es Nabend.
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4: 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Ja, und wer was im Internet sucht, guckt oft da bei Google. Der US-Konzern muss in der EU jetzt übrigens eine fette Strafe zahlen. Fast 900 Millionen Euro, sagt die EU-Kommission und begründet, Google macht unfair Geschäfte. Geht zum Beispiel darum, dass Google seine eigenen Seiten für WM-Ergebnisse oder Reisebuchungen bei den Suchergebnissen ganz oben anzeigt oder farblich hervorgehoben hat. Und genau das verstößt gegen EU-Regeln, sagt die EU-Kommission. Sogenannte aktionsorientierte Jugendgruppen. Die werden zum Beispiel für Angriffe und Störaktionen gegen CSDs verantwortlich gemacht. Und diese Leute, die wirbt der Nachwuchs der rechtsextremen Partei Die Heimat an, die früher NPD hieß. Davon geht jedenfalls die Bundesregierung aus, dass die das macht. Die sagt, dass die jungen Nationaldemokraten ihre Mitglieder in den letzten Jahren fast verdoppelt haben. Ja, und er hat Geldautomaten in die Luft gejagt und dafür muss er jetzt in den Knast. Das Landgericht Berlin hat einen 31-Jährigen verurteilt wegen schwerem Bandendiebstahl und Sprengstoffexplosionen. Der Mann, der soll in den letzten 2 Jahren für eine Gang Geldautomaten gesprengt haben, zum Beispiel in Lichtenberg und Marzahn. Dafür geht er jetzt 6 Jahre und 11 Monate ins Gefängnis. Zusätzlich muss er 87.000 Euro Strafe zahlen. Ja, und da, wo viele Influencer wohnen, sollt ihr Urlaub machen in Dubai. Die Großstadt in den Vereinigten Arabischen Emiraten hat in den letzten Monaten deutlich weniger Touris gezählt, wohl wegen des Iran-Kriegs. Ja, und weil wenig Touris schlecht für Dubais Wirtschaft sind, sollen Leute, die da wohnen, jetzt Touris anlocken, also FreundInnen oder Familie nach Dubai einladen. Machen sie das, werden sie sogar mit Rabatten supported.
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4: Jetzt am Abend und in der Nacht kann es hier und da noch mal ein bisschen regnen. Später soll's dann aber wohl überall trocken bleiben. Und es wird ein bisschen frisch bei Tiefstwerten zwischen 12 und 9 Grad. Morgen am Freitag, da gibt's dann so einen Sonne-Wolken-Mix. Soll aber wohl meist trocken bleiben bei maximal 24 Grad morgen.
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4: Und da seid ihr doch bitte vorsichtig auf der A9 Richtung Leipzig. Zwischen Brück und Niemeck ist nämlich ein Fahrzeug liegen geblieben. Und dann gibt's noch eine klitzekleine Baustelle auf der A115 in Richtung Dreieck-Nutetal. Zwischen Potsdam-Drewitz und Saarmund ist gerade nur eine Spur frei. Und zwar noch bis 22 Uhr, also noch ungefähr eine halbe Stunde. Dann gucken wir noch fix nach Berlin rein. Stadtring A100 Richtung Wedding. In der Einfahrt Sonnenallee blockiert gerade ein liegen gebliebenes Fahrzeug die linke Spur. Seid da bitte unbedingt vorsichtig. Ansonsten rollt's aber auf den Straßen. Also kommt gut durch, ihr Lieben.
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5: Wir sind zurück beim Stahlwerk, wo es weitergeht mit den Wikingern von Amon Amarth, deren letztes Album auch schon wieder 4 Jahre her ist. Seitdem kommt aber ab und zu eine Single und es verdichten sich auch die Anzeichen für ein neues Album. In der Musik von Amon Amarth steckt ja schon immer eine Menge schwedische Folklore, nur eben hinter einer Death-Metal-Wand versteckt. Für ihre neue Single Yphof haben sie die Metal-Wand weggelassen und übrig geblieben ist ein Lagerfeuersong, bei dem lediglich der Gesang ein bisschen irritiert. Der ist nämlich nach wie vor voll Death-Metal. Muss man sich dran gewöhnen, hört mal selbst, hier sind Amon Amarth mit Yphof.

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1: So klingen Amon Amarth aus Schweden Unplugged, das war Yphoff. Und jetzt wird's wieder rabiater mit einer Band, die sich Sterben nennt, allerdings auf Französisch, was deutlich poetischer klingt. Mourir heißt die Band. Mourir kommen aus Toulouse und haben nichts mit südfranzösischer Leichtigkeit zu tun, sondern machen wirklich tristen Post-Black-Metal mit Sludge- und Screamo-Anteilen, sehr roh, sehr intensiv und beklemmend. Nous le Venin heißt ihr drittes Album, zu Deutsch Wir das Gift, und daraus ist hier Ennui Enemy. Mourir.

Nochmal Black Metal, diesmal aus Stockholm. Pflückt, schwedisch für Flucht waren das, mit Transcendent Rebellion aus ihrem zweiten Album Sinister Strain. Und jetzt geht's mal wieder nach Berlin. Dort in Köpenick residiert das vielleicht umtriebigste Ehepaar der Berliner Metal-Welt. Sabine und Jan Oberg spielen gemeinsam nicht nur bei Earthship und Slowshine. Sie haben mit Grin auch ein Sludge-Metal-Duo am Start. Nur aus Bass, Schlagzeug und Gesang, was einen enormen Druck macht. Erstaunlich, wie dicht das klingt, trotz des minimalistischen Ansatzes. Und sie hauen laufend Musik raus, fast jedes Jahr ein Album, dazwischen EPs und für Anfang nächsten Jahres ist wieder ein Album geplant. Als ersten Vorboten darauf hören wir das wie immer exzellente Fuller von Grin.

Grin aus Berlin mit Fuller. Und Jan Oberg von Grin spielt nicht nur selbst in Bands, sondern ist auch ein wahnsinnig umtriebiger Producer und Mastering-Engineer, der mit etlichen Bands wie Space Chaser, Hereses, Downfall of Gaia, Death Ride Deva und vielen weiteren gearbeitet hat. Ähnlich produktiv ist der Kolumbianer Jaime Gomez Arellano, der in Portugal das Orgone-Studio betreibt und unter vielen anderen Primordial, Paradise Lost, Solstar 4 oder Ghost produziert hat. Seine eigene Band Liminal Sky ist ein Duo mit Matt McNerney von Hex Vessel und Grave Pleasures als Gastsänger. Die entfernt sich allerdings ziemlich weit vom Metal und ist eher zwischen Folk und atmosphärischem Post-Rock anzusiedeln. Also perfekte Musik, um entspannt in die Nacht zu gleiten. Aus dem Liminal Sky Album All Tomorrow's Darkness hören wir jetzt noch den Titelsong und damit verabschiede ich mich für heute und sage wie immer vielen Dank fürs Zuhören und bis nächste Woche hier beim Stahlwerk und jetzt viel Spaß noch mit Liminal Sky. Yeah.

0: dieser Sendung begrüßen wir unsere Freundinnen und Freunde von
1: Das Ding.
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2: Guten Abend, dobre wieczór und mas el khair. Schön, dass ihr dabei seid an diesem grauen Donnerstag. Ich habe Kopfschmerzen des Grauens von meinem steifen Nacken, der die kalte Luft nicht ab kann. Ich hoffe, bei euch ist es besser. Schreibt mir gern über die Studio-Message-Funktion in der Fritz-App. Und wenn ihr schon dabei seid, beantwortet mir doch sehr gerne Folgendes. Wofür engagiert ihr euch in eurer Freizeit? Was ist da so euer Herzensthema? Noch besser als chatten ist natürlich On-Air-Quatschen. Also meldet euch doch sehr gerne unter 0331 70 97 110 hier im Blue Moon, wo es darum geht, dass wir uns unterhalten. Erzählt mir, wofür ihr euch engagiert. Arbeitet ihr in einem Tierheim oder bei der Freiwilligen Feuerwehr? Seid ihr ehrenamtliche TrainerInnen? Oder setzt ihr euch in der Schule für Veränderungen ein? Vielleicht geht ihr ja auf die Straße, um gegen Waffenexporte oder für Queer Rights oder bessere Umweltpolitik zu demonstrieren. Whatever it is, ihr könnt hier alles erzählen. Wofür engagiert ihr euch und wieso? Ob in einem Verein, auf der Straße oder in der Uni? Scheißegal, Hauptsache 0331 70 97 110. 0331 70 97 110. Ruft an und erzählt mir, wofür ihr euch einsetzt. So, und passend zu diesem Schisswetter hören wir jetzt Sommergewitter von Pascha. Habt ganz viel Spaß, enjoy it und wir hören uns gleich.

0: der Blue Moon bei Fritz und ihr seid dabei. Sehr, sehr schön. Ja, wir sind im Blue Moon, das heißt, wir sprechen miteinander und dafür müsst ihr anrufen. Meldet euch gerne unter 0331 70 97 110 heute zum Thema Engagement. Wofür engagiert ihr euch? Welche Themen sind euch wichtig? Glaubt ihr mir, ich war noch nie in einem Tierheim. Ich wollte immer schon in eins gehen und auch sehr, sehr gerne helfen. Aber ich habe immer gehört, dass das sehr viele Menschen machen und es da gar keinen Grund mehr für gibt, herzukommen. Ich würde gar keine Aufgabe finden. Das wurde mir in 2, 3 Städten gesagt. Und dann habe ich mich irgendwann anderweitig engagiert. Aber vielleicht ist es bei euch ja anders. Vielleicht habt ihr in einem Tierheim Platz gefunden, um mitzuhelfen durch ehrenamtliche Arbeit und könnt da ein bisschen drüber aufklären, wie viel Bedarf es da tatsächlich gibt, wie diese Arbeit so ausschaut und warum sie wichtig ist. Erzählt es sehr gerne 0331 70 97 110. Genau, im heutigen Blue Moon will ich also auf Folgendes hinaus. Es soll um euer Engagement gehen. Wofür setzt ihr euch ein und wieso? Sind euch bestimmte politische Themen sehr wichtig oder habt ihr mal beim Organisieren von Kleiderspenden geholfen? Worüber sollten mehr Menschen Bescheid wissen? Meine Schule zum Beispiel hatte eine Partnerschule in Tansania und dann wurden bei uns regelmäßig Spenden gesammelt bei so kleinen Events in der Aula und die wurden dann rübergeschickt. Und dass das nicht an die Wurzel des Übels geht, das ist klar, aber das war so der Status quo bei uns, quasi Engagement in Form von Spenden. Erzählt mal gern, wie ist es bei euch? Gibt es solche Aktionen an euren Schulen? Seid ihr vielleicht anderweitig in der Schule eingespannt? Vielleicht als SchülerInnenvertretung oder KlassensprecherInnen? Wofür setzt ihr euch ein? Dazu fällt mir auch ein, ich war mal mit einem Kumpel bei einer Sitzung, wo wir den Geschi-Leistungskurs vertreten haben. Und wir wollten neue Bücher und haben unser Anliegen ganz fantastisch präsentiert, wie ich finde. Aber mein Kakaofen von Schule hat es abgelehnt. Vielleicht ist euch sowas ja mal besser gelungen. Wirklich, es war nicht unsere Schuld. Und es gab sehr triftige Gründe dafür, die Bücher zu wechseln. Aber nun gut, das ist jetzt nur so ein kleiner Anschub für euch, zu erzählen, wofür ihr euch engagiert. Wenn nicht in der Schule, dann in der Freizeit. Vielleicht seid ihr, wie gesagt, Trainerin. Oder ihr geht demonstrieren. Oder ihr nehmt vielleicht auch an Petitionen teil, beziehungsweise unterschreibt sie. Was auch immer es ist, erzählt mir sehr gerne, wofür ihr euch stark macht. Ich bin sehr gespannt. 0331 70 97 110. Wie gesagt, ihr könnt euch auch gerne im Live-Chat melden und mir dort schreiben. Manchmal schaffe ich es dann auch, Leute noch zu animieren, mit dem Thema, das sie dort beschreiben, anzurufen. Das wäre natürlich noch cooler. Freue ich mich sehr drauf. Und vielleicht erkläre ich auch mal kurz für alle, die zum ersten Mal zuhören, wie das so funktioniert. Also, wenn ihr euch meldet, dann seid ihr nicht direkt laut zu hören. Ihr landet erstmal bei Marie, das ist unsere wunderbare Redakteurin. Und ihr erzählt ihr dann, was ihr on air gerne sagen würdet. Dann sprecht ihr ein bisschen darüber. Und dann seid ihr hier auf Halde. Und irgendwann kann ich euch quasi auswählen und ihr seid on air. Das heißt, ihr habt in der Zwischenzeit noch Zeit, euch ein bisschen zu sortieren, zu überlegen, wie ihr das genau formulieren möchtet. Und alles ist ganz entspannt. Und wenn es zum Beispiel euer erstes Mal ist und ihr ein bisschen Schiss habt oder so, ihr könnt auch anonym bleiben oder einfach einen anderen Namen nennen, das ist auch fein. Vielleicht auch, wenn es dann etwas politischer wird, weil ihr das nicht mit Klarnamen beschreiben möchtet, das ist alles völlig fein. Da gibt es keine keine festen Richtlinien für euch. Das macht ihr so, wie ihr euch wohlfühlt. Und falls es euch hilft, könnt ihr natürlich auch einfach mit FreundInnen anrufen. Vielleicht chillt ihr gerade gemeinsam. Oder ihr seid im Auto unterwegs und denkt, ach scheiße, das ist zu laut, vielleicht lieber nicht. Meistens geht das komplett klar, ansonsten könnt ihr einfach rechts ranfahren und das ist auch völlig fein. Genau, deswegen, das ist jetzt so der Stand. Sagt gerne Bescheid, wie es bei euch aussieht. Wofür engagiert ihr euch und wieso? Ist es im Sportbereich? Arbeitet ihr ehrenamtlich mit Kindern zusammen? Vielleicht macht ihr Hausaufgaben mit denen oder Deutschkurse? Vielleicht arbeitet ihr in einem Geflüchtetenheim? Oder ihr seid freiwillig in der Kulturbranche, nach der Schule, helft da irgendwie in einer AG, whatever it is. Meldet euch sehr gerne 0331 70 97 110 und ich schaue jetzt, wen wir da alles in der Pipeline haben und nehme vielleicht erstmal Monty rein. Hallo.
1: Hallo.
0: Ging schnell jetzt, wa?
1: Ja, ging sehr schnell.
0: Ja, dein Thema hat mir direkt gefallen. Da habe ich gedacht, komm, das ist doch ein schöner, ein guter Einstieg. Denn ich sehe hier, du hast mal für Obdachlose gekocht.
1: Genau.
0: Cool. Okay, erzähl mal, wie kam es dazu?
1: Ja, ich habe in einem Jugendzentrum gearbeitet, in Sossenheim. Und dann hat mein Chef, der hatte das auf seinem WhatsApp-Status, dass da noch Leute gesucht werden.
0: Okay.
1: Und dann habe ich mir gedacht, ja, dir geht's gut und so. Dann gibt der Gesellschaft mal was zurück, ohne dass man halt so, also bedingungslos, also nicht an Bedingungen geknüpft.
0: Ja, das ist der Gedanke, wa? Okay.
1: Genau.
0: Und das heißt, also du bist dann durch ihn da dran gekommen und wie sah dann so eine Schicht aus?
1: Also wir müssten wirklich, also ich war manchmal alleine in der Küche, aber meistens waren wir zu zweit und dann haben wir halt für 200 Leute gekocht und wir haben auch nur Sachen gekocht, die wir selber dann auch gegessen hätten. Also ich habe da immer eine Portion dann gegessen. Das hat geschmeckt, ja.
0: Und aber weißt du, das ist sowieso etwas, das habe ich mich schon öfter gefragt. Ich hatte noch nicht die Freude, mit jemandem sprechen zu können, der im Obdachlosenheim arbeitet, beziehungsweise ging es bei unserem Gespräch doch einmal schon um was ganz anderes. Ich würde nur gerne wissen, kannst du uns erklären, wie man das überhaupt macht? Also wie organisiert man denn ein gutes Gericht für 200 Leute? Weil ich stelle mir das auch sehr umfangreich vor, also die Vorbereitung, wie lange das dauert und genau.
1: Ja, natürlich, dieses Geschnippel. Also ich bin ja manchmal 2 Stunden für mich in der Küche.
0: Ja.
1: Diese ganze Geschnippel und so. Ja, aber am Anfang hatte ich das auch nicht drauf mit den Gewürzen.
0: Ja.
1: Also für 200 oder für 2 Leute, das ist schon ein Unterschied.
0: Ne?
1: Ja. Nee, und am Anfang war ich dann halt immer mit jemandem zusammen, der das schon länger macht. Und dann kriegt man mit der Zeit ein Gefühl dafür.
0: Aber das heißt, keine Ahnung, 1 Stunde schneidest du dann erstmal? Oder wie spät?
1: Ja, so ungefähr, genau.
0: Okay. Und wie spät bist du dann da hingegangen? Irgendwie so, es ging dann um Abendessen und du bist dann nachmittags schon mal hin?
1: Ja, genau. Ja, also das hat meistens so gegen 17 Uhr bin ich hin. Und dann um 19 Uhr war das Essen dann schon fertig. Das waren meistens so Eintopfgerichte.
0: Okay, weil das dann das Einfachste ist, was die besten Nährwerte so schnell wie möglich beinhaltet,
1: genau.
0: Und so weiter, ne? Okay.
1: Ja, aber wir mussten auch manchmal improvisieren, weil das war ja auf Spendenbasis und dann, was da ist, damit musst du dann halt was kochen.
0: Und wurde
1: das, aber es hat auch Spaß gemacht.
0: Und wurde das gar nicht staatlich unterstützt? War das dann komplett spendenabhängig?
1: Komplett spendenabhängig.
0: Dann hast du aber wahrscheinlich auch ein bisschen was von den Strukturen mitbekommen, oder? Von den finanziellen.
1: Ja, das hat halt mehr der Vereinsvorstand gemacht. Der ist dann auf Spendensuche gegangen und hat da Leute gesucht und auch gefunden.
0: Und die Person macht das dann wahrscheinlich auch ehrenamtlich, oder? Oder wie funktioniert das?
1: Ja, das ist alles ehrenamtlich.
0: Ja, krass, krass.
1: Ja.
0: Okay.
1: Und es hat damit angefangen, dass der Gründer von dem Verein, der hat, der war auf einer türkischen Hochzeit und da ist so viel Essen übrig geblieben, vor 10 Jahren oder 12, ich weiß nicht. Und da hat er gefragt, ob er das Essen an Obdachlose verteilen kann. Und dann haben die ihm das geschenkt und er hat es dann gemacht. Und daraus ist dann der Verein entstanden.
0: Wow.
1: Ja.
0: Ja, es,
1: also ich finde das eine ganz tolle Sache. Und ich habe dann auch einmal mitverteilt, aber das hat mich fertig gemacht. Also,
0: ach so, das hast du normalerweise nicht gemacht.
1: Ich habe das einmal gemacht und danach saß ich im Auto und habe 1/2 Stunde lang geheult.
0: Oh Mann, wieso?
1: Weil das hat mich fertig gemacht, die Leute so zu sehen und deren Geschichten zu hören und zu realisieren, dass das wirklich jeden treffen kann.
0: Was?
1: Da war alles dabei.
0: Kannst du denn einmal eine Geschichte noch rausholen oder zumindest eine Anekdote für uns?
1: Was war das? Das hat bei mir schon sehr früh angefangen. Ich habe Abitur in Haddersheim gemacht und da hatten wir ein Projekt gehabt, weil dies ist die Geschichte, die mir jetzt ad hoc einfällt. Mhm. Und da haben wir einen Obdachlosen gefunden und wir haben uns dann seine Geschichte erzählen lassen. Wir waren zu fünf, das war ein Projekt und es war ein Lehrer, der hatte ein Haus, der hatte alles. Und dann ist, was war passiert? Der hat dann auf einmal seinen Job verloren, dann ist seine Frau weg, die Kinder und dann ist er auf der Straße gelandet. Hm. Und dann hat eins zum anderen geführt.
0: Scheiße. Ja, es ist ganz häufig, ne? So eine Abfolge
1: Ja, und wenn man dann niemanden hat, der einen auffängt oder so Freunde oder Familie, das geht ganz, ganz schnell.
0: Ja, ja.
1: Deswegen, man darf, also ich sage immer, jeder Mensch hat es verdient, mit Respekt behandelt zu werden. Ein Obdachloser ist genauso viel wert wie ich oder ein Professor oder sonst was oder ein Friedrich Merz oder so. Also der ist für mich eh nichts wert, aber naja, das ist eine andere Frage.
0: Das Thema machen wir dann wann anders.
1: Das wird eine ganze Sendung.
0: Ja, eure Meinung zu Friedrich Merz, ja? I can imagine.
1: Ich bin Pinocchio Merz.
0: Okay, aber gehen wir noch mal zurück. Das heißt, aber das war jetzt in der Schulzeit schon dieser Moment,
1: war,
0: oder bei dir?
1: Das war, als ich Abi gemacht habe, schon 1998.
0: Ja, aber das heißt so ein Eye-Opener bei dir.
1: Ja, genau, ja.
0: Kann ich voll verstehen. Bei mir war das auch eher, weil ich bin auf dem Dorf groß geworden, da hast du tatsächlich sowas nicht so viel mitbekommen. Aber als ich zum Studieren umgezogen bin, da habe ich das auch gepeilt. Und ich bin ja halb Polin und ich habe oft gehört, dass Obdachlose auf Polnisch miteinander gesprochen haben. Also habe ich die auf Polnisch angequatscht. Und das war richtig oft genauso, wie du es beschreibst. Einfach so eine Abfolge von beschissenen Geschehnissen.
1: Yeah. Er hat eins zum anderen geführt.
0: Für die Arbeit nach Deutschland gekommen. Und da, an so eine bestimmte Sorte Leute geraten. Ein bisschen mehr angefangen, mit denen zu trinken. Dann hat sich die Frau in der Heimat von ihm getrennt oder so. Und er hat dann die erste Auszahlung nicht bekommen, wurde dann verarscht auf der Arbeit, ist dann mit den Leuten, hat mit denen viel Zeit verbracht, hat angefangen, sehr viel zu saufen und so weiter. Ne? Und dann schon ging es los mit dem Loch und kein Geld für die Wohnung, die er da eigentlich haben wollte, zu peinlich, um zurückzukommen.
1: Ohne gar nichts.
0: Ja, das ist genau.
1: Und dann hat man auch nicht das Know-how, für seine Rechte einzustehen. Also das ist. Und dann gibt es Menschen, die das ausnutzen. Und das ist für mich das ist unverständlich, wie man. Ich sag, wenn jemand, ich behandle die Menschen so, wie ich behandelt werden will.
0: Das ist ein sehr, sehr guter Leitsatz, ehrlich. Ja.
1: Und ich habe auch letztens habe ich einen Rentner, der hat Flaschen gesammelt aus Mülltonnen und so. Und dann, das hat mich auch fertig gemacht. Mir sind dann die Tränen gekommen, dann bin ich hin, hab dem 20 Euro in die Hand gedrückt. Weil der hat sich gefreut und so. Und ich bin dann halt wieder gegangen, weil denen ist das auch peinlich. Die machen das ja nicht freiwillig.
0: Voll. Absolut.
1: Ja, und ich finde das eine Katastrophe.
0: Und ich weiß nicht, wie es da ist, wo du lebst, aber in Berlin finde ich das auch ganz schlimm, einfach zu checken, dass du manchmal, weißt du, bist du so fertig von der Arbeit oder so und es spricht dich jemand an und wie du richtig merkst, dass du dich zusammenraffen musst, um vernünftig darauf zu reagieren, wenn du jetzt zum Beispiel jetzt gerade irgendwie nichts dabei hast, sondern nur was zu trinken oder zu essen, weil du willst ja trotzdem den Menschen freundlich und anständig begegnen. Aber es ist bei uns so viele Leute und man möchte trotzdem dem irgendwie gerecht werden, dass man die nicht ignoriert, weil sie sind neben uns und dass das irgendwann so normalisiert ist als Teil des Alltags, das will ich nicht zulassen. Ich finde das ganz schlimm. Wie ist das bei dir?
1: Ja, aber für mich ist das auch schlimm. Aber ich gebe ungern Geld. Ich habe letztens, wenn ich letztens
0: Warum?
1: Sage, kann das auch sein vor 2 Jahren. Weil ich, also Das ist, liegt halt auch nicht in meiner Verantwortung, was sich dieser jemand mit dem Geld kauft. Aber ich bin halt gegen Alkohol und gegen Drogen. Und dann, wenn mich einer anspricht, dann sage ich, hör mal zu, komm, wir gehen jetzt in den nächsten Penny, da kannst du dir einkaufen, was du willst.
0: Oh,
1: Brot,
0: okay.
1: Obst und so. Und dann bezahle ich halt den Einkauf. Weil, ja.
0: Und dann machst du es da quasi als eine größere Sache, als jetzt dir, keine Ahnung, den Euro, den du noch hast, rauszufischen, sondern weißt so, jetzt kann ich, weiß ich, was, wie ich dir gerade helfen kann und ich nehme mir die Zeit.
1: Ja, genau.
0: Okay, verstehe. Okay, es ist, auch, es ist auch auf jeden Fall ein interessanter, auf jeden Fall produktiver Ansatz an der Stelle. Ich meine, am Ende können wir, ist es ja auch schwierig zu sagen, so, ich will quasi entscheiden, wofür du das Geld ausgibst.
1: Ja, das ist auch ein bisschen übergriffig.
0: Genau, voll.
1: Ist mir auch klar, so, also, ja, das ist halt, ja.
0: Aber gut, ich meine, du hast deinen Umgang damit gefunden, dass du das Gefühl hast, damit was machen zu können, was irgendwie nachhaltig ist, und das ist halt natürlich auch fein. Okay.
1: Ja, aber ich finde es zum Beispiel auch, ich laufe auch ganz oft an Obdachlose vorbei, die sitzen dann da mit ihrem Hund und dann sind da verschiedene Behälter für Alkohol, für Drogen, für Essen, für Prostituierte. Das finde ich auch noch.
0: Oh Gott.
1: Also das finde ich, also irgendwie ist, also Ehrlichkeit ist, finde ich auch, also.
0: Ja gut, aber okay, komm, oh Gott. Ja, das erinnert mich an diesen Warschauer Dude, der hat dann auch immer so ganz weirde Bilder bei uns an der Warschauer Straße, der irgendwie sehr obszön Shit malt und so.
1: Ja.
0: Ah, denkst du ja auch, oh, scheiße, okay.
1: Damn.
0: Aber okay, nee, ich finde es erstmal super, super gut, dass du das Thema hier auf die Fläche bringst. Kannst du vielleicht Leuten noch mitgeben, was wäre so dein Tipp? Was, keine Ahnung, vielleicht haben manche Leute ein bisschen Berührungsängste oder sowas. Was meinst du, was kann man im Kopf behalten, wenn es um den Umgang mit unseren Mitmenschen geht, die auf der Straße leben?
1: Also ich verstehe, wenn man Berührungsängste hat. Und Berührungsängste hat man, wenn man etwas nicht kennt. Man kann sich ja vorsichtig rantasten, vielleicht nicht alleine, vielleicht mit einer Freundin oder einem Kumpel oder einem Freund, und das dann oder halt erstmal recherchieren und erstmal halt so mit den kleinen Dingen anfangen. Mhm. Vielleicht bei den älteren Menschen kann ich ihnen helfen, bei den Tüten tragen, sowas halt, also so langsam, damit man so ein Gefühl kriegt.
0: Mhm, damit man weiß, wie man Leute gut erreichen kann und denen damit irgendwie nicht.
1: Genau, auf und die Pelle vor allem nicht von oben herab.
0: Mhm.
1: Also das spüren die,
0: Okay, ja, sehr gut. Ich hab tatsächlich auch mal, vielleicht noch so dazu, von einem auf der Straße lebenden Menschen gehört, dass er es krass findet, in einer Unterhaltung mal wieder sagen zu können, wie er heißt.
1: Ja.
0: Boah, das fand ich richtig heftig.
1: Das ist,
0: Also wirklich, das ist so crazy, dass man sich das, ne, dass man sich das überlegt, wie schön das für jemanden sein kann, mal wieder von sich als Mensch zu sprechen und nicht nur von sich als jemanden, der gerade was von dir braucht. Richtig übel. Also quasi einfach nur so eine Frage, ey, nachdem man sich kurz unterhalten hat, wie heißt du denn eigentlich, dass das sowas mit einem machen kann, Digga, ich finde das richtig schlimm. Das ist richtig krass.
1: Ja, ich mache das auch manchmal, so, wenn ich in Frankfurt unterwegs bin und so, und dann so, wenn ich dann nur Obdachlosen sehe und so, dann gehe ich manchmal auch einfach hin und sage, komm, lass uns mal einen Kaffee zusammen trinken.
0: Ach man, voll cool.
1: Ja, aber ich habe schon Angst, wenn ich das jetzt alleine mache, wenn keine Menschen um mich rum sind und so, aber Da geht es ja in ein öffentliches Café, und dann finde ich das auch immer schön, sich einfach mal zu unterhalten.
0: Ja. Ja, und es ist krass, es ist für uns nur eine Unterhaltung, aber für die andere Person kann es sowas Nachhaltiges sein.
1: Ja.
0: Um vielleicht sich auch nochmal so bewusst zu werden, ich bin eine Person, ich habe Passion, ich wollte mal das und das, und vielleicht.
1: Ja, und ich sage auch immer, vielleicht ist so jemand meine Prüfung, vielleicht wollte Gott, also ich bin ein bisschen religiös, also ich bin jetzt nicht so hardcore religiös, aber ich glaube schon an Gott, und dann denke ich mir, vielleicht ist er meine Prüfung und er will dann wissen, wie ich darauf reagiere. Ja.
0: Okay.
1: Es ist halt so, vielleicht versucht man sich bewusst zu machen, wenn ich in so einer Situation wäre, was würde mir gut tun? Und worüber würde ich mich freuen?
0: Ja.
1: Und das mal zu hinterfragen, dann ist man auch erstens dankbarer für das, was man hat. Und ja, man hat nicht so viel.
0: Also, ne, guter Gedanke, einfach mal zu überlegen, was würde ich vielleicht an der Stelle gerade brauchen. Und
1: genau, und dann einfach machen und manchmal gar nicht so viel drüber nachzudenken.
0: Oder einfach
1: mal zum Beispiel ein paar Brote schmieren und dann losziehen und die verteilen.
0: Voll.
1: Ja?
0: Das ist ein richtig guter Gedanke, ehrlich. Und auch damit man das nicht nur so als so Plan B hat, ich war jetzt eh essen und die Pommes ist über, sondern dass man ja da vielleicht auch ein bisschen bewusster, bewusster damit umgeht, voll.
1: Oder mal zum Aldi gehen und dann 20, 30 Brezeln kaufen oder so und dann einfach mal verteilen.
0: Mega, richtig gut. Damit gibt's auf jeden Fall was ganz Tolles mit an die Hand, ehrlich.
1: Mhm.
0: Ach, Monty, dann vielen lieben Dank. Danke für deinen Beitrag, ehrlich. Ganz, ganz wertvoll.
1: Dann schönen Abend noch.
0: Ich danke dir. Pass auf dich auf. Tschüssi.
1: Du auch. Ciao, ciao.
0: Bye, bye. Ah, krass. Richtig, richtig schön. Ich versuche natürlich, dass das hier auch nicht so eine Art Selbstbeweihräucherung wird, wenn wir jetzt dann uns austauschen mit, oh, und ich helfe dann immer so und so und ich helfe immer so und so. Aber es soll natürlich auch einfach irgendwo inspirierend sein, dass Menschen sich sagen, hey, ich kann das auch, ich kann auch helfen. Und dann können wir alle vielleicht ein bisschen mehr aufeinander achten. Das ist auf jeden Fall an der Stelle Sinn und Zweck der Sache. Und ja, ich hoffe, vielleicht können wir der Sache irgendwie gerecht werden. Mir ist auch eine ganz, ganz beschissene Anekdote eingefallen tatsächlich. Ich dachte, vielleicht werde ich die euch an der Stelle mal nicht vorenthalten. Ich hatte mal mit einem Kollegen gesprochen, der sich auch journalistisch mit dem Thema auseinandergesetzt hat. Und ihm hat tatsächlich eine obdachlose Frau erzählt, dass sie sich manchmal mit Kot einschmiert, weil sie so häufig, Triggerwarnung, tatsächlich Übergriffe, sexuelle, miterlebt hat und sie durch den Geruch verhindern wollte, dass Typen auf sie zugehen. Also richtig, richtig übel. Ja, Leute, lasst euch auf jeden Fall die Sache mal durch den Kopf gehen. Wie würdet ihr gerne in so einer vulnerablen Situation behandelt werden von anderen Menschen? Was würdet ihr dann vielleicht brauchen? Das fand ich auf jeden Fall, war doch ein sehr, sehr schöner Anstoß von Monty an dieser Stelle. Okay, dann sehe ich gerade, es waren zwar ein paar Leute waren in der Leitung und haben sich jetzt wieder verpieselt. Ihr könnt gerne nochmal anrufen, denn wir machen ja die ganze Zeit weiter. Wir haben ja Zeit. Meldet euch gerne nochmal. In der Zwischenzeit würde ich jetzt einmal, ich glaube, Georgia oder Georgia, ich werde es gleich rausfinden, reinnehmen und weiter geht's. So, Hallöchen.
2: Hallo, hörst du mich, weil ich bin im Auto?
0: Ich höre dich. Sagst du mir einmal, wie ich deinen Namen richtig ausspreche? Ich will da keinen Quatsch machen.
2: Ja, Georgia.
0: Georgia, okay.
2: Genau.
0: Alles klar, meine Liebe. Dann erzähl doch mal, was bedeutet für dich Engagement?
2: Boah, was es für mich bedeutet, ich finde, es ist eine krasse Frage. Also ich fange mal an mit, inwiefern lebe ich's? Also ich bin Lesepatin in der Grundschule.
0: Okay.
2: Genau, also ich habe jetzt keinen irgendwie pädagogischen Background. Ich bin IT-Projektmanagerin, Life-Coach.
0: Okay.
2: Und ich bin einmal in der Woche genau mit Schülern in der Grundschule, also so erste bis vierte Klasse, lese ich mit denen zusammen. Also einmal einfach nur Buchstaben, Geschichten, so Dialoge, genau, ja.
0: Okay. Aber also, und wie kam es dann dazu? Kannst du uns da ein bisschen abholen?
2: Ja, und zwar, das war so nach dem Studium, nach dem Master war mir so, okay, ich will mich irgendwie schon so sozial engagieren. Also auch nicht vor dem Hintergrund dieses, ne, das muss jetzt toll aussehen oder so, sondern irgendwie war da so ein Drang, so gerne auch mit Kids.
0: Mhm.
2: Und dann habe ich mich noch ein bisschen schlau gemacht, bin dann ich habe da damals in München gewohnt, bin dann umgezogen in die Kurpfalz, in die Schöne. Und dann ist mir, also da habe ich tatsächlich einfach irgendwie so gesucht, was kann man denn so machen? Und dann ist mir dieses Projekt ins Auge gefallen. Und das ist auch ein Projekt, das macht so ein Club, Service-Club nennt sich das. Ich weiß nicht, vielleicht kennst du sowas auch, so die Lions oder Rotary oder so. Und da gibt es sowas von den Frauen, also für Frauen in der Mobil heißt es. Und die haben es vorangetrieben in Ludwigshafen. Ja. Also Ludwigshafen am Rhein. Und dann bin ich da so reingerutscht, habe gesagt, ja, würde ich voll gerne machen. Und seitdem bin ich einmal Lesepatin und engagiere mich jetzt auch in dem Club. Wir machen auch so viele Projekte für Frauen und Kinder, also ganz, ja, so vor allem Frauen und Kinder, ne, ist so deren Fokus, genau.
0: Mega cool, voll schön. Ja. Und wie ist das so mit den Kids dann selber? Hast du das Gefühl, das klappt auch alles ganz gut? Oder kommst du dann wirklich in so Lehrersituationen oder LehrerInnensituationen, wo du die ein bisschen doll motivieren musst? Wie funktioniert das so?
2: Also an sich muss ich sagen, funktioniert das echt gut. Also ist natürlich klar, das ist so eine Sache, die... Also ich würde jetzt auch nicht sagen Aufmerksamkeit oder Konzentration. Da ist Aufregung, ist da dabei. Ich meine, ich bin nicht die Klassenlehrer oder die Klassenlehrerin. Und am Anfang musste ich mich da schon auch einrufen, so wie geht man eigentlich mit so Kindern um? Mhm. Also ich habe nicht keine eigenen Kinder. Das war erstmal so, okay, worauf muss ich achten? Ne? Ich bin jetzt nicht in irgendeiner komischen Businesswelt, da kann ich die also auch wirklich so... Mit was, also über was rede ich mit den Kids eigentlich? Ne? Oder wie bekomme ich die eigentlich so in so ein Sicherheits- oder Geborgenheitsgefühl, damit die wissen, es ist jetzt hier irgendwie kein Test. Und wir schauen einfach ganz liebevoll gemeinsam, schauen wir uns an, was geht und es auch gar nicht irgendwie, sind also wirklich so ohne Druck, das ist mir ganz, ganz wichtig. Mhm. Und wenn ich auch merke, so, boah, okay, da ist jetzt irgendwie eine Hürde, dann fange ich auch an, dann reden wir über die Bilder oder ich rede darüber, ne, irgendwie so, vielleicht lesen wir einen Satz, ich lese einen Satz vor und dann so ganz, ganz locker einfach mal, wird so ein bisschen einfach auch geredet. Also weil viele Kids haben auch Migrationshintergrund und für einige reden da nicht unbedingt auch so viel Deutsch zu Hause. Ja, also ich probiere irgendwie so alles. Das ist so, das nennt sich zwar irgendwie so Lesepartnerschaft, aber es ist halt so ein Mix, um die Kids einfach so ins Reden und zu erzählen bekommen, genau.
0: Ach cool, wie schön. Ja, ich kenne das auch noch von, als ich sowas Ähnliches gemacht habe, dass das dann aber auch beides war. Also entweder man ist voll happy nach Hause gegangen oder irgendwie die Aufmerksamkeitsspanne war komplett im Sack bei denen und man war so, boah, was habe ich hier eine Stunde versucht mit dir, ey.
2: Ja, das ist ja, ich muss sagen, das ist, also ich versuche dann, also tatsächlich irgendwie so das, was so geht, ne? Und wenn halt nicht viel geht, ja, das ist dann, ist jetzt nicht easy, aber jetzt, also gerade, ich habe mal angefangen, da waren wir so in so einem One-to-One, also tatsächlich ich direkt mit einem kleinen Kiddo und jetzt sind es immer zwei und zu zweit, da geht immer was, ja, vor allem Party. Also, das ist dann, da musst du auch immer gucken, so, okay, wir machen einmal so quasi nach Textbook, was geht und dann gibt ihr vor, da können wir auch ein bisschen kreativer werden. Cool. Also, du musst halt also auch so Kompromisse finden, aber es ist echt, also ich bin auch super dankbar, weil das ist auch wirklich cool mit den Kindern, ne? Du kannst sie halt nicht kontrollieren, wie jetzt irgendwie so Erwachsene im oder mit irgendwas, weißt du, irgendwie so erpressen oder so. Also ist sowieso nicht mein Ding, aber die wenn die es halt nicht fühlen, dann fühlen sie es nicht. Also sie können ihre Gefühle nicht unterdrücken. Das finde ich auch echt schön.
0: Ja, mal was anderes, als wir es so unter uns kennen.
2: Total, genau.
0: Okay, und also das heißt, du würdest sagen, es ist relativ easy, da reinzukommen. Was würdest du...
2: Ja, absolut. Also ich meine, lesen können, ja, aber also ansonsten, also ich habe das jetzt, also ich habe es jetzt in der neuen Stadt auch, das mache ich jetzt über die Bürgerstiftung und da, also jeder hat so ein bisschen so eine andere Herangehensweise, aber dann setzt man sich meistens mit den Organisatorinnen zusammen und da brauchst du halt irgendwie also ein polizeiliches Führungszeugnis, ne? Und dann kannst du eigentlich genau mit der Klassenlehrerin sprichst du dich dann ab oder mit der Direktion. Ja, und dann kannst du loslegen und dann rufst du dich mit den Kindern sowieso ein. Also es ist wirklich, also ich muss ganz ehrlich sagen, das ist echt, echt super dankbar, gibt einem ganz viel auch zurück und auch die Kinder, also allein dieses, also man merkt, total diese Dankbarkeit auch von den Kindern, also diese wirklich diese Aufmerksamkeit, meine Klassenlehrerin, also ich kenne mich nicht gut aus im Schulsystem, ja, aber es ist auf jeden Fall tough, ja, die Lehrer und Lehrerinnen, das ist schon ordentlich, was die da irgendwie alles machen müssen, ne? Mhm. Und da ist jede Unterstützung ist absolut Gold wert, ne? Sagen die auch immer, ne? Mhm. Und kann ich jedem empfehlen. Es ist witzig, es gibt einem viel zurück und macht einfach ganz viel Freude.
0: Ach cool, ja. Richtig, ja. Schön. Dann vielleicht noch so als so Service mit an die Hand. Du hast dich jetzt wo gemeldet und wo können Leute sich melden, um da reinzukommen? Vielleicht kannst du das nochmal kurz sagen.
2: Ja, ich habe tatsächlich das ist jetzt da in der Stadt, wo ich wohne, Ettlingen bei Karlsruhe, da ging es über die Bürgerstiftung. Mhm. Aber ganz ehrlich, ich würde einfach mal so Lesepatenschaft und dann in der Stadt, wo du wohnst, einfach mal googeln. Also es gibt tatsächlich, das heißt meistens so, also die Projekte heißen so Grundschullesepaten oder auch im Kindergarten gibt es das Ganze auch. Da liest man eher vor, hier liest man mit den Kindern zusammen. Und also meines Wissens, das, was ich auch jetzt so gehört habe von den restlichen Girls und Boys, die das machen, genau, dass du so, also dass man es so easy findet, ne? Indem man es einfach googelt.
0: Cool, ja. Okay. Ja, voll cool. Ach Mann, ich freue mich voll, dass du das jetzt noch erzählt hast hier. Auf jeden Fall etwas, wofür Menschen dann ja vielleicht auch wirklich gut Zeit finden können, wenn es jetzt irgendwie mal ein Stündchen in der Woche ist, wa?
2: Ja, genau. Und vor allem, weil es geht auch am Nachmittag und ich mache das jetzt halt dann irgendwie so, vormittags habe ich mir halt so einen Terminblocker. Also und auch ganz ehrlich, viele Arbeitgeber finden das auch toll, ne? Dass du sagst, hey, ich engagiere mich sozial und die schaffen dann auch den Raum dafür. Also das ist bei mir auf jeden Fall so.
0: Ach so, ne? Dass die dir dann auch die Stunde dann mal frei machen.
2: Genau. Ja, also dass du dann die Möglichkeit hast, ich sage, bezahlt ist das wahrscheinlich nicht. Ach. Ja. Aber
0: so genau, toll finde ich es jetzt auch nicht.
2: Aber weiß man auch nicht. Also ganz ehrlich, ich kenne auch viele, die machen dann halt so dedizierte Projekte. Ne? Deswegen, also das ist ja auch immer mehr im Fokus. Also Fragen kostet da sicherlich nichts. Ja.
0: Ich habe tatsächlich auch eine Freundin, die es dann hinbekommen hat, dass die eigene Firma dahin gespendet hat, wo sie ehrenamtlich war.
2: Genau. Ja.
0: Vielleicht ist das auch was wir einfach mehr im Blick behalten sollten, dass wir vielleicht mehr Möglichkeiten haben, als wir denken.
2: Ja, absolut. Stimme ich dir zu, Raya. Ja.
0: Ach, cool. Ey, meine Liebe, das war super, super wichtig, was du uns hier mit an die Hand gegeben hast. Ich bin mir sicher, das denkst du vielleicht jetzt selber auch nicht, aber ich bin mir sicher, irgendwer hat sich heute Notizen gemacht und wird sich darum kümmern, auch sowas zu tun.
2: Ja, das wird mich freuen. Also, wie gesagt, kann ich nur weiterempfehlen. Ja, und die Kinder freuen sich und man freut sich auch wirklich selber. Also, wirklich schön.
0: Richtig cool. Toll. Ey, dann vielen, vielen lieben Dank. Ich wünsche dir noch eine erfolgreiche Fahrt, wa?
2: Dankeschön. Schönen Abend dir.
0: Merci. Bye, bye. Ciao. Tschüss. So, ihr Lieben. Georgia war das? Nee, Georgia. Georgia? Scheiße. Ich habe extra gefragt. Ich glaube Georgia. Ich fand den Namen auf jeden Fall schön und ich hatte zwei Versionen im Kopf, wie man ihn ausspricht. Scheiße. Meine Liebe, falls du das hörst, es tut mir leid, aber ich finde deinen Namen wunderbar in jeder Form. Ich merke ihn mir und ich hoffe, wir hören uns nochmal. So, Marie schreibt mir gerade, wie der Bundesstaat. Georgia, ne? Ja, danke Marie. Okay, alles klar, Leute, ihr seid hier im Blue Moon.
3: Raya Petke.
0: Yes, Hallöchen. So, vielleicht habt ihr schon ein bisschen mitgehört, was wir hier bis dato so besprochen hatten. Es geht heute um Engagement. Schönes Wort. Wir wollen darüber reden, was so eure Herzensthemen sind, wofür ihr euch einsetzt. Bis dato ging es um Arbeit mit Obdachlosen und auch um Arbeit mit Kindern. Das machen hier zwei Hörerinnen im Ehrenamt, also freiwillig und unbezahlt. Und ich möchte von euch wissen, inwiefern ihr euch engagiert. Erzählt mir sehr gerne, was für Arbeit leistet ihr so freiwillig und wieso? Meldet euch sehr gerne unter 0331 70 97 110. Ich sag's nochmal, 0331 70 97 110. Es kann echt in jede Richtung gehen. Vielleicht geht ihr regelmäßig demonstrieren aus unterschiedlichen Gründen für die Umwelt, gegen Genozid. oder gegen Faschismus, Rechtsradikalität, das, was unser Land gerade so beschäftigt. Oder ihr seid zum Beispiel in einem Verein tätig, vielleicht seid ihr ja FußballtrainerInnen und arbeitet mit Kids in der AD-Jugend. Oder ihr seid irgendwo kulturell eingespannt, seid an einem Theater, helft da aus, damit die Sache weiterläuft. Wir erleben ja auch viele Kürzungen. Da kriege ich immer mehr mit, dass Menschen sich da auch privat engagieren, zum Beispiel bezüglich des Clubsterbens. Genau, darum soll es heute gehen. Vielleicht seid ihr auch in der Freiwilligen Feuerwehr oder im Rettungsdienst. Was macht ihr so? Wo engagiert ihr euch privat, um ja die Welt vielleicht ein kleines bisschen angenehmer zu gestalten, um die Zeit zu nutzen, die man hat, um was Vernünftiges zu tun? 0331 70 97 110. Erzählt uns sehr gerne davon. Ihr seid, wie gesagt, nicht direkt on air. Erstmal sprecht ihr mit der wunderbaren Mari. Und dann seid ihr erstmal auf Halde und ich ziehe euch in die Sendung, wenn es dann passt. So, ich mache mal weiter mit Marc. Hello.
4: Servus, hi. Grüß dich.
0: Hi Marc, schön, dass du dich meldest. Ich höre dich.
4: Perfekt.
0: Und ja, bin gespannt, inwiefern du dich engagierst. Erzähl doch gerne mal.
4: Ich hätte gern das Reparaturcafé vorgestellt. Ist vielleicht was man so noch nicht so oft gehört hat.
0: Mhm.
4: Ich komme aus der Nähe von Stuttgart und wir haben das da in Esslingen an mehreren Standorten, dass Leute einfach Sachen bringen können, die kaputt gegangen sind, sei es altersbedingt oder von Abnutzung.
0: Mhm.
4: Und wir versuchen das zu reparieren. Also wir haben dann einmal im Monat so einen Abend, wo wir an mehreren Standorten eben sind, also abwechselnd immer. Und die Leute bringen Kleidung, Kaffeemaschinen, Laptops, diverse Elektrogeräte, aber auch technische Sachen, Kuckucksuhren, keine Ahnung. Und wir sind einfach eine Mischung aus Männer, Frauen, auch jeden Alters, jeden Hintergrundes, irgendwelche Techniker, Meister, aber auch einfach ganz normale Leute, die irgendwo in der Firma arbeiten. Und wir schauen uns das Problem mit den Leuten an. Wir haben schon auch viel technisches Verständnis vor Ort.
0: Aha.
4: Und reparieren das dann mit denen gemeinsam, um einfach die Geräte und die Sachen nachhaltig länger benutzen zu können. Und die Leute sind dann immer auch ganz interessiert zu sehen, wie sowas dann zerlegt aussieht.
0: Mega.
4: Genau, das hätte ich gerne mal vorgestellt.
0: Das heißt, es geht aber auch so ein bisschen darum, dass Menschen, die sich sowas nicht gut leisten können, dass man das dann irgendwo hinschickt, wo die Reparatur 150 Euro kostet oder so, dass man denen die Möglichkeit gibt, seine Sachen bei wem reparieren zu lassen.
4: Viele Sachen, entweder sind die Ersatzteile nicht verfügbar, zu teuer, die Garantie ist abgelaufen oder sind wirklich einfache Sachen. Gerade bei einem Rasierer, da ist ein Akku verbaut, man kommt da nicht ran. Das ist eigentlich so, dass man das Ding eigentlich wegschmeißen sollte. Wir machen das auf, dann kann man im Internet schauen, okay, was ist das für eine Zelle? Die kann man nachbestellen, die kann man einbauen. Und wir bieten so die Möglichkeit an, überhaupt die Lebensdauer dann in die Länge zu ziehen. Klar für Leute, die sich das nicht leisten können. Aber ich würde mich auch freuen, wenn das mehr jüngere Leute mitkriegen, die dann einfach nicht so viel wegwerfen, sondern wirklich versuchen, mal Geräte auch dann zu reparieren, die sich vielleicht auch leisten könnten. Also wirklich.
0: Ich sehe jetzt nämlich auch, also ich habe das jetzt einfach mal gegoogelt und dann steht hier direkt Liste der Berliner Repair-Cafés, Reparaturcafé Braunschweig, Karlsruhe und so weiter, Leipzig. Ey, okay. Ich finde das krass. Ich habe das tatsächlich auch noch nie gehört. Und mir fallen auf jeden
4: Deswegen
0: Fall 10 Situationen
4: ist es so,
0: ein.
4: So unbekannt.
0: Ja, in denen man es gebraucht hätte. Woran liegt das denn, dass man da nichts von mitbekommt? Das ist ja mega.
4: Oh, ich muss gestehen, also auch die Leute, die da arbeiten, ehrenamtlich alle, sind eher so 40, 50 und älter. Und ich glaube, jüngere Leute, viele versuchen gar nichts zu reparieren, trauen sich nicht. Klar, es gibt YouTube-Tutorials, aber dann fehlt das Werkzeug oder das Know-how, die Übung, wie auch immer.
0: Mhm.
4: Und ich glaube, da sind wir eine ganz gute Schnittstelle. Aber ist jetzt nicht so, dass wir da groß Werbung betreiben. Wir haben zwar ein paar kleine Flyer, aber es bleibt alles sehr regional. Deswegen dachte ich, nutze ich jetzt die Chance und versuche das vielleicht ein bisschen in die Welt zu tragen, dass man an seinem Wohnort einfach mal sich umschaut, hey, der alte Laptop, ist der noch gut? Kann man da was machen? Manchmal sind es nur ein, zwei Teile, die abgegradet werden müssen, damit der wieder funktionsfähig ist.
0: Mhm.
4: Vielleicht Linux drauf machen, viele Möglichkeiten. Einfach um auch die Produkte dann zu benutzen.
0: Und was ist da so das Prozedere? Also ist das häufig so, dass Menschen dann trotzdem irgendwie ein bisschen Geld mitbringen oder so, um euch zu unterstützen? Oder wie läuft das in der Regel ab?
4: Genau, die kommen da an. Die Leute schleppen wirklich alles Mögliche an. Wie gesagt, auch Kleidung und alles, was irgendwo im Haushalt gerade nicht geht.
0: Mhm.
4: Und die warten dann da kurz, bis wir halt dann Zeit haben. Wir sind jetzt hier an dem Standort, wo ich bin, vielleicht 10, 12 Leute. Und wir abarbeiten dann eben diese Schlange. Und die können dann am Ende ein bisschen was spenden. Das geht aber dann nur in eben Verpflegung unsererseits oder eben teilweise Materialkosten. Wenn wir Sachen löten und so, da versuchen wir einfach das Werkzeug mitzudecken. Aber geil. Der Rest die ganze Zeit und so ist alles ehrenamtlich.
0: Das ist so cool, wenn wir quasi lernen, uns so außerhalb vom kapitalistischen System zu organisieren. Das ist ja nice. Sorry, ich mache direkt jetzt einen Fass auf.
4: Und das bringt auch die ganze Nachbarschaft wieder. Nein, das stimmt. Also es bringt auch die Nachbarschaft mehr zusammen, weil man lernt dann so, okay, der ist gar nicht, der wohnt eigentlich nur zwei Straßen weiter und der hat aber das Know-how und der ist ITler und hier und da. Also es bringt die Leute auch mehr zusammen und das finde ich ganz schön.
0: Total.
4: Dass es mal einen aus dem Internet rausholt und wieder eben so ein bisschen dafür kämpfen lässt, dass man seine eigenen Sachen mehr besitzt, länger besitzt, nachhaltiger besitzt.
0: Ja, wenn du so drüber nachdenkst, ist es ja super politisch, einmal sich quasi zu miteinander zu connecten, einander zu unterstützen und dann also sich gegenseitig Services anzubieten. Ja mega. Wie cool. Ich habe mir das direkt aufgeschrieben.
4: Freut mich, dass es auch in anderen Städten gibt. Ja, genau. Also Leute, schaut danach, das gibt es bestimmt in eurer Nähe auch. Wenn ihr euch irgendwo nicht rantraut, manchmal ist ja nur ein bisschen Unterstützung gefragt.
0: Scheint echt ein Ding zu sein, wenn ich jetzt schaue, also ich google, ich scrolle jetzt nur mal runter, Esslingen, Köln, Freiburg und dann steht hier auch, das sei in Belgien, Deutschland, Frankreich, Vereinigten Königreich und so weiter überall tatsächlich bekannt, Repair Café.
4: Okay, ja, ich wusste es auch lange nicht, ich habe es auch erst selber vor einem Jahr oder zwei entdeckt und ich repariere in meiner Freizeit einfach gern alles, weil ich auch sage, hey komm, ich möchte es zumindest versucht haben. Und der Gedanke zieht sich durch.
0: Sau cool. Voll vernünftig, ehrlich. Finde ich richtig nice. Ich habe es mir auf jeden Fall notiert. Und auch hier kann ich mir sehr gut vorstellen, bei allem, was ihr bis dato erzählt habt, auch hier kann ich mir vorstellen, dass sich Menschen das gemerkt haben. Und du hier damit dazu beiträgst, dass ein paar Dinge sich in manchen Haushalten vielleicht ändern. Das wäre doch cool.
4: Perfekt, das war mein Wunsch. Vielen Dank auf jeden Fall.
0: Ach schön, Marc, dann vielen, vielen lieben Dank. Merci für deinen Beitrag.
4: Kein Super. Problem. Liebe Grüße gehen raus.
0: Judy, pass auf dich auf. Tschüssi. Nice. Das ist ja cool. Also, ich freue mich voll, was ihr bis dato alles erzählt habt. Das ist alles so wertvoll und wichtig. Und hier auch nochmal so der Grundgedanke dabei bei diesem Reparaturcafé ist ja eben, dass wir nicht mehr so viel Kohle ausgeben für Quatsch oder dass wir uns nicht wieder das nächste neue Telefon direkt holen, wenn der Akku im Sack ist oder wenn da irgendwo ein Riss ist in einem Display eures Geräts, sondern dass man zu so einer Anlaufstelle geht und dass man ja nach einer anderen Lösung sucht, dass wir uns gegenseitig helfen. Vielleicht könnt ihr dann ja auch einen Service anbieten, wo ihr euch gar nicht klar darüber wart, dass ihr damit eine Unterstützung für die Gesellschaft sein könntet. Also quasi weniger wegwerfen und mehr Unterstützung untereinander. Man connectet sich untereinander. Das ist doch perfekt. Ah, ja, du da. Da schlägt mein Herz doch für. Wunderbar. Reparaturcafé. So, dann würde ich sagen, ich hole alle nochmal ab, die vielleicht bis dato noch nicht so ganz thematisch abgeholt waren. Was machen wir hier eigentlich gerade? Wir sind im Blue Moon, das heißt, wir unterhalten uns gemeinsam. Und das heißt, ihr könnt anrufen zu einem bestimmten Thema, das hier heute besprochen wird. Heute ist es Engagement. Die Frage ist quasi, wofür engagiert ihr euch? Und ihr könnt euch gerne melden unter 0331 70 97 110. Ihr könnt uns auch schreiben über die Studio-Message-Funktion. Ich sehe jetzt auch gerade eine Nachricht, die kann ich gerne einmal vorlesen von Larissa. Und zwar Props an den Anrufer. Das ist mal eine tolle ehrenamtliche Arbeit. Werde mal bei mir Ausschau halten. Guckse mal, Marc. Wie cool. Hast du direkt hier langfristig was bewegt. Genau, also Talksendung, wir unterhalten uns gemeinsam über dieses Thema und ich möchte heute von euch wissen, wofür ihr euch engagiert, wofür macht ihr euch stark, wo nutzt ihr eure Zeit, um was Vernünftiges zu machen, um der Gesellschaft was zurückzugeben. Wir hatten schon über ein Obdachlosenheim gesprochen. Da hatte eine Zuhörerin oder eine Hörerin gearbeitet und gekocht. Dann ging es um Kinderlesen, also quasi mit SchülerInnen zusammen das Lesen zu üben. Wir hatten jetzt das Reparaturcafé. Es kann aber auch in andere Richtungen gehen bei euch, ne? Vielleicht seid ihr ja politisch engagiert in irgendwelchen Gruppen. Wenn euch das dann vielleicht ein bisschen zu intensiv ist, könnt ihr auch einfach einen anderen Namen nennen, wenn ihr anruft oder anonym anruft. anrufen. Vielleicht ist es ja eine Cause, die euch wichtig ist und ihr möchtet nicht, dass irgendwie ein Arbeitgeber oder so was davon mitbekommt und ihr euch da erklären müsst. Das ist völlig fein. Ihr könnt so anrufen, wie ihr euch wohlfühlt. 0331 70 97 110 übrigens. Und genau. Und ihr erzählt, was auch immer es bei euch ist. Also engagiert ihr euch politisch? Seid ihr in irgendwelchen Gruppen? Macht ihr mit bei Aktionen? Wart ihr schon mal bei einem Protest? Ihr könnt mir endlich auch grundlegend von Demos erzählen, denn auch das bedeutet ja Engagement. Vielleicht seid ihr mal auf einer großen oder kleinen Demo gewesen. Vielleicht habt ihr auch mal eine mitorganisiert. Wart ihr mal auf einer Fridays for Future Demo? Habt ihr das mit SchülerInnen zusammen gemacht? Wart ihr auf einer Palästina-Demo, auf einer Demo für den Sudan, Kurdistan, Kongo? Genau, oder auch unsere Hausaufgabe hier, Rechtsextremismus in Deutschland. Wie sieht es bei euch aus? 0331 70 97 110. Es kann wirklich in jede Richtung gehen. Wofür engagiert ihr euch? Ich mache jetzt mal ein bisschen Mucke an, damit wir eine kleine Zäsur setzen. Und dann hören wir uns gleich wieder im Blue Moon. Bis gleich.

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1: Yeah, hallo, hallo, hallo. Raya hier für euch. Wir haben noch ein bisschen mehr als eine Stunde hier im Blue Moon, um miteinander zu sprechen. Heute mit dieser

0: Wofür engagiert ihr euch und wieso? Vielleicht wart ihr auch mal Teil einer Kampagne oder mal bei einer Mahnwache. Habt ihr schon mal einen Stolperstein geputzt? Wie steht es um Petitionen? Unterschreibt ihr ab und zu mal welche? Wenn ja, was war da zum Beispiel die letzte? Vielleicht seid ihr auch in einer Jugendorganisation. Also, egal was es ist, ich will es sehr gerne hören. Heute geht's um euer Engagement hier im Blue Moon, die Show, die ihr mitgestalten könnt. Einfach anrufen und erzählen. 0331 70 97 110 meldet euch sehr, sehr gerne. So. Moritz ist dabei und ich freue mich auf unser Gespräch. Moritz, hörst du mich?
1: Ja.
0: Schön. Cool, dass du dich meldest. Was ist denn so das Ehrenamt oder das Engagement, wo du drin steckst? Erzähl mal.
1: Das ist die Jugendfeuerwehr. Mhm. Das ist quasi von der Freiwilligenfeuerwehr meistens so ein Projekt für Jugendliche, wo sie lernen, wie man mit so Sachen umgeht, wenn man zum Beispiel, keine Ahnung, gerade irgendwie langläuft und dann fällt irgendjemand um,
0: mhm,
1: und hat Probleme, dass man dann weiß, was man tut, dass man dann vielleicht auch den Rettungsdienst ruft,
0: mhm,
1: die erste Hilfe macht.
0: Oh, und du kannst das schon? Kannst du schon erste Hilfe leisten?
1: Ja,
0: cool.
1: Also mittlerweile gibt es ja auch diesen Jugendfeuerwehr-Boom, dass richtig viele Eltern ihre Kinder bei der Jugendfeuerwehr anmelden. Aber leider ist halt so, dass es erstens, so ist es jedenfalls bei uns, dass nur jede zweite Woche ist.
0: Aha, okay.
1: Und zweitens, dass nur also, wie soll ich das hier sagen? Dass es halt sehr lange Wartelisten gibt.
0: Ach, um da reinzukommen?
1: Ja.
0: Echt? Ah, ja, das meinst du so mit Boom. Okay.
1: Weil zum Beispiel jetzt, wenn ich habe mich in der vierten Klasse angemeldet,
0: mhm,
1: und bin cool jetzt mittlerweile in der achten und bin erst, als ich 11 war, reingekommen.
0: Nee. Warte, hast du ein Jahr gewartet?
1: Ja.
0: Nein, das ist ja krass. Bis dahin hat man das doch schon wieder vergessen, dass man sich dafür angemeldet hat.
1: Ja, bei mir war das so, ich war in der vierten Klasse richtig verrückt nach so Feuerwehrsachen und so.
0: Geil, so eine Phase gehabt, ne?
1: Ja. Und dann hat es wieder abgesenkt und dann, als ich dann schließlich erst den Kleiderkammer-Termin hatte, also da holt man so seine Sachen ab, da bin ich dann ein bisschen mehr reingekommen und dann nach den ersten Übungen hatte ich richtig Lust drauf.
0: Cool.
1: Und da machen wir auch manchmal so welche Aktionen wie Zeltlager.
0: Mhm.
1: Das gibt es einmal im Jahr. Das wechselt sich auch jedes Jahr ab mit dem 24-Stunden-Dienst. Da ist man 24 Stunden auf der Wache und...
0: Was? Das hast du auch schon gemacht?
1: Ja, aber...
0: Nee. 24 Stunden?
1: Ja, da schläft man auch da.
0: Oha.
1: Und dann tun die Jugendfeuerwehraufbetragten von der Feuerwehr so kleine Mini-Einsätze machen halt.
0: Oh, wie cool.
1: Was ich ziemlich witzig fand, wir hatten einen Einsatz, das war so mittags.
0: Mhm.
1: Und da mussten wir Quietscheentchen aus dem Bach retten.
0: Wie geil. Okay, das heißt also so eine Imitation davon, wie es wäre, wenn man Enten rettet, ne?
1: Ja, aber dann gibt es auch so andere Sachen wie ein Unfall. Da ist halt ein paar andere Kollegen von der Freiwilligen Feuerwehr ihr Auto knapp von der Laterne gefahren. Der Fahrer hat seine Augen zugemacht und dann haben wir sie den Fahrer halt auf eine Trage getan.
0: Wow.
1: Und so weiter.
0: Hey, wie krass. Das ist ja cool. Okay, das heißt eigentlich etwas, worauf wahrscheinlich auch echt viele Bock hätten, und zwar so sehr,

0: dass es schwierig ist, da reinzukommen. Zumindest in der Nähe von Stuttgart.
1: Ja.
0: Okay.
1: Also wir haben jetzt auch tatsächlich eine Logosendung über uns, also über unsere Jugendfeuerwehr.
0: Sieht man dich da auch?
1: Ja.
0: Oha, dann bitte alle mal gucken, die Logosendung, und dann schauen, wann da Moritz auftaucht. Geil, warst du aufgeregt?
1: Ja.
0: Ja, schon. Ne?
1: Weil wir sollten alle so tun, als wäre die Kamera nicht da.
0: Schwierig, ne?
1: Nee, das ging eigentlich voll.
0: Ja?
1: Ja.
0: Hast du es hingekriegt, das so komplett auszuschalten?
1: Ja.
0: Okay, cool. Ich glaube, beim ersten Mal hätte ich, also so mit 14 bestimmt, hätte ich da zwischendurch aus Versehen reingeglotzt. Ja, aber nice. Okay, Logo ist zu euch gekommen. Das heißt, vielleicht hat das ja auch nochmal dazu beigetragen, ne, dass dann sich nochmal paar mehr Leute dafür angemeldet haben und so. Das ist ja voll schön. Ey, ich bin mir sicher, du weißt sehr viel mehr Dinge als ich über Erste Hilfe und Co. Was ist denn so das Wichtige? Ja, safe, oder? Also wenn du das so häufig jetzt machst, seit 3 Jahren vor allem. Was meinst du, ist so das Wichtigste, was Leute darüber wissen sollten? Sagen wir mal, jemand kippt um, ne? Und man sieht es. Also, was machst du dann?
1: Die meisten denken dann meistens, der ist tot. Also vielleicht manche. Man sollte erstmal gucken, atmet der noch? Hat der noch einen Herzschlag?
0: Und wo soll man das am besten messen, den Herzschlag? Weil, ne, da gibt es doch so Stellen, wo es am besten geht.
1: Also einmal kann man es an der Halsschlagader mit 2 Fingern so am Hals machen.
0: Mhm. Und muss man dann dolle drücken?
1: Nö, also das merkt man eigentlich ziemlich schnell.
0: Okay.
1: Dann vielleicht noch am Handgelenk und als allerletztes noch an der Brust.
0: Aha.
1: Weil da spürt man es am meisten. Und dann muss man ungefähr mit von dem untersten Teil bis zum obersten Teil vom Brustkorb das messen. Also wenn er tot ist.
0: Oh.
1: Und dann ungefähr die Mitte nehmen und da 30, ungefähr im 1-Sekunden-Takt, so 30 Rücker machen quasi.
0: Ah, so die, okay. Und das hast du auch schon an Puppen und so ausprobiert?
1: Ja.
0: Boah, das ist aber doch bestimmt übelst gruselig, wenn es tatsächlich mal dazu kommt, oder? Meinst du, du wärst da so mental voll drauf eingestellt, weil du es so oft geübt hast? Oder meinst du, du wärst da trotzdem aufgeregt, wenn du mal in so eine Situation kommst?
1: Also ich glaube, ich müsste da so ein bisschen kurz meine Ruhe finden. Das sollte man ja auch immer.
0: Mhm.
1: Und danach halt gucken, erstmal gibt es einen Defibrillator in der Nähe.
0: Mhm.
1: Nachdem ich festgestellt habe, dass der gut ist.
0: Mhm.
1: Weil da ist schon bisschen wahrscheinlich, dass er diesen ersten Schock wirklich mitnimmt.
0: Okay.
1: Und der hilft dir dann auch beim Wiederbeleben mit dem 30 Mal drücken, weil der gibt quasi den Takt an, wie bei der Musik.
0: Okay. Und was mache ich? Das ist ja auch was viel passiert, vor allem jetzt auch in der Hitze. Was ist so das, was du Leuten raten würdest, wenn jemand so Kreislaufzusammenbruch hat?
1: Also erstmal, dass es gar nicht dazu kommt, viel trinken.
0: Mhm.
1: Weil das Trinken verbrennst du quasi wieder mit Schwitzen. Und zweitens bisschen süßere Sachen essen, wie vielleicht mal ein Pfirsich oder so, weil das regt quasi den Kreislauf an.
0: Ah, okay. Ich habe direkt getrunken und mein Mic kurz ausgemacht dafür. Sehr gut. Okay, cool. Das heißt, es ist eigentlich relativ easy, da reinzukommen. Das könnten viele Leute machen, die da vielleicht noch so gar nicht viel von gehört haben, ne? Und man lernt so richtig nützliche Sachen für den Alltag.
1: Ja.
0: Oder?
1: Ja, würde ich schon sagen.
0: Und ist deine Feuerwehr, also deine intensive Feuerwehrphase vorbei oder bist du da immer noch richtig im Game und kannst dir das sogar für nach der Schule vorstellen?
1: Also ich kann es mir so ein bisschen vorstellen, ein bisschen aber auch nicht.
0: Mhm.
1: Weil erstens, man kann direkt von der Jugendfeuerwehr in die Freiwillige Feuerwehr switchen ohne irgendeine Ausbildung, weil die Jugendfeuerwehr sind quasi, man kann ja ab 10 rein, das wären dann 7 Jahre Ausbildung. Und das ist halt schon krass viel.
0: Und aber
1: Und
0: ist also Freiwillige Feuerwehr ist das ab wie vielen Jahren ist das?
1: das ist meistens ab 18,
0: Ah,
1: weil
0: okay.
1: es birgt ja die meisten Gefahren auf. Zum Beispiel, wie dass du bei deinem PA, also deiner Atemschutzmaske, irgendwas undicht ist oder so, dass die halt
0: Ah.
1: kaputt geht und du dann Verletzungen kriegst oder andere gesundheitliche Schäden.
0: Okay, verstehe. Okay. Also das heißt, naja, du findest es immer noch gut, aber was ist jetzt so dein Fazit? Du würdest dann wahrscheinlich irgendwann in die Freiwillige Feuerwehr wechseln, oder wie?
1: Also Freiwillige Feuerwehr würde ich erstmal so eine kleine Pause machen
0: Ah, okay.
1: und gucken, was sind denn noch die anderen Sachen, die ich machen kann. Vielleicht dann auch die Berufsfeuerwehr. Dazu muss ich aber dann erstmal ein Handwerk machen und dann auf die Feuerwehrschule.
0: Okay. Ach, wie cool. Jetzt möchte ich nur gerne noch wissen, ich weiß nicht, ob du es in einem Halbsatz erwähnt hast oder so, aber wie bist du darauf gekommen? Also es war einfach so, dass du voll interessiert daran warst als Kind und dann hast du das deinen Eltern erzählt und die haben dich dahin geschickt oder wie ging das?
1: Ich weiß selber nicht mehr.
0: Krass, okay. Schon so lange Teil der Normalität. Juti, hey, dann bin ich mir sicher, dass auch du hier so einige Leute inspirieren konntest, die zugehört haben. Und ich hoffe mal, dann gibt es hier noch mal mehr Ansturm. Ich meine, du lernst ja absolut wichtige Dinge, die wir wahrscheinlich alle unbedingt drauf haben sollten, oder?
1: Ja.
0: Cool. Na dann, Moritz, mein Lieber, ich danke dir für deinen Beitrag. Es war sehr, sehr spannend und ich fand es richtig toll, einfach nur zu hören, dass du mit 14 schon so viel weißt und so viel Bock darauf hast, Menschen zu helfen und was mitzunehmen. Das ist mega, mega schön.
1: Okay,
0: Na denn,
1: tschüss.
0: ich wünsche dir was. Mach's gut. Bye, bye. Cool. Wie süß, oder? Ach, Hammer. Ich mit 14, ich weiß, hätte ich da, glaube ich, nicht dran gedacht. Deswegen umso schöner zu sehen, dass manche Menschen sich so früh schon so intensiv mit sowas auseinandersetzen. Ja, Moritz ist in der Jugendfeuerwehr, hat er uns gerade erzählt. Und zwar ist er da, weil er sich engagiert. Und das ist das Thema des Blue Moons, meine Lieben.
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0: Yes, hallo ihr Lieben. Ruft an, wenn eins dieser Dinge auf euch zutrifft. 0331 70 97 110. Seid ihr Trainerin im Sportverein oder Helferin bei der Tafel oder Obdachlosenhilfe bei der Freiwilligen Feuerwehr oder im Rettungsdienst? Habt ihr mal bei einer Ferienfreizeit geholfen oder wart ihr mal Jugendleiterin? Habt ihr mal ehrenamtlich in der Geflüchtetenhilfe gearbeitet, in einem Verein oder in einer Bibliothek? Seid ihr manchmal auf Demonstrationen? Dann ruft an und erzählt uns, wieso. Seid laut für euer Thema, traut euch, das ist hier alles ganz entspannt. Ihr könnt euch im Fall auch anonym melden. Und falls ihr eigentlich schon pennen solltet, verpetze ich euch natürlich nicht an eure Eltern. Erzählt mir von eurem Engagement, Sportverein, Demos, Einheim, Aktionen. Was ist es bei euch? 0331 70 97 110. Ich möchte von eurem Engagement hören, zum Beispiel in Form eines Ehrenamts. Erzählt uns davon, wieso ist euch euer Thema so wichtig? Was genau macht ihr? Wie seid ihr da reingekommen? Vielleicht habt ihr da ja auch so FreundInnen für immer gefunden oder habt es geschafft, die Gruppe ein bisschen größer zu machen, habt es anderen weiterempfohlen. Was ist für euch so der Mehrwert? Wo merkt ihr, das wird eine kleine Veränderung mit sich bringen? Was für ein Feedback bekommt ihr so von den Leuten, ne? Wir hatten jetzt zum Beispiel auch mit wem gesprochen, mit Georgia, die hat erzählt, dass sie mit Kindern liest und hat gesagt, dass es auch einfach sehr rewarding ist. Man macht gute Dinge ja nicht nur, um gute Dinge Man macht gute Dinge ja nicht nur, damit man sich auf die Schulter klopfen kann, aber es ist ein schönes Beigefühl, wenn man weiß, dass die andere Person damit auch zufrieden ist und man Spaß zusammen habt. Wie ist das bei euch? Habt ihr auch sowas in eurem Alltag verankert? Wenn ja, inwiefern? Und warum ist euch das Thema so wichtig? Wie seid ihr daran geraten? Wir hatten unterschiedliche Sachen bis dato. Vielleicht könnt ihr davon euch ja davon ein bisschen inspirieren lassen. Wir hatten schon von Arbeit zu wohnungslosen Menschen gehört, zum Lesen mit Kindern, Reparaturcafé, Jugendfeuerwehr, Reparaturcafé übrigens auch super interessant. Das hatte ich selber vorher noch nie gehört. Ganz spannend, wo man quasi seine Dinge einfach in ein solches Café bringen kann. Und die Menschen vor Ort schauen sich das an und versuchen es einfach direkt zu reparieren, behalten es vielleicht auch ein bisschen da. Und dann müsst ihr nicht unfassbar viel Geld für irgendwelche Dinge ausgeben, die sowieso schon überteuert sind. Ihr müsst das Gerät nicht wegschmeißen. Genau, und das heißt, wir haben da einen schönen Kreislauf von besser für die Umwelt, weniger wegwerfen und ein schönes sich kollektiv zusammentun, denn das ist ja das, was wir vielleicht alle wieder ein bisschen mehr machen sollten. Okay, dann habe ich hier schon mal jemanden. Ich würde sagen, ich hole sie mal rein. Leonie, hello.
3: Hallo.
0: Hallo, oder ist ja jemand gut drauf?
3: Immer.
0: Geil, das ist doch super. Leonie, Yes. Erzähl mal, du hörst dir von Engagement und hast dir gedacht, yes, me too. Sag an.
3: Ja, also ich setze mich auf jeden Fall sehr, sehr stark für Gerechtigkeit ein.
0: Okay, erzähl mal gerne, inwiefern?
3: Also in der Schule zum Beispiel, da bin ich Teil der Amnesty AG. Ich weiß nicht, ob dir der Begriff was sagt, aber Amnesty International ist halt die weltweit größte unabhängige Nichtregierungsorganisation für Menschenrechte.
0: Ja, ich glaube, das sollte allen bekannt sein, aber yes.
3: Ja, genau. Und da arbeite ich dann mit den Leuten aus der AG zusammen und stelle der Schule einfach so aktuelle Dinge vor. Wenn zum Beispiel der Briefmarathon läuft, dann stelle ich mich in den Pausen dahin und verteile die ganzen Zettel.
0: Was ist genau ein Briefmarathon? Was passiert da in der Schule?
3: Also der Briefmarathon ist quasi, da bekommt man so von Amnesty bekommt man dann Zettel und da kann man für verschiedene Leute unterschreiben oder denen auch Postkarten schreiben, Bilder malen, was auch immer. Und dann wird das an die jeweiligen Leute geschickt, die halt ungerecht eingesperrt wurden oder denen die Todesdroht. Und das ist halt einfach, um auch den Leuten dann ein bisschen Mut zu machen und auch zu versuchen, die aus dem Gefängnis zu bekommen.
0: Boah, Leonie, das ist ja mega. Das ist ja richtig krass. Ja. Das heißt, du schreibst selber auch regelmäßig solche Briefe, oder?
3: Ja.
0: Was schreibst du da so rein?
3: Es ist immer unterschiedlich. Es kommt natürlich voll darauf an, weshalb die jetzt verhaftet worden. Es gab beispielsweise mal eine Person, die sich für Klimaschutz eingesetzt hat. Und dann schreibt man halt sowas, dass man auf jeden Fall dranbleiben soll, dass das ein super wichtiges Thema ist und dass es halt irgendwie einfach viele Leute nicht verstehen wollen, aber man gerade deshalb einfach weitermachen muss und dass man nie die Hoffnung verlieren sollte.
0: Ach krass, voll cool. Und machst du sowas dann auch auf Englisch? Oder übersetzt das jemand dann für euch und so? Oder wie läuft das ab?
3: Also so wie ich das verstanden habe, wird das übersetzt. Man kann das natürlich auf Englisch schreiben, gar keine Frage. Aber ich würde behaupten, dass mein Englisch nicht gut genug ist, um sowas auf Englisch zu schreiben.
0: Ach, ich glaube, es wäre auf jeden Fall selbstverständlich. Aber okay, macht schon Sinn, dass man sich vielleicht dann selber auch gefühlvoller ausdrücken kann und ja, ne, irgendwelche Sachverhältnisse oder so, die man versucht dann dazwischen irgendwie zu beschreiben oder so, dass man das auf Deutsch besser hinkriegt. Das kann ich mir vorstellen. Okay. Und was sind so noch eure Steckenpferde? Also Amnesty ist, ne, also es sollte, ich nehme mal an, es ist den meisten bekannt, machen auch super viel, zum Beispiel zu Gaza. Kriegst du sowas auch mit? Ist es dann ähnlich daran angelehnt, wie zum Beispiel Amnesty Deutschland funktioniert, die quasi so der Jugendsektor? Oder sind eure Themen manchmal doch ganz andere?
3: Eigentlich sind das schon recht ähnliche. Natürlich, man bekommt von überall so Dinge mit.
0: Mhm.
3: Und wir berichten dann auch, zum Beispiel jetzt in den USA haben wir dann über ICE berichtet.
0: Mhm.
3: Oder wie du auch gesagt hast, über Gaza. Also man bekommt halt wirklich von überall etwas mit, aber grundsätzlich ist das schon eigentlich recht identisch.
0: Okay, verstehe. Und hast du das Gefühl, das hat dich auch so ein bisschen verändert, dass du einfach informierter bist und ein bisschen anderen Blick auf Politik und soziale Umstände und so hast?
3: Tatsächlich wurde ich das vor kurzem erst gefragt.
0: Wer hat so eine schlaue Frage wie ich gestellt, Schweinerei?
3: Ich hatte ein Interview mit der Zeitung.
0: Ehrlich, wie cool.
3: Ja.
0: Ja, erzähl.
3: Ja, es hat mich auf jeden Fall verändert. Natürlich nur im positiven Sinne. Mhm. Also man handelt viel, viel bewusster. Also ein gutes Beispiel ist, glaube ich, wenn ich jetzt sagen würde, dass ich viel mehr darauf achte, was man braucht und was man nicht braucht.
0: Also so materielles.
3: Ja, genau. Also ich brauche jetzt nicht ein zweites Fahrrad, ich brauche jetzt nicht ein E-Bike, nur weil mein Fahrrad jetzt keinen Elektroantrieb hat, nur damit ich schneller bin oder weniger arbeiten muss. Also man muss wirklich schon darauf achten, was man wirklich braucht und was nicht, weil am Ende des Tages gibt es immer Menschen, denen es deutlich schlechter geht. Und natürlich ist das jetzt nicht so, dass ich sagen möchte, okay, Leute, ihr müsst komplett darauf achten, es gibt immer Leute, denen es schlechter geht. Man sollte einfach seine Privilegien schätzen. Ich glaube, das ist ein ganz guter Satz.
0: Saugut. Ja, voll. Aber das ist ja auch so, ne? Meine Mutter hat mir das auch immer erzählt, so bezüglich Gaza, dass sie viel weniger kauft seitdem, einfach weil man bestimmte Bilder gesehen hat, weil man angefangen hat, sich mehr damit auseinanderzusetzen, auch in der Materie. Ne? Also vielleicht hat man immer was mitbekommen, ne? Aber in der Intensität macht es anders was mit einem, ne?
3: Ja.
0: Ja, voll. Das ist ja auch vernünftig, ehrlich. Also, dass wir da, ja, dass wir das zulassen, dass das Weltgeschehen und dass wir versuchen zu agieren und in jeder kleinsten Weise, wie es halt geht.
3: Ja, auf jeden Fall.
0: Okay, wow. Mega cool. Sag mal, wie kamst du denn darauf?
3: Diese AG gab es tatsächlich schon länger an meiner Schule. Aber das wurde immer von so einer Freundesgruppe geleitet. Und als sie dann ihr Abitur gemacht haben, sind die halt von der Schule gegangen.
0: Mhm.
3: Logisch. Und dadurch hat sich das dann komplett aufgelöst.
0: Mhm.
3: Und ich glaube, dann gab es das auch 1-2 Jahre gar nicht mehr. Und eine aus meiner Stufe, die hat dann irgendwann gesagt, Leute, ich nehme das jetzt in die Hand. Und seitdem gibt es das wieder.
0: Okay. Und
3: also
0: jetzt...
3: Ja, sorry.
0: Und jetzt so, also zu unterschiedlichen großen Themen jetzt gerade, ne? Du hast jetzt schon so erzählt, dann zum Beispiel zu oft auch unfair Inhaftierten, da schreibt ihr zum Beispiel Briefe hin, dann über ICE habt ihr, was war das jetzt genau? Da habt ihr so Aufklärarbeit geleistet? War das dann bei Gaza zum Beispiel ähnlich? Kannst du so ein bisschen erklären, wo dann eure Aufgabenbereiche liegen?
3: Also wir haben zu den ganzen Themen haben wir so eine Stellwand gemacht, wo wir dann verschiedene Plakate gemacht haben, wo wir dann gesagt haben, okay, was passiert da eigentlich? Was genau ist das? Was kann man darunter verstehen? Und wir haben versucht, das so leicht wie möglich zu erklären, einfach damit auch die Fünftklässler an unserer Schule das verstehen.
0: Ah, okay.
3: Ja.
0: Wow, Auch voll wichtig zu verstehen, ne? Wie man dann so easy wie möglich einen schweren Sachverhalt quasi übersetzt und es schafft, Menschen zu mobilisieren.
3: Ja, auf jeden Fall.
0: Und, aber wie kommt das denn an? Also, weil ich stelle mir auch vor, am Ende ist so eine 14-jährige Person vielleicht auch voll in der eigenen Welt drin und denkt eher daran, so, keine Ahnung, steht sie auf mich, scheiße, ich bin schlecht, ein Fußball geworden und sowas, ne? Als dass das Interesse da vielleicht von Natur aus sehr groß wäre. Klappt das gut?
3: Es ist immer wirklich echt schwierig, da das Interesse zu wecken.
0: Mhm.
3: Aber ich glaube, dass wir das eigentlich immer ganz gut umgesetzt bekommen haben bisher. Also wir hatten vor kurzem auch so einen Tag, wo wir dann verschiedene Klassen zugeteilt bekommen haben, den wir dann halt zum Thema AI was erklärt haben.
0: Ah, und was so? Jetzt so als Beispiel, kannst du das mal droppen?
3: Ja, also wir haben verschiedene Themenbereiche gehabt, also zum Beispiel, was das für einen Einfluss auf die Natur hat, wie das aussieht mit der Berufswelt, also ob AI irgendwelche Arbeitsplätze einnehmen kann, wie so die Wahrscheinlichkeit ist, dass dieser Beruf irgendwann nicht mehr ausgeführt werden kann aufgrund der künstlichen Intelligenz und sowas alles. Und da haben wir halt super interaktiv gearbeitet und dann halt auch, also wir haben denen erst Quellen gegeben und dann sollten die selber halt mal recherchieren und uns am Ende sagen, was die so rausgefunden haben. Und ich glaube, das ist eigentlich immer ganz cool, wenn man so interaktive Dinge gestalten kann.
0: Ja, ergibt Sinn, kann ich mir gut vorstellen. Ja. Okay, krass, aber auch eine Mammutaufgabe, ne, das so hinzubekommen bei Leuten in seinem Alter und jünger vor allem, ne, die da ranzukriegen. Okay.
3: Ja, auf jeden Fall.
0: Ja, nice. Und jetzt bist du aber 18, ne?
3: Ja.
0: Und wirst du dich dann bald einer anderen Gruppe anschließen? Weil ich weiß nicht, wie lange bleibst du noch jetzt da, wo du jetzt gerade noch wohnst und so weiter? Guckt ihr gerade, dass ihr das an wen weitergebt oder wie ist das jetzt?
3: Also ich bin jetzt in der 12. Klasse und wir haben noch Personen aus der Stufe über uns. Wir haben aber auch 9 Klässler tatsächlich in unserer Gruppe und irgendwie geben wir das so an verschiedenen Stufen weiter und deswegen mache ich mir da gerade relativ wenig Sorgen, dass wir dann wieder quasi aus dieser AG-Welt gelöscht werden, wenn man das so sagen kann.
0: Ja, aber okay, sehr, sehr gut. Das freut mich voll. Ach, wie schön. Hey, Leonie, ohne Scheiß, da hast du uns was ganz, ganz Wichtiges mit an die Hand gegeben. Kannst du Leuten vielleicht empfehlen, wie kommen sie an sowas?
3: Man kann sich tatsächlich online ganz einfach dafür melden. Also man kann jederzeit kostenlos Mitglied werden.
0: Mhm.
3: Genau, also falls man irgendwie auch was in der Umgebung sucht, dann am besten einfach online schauen und da wird auf jeden Fall irgendwas dann auch rauskommen.
0: Okay, also in dem Fall vielleicht auch einfach Amnesty, Jugend und den Ort eingeben und vielleicht kommt man da schon auf was. Okay.
3: Ja.
0: Und letzte Frage noch, macht ihr auch so ein bisschen so übergreifend zum Beispiel Sachen auf Social Media oder so?
3: Bisher noch nicht, aber wer weiß, was da noch kommt.
0: Okay, gut, dann vielleicht ein kleiner Anstoß. Ja, nice.
3: Ja, genau.
0: Leonie, dann an dieser Stelle vielen, vielen lieben Dank und ganz viel Respekt für dich. Ich finde das mega, mega cool, dass du das machst. Du wirst wahrscheinlich jetzt einfach schon sau viele wichtige Dinge wissen, mit denen sich andere noch nicht so viel auseinandergesetzt haben. Und es ist voll cool, dass du versuchst, andere dafür zu begeistern und zu motivieren. Ich hoffe, wenn du dann abgehst von der Schule, dass die Gruppe weiterhin so stark und groß bleibt, wie du es dir wünschst. Und kann euch nur danken für euer Engagement in der Schule. Wie schön.
3: Danke für deine Worte.
0: Na klar. Judy, na denn, pass auf dich auf und schön, dass wir uns gehört haben.
3: Gleichfalls.
0: Danke. Tschüss.
3: Ciao.
0: Yes, Leonie war das. Und zwar zum Thema Engagement. Engagement und zwar in jederlei Hinsicht. Darüber reden wir hier heute. 0331 70 97 110. Unter der Nummer könnt ihr euch melden, wenn ihr auch was zu dem Thema erzählen möchtet. Bei Leonie jetzt ging es um Amnesty, da ist sie in so einer Jugendgruppe und klärt quasi in der Schule um wichtige Themen auf, die gerade menschenrechtlich relevant sind. Sie hat zum Beispiel von ICE erzählt in den USA. Mensch, Verzeihung, ich muss kurz... So, jetzt wahrscheinlich besser. Genau, von ICE Raids hat sie erzählt, worüber sie aufklären. Sie hat von Gaza gesprochen und auch zum Beispiel von AI, inwiefern das ja quasi gefährdend wird für unsere Berufswelt und so weiter. Und yes, das heißt, sie trägt dazu bei, dass Menschen in der Schule sich bereits mit politischen und sozialen Themen auseinandersetzen, die im schulischen Format vielleicht nicht genug Raum bekommen. Ganz, ganz toll finde ich das. Deswegen googelt das doch auch sehr gerne. Das habe ich ja jetzt hier quasi überall als Service mit an die Hand gegeben. Einfach einmal Amnesty Jugendgruppe googeln, genauso wie Jugendfeuerwehr, Reparaturcafé, Kinder lesen oder lesen mit Kindern in der Schule. Und auch zu Obdachlosenarbeit hatten wir schon was. Und ich finde, das hat alles heute so viel Mehrwert. Ich bin so happy. Ich habe jetzt auch selber, hatte ich vorhin ja vorgelesen im Chat gesehen, dass jemand meinte, hey, Props, voll die schöne Arbeit, ich werde mal Ausschau halten. Also das ist mehr, als ich mir überhaupt wünschen kann hier. Ich hoffe, ihr könnt was davon mitnehmen und ja, dass es euch ein wenig inspiriert. Und das steht doch alles irgendwie dann auch dafür, was zum Beispiel bezüglich des Reparaturcafés erzählt wurde. Also, dass wir uns quasi gegenseitig die Hände reichen, dass wir uns inspirieren, einander mehr zu helfen, dass wir ja uns selbst organisieren für eine Welt, ja, in der wir uns die Hände reichen und in der wir nicht die Augen verschließen vor Leid. Mega, mega schön. Okay, so viel jetzt von mir an dieser Stelle. Ich würde sagen, wir machen vielleicht nochmal eine kleine Pause. Ich sehe noch interessierte Stimmen, das freut mich total, aber vielleicht zwischendurch ein Päuschen ist keine schlechte Idee. Ich gucke mal eben, was hatte ich hier schön als Mucke bei uns reingemogelt? Ah ja, sehr schön. Ihr kriegt gleich Ebau mit Lesbisch und gleich hören wir uns weiter im Blue Moon. Ihr könnt euch sehr, sehr gerne melden. 0331 70 97 110. Viel Spaß mit dem Song und wir hören uns gleich.

0: Raja Petke.
1: Yes, hello, hello. Ebo war das mit lesbisch. Wunderbarer Song, speichert ihn euch ab. Wir sind hier im Blue Moon, wie ihr gerade schon richtig gehört habt. Heute mit dem Thema Engagement. Es soll darum gehen, wofür ihr euch einsetzt. Wofür interessiert ihr euch, was andere Menschen vielleicht auch auf dem Plan haben sollten? Wofür setzt ihr euch ein? Sind das andere Menschenleben? Vielleicht arbeitet ihr in der Geflüchtetenhilfe oder ihr arbeitet mit wohnungslosen Menschen zusammen. Was ist etwas, was euch wichtig ist, von dem ihr denkt, andere Leute sollten auch darüber Bescheid wissen? Erzählt es uns sehr gerne. 0331 70 97 110. Wir hatten schon unterschiedliche Themen hier. Wir haben über Jugendfeuerwehr gesprochen, über eine Amnesty-Jugendgruppe. Vielleicht habt ihr ja auch etwas in dieser Richtung im Repertoire. Oder ihr seid sportlich tätig, das heißt zum Beispiel Trainer, der dafür keine Kohle bekommt, weil ihr möchtet, dass im Dorf die Leute weiter Sport machen können, die Kids kicken können, whatever. Und da gibt's einfach nicht genug Kohle für ansonsten. Oder ihr seid irgendwo im Kulturbetrieb tätig, helft da aus. Oder ihr sammelt Kleiderspenden. Was auch immer es ist, Hauptsache, es ist ein Thema, das sich um Engagement dreht. Vielleicht seid ihr Teil irgendwelcher Gruppen, die sich auch mal versammeln oder die Kundgebungen planen. Whatever it is, lasst es mich wissen. 0331 70 97 110. Nochmal für alle, die sich vorher vielleicht noch nie gemeldet haben. Ihr seid nicht direkt on air, man hört euch nicht sofort. Also ihr müsst da wirklich keine Angst haben. Erstmal sprecht ihr mit Marie, die ist ganz wunderbar und ganz, ganz lieb. Ihr erzählt ihr einfach, was ihr sagen möchtet. Und wenn ihr dann noch sagt, ja, ich bin mir sicher, dann kommt ihr hier quasi in so eine Warteliste und ich kann euch später auswählen und wir reden. Habt ihr noch genug Zeit, um euch alles schön zurechtzulegen? Alright? 0331 70 97 110. Ich hole jetzt mal Hilma herein. Namen kenne ich noch nicht. Hilma. Hallo.
2: Hi.
1: So, cool, dass du dich meldest.
2: Ja, ich habe gedacht, pass.
1: Oh, habe ich auch gedacht, dass das pass, als ich deinen Namen gesehen habe, du. Okay, na, Thema Engagement. Was ist es bei dir?
2: Tatsächlich im Sportclub. Also ich bin im Ruderclub in Worms.
1: Okay.
2: Mach dort auch Leistungssport, auch auf internationaler, nationaler Ebene. Aber nebenbei kümmere ich mich auch immer noch um meinen Club, also mache da die Öffentlichkeitsarbeit auf Instagram. Also
1: okay.
2: Oder mache teilweise die Fotografien.
1: Fotografien, okay. Also das heißt, um den Verein zu bewerben.
2: Genau, richtig. Also ich habe auch jetzt zum Geburtstag eine Digitalkamera von meinen Großeltern geschenkt bekommen, eine neue.
1: Geil!
2: Ja, da hat man sich schon gefreut. Also ich sag mal, ich hatte vorher eine, aber die hatte halt nicht mehr die beste Qualität, was den Kamerazoom anging. Mhm. Das war ein 500er Objektiv, also ein Teleobjektiv, womit ich 500-fach anzoomen kann.
1: Ach, da ist jemand im Thema, ich merke schon.
2: Ja, richtig. Da habe ich mich mit auseinandergesetzt. Ich sag mal, Handykamera ist schön und gut, aber ich liebe Digitalkamera-Fotos, also jedes Mal, auch wenn ich selber auf Wettkämpfen bin und dann die Bilder sehe von mir, da hat man schon so ein Strahlen im Gesicht.
1: Ist auch geil, dass das gerade ein bisschen wiederkommt. Ich sehe das, dass immer mehr Menschen sich wieder so Oldie-Cams holen. Voll schön.
2: Ah, sowas von.
1: Voll
2: ja,
1: schön jetzt
2: voll.
1: Auch, wo uns unsere Mobilgeräte immer mehr überwachen.
2: Das auch, ja, aber ich sag, die einzigen Kameras, finde ich, mit denen man arbeiten kann auf dem Handy, sind iPhone.
1: Mhm.
2: Und ich habe aktuell tatsächlich auch gar kein iPhone, weil die Preise explodieren.
1: Voll.
2: Und ich habe die Kosten im Leistungssport, da kann ich mir nicht noch ein 1.200 € iPhone kaufen.
1: Und dabei ist es auch gar nicht mehr so ein krasses Update, ne? Damals wirklich, wenn das nächste rausgekommen ist, noch vor 10, 15 Jahren, dann lagen da ja wirklich Welten zwischen.
2: Das stimmt, ich habe das iPhone 5 noch, das liegt auch noch bei mir. Ich habe gesagt, teilweise die Kamera ist so krass wie bei, keine Ahnung, also die war schon für damalige Verhältnisse. Ich habe das mal neulich mitgehabt, weil mein damaliges Handy vor 2 Jahren kaputt war. Also ich hatte damals ein iPhone 14 und dann war das auf einmal kaputt und ich brauchte natürlich ein Ersatzhandy. Aber so lange habe ich dann auf mein iPhone 5 umgeswitcht und die Kamera hat mich auf dem Konzert, weil ich war auf dem Konzert und ich war aber auf der hintersten, also nicht ganz oben, aber auf der hinteren Tribüne vom Stadion und die Bühne war ganz weit weg.
1: Ja.
2: Die Bilder waren aber trotzdem sauscharf und wirklich so gut zu erkennen von Weitem.
1: Jetzt mit der Cam oder was?
2: Mit dem iPhone 5.
1: Echt jetzt?
2: Ja, ohne Scheiß.
1: Lol, also, okay.
2: Und da habe ich gedacht, das ist ein iPhone 5.
1: Laber doch nicht, ich habe auch irgendwo zu Hause noch ein iPhone 5, ich sollte das auch mal rausgraben.
2: Also das macht wirklich so gute Fotos noch, also ich habe jetzt aktuell ein Samsung A14, wenn ich da irgendwo ranzoome, also das ist schlechter die Qualität als beim iPhone 5.
1: Witzig.
2: Also, und das ist zwar die Kamera nur, aber für mich beim Handy, ich brauche eine Kamera, ich brauche Musik und ich brauche meine Nachrichten.
1: Okay, spannend, kleiner Exkurs jetzt an der Seite, mir fällt gerade wieder ein, hey, wir haben ja eigentlich ein anderes Thema.
2: Genau, richtig. Nee, kommen wir darauf zurück.
1: So.
2: Und wir hatten von unserem Ruderclub hatten wir auch einen Instagram-Kanal. Das war ursprünglich der Wormser Ruderclub.
1: Okay.
2: Und dann hieß es letztes Jahr schon die Planung für Tag der offenen Tür. Und da war ich mit im Gremium drin. Und ich bin ein Jugendlicher. Also ich war auch der Einzige drin. Und weil ich ja auch relativ...
1: Du bist 17, ne?
2: Genau, richtig. Also und dadurch auch, dass ich für den Ruderclub ja viel unterwegs bin und ich auch selber viel Fotos mache oder Fotos bekomme und ich aber jedes Mal sehe, dass auch unser Ruderclub auf unserer Webseite, ja, er ist up to date, aber er macht da weniger, bewirbt da weniger Rennsport. Und
1: was heißt das, wirkt weniger wie ein Sport?
2: Rennsport, also Leistungssport sowas. Von den Wettkämpfen.
1: Okay.
2: Und natürlich macht das zum einen natürlich ein bisschen traurig, so man holt Medaillen, auch keine kleinen Medaillen, also das sind teilweise schon stark erruderte Medaillen.
1: Erruderte?
2: Ja.
1: Wie süß.
2: Also,
1: ach, ja, ich habe mir meine Medaille, habe ich mir errudert.
2: Ja, also geil. Ich sag mal, ja, ich gehöre auch zu den Besseren. Natürlich hat man da so eine kleine Träne, man vertritt den Verein oder das Nationalteam.
1: Und warte dann, mal, Moment, du bist im Nationalteam.
2: Ja.
1: Digga Hilmar, hä? Kann man nicht googeln?
2: Noch nicht. Also beim U19, bei den U19-Sportlern bin ich jetzt nicht dabei bei der WM übernächste Woche. Aber ich war letztes Jahr bei den U17-Sportlern dabei.
1: Was?
2: Ja.
1: Du bist ja crazy. Was hast du für Arme, mein Junge? Hei. Okay.
2: Es geht, ich bin Leichtgewicht. Das ist das Problem, warum man mich auch nicht googeln kann, warum ich keinen Eintrag habe. Leichtgewichte werden zwar noch nominiert, aber sie werden halt nicht mehr gefördert. So
1: warum nicht?
2: Das dürfen wir dem Olympischen Verband verdanken. Die haben 2024 nach den Olympischen Spielen gesagt, wir wollen keine Leichtgewichte mehr.
1: Wie frech.
2: Weil sie dafür Coastal Rowing, also das Meerrudern, reinbringen wollten. Sie wollten nicht drei verschiedene Ruderarten.
1: Oh, ätzend.
2: Und dann hat man gesagt, weil die Leichtgewichte, ja, sie sind fast so gut wie die Schwergewichte, aber die Schwergewichte wollen die Leute mehr sehen als die Leichtgewichte.
1: Oh, wow, die ripped chunky guys, okay.
2: Vor allem, man muss dazu sagen, das stimmt nicht. Schwergewichtsrennen sind relativ eindeutig zu erkennen. Bei einem Leichtgewichtsrennen kann derjenige bis 1500, also unsere Rennen gehen 2000 Meter, und da kannst du bis 1500 Meter vorne liegen und dann könnte dich theoretisch gesehen, wenn du nicht, der Viertplatzierte nicht allzu weit weg ist, auch den Ersten noch holen. Also das ist bei den Leichtgewichten noch spannender persönlich.
1: Okay.
2: Aber
1: Ich gehe mal kurz zurück auf Engagement an der Stelle, ja?
2: Ja, ist okay.
1: So, man denkt bei Ruderclubs, zumindest ist es so bei mir, denkt man eigentlich daran, dass die ganz gut betucht sind. Also bei uns war Rudern und Tennis so auf einem Level mit Golf, also dass man quasi, dass quasi klar war, das machen Leute mit mehr Geld. Ist das nicht mehr so? Warum braucht es da Ehrenamt?
2: Ja, tatsächlich, die meisten sind ehrenamtlich, also mein Trainer ist auch ehrenamtlich. Das Problem ist das Geld. Also der Rudersport ist relativ teuer, also wenn man sich überlegt, dass so ein Ruder einer 17.000 Euro kostet.
1: Was?
2: Ja, du kannst auch beim deutschen Hersteller bezahlen sogar 20.000. Ich mache jetzt keine Werbung für die, weil ich liebe zwar das Boot, aber ich mache keine Werbung.
1: Warte mal, ein Ruderboot kostet 20.000?
2: Ein Kombi-Doppelzweier kostet bei denen 28.000 und bei der anderen Marke 24.000.
1: Halt dein Maul, oh mein Gott.
2: Und das sind halt die neueste Standards. Aber für einen Achter bezahlst du dann schon 60.000 bis 70.000 Euro.
1: Würde gerne wissen, wie viel man draufzahlt für den Namen, wie viel Materialkosten und wie viele Personen arbeiten wie lange wirklich daran, dass es so viel wert ist. What the fuck?
2: Es ist eigentlich nicht viel Arbeit. Mittlerweile sind die kompletten Schüsseln nur noch aus Carbon und Kunststoff. Das wird in eine Form gelegt, dann wird es in den Ofen geschoben und dann ist das fertig. Und lackiert.
1: The fuck?
2: Mehr ist das nicht. Die brauchen auch keine Bootsbauer mehr, das sind teilweise nur noch Hilfsarbeiter.
1: Laber.
2: Ja klar, weil die bezahlen sich das und im Endeffekt ist nur der Name.
1: Aber wie kann es dann sein, dass es so teuer ist, also Teil des Vereins zu sein? Wie zahlt man da auch viele Kosten im Monat?
2: Das geht. Es ist ein Jahresbeitrag. Mhm. Bei uns im Club sind und wir gehören, auch wenn wir kein großer Club sind, aber wir haben Ambitionen wie ein großer Club von den Preisen, muss ich ja sagen, bezahle ich bis 27 180 Euro im Jahr und ab 27 sind es dann 300. Das ist der höchste Satz.
1: Na, das geht ja echt okay.
2: Also das ist okay und wir gehören schon zu den Clubs, zumindest auch bei uns in der Region, wenn ich mir die Preise angucke, zu den höchsten.
1: Okay, ja, ich habe es mir auch tatsächlich viel teurer vorgestellt.
2: Mm. Nee, das geht und dafür ist das halt, das Material ist teuer. Klar, du darfst dir nicht jedes Boot nehmen, das ist klar. Also Rennboote werden nur auch an Rennsportler abgegeben. Also man kann nicht einfach in die Halle gehen und sich irgendein Boot rausnehmen, aber...
1: Was für eine Halle?
2: Bootshalle.
1: Aber üben, also ihr übt woanders. Ihr übt doch im Wasser, oder?
2: Ja, ja, das ist richtig, aber die Boote liegen ja in der Bootshalle.
1: Aha, okay. Ah, okay. Und das heißt... Das Geld kommt an der, also es ist ein Verein, der Verein bekommt aber nicht genug Kohle. Ist das dann auch alles spendenbasiert?
2: Mittlerweile bei uns ja.
1: Also aber gibt es nicht dann irgendwie auch so, keine Ahnung, kann man sich nicht sponsern lassen von so Bootsmarken oder so?
2: Wenn man ein Verein ist, der einen großen Einfluss in die Politik hat, dann schon. Also ich bin in Mainz am Landestützpunkt und die werden von der Stadt Mainz und von den Stadtwerken so zugepumpt mit Geld und werden auch von einer vom teuersten Bootshersteller gesponsert und haben jetzt schon wieder ein neues Boot bekommen.
1: Schweinerei, du bist
2: und
1: ein
2: jetzt
1: pissig.
2: Pass auf, ja, und ich fahre sogar mit den Mainzern, dann fragen die mich, mit denen fahre ich einen Doppelvierer und dann fragen die mich, ja, können wir euer Boot nehmen? Ja, mein Trainer hat ja gesagt, aber mein Trainer hat nur gesagt, die Mainzer sind so Schmarotzer, haben die neuesten Boote und geben die Boote nicht raus.
1: Das ist echt hässlich. Krass.
2: Und wir haben ein Top-Boot und die haben 30 Top-Boote.
1: Mainzer, erklärt euch. Ruft an. Hilmar, Statement. Hey, ich habe auch mal in Mainz gewohnt übrigens. Ich wusste gar nicht, dass die so einen fetten Ruderclub haben.
2: Ha. Die haben zwei, aber...
1: Echt?
2: Ja, ja, die haben die Mainzer RG und den Mainzer RV.
1: Sind die Frauenmannschaften auch so groß und werden die auch gleichermaßen gefördert? Oder wie sieht das aus?
2: Ja, würde ich schon persönlich sagen. Also es kommt immer drauf an, die Ruder-Bundesliga-Mannschaften gleich viel. Da sind sogar die Frauen in Mainz erfolgreicher. Und also ist meine Meinung, sie waren letztes Jahr auf jeden Fall besser als die Männer. Und nee, ansonsten, da bekommt man immer bei beiden mit, die Frauen werden genauso behandelt wie die Männer. Beide müssen sich quälen, aber beide werden auch belohnt.
1: Ich hoffe doch. Naja, gut, da gibt es bestimmt noch andere Baustellen, aber... das heißt, dein Beitrag an der Stelle, der Ehrenamtliche, ist, dass du da jetzt, hast du erzählt, du hast jetzt du kriegst jetzt die Kamera, du wirst dann quasi so Öffentlichkeitsarbeit machen, ne?
2: Mhm, richtig.
1: Okay, und dann bist du da selber aber auch drin, das heißt, du steckst drin und steckst selber auch noch Privatarbeit rein.
2: Genau, richtig. Also dann hatten wir dann dieses Gespräch letztes Jahr, beim Tag der offenen Tür oder vorm Tag der offenen Tür, dann habe ich gesagt, ja, was ist mit unserem Instagram-Kanal? Weil er wurde seit 2 Jahren nicht mehr geführt.
1: Ha, okay.
2: Und dann habe ich gesagt, wo kriegst du junge Leute her? Weil das Problem ist, unser Verein veraltert. Wir bekommen so wenig Jugendliche.
1: Scheiße.
2: Das ist wirklich das Problem. Also mit mir sind noch 3 weitere im Wettkampfsport. Und das ist im Vergleich zu den anderen, die haben 20, 30 Athleten, teilweise 40.
1: Kann man das nicht einfach an Schulen bewerben?
2: Ja, das haben wir schon versucht und da hat aber unsere Vorsitzende und das, ich finde, unsere Vorsitzende kann man keinen Vorwurf machen, aber es will ja auch kein anderer machen, aber die Art, wie der Vorstand führt, sehe ich, was Jugendliche betrifft, kritisch.
1: Aber jetzt warte mal, also wenn man dann irgendwie an eine Schule gegangen ist und gesagt hat, hey, können wir hier mal ein paar Flyer oder so in der Aula lassen, hat das nicht funktioniert?
2: Wir haben dann welche bekommen, dann hat die sozusagen ins Training mal gebracht und ist mit denen dann Geekboote gefahren, hat dann aber nur rumgemeckert.
1: Chillig.
2: Ja, und hat denen aber nicht gesagt, wie man es richtig macht.
1: Toll, das klingt doch super.
2: Ja, und die waren dann direkt weg.
1: Ja, aber ich hätte voll Bock danach. Wow.
2: Ja, und jetzt haben wir da so einen ganz kleinen Jungen, der dem sein Vater hat auch früher im Verein gerudert. Und der ist auch neulich zu mir gelatscht und gesagt, ich will eines Tages besser werden als ich.
1: Und als er selber, oder wie?
2: Nee, als ich, also.
1: Als du.
2: Genau, richtig.
1: Ah, süß.
2: Ja, fand ich auch. Und da habe ich zu ihm gesagt, wenn du deinen ersten Wettkampf ruderst, kriegst du meinen ersten Wettkampfeinteiler, also unsere Trikots.
1: Oh.
2: Und das hat er sich als kleine Ambition genommen.
1: Nein, wie süß.
2: Das war schon, also der ist 10 Jahre. Oh. Und das war dann schon so, ja, cute. Da fühlt man sich geehrt. Und ihn hat sie zum Beispiel auch angemeckert, dass seine Technik noch nicht so gut ist. Was erwartet man mit 10 Jahren, dass er wie ein Vollprofi rudert?
1: The fuck, ja.
2: Und dann hat er mich gefragt, was kann er besser machen? Dann habe ich mit ihm Stabilisationsübungen gemacht und dann hat er es besser gemacht und dann war auch sie zufrieden.
1: Okay, das heißt, irgendwo ist dein Ehrenamt ja auch, dass du mobilisierst, oder?
2: Richtig, ich versuche Jugendliche dafür bei uns in der Region zu mobilisieren, aber zu zeigen, ey, da ist ein cooler Club und man muss die Möglichkeiten finden, dass man den Nachwuchs fördert. Und dann habe ich diesen Instagram-Kanal sozusagen neu gemacht. Also ich habe dann einen neuen gegründet, der andere ist zwar noch online, aber wir können ihn auch nicht offline schalten, weil die Zugangsdaten hat irgendwie keiner mehr. Das ist das Problem. Deswegen konnten wir ihn auch nicht weiterführen, weil sonst hätte ich gesagt, komm, dann gib mir die Zugangsdaten.
1: Oh mein Gott.
2: Nehme ich den alten.
1: Wie affig, Mann.
2: Und wenn du magst, kannst du auch vorbeigucken. Das ist dann jetzt der Wormser Ruder Club 1883, also mit dem Gründungsdatum.
1: Okay, warte mal, ich schreibe mir das mal auf. Wormser Ruder Club. Ich habe das Jahr vergessen.
2: 1883.
1: Okay. 1883. Leute, wenn ihr noch nicht wisst, was für einen Sport ihr machen wollt in Worms oder ihr wurdet aus dem Fußballclub geschmissen, weil ihr nur auf der Bank gechillt habt, versucht vielleicht mal das Rudern.
2: Ist auf jeden Fall spannend. Also, mein Trainer würde sich freuen. Er würde sich auch über Mädels freuen. Wir haben keine einzigen Mädchen.
1: Echt?
2: Und das seit 7 Jahren im Verein, sagt er.
1: Hm.
2: Also, da sind schon Frauen, aber halt keine im Jugendbereich.
1: Ja, dann müssten das aber dann vielleicht auch die Frauen, ich weiß nicht, übernehmen, also oder euch helfen bei der Mobilisierung. Vielleicht ist das auch so ein Ding, wenn dann, weißt du, so weiß ich nicht, 3 15-jährige Dudes da kommen und dir einem vom Pferd erzählen, vielleicht hast du da weniger Bock drauf, als wenn du dich wirklich in der Person siehst, weißt du, yeah. Und denkst, ja, das kann ich auch.
2: Hm. Gut, das kann ich auch verstehen.
1: Vielleicht.
2: Aber ja, nee, und dann habe ich Anfang letztes Jahr oder auf jeden Fall Anfang dieses Jahres habe ich dann angefangen, die ersten Beiträge zu machen, Bilder zu schießen. Natürlich auch mit den Fotos von den Regatta-Fotografen.
1: Mhm.
2: Und habe dann sozusagen immer Beiträge zu den Regatten, Wettkämpfen, aber auch zu Tag auf den Tür. Also aktuell ist natürlich überwiegend natürlich Rennsport auch da, aber wir haben auch dann Beiträge zum Breitensport. Also sobald ich auch mal Bilder von da bekomme, werden die natürlich mit eingefädelt.
1: Ich habe eine Frage noch an dich.
2: Ja, klar.
1: Meinst du, so dieses Fotografieren, ne?
2: Mhm.
1: Meinst du, das könnte auch so was Nachhaltiges für dich sein? Vielleicht entdeckst du ja auch gerade einfach ein großes neues Hobby innerhalb dieses Engagements und nimmst da was von mit. Hast du das Gefühl, ja, das schlägt gerade ein bisschen privat über?
2: Geht. Also es ist für mich so, mein Tag ist immer durchstrukturiert, muss er auch leider. Oder was heißt leider? Ist es ja gut, wenn er strukturiert ist.
1: Mhm, kommt drauf an, nicht immer, ja.
2: Ja gut, ich arbeite, dann geht es direkt zum Training. Das ist dann schon, also jeden Tag Training, 2-mal täglich. Das ist schon eine Belastung während der Arbeit, aber kriegt man hin.
1: Mhm.
2: Und ja, das Fotografieren, zum Beispiel auf den Wettkämpfen, dann nehme ich halt die Kameras mit. Und wenn ich dann gerade nicht selber einen Wettkampf habe, dann stelle ich mich schon auch mal in die Strecke, wenn da gerade mal ein paar Boote langfahren oder auch unsere eigenen Leute da mal mitfahren.
1: Okay.
2: Und das ist dann schon so, das macht einen natürlich dann stolz und man repräsentiert dann auch seinen Verein und zeigt, was wir natürlich machen.
1: Mhm.
2: Und ich hoffe auch, dass wir irgendwann mal ein bisschen aus der Bredouille rauskommen, weil die Entscheidungen, die aktuell getroffen werden, ich kann sie nicht verstehen.
1: Das ist ein Appell, Wormser Ruder Club 1883, ihr braucht einen Perspektivwechsel. Boom.
2: Ja, weil wir kaufen jetzt Sachen, wir haben in der Mitgliederversammlung gesagt, wir haben nicht so viel Geld übrig, weil wir müssen für unsere Gaststätte brauchen wir einen Fettabschneider. Die sind sehr teuer. das muss gemacht werden, weil das ist unsere Geldquelle.
1: Okay.
2: Und jetzt kaufen wir aber auch, der wird größtenteils gespendet, an Kinder-Doppelzweier. Der kann aber dann zum Beispiel nicht für die Zukunft für Rennsport genutzt werden. Mm. Wenn ich aber Kinder an den Rennsport ranführen will, weil das ist ja die Möglichkeit, warum Kinder zum Rudern kommen,
1: ja.
2: Also zumindest in der Jugend, dann kannst du dieses Boot nicht nutzen. Also ist es ein Boot, was einfach nur zur Ausbildung dient. Und dann kauft man auch noch einen Kindereiner, der wird auch über Spenden gesammelt, aber da kommt auch wenig Geld zusammen, weil wir haben insgesamt 4 Spendenprojekte am Laufen.
1: Okay, mein Lieber, es tut mir leid, ich muss jetzt tatsächlich kurz cutten, denn ich habe noch einen Anrufer in der Pipeline und dann ist die Sendung auch schon rum, weißt du?
2: Ja, alles gut.
1: Und du hast eine Menge sehr, sehr spannende Dinge erzählt, deswegen habe ich dich ja auch so lange vom Rudern brabbeln lassen, das war super interessant. Und ich freue mich voll, dass du dich da engagierst, dass dir das so wichtig ist und dass du einfach Kinder und Jugendliche motivieren kannst mit deiner Arbeit und dazu beiträgst, dass mehr Menschen das mitbekommen. Jetzt hast du heute ein paar Mal Name-Dropping gemacht, nice. Und du hast den neuen Channel jetzt aufgestellt, also sehr, sehr nice. Kann man sich auf jeden Fall vor verneigen, du.
2: Ja, danke.
1: Sehr schön.
2: Man gibt sein Bestes.
1: Ja, und dann
2: machst du... Weil der Verein soll ja nicht sterben.
1: So, und ich nach der Sendung hole ich mir mein Handy ran, ich habe mir das aufgeschrieben und dann gucke ich mir den Ruderclub an. Und ob mir das gefällt, was du machst mit der neuen Kamera.
2: Sag's mir Bescheid.
1: Mach ich, schreib euch.
2: Alles klar, dann danke dir für das Gespräch und dir einen schönen Abend.
1: Mach's gut, mein Lieber, bye bye.
2: Ciao.
1: Im Blue Moon seid ihr hier und zwar zum Thema Engagement. Genau, wir sprechen heute über eure Herzensthemen und wir haben noch fast 10 Minuten Zeit, um das weiterhin zu tun. Wir hatten viele unterschiedliche Dinge dabei und ich finde das so geil, es hat sich auch einfach nichts wiederholt. Es sind super unterschiedliche Aspekte hier gefallen. Menschen von euch, die im Bereich Obdachlosigkeit arbeiten, die mit Kindern lesen, die umsonst Dinge für andere reparieren, in der Jugendfeuerwehr sind, in der Amnesty-Jugendgruppe oder hier jetzt im Ruderclub ehrenamtlich arbeiten. Ihr habt hier so eine schöne Palette aufgemacht, das will ich jetzt echt einmal noch loswerden, bevor ich ins letzte Gespräch gehe. Wirklich, danke, dass ihr euch gemeldet habt. Danke, dass ihr so coole Arbeit leistet und dass ihr hier mit Sicherheit eine große Motivation wart für andere Menschen, die sich vielleicht schon länger gedacht haben, ich muss eigentlich auch was machen. Und so schwierig ist es am Ende nicht. So schwierig ist es nicht, um den Fuß da reinzukriegen, um was Schönes zurückzugeben an die Gesellschaft. Also very nice, danke euch allen. Und jetzt gehe ich ins letzte Gespräch und zwar mit Marius. Hallo.
0: Servus.
1: Du Frechdachs, ich habe dich so lange nicht mehr gehört. Wie geht's dir?
0: Mir geht's gut.
1: Du klingst aber schläfrig, du.
0: Ja, ich bin auch total müde.
1: Ach, du hast trotzdem angerufen. I love that.
0: Ja, ich bin nach Hause gefahren und dann habe ich das Ding an und dann war da auf einmal du.
1: It's me.
0: Und dann dachte ich, Telefon in die Hand.
1: Ja, Marius. Cool, du glaubst gar nicht, wie ich mich gefreut habe, ey. Da hat mir Marie kurz geschrieben, Marius kann das und das erzählen. Warte mal.
0: Ja, ich war jetzt schon lange nicht mehr.
1: Ja, echt? Was ist los bei dir? Was geht?
0: Ich schlafe um die Uhrzeit. Ich bin jetzt tagsüber arbeiten.
1: Ah, du machst nicht mehr die Nachtrouten.
0: Nee.
1: Aha. Ja, für alle, die es nicht wissen, der Marius, der ist nämlich LKW-Fahrer.
0: Ja.
1: Nee?
0: Und jetzt Tiefbauhybrid, alles.
1: Oha, ich habe kein Wort davon verstanden, aber ja, genau.
0: Ja, ich bin jetzt, also ich fahre LKW, aber halt im Tiefbau.
1: Ah, verstehe ich nicht.
0: Ich baue quasi Industriehallen.
1: Ach so? Du baust die mit deinem LKW?
0: Quasi. Ich bringe Material und fahre es weg.
1: Krass, ey. Okay, cool. Und gefällt dir der Umschwung? Also ist es schön?
0: Viel besser.
1: Ja?
0: Okay. Ja. Nachtfahren ist schon cool, aber das ist cooler.
1: Nice. Okay, das freut mich. Du klingst anders, um diese Uhrzeit nicht arbeitend. Das kann ich dir schon mal sagen.

0: nicht verstellen. Weil ich okay. mag das nicht.
1: Also so Engagement innerhalb der Gruppe.
0: Genau, ich versuch den halt klarzumachen, sei einfach du selber und versuch dich nicht zu verstellen, weil sonst belügst du dich selbst.
1: Hast du das Gefühl, das ist ein großes Problem?
0: Ja.
1: Inwiefern? Hol uns mal ab, du.
0: Ich finde, in der Allgemeinheit verstellen sich Leute viel zu viel gegenüber anderen, um Anerkennung und Respekt zu kriegen. Mhm. Und das ist nicht okay.
1: Ich meine, es ist total verständlich und ja auch aus einer Unsicherheit heraus, ne? Und schaffst du es dann, den anderen quasi so viel Sicherheit zuzusprechen, dass du schon eine Veränderung siehst?
0: Also ich bin auf einem guten Weg.
1: Aber was ist das für eine Gruppe, dass du das dann so, keine Ahnung, dann musst du es also, ja direkt bei drei Leuten gesehen haben oder so.
0: Was heißt Gruppe? Ich merke zum Beispiel, dass ich habe einen Kumpel, den habe ich schon länger. Der ist, wenn ich mit ihm alleine bin, ganz anders, wie wenn andere Leute dabei sind.
1: Mhm.
0: Und dann sage ich zu ihm, warum ist das so? Und dann sagt er, er hat das Gefühl, wenn andere dabei sind, kann er nicht er selber sein. Und das stört mich.
1: Ja, verstehe ich.
0: Und dann habe ich ihn gefragt, warum er nicht er selber ist. Und er meint, ja, vielleicht wird er dann nicht mehr akzeptiert oder respektiert, weil er halt einfach so ist, wie er ist.
1: Mhm. Okay, und, aber auch krass, dass du dich das traust, die Person darauf anzusprechen, weil
0: ja, natürlich.
1: Man hätte ja vielleicht auch Schiss, dass man den irgendwie auf den Schlips dreht jetzt, oder so.
0: Wie wenn dich jetzt überrascht, dass ich mit der Tür ins Haus falle.
1: Ja, das stimmt, ne? Stimmt. Das ist der freche Marius, Leute.
0: Ja, natürlich, klar. Vollgas, Arschbombe ins Fettnäpfchen.
1: Ah, ich glaube, ich habe dich ein halbes Jahr nicht mehr gehört, oder?
0: Ach ja, übertreib bitte nicht, hallo.
1: 3 Jahre?
0: Ich bin erst seit 4 Monaten im neuen
1: Betrieb. Ich habe dich das letzte Mal gehört, da war ich noch flüssig. Ja, okay.
0: Ja, okay. Langsam. Eins nach dem anderen.
1: Ach nee, ich freue mich aber nur. Cool. Okay.
0: Ja, ich dachte mir halt, ruf mal wieder an.
1: Ja, machst du mal.
0: Ja.
1: Okay. Ja, und wie gut funktioniert das?
0: Tatsächlich bei einem Mädel funktioniert das relativ gut, weil sie sich so ein bisschen verstellt hat vor einem anderen in der Hoffnung, dass daraus mehr wird.
1: Oh, upsi.
0: Ja, schwierig. Und dann habe ich zu ihr gesagt, nee, sei einfach du selber. Und wenn es nicht ist, dann weißt du, dass es sowieso nichts geworden wäre.
1: Mhm.
0: Und jetzt ist halt gerade schwierig so ein bisschen.
1: Was heißt das? Wieso?
0: Er hat quasi gekorbt, der Typ.
1: Ah, also auch ihr wahres Ich war dann nicht kompatibel.
0: Mhm. Mhm. Und sie macht sich jetzt halt Vorwürfe, dass sie dran schuld ist und was weiß ich. Dann habe ich gesagt, du bist an überhaupt nichts schuld. Du bist du und entweder mag er dich so, wie du bist oder nicht.
1: Ja.
0: Aber dann weißt du es jetzt vorher, bevor ihr irgendwas versucht habt aufzubauen und ihm es dann mittendrin einfällt, und dann alles kaputt ist. Sag ich, jetzt ist nichts kaputt, weil es gab nichts.
1: Ja, voll. Okay.
0: Ja. So ist so ein bisschen, also das, was ich jetzt nicht im Blue Moon rede, das versuche ich jetzt so meinen Freunden irgendwie beizubringen, dass die normaler werden.
1: Okay. Und ich finde das aber spannend irgendwie, dass das so dein Ansatz ist oder irgendwie auch dein Anspruch an dich, dass du da, ich weiß nicht, den Menschen so ein bisschen mehr Selbstwert zusprichst, das ist niedlich.
0: Ja, weil es wichtig ist, weil es viel zu viel verloren geht heutzutage. Viel zu viel. Ich mag das gar nicht, wenn sich jemand als was anderes ausgibt, was er ist. Sei doch einfach zu selber.
1: Ja, aber so einfach ist es nicht. Das ist ja
0: natürlich ist es einfach.
1: Nee.
0: Das ist total einfach.
1: Nein. Vielen Leuten, ich kenne auch so einige, das sind so jahrelang aufgebaute Coping Mechanisms und die sind ganz schwierig aufzubrechen.
0: Natürlich ist es, sag ich mal, wenn du es dran gewöhnt bist, zu spielen, in Anführungszeichen, dann fällt es dir schwer, du selbst zu sein. Aber ich habe in der Zeit, durch das, dass ich sehr viel Nachtschicht gefahren bin, ein halbes Jahr lang, hat man halt auch sehr viel Zeit nachzudenken.
1: Mhm.
0: Und da kam mir der Gedanke, lieber mag mich jemand nicht, weil ich bin, als dass ich ihm was vorspielen muss, jemand zu sein, der ich gar nicht bin.
1: Ja, klar.
0: So, und
1: muss man dann aber erstmal hinkommen, also dass man das schafft, das umzusetzen. Das ist ein guter Gedanke und den werden wahrscheinlich auch viele irgendwie mal gehabt haben, aber Umsetzung, ne?
0: Ist schwierig und man muss auch bereit sein, in dem Moment, wo man sagt, entweder mag

0: zu mich so wie ich bin oder gar nicht, Personen aufzugeben, die ganz lange da waren. Das hatte ich auch und das war echt schwer. Aber ich sage mir in dem Moment, dann hat es einfach so sein sollen.
1: Das ist ein gutes Schlusswort, muss ich dir jetzt leider kurz sagen.
0: Ich seh's selber.
1: Ja, es ist jetzt leider rum. Sag mir kurz in drei Worten, wie geht's deinem Kind?
0: Redet mehr.
1: Okay, drei Punkte, okay? Ja, redet mehr.
0: Redet mehr, ist wie Papa, einwandfrei.
1: Fantastisch. Okay, geile Nummer. Marius, dann muss ich dich jetzt leider abwürgen. Tut mir leid.
0: Alles gut.
1: Ich fand es toll, dich mal wieder zu hören und ich freue mich voll, dass du zufrieden bist und dass du coole Friends hast, mit denen du Zeit verbringst und dich bald wieder zu hören. Und jetzt kicke ich dich raus. Tschüss.
0: Jo, tschüss.
1: Ihr Lieben, so, wir haben jetzt noch kurze Sekündchen hier für meine Abmoderation. Es war richtig, richtig toll mit euch. Ich bin so froh drum, dass ihr angerufen habt und was ihr erzählt habt, war einfach so, so wichtig und ja, es hat, glaube ich, echt viele Menschen nochmal anders berührt und sie werden sich mit euren Herzensthemen auch auseinandersetzen. Und ja, ihr habt da einfach viel bewegt und ich freue mich richtig, dass ich die Ehre hatte, mit euch zu sprechen und das hier möglich zu machen. Also vielen, vielen lieben Dank nochmal. Ihr wart ganz toll. Bis bald. Ciao, ciao.
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1: Herzlich willkommen, ihr hört Liegen mit Handy. Mein Name ist Ilona Hartmann. Es ist Juli. Und in dieser Folge Liegen mit Handy erwartet euch die große Community-Sendung. Ich habe von euch allerhand Musikwünsche, Musikgrüße, yes, you heard me right, und ein kleines Announcement. Auf YouTube, wenn ich jetzt YouTuberin wäre, würde ich den Titel von dieser Folge würde ich machen, ich muss euch was sagen. So richtig mit so Punkt, Punkt, Punkt und in so großen Buchstaben. Und dann wäre so mein Gesicht wäre so ein bisschen grau auf dem Thumbnail. Aktuell nicht grau, mein Gesicht. Ich bin gut erholt. Ich war gerade am Bodensee. Vielleicht erzähle ich ein bisschen was aus Schwaben und erzähle euch noch ein bisschen was von meinen Sommerplänen, aber auch vor allem von euren. Ihr habt richtig viel noch vor diesem Sommer. Ich habe ein bisschen rumgefragt, weil es mich irgendwie interessiert, weil ich auch ehrlich gesagt schon fast so ein bisschen durch bin mit meinen Vorhaben für den Sommer, der ja dann doch immer irgendwie mit so einer leisen To-Do-Liste um die Kurve kommt, auch wenn ich an sich glaube, dass man zu jeder Jahreszeit machen kann, was man möchte und es keinen Erlebnisdruck geben sollte. Ganz wehren konnte ich mich nun auch dieses Jahr nicht. Aber dafür gibt's Abhilfe. Ich hoffe, ihr startet damit gut in die Woche. Und wir starten in die Sendung wie immer mit meinem aktuellen Lieblingslied. Und es ist wirklich, es ist ja oft ein bisschen random, aber das ist jetzt wirklich very random. Es ist ein Künstler aus Dänemark, der schwer zu googeln und recherchieren ist. Auf Spotify finde ich ihn nicht oder finde ich nichts über ihn. Auf Instagram finde ich auch nichts über ihn, weil er den schönen Namen trägt. Alle. Oder wie man auf Dänisch sagen würde, Elle. Der heißt jedenfalls Elle und ich habe dieses Lied irgendwann mal vor, ich glaube, 10 Jahren gespeichert. Das ist auch ungefähr so von 2016. Und es wurde mir neulich geschuffelt von meinem Spotify-Algo, als ich so gelatscht bin in der Abendsonne und ich hatte einen guten Tag und es war so ein richtiger cozy Vibe, wo ich mir dachte, das ist aber gemütlich jetzt gerade mit dem Lied hier. Hör mal, ich glaube, das spiele ich im Radio. Das Lied heißt Den Radewei und da möchte ich jetzt mal gleich meinen Kollegen Ben fragen, der hier mit mir im Studio ist. Was denkst du, auf Deutsch würde Den Radewei heißen?
4: Den retten wir.
1: Ah, interessant. Ja,
4: falsch?
1: Ja, falsch, aber auch irgendwie interessanter Take. Man denkt immer, man kann so Dänisch.
4: Vej, ist das nicht Weg auch?
1: Ja, also Vej würde man, glaube ich, in Schweden sagen.
4: Ja.
1: Dänen sind immer eher Ei. Ei.
4: Ja.
1: Und Radde ist, also wenn du sehen würdest, R-E-T-T-E.
4: Ja. Rattenweg. Nein?
1: Es ist der richtige Weg oder der rechte Weg sozusagen.
4: Oh.
1: Jedenfalls ist dieser Song der richtige Weg rein in die Sendung. Mein Gott, wir hören das jetzt.
4: Schön.

0: Hier wurde gerade im Studio extrem abgehatet über die dänische Sprache. I'm was sorry. Soll denn das? Sag
1: das
0: mal.
1: Klingt halt so, als würden sich Otter unterhalten.
0: Ja, cute. Vibe and cute, meiner Meinung nach.
1: Ja, besonders.
0: Söl. Süß.
1: Süß? Sag nochmal.
0: Söl. Die haben einen Speziallaut, das ist das weiche D. Und dabei ist die Zunge nicht wie beim deutschen L an der oberen Zahnreihe. Nicht L, sondern L. Und dadurch entsteht dieser kehlige, dunkle, der Sound, den du, glaube ich, phonetisch nicht so schön findest. Das ist das weiche D. Und der kommt in ganz vielen, also immer wenn im Dänischen ein D steht in Mitte eines Wortes, kann man sich relativ sicher sein, dass das ein L am Ende wird. Also die Aussprache finde ich so interessant.
1: Ja.
0: Das ist so eigen, das gibt es nirgends anders.
1: Ist so. Also wenn man sich die Skandi-Sprachen anhört, dann denkt man so, Schwedisch klingt ja schön,
0: ja.
1: Norwegisch klingt irgendwie so altertümlich und Dänisch klingt, als würden sich Robben unterhalten.
0: Ja, absolut. Also unsere Dänischlehrerin, ich habe ja mal ein paar Kurse gemacht, die hat gesagt, ihr müsst euch einfach vorstellen, dass ihr ganz heiße Kartoffeln im Mund habt und immer so ein leicht, so ein offenen, so So muss man sprechen. Ich finde, ich bin wieder so tief drin. Ich gucke wieder nur dänische YouTuberinnen gerade.
1: Aha.
0: Ich höre...
1: Number one?
0: Katharina Krabs. Katharina Krabs. Die macht aber auch viel auf Englisch. Und dann gibt es noch Julia Sophie. Mhm. Die macht halt so, keine Ahnung, Einkaufshall. Da macht sie Einkaufshall.
1: Aha.
0: Sowas gucke ich mir an. Und ich höre einen Podcast, der heißt To the Moon Honey. Das ist ein Podcast auf Dänisch für Eltern. Habe ich Kinder? Nein.
1: Das habe ich in einer Story gesehen.
0: Kann ich Dänisch? Auch nicht
1: Was
0: so viel.
1: Was ist das?
0: Ich glaube, dass ich die Sprachen, die ich lerne oder mag, sehr nach dem aussuche, wie sich das für mich anfühlt beim Hören.
1: Mhm.
0: Und sowohl Dänisch, und das haben die ein bisschen gemeinsam, obwohl die Sprachen gar nicht verwandt sind, beide geben mir ein Gefühl von Ruhe und von so Comfort. Ich kann es dir nicht genau
1: Dänisch
0: sagen, wieso.
1: Dänisch und was noch?
0: Japanisch. Beide haben sowas, strahlen auf mich so eine Ruhe aus, die ich in anderen Sprachen nicht so finde. Also ich glaube, Japanisch kann man auch super schnell und zackig sprechen und dann ist das gar nicht mehr ruhig, aber so die Arten, wie ich mir das anhöre und wie ich es mir aneigne, ist das für mich so einfach cozy Vibes.
1: Witzig.
0: Und deswegen höre ich mir auch diesen Elternpodcast an und ich verstehe ja nicht gar nichts.
1: Ja.
0: Also ich verstehe schon ein bisschen, worum es geht. Ich würde sagen, ich verstehe so 40%. Ich verstehe die Substantive, aber die Nuancen verstehe ich nicht. Und manchmal verwechsel ich auch dann was zum... Also es ging ja darum, wann sollte man dem Kind das erste Mobil geben.
1: Handy.
0: Mhm, aber Auto heißt Biel.
1: Ah.
0: Und dann dachte ich, erste Auto fürs Kind würde ich empfehlen ab 18. Hat kurz gedauert, bis ich das gecheckt habe.
1: Ja.
0: Dachte ich mir, warum reden Sie 40 Minuten Folge darüber?
1: Guter Podcast, das Neugeborene. Wann kriegt das erste Auto?
0: Wo ich mir dachte, naja, so Dänen, ich meine, die haben alle viel Geld. Like, vielleicht gibt es da andere Parameter, ich weiß es nicht. Naja, das war auf jeden Fall ein kleiner Dänisch-Exkurs. Ich habe auch wieder meine favorite Delikatesse aus Dänemark mitgebracht bekommen, nämlich Jumbo-Rosinen. Die sind...
1: Sehr große Rosinen.
0: Die sind so groß wie Trockenpflaumen. Also die sind richtig juicy. Wenn man Rosinen hasst...
1: Hasse ich.
0: Ist das wirklich Kryptonit?
1: Ja.
0: Damit kann ich dich jagen.
1: Das klingt wie Torture, ehrlich gesagt.
0: Für mich als Rosinen-Fan, Stan, Favorite, ich bin wirklich, wenn Rosinen keinen Fan mehr haben, bin ich tot.
1: Ja.
0: So bin ich mit Rosinen und die sind so juicy und dick. Die sind einfach geil.
1: Schön.
0: Die habe ich mitgebracht bekommen. Jumbo-Rosina.
1: Jumbo.
0: Sie haben immer so ein leichtes Fragezeichen auch in der Satzmelodie.
1: Auf jeden Fall.
0: Also die Satzmelodie ist halt ganz anders als im Deutschen und man. Ja, das ist so.
1: Gott.
0: Ich find das,
1: sorry an alle Danish Speakers da draußen. Das muss das Schlimmste sein.
0: Ja,
1: für
0: sorry
1: euch
0: und bitte helft mir. Ich suche Tandempartner. Tandempartnerin, hier ran an mich. Ich möchte es aufbessern. Ich will auch, glaube ich, auch wieder einen Kurs machen. Nehmen wir jetzt mehr.
1: Geil.
0: Might as well fuck around und mach Dänischkurs, mein Gott.
1: Hä, dafür ist die Volkshochschule da.
0: Dafür ist sie da.
1: Ja.
0: Tatsächlich.
1: Aber mal ein bisschen Spaß haben.
0: Ja. Naja, gut. Dann, ich wollte ja noch eine kleine Ankündigung machen. Soll ich das jetzt einfach so?
1: Mach erstmal noch einen Song.
0: Okay, ja, ich muss mich auch kurz ein bisschen.
1: Ich glaube, da muss man sich ein bisschen besser vorbereiten.
0: Da müssen wir uns jetzt alle mal ein bisschen konzentrieren. Ja. Deswegen spielen wir jetzt einen Musikwunsch aus der Community. Der lief auch, glaube ich, ich habe den schon mal gespielt, war es echt ein Banger. Metric, Help, I'm Alive.

0: Hallöchen, da sind wir wieder. Das war Camille Keller. G-Lip,
1: sag ich jetzt mal.
0: Den habe ich rausgezogen aus der Copenhagen Plus Playlist auf Spotify, weil ich ja, wie gesagt, wie ihr gerade schon gehört habt, extrem wieder im Dänemark und Danish Rabbit Hole drin bin und in dieser Playlist sehr viele, nicht nur dänische KünstlerInnen drin sind, aber eben viele und auch viele, die so ein bisschen in diesen Scandi, ich weiß auch nicht, ja, so Scandi, edgy, cool Vibe Music so drin ist. Also es ist, ich glaube, auf Dauer so zum komplett durchhören ist mir manchmal ein bisschen zu monoton oder monochrom, würde ich sagen. Aber so ab und zu mal für so einen kleinen frischen Wind finde ich das eine sehr gute Quelle. Es kommt jetzt nun die auch eher monochrome Ankündigung, von der ich die schon angekündigt hatte. Ich habe das ehrlich gesagt noch gar nicht so richtig laut ausgesprochen. Ich glaube, ich werde es auch erst verstehen, wenn es da mal so weit ist. Jedenfalls, nächsten Monat im August des, im Jahre des Herrn 2026 läuft hier die letzte Sendung Liegen mit Handy. Jawohl, that's it. Das ist es dann gewesen. Ich habe das jetzt erfahren vor ein paar Monaten, konnte mich da so ein bisschen dran gewöhnen, aber wie gesagt, so richtig angekommen in meiner Birne ist das irgendwie auch noch nicht. Wird man dann sehen, ne? Vielleicht nächste Sendung. Also da gibt es nochmal ganz viel Musik und es wird, kann ich jetzt schon sagen, schamlose Promo für Junk, das auch im August rauskommt. Und dann weiß ich nicht, mal gucken, ob jemand weint. Could be. Macht das ja schon auch sehr gerne hier, seit jetzt mittlerweile 4 Jahren. Und das ist jedenfalls dann ein Abschied. Eine Tür schließt sich, eine neue geht dann vielleicht auf, aber die muss ich noch finden. Ja, das schon mal als Ankündigung. Könnt ihr euch jetzt auch mal mit anfreunden mit dem Gedanken. Die Playlists sind auf jeden Fall noch eine Weile online danach. Also ich werde jetzt nicht sofort alle Spuren verwischen oder sonst was. Ich habe das hier sehr gerne gemacht. Und bin auch vor allem sehr dankbar für 4 schöne Jahre, die ich hier verbringen durfte bei Fritz. Und ihr werdet hier sicherlich würdigen Ersatz finden. Alles Gute, ne? Euch dann. So, wir machen weiter mit nochmal ein bisschen Musik aus Dänemark. ML Buch, Pan Over the Hill.

0: Herrlich. Ich liebe ML Buch.
1: Buch?
0: Buch?
1: Nicht sicher an der Stelle, wie man sie ausspricht.
0: I'm sorry. Ihr hört liegen mit Handy. Mein Name ist Ilona Hartmann. Ich habe euch gerade gehittet mit der News, dass das hier die vorletzte Sendung ist. Im August läuft die letzte Sendung. Holt schon mal die Taschentücher raus. Könnt ihr ja schon mal bereitstellen. Oder auch nicht. Jeder trauert anders, ne? Ich habe meine 5 Stages of Grief schon durch. Ich kann schon wieder so ein bisschen mich freuen über die gute Zeit, die ich ja immer noch haben darf, jetzt für ein paar Stündchen mit euch. Ich habe eine Frage an euch, auch an dich, Ben.
2: Hä?
0: Wie läuft der Sommer? Wie läuft so?
2: Oh, angenehm.
0: Ja?
2: Ja.
0: Guter Vibe?
2: Schon irgendwie.
0: Cool.
2: Also manchmal ein bisschen zu warm, aber irgendwie entspannt.
0: Ja.
2: Ja.
0: Arbeitest du viel?
2: So mittel.
0: Mehr als letztes Jahr?
2: Weniger als letztes Jahr.
0: Geil.
2: Ja.
0: Das ist schön.
2: Ne?
0: Ja. Voll gut. Also ich habe auch das Gefühl bei mir gerade, ich arbeite viel mehr, finde es aber völlig IO und freue mich meines Lebens.
2: Ja, es ist so viel los. Ich war auf so vielen Konzerten schon, das ist irgendwie entspannend.
0: Stimmt, du warst bei Harry Styles in London.
2: Ja.
0: Can you believe it? Wie war denn das?
2: Mega geil.
0: Ja, sah geil aus.
2: Ja, war auch geil.
0: Shania Twain?
2: Ja, die hat einfach...
0: Im Vorprogramm?
2: Ja. Die hat es richtig gut gemacht.
0: Was geht
2: und
0: ab,
2: Alter? Und sie hat die ganze Zeit gesagt, ihr kennt das von euren Eltern aus dem Radio. Und zwar so.
0: Von der Rückbank auf dem Auto kennt man. Let's go, girls.
2: Ist so. Hammer. Es hat so Spaß gemacht.
0: Aber auch geiles Match. Ich habe in der Playlist noch Fuckers, die gehen jetzt auch mit Harry Styles auf Tour. Und zwar, ich glaube, in Mexiko oder Südamerika irgendwie. Die haben irgendwie guten Taste, so was das Booking von dem Support angeht.
2: Nice. Love it. Good old Harry Styles. Nee, das war der Hammer. Und sonst ist es einfach ein entspannter Sommer bei dir?
0: Ja, ist schon. Also ist entspannt, würde ich jetzt nicht sagen. Aber ich finde gut, dass viel passiert. Und ich finde es gut, dass ich das Gefühl habe, es ist nicht zu viel. Es ist nicht so dieser komische Sommer-Overwhelm, den man manchmal hat, wenn so doch zu doll ist. Und eine Sache, das ist jetzt hier gerade medizinisch dünnes Eis, aber mein subjektiver Eindruck, meine subjektive Erfahrung als Konsumentin ist, Eisentabletten geben mir so einen kleinen, wie wenn du bei Mario Kart durch den Pilz fährst.
2: Einmal Vollgas, geil.
0: Ich nehme die jetzt so seit Frühling, also jetzt so nach ein paar Monaten habe ich das Gefühl, es ist so angekommen. Das dauert bei Eisen ja ewig, bis die Speicher wieder so langsam sich füllen. Aber jetzt merke ich das langsam, also ich vermute, dass es daran liegt und ich denke mir, oha. So geht normale Leute jeden Tag oder was? Was soll ich machen? Energie, Bäume ausreißen, schwierig rechtlich.
2: Mhm.
0: Was soll ich tun?
2: Perfekt.
0: Das ist schon ganz nice. Naja, wollen wir ein bisschen Fuckers hören?
2: Ja, komm.
0: Ne? Die mit Harry Styles. Läuft jede Sendung hier, mein Gott, was soll ich sagen? Banger.
2: Na gut.

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4: Kurz nach 1:30, moin die Leute.
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4: Ja, und da freut sich die queere Community schon lange drauf. Heute startet das CSD-Wochenende in Berlin. Und es ist doch auch das erste Mal, dass der Christopher Street Day an 2 Tagen gefeiert wird. Heute gibt's beispielsweise erstmal einen Drag-March und einen Demokratieabend am Brandenburger Tor. Morgen ist dann die berühmte Pride Parade durch die Innenstadt. Auch Stars haben sich, by the way, angekündigt. Heute tritt beispielsweise Icky Mel am Brandenburger Tor auf, morgen dann Sarah Connor. Ja, und das ist wichtig für alle, die auf die Öffis angewiesen sind. Ab heute gibt's Probleme bei der S-Bahn und auch beim RE1. Der fällt zwischen Berlin-Ostbahnhof und Frankfurt-Oder aus, gibt auf der Strecke also keine Züge, sondern einen Busersatzverkehr ganze 3 Wochen lang. Grund sind Bauarbeiten, sagt die zuständige ODEC. Ja, und dann noch fix was zur S-Bahn. Die fahren jetzt am Wochenende nicht zwischen Friedrichstraße und Tiergarten. Auch da gibt's Bauarbeiten und einen Busersatzverkehr. Und wir schauen mal zusammen nach Bayern, genauer gesagt nach Regensburg. Da gab es gestern nämlich einen großen Polizeieinsatz wegen eines Überfalls auf eine Bank. Ein Bewaffneter ist da reingegangen und hat sogar einen Mann mit einem Messer tödlich verletzt. Am Abend, nach mehreren Stunden, hat die Polizei den Mann dann festgenommen. Es ist ein 20-jähriger Deutscher. Warum er das alles gemacht hat, das weiß die Polizei noch nicht. Sollen es Flüsse und Vögel werden? Oder doch bekannte Persönlichkeiten. Die Europäische Zentralbank, die will neue Geldscheine entwickeln. Und da dürft ihr jetzt mitreden. Seit gestern Nachmittag gibt's ein Online-Voting zu den neuen möglichen Motiven. Findet da auf der Internetseite der Europäischen Zentralbank. Entweder kommen dann zum Beispiel Störche auf die Euroscheine oder Porträts von berühmten Leuten wie Marie Curie oder Ludwig van Beethoven.
2: Wetter.
4: Es kann hier und da tatsächlich noch ein bisschen Regen runterkommen. Meist ist es ja auch ziemlich bewölkt. Sterne sieht man nicht so oft diese Nacht. Später soll's aber wohl überall trocken bleiben und der Regen sich dann verziehen. Es ist auch ziemlich frisch bei Tiefstwerten zwischen 12 und 9 Grad. Später, wenn der Tag dann so richtig losgeht, dann gibt's mal Sonne, mal Wolken. Soll aber trocken bleiben bei maximal 24 Grad nachher noch.
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4: Und da heißt es, Vorsicht bitte auf der 113, Schönefeld Richtung Neukölln. Zwischen dem Schönefelder Kreuz und Waltersdorfer Dreieck steht ein kaputtes Fahrzeug rum. Dann Achtung, auf der B87 Richtung Luckau, zwischen Karnsdorf und Duben ist eine ungesicherte Unfallstelle. Dann steht noch ein kaputtes Fahrzeug auf der A10 Richtung Dreieck Spreeau, zwischen Königs Wusterhausen und Niederlehme. Und Achtung, im Kreis Teltow-Fleming ist die Bahnhofstraße zwischen Ortsausgang und Kloster Zinner wegen eines Feuerwehreinsatzes gesperrt. Ansonsten rollt's aber auf den Straßen, ihr Lieben. Also kommt gut an.
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7: Yes, hallo Leute. Es ist Fritz. It's Fritz. Ich bin Ilona Hartmann, ihr hört Liegen mit Handy, die Sendung, um euch, wann auch immer ihr sie hört, die nächste Zeit zu erleichtern. Wenn ihr uns am Sonntagabend hört, wie oft ihr unsere Sendung am Sonntagabend hört, dann da für die nächste Woche. Vielleicht hört ihr uns Mittwochmorgen, dann ist vielleicht der Donnerstag gerettet. Oder der Mittwoch schon, wer weiß. Ich kann euch immer nicht genau sagen, wie schnell die Sendung wirkt. Ich hoffe schnell. Wir haben für diese Folge, für diese Sendung ganz viel Sommerideen, Sommertipps. Kleine Geschichten aus dem Paulanergarten vielleicht sogar. Ich war ja mal wieder in Süddeutschland unterwegs. Jetzt aber hören wir noch mal ein bisschen Musik aus dem hohen Norden. Ice Age aus Dänemark mit dem Song Star. Und danach rüber nach London, Nabiha Iqbal, Gentle Heart.

0: Da sind wir wieder. Das sind die letzten. Das letzte Geschwurbel, das letzte Geboller von der Bier-Eckbar Gentleheart. Ihr hört Liegen mit Handy. Wann kommt hier mein Bett rein? Da ist es. Vielen Dank, Ben. Danke für das Bett. Ich habe euch auf Instagram gefragt. Übrigens könnt ihr mir da gerne folgen. Wenn ihr Fragen habt noch für die nächste, letzte Sendung, würde sich lohnen, jetzt schon reinzufolgen. Ich habe euch gefragt, wie läuft euer Sommer? Habt ihr noch Pläne? Und es gibt mal wieder ein paar ganz kleine Probleme, die wir vielleicht auch noch lösen, diese Folge. Ich habe schon ein paar beantwortet, aber ein paar auch noch nicht. Ein paar beantworte ich auch dann doppelt, weil ich das Gefühl habe, ich muss da noch mal länger ausholen dafür. Ich für meinen Teil kann sagen, der Sommer bisher läuft trotz viel Arbeit eigentlich ganz gut. Ich hatte gar nicht so viel auf der Liste. Ich habe jetzt aber aus Versehen quasi schon so relativ viel gemacht. Also ich kann es mir gar nicht erklären. Ich habe Erdbeeren gepflückt am Feld. Das war wie immer der schönste Tag meines Lebens. Ich mache das jedes Jahr, so oft ich kann. Gehe ich zum Erdbeerfeld und hole mir da eine Kiloschale Erdbeeren und danach möchte ich alleine sein und ein Badezimmer in der Nähe. Das ist für mich der beste, perfekte Sommertag. Dann war ich hatte schon die Füße im Meer an der Ostsee und ich bin auch schon Boot gefahren, jetzt neulich auf Bodensee. Richtig so, richtig beachige Vibes. Also für deutsche Verhältnisse habe ich mich relativ Ibiza gefühlt. Das war eigentlich schön. Ich habe auch viele schöne Blumen gesehen schon. Das ist im Sommer für mich immer ganz wichtig. Da freuen sich meine Augen ganz, ganz doll. Kann ich extrem empfehlen. Habe ich auch, glaube ich, vor ein paar Sendungen schon mal empfohlen, sich zu begeistern für eine einfache, leicht zugängliche Sache. Also zum Beispiel für meinen Fall Blumen. Fast immer da, machen immer gute Laune. Man findet die nie hässlich. Manche riechen nicht so gut, aber ganz wenige eigentlich. Ein Quell der Freude. Allerorts, muss man sagen. Gut, dann auf eurer Liste, da habe ich gefragt, was ist denn noch auf eurer Sommer-To-Do-Liste? Und da kam der große Klassiker. Ins Schwimmbad einbrechen. Leute, wirklich. Also ich glaube, das ist ein 90er-Mythos. Ich glaube, seit 5 Jahren hat jedes Schwimmbad, zumindest in Berlin, so eine Selbstschussanlage. Du kommst da nicht rein, vergiss es einfach. Und dann kommst du da irgendwie in richtig die Bredouille und musst irgendwie ins Gefängnis im Sommer, weil du ins Freibad eingebrochen bist. Also dann lieber mal nachts an See, aber auch da ein bisschen halt gefährlich, da guckt dann keiner und dann hast du da, also vielleicht können wir uns darauf einigen, dass wir tagsüber baden an den Stellen, die erlaubt sind und wo so ein Bademeister ist. Und abends gucken wir uns die Fotos davon an, nochmal auf dem Balkon, wie wär's? Mein Vorschlag, vielleicht ein bisschen langweilig, aber ja, also ins Schwimmbad, könnt ihr machen, aber ich glaube, ich werde in meinem Leben nicht mehr ins Schwimmbad einbrechen. Was mit dir, Ben?
1: Habe ich noch nie, wenn ich noch nie.
0: Oder?
1: Nee.
0: Ich
1: kann auch einfach schlecht klettern.
0: Das kommt noch dazu. Also kennst du das, wenn du so... Ich habe richtig oft so ein bisschen Panik, wenn so Leute auf so einer Mauer sitzen und die geht mir so ungefähr bis so über den Bauchnabel und ich muss da irgendwie hoch.
1: Oh.
0: Und ich muss mich da so mit dem Trizeps so abstützen.
1: Einmal so hochdrücken.
0: Nach hinten ziehen und das ist jedes Mal so. Hoffentlich guckt jetzt keiner.
1: Dann hüpft man so und schafft es beim ersten Mal nicht und ist wieder unten.
0: Oh Gott, ja. Nein. So auf den, ins Freibad nicht reinkommen.
1: Das wäre so peinlich.
0: Würde mir den Sommer versauen. Ja.
1: Und dann sind deine Freunde schon drin und du bist so, geht ohne mich.
0: Ey Leute, ich hab meine Badehose zu Hause vergessen. Ich würde nochmal.
1: Bis morgen.
0: Tschüss. Komm, wir hören ein bisschen Musik zur Entspannung. Das hat mich jetzt irgendwie gerade gestresst, der Gedanke. Wir hören Freak Heat Waves und Cindy Lee in A Moment Divine.

Ah, so schön. Das ist so ein richtiger, das ist so ein Song. Ich wüsste oft, glaube ich, wenn du mich jetzt fragst, wie heißt der, was ist das für ein Track, wie ist der Artist? Ich wüsste wahrscheinlich nicht, aber das ist so ein Song. Ich habe eigentlich gemerkt, ich höre eigentlich auf Spotify. Ja, ich bin immer noch auf Spotify, lasst mich, muss das mal ändern. Aber

0: Und ich habe ja letzte Folge, war es letzte Folge? Ich habe ja Strong Opinions zum Thema Eis und Eisdielen und Eissorten gesagt. Ich bin einfach raus aus dem Thema Eisdiele. Ich gehe da nicht mehr hin. Es reicht 3,80 Euro für deine scheiß sizilianische Pistazie. Könnt ihr mich mal? Dafür kriege ich beim Späti 2 Magnum. Wenn man Glück hat. Also das muss ich mich jetzt nochmal damit auseinandersetzen, weil du, Ben, hast gerade gesagt, du hast sehr gutes Eis neulich gegessen.
1: Ja, meinst du, ich komme drauf, was für eine Sorte? Also
0: das ey, das halt kann ich nicht fassen.
1: Ich habe es mir nicht selber ausgesucht. Eine Freundin hat es und da habe ich da probiert, weißt du?
0: Oh.
1: Und es war so toll. Es war, glaube ich, Orange mit Basilikum. Irgendwas, was ich niemals selber bestellen würde.
0: Also eine Frucht mit einem Kraut.
1: Ja. Ah, da stand noch irgendwie spanische davor, spanische Orange.
0: Genau, spanische
1: oder
0: Orange,
1: so.
0: Weil es gibt nämlich extrem viele Orangen, zum Beispiel auch die polnische Orange. Das nicht, das war es nicht, es war die spanische Orange.
1: Ja,
0: ne?
1: Das war richtig lecker.
0: Da bin ich dann schon wieder, also ich glaube, das hat mir meine Lektorin auch empfohlen, Friederike Schielbach, mit der habe ich mein erstes Buch Landinsicht übrigens geschrieben. Viele Grüße, mit der arbeite ich jetzt wieder zusammen. Und die ist eine Frau von gutem Geschmack. In allen Lebensbereichen eigentlich. Und die hat gesagt, ich soll im Sommer mal eine Eissorte essen, die ich noch nie gegessen habe.
1: Krass.
0: Und das hat mich jetzt wieder leider leicht in Richtung Eisdiele verschoben, weil an der Tiefkühltruhe kenne ich fast schon alles. Ich habe neulich mal wieder weißes Magnum gefressen.
1: Ist gut.
0: Ist ganz gut. Ich bin ja ehrlich gesagt, und da könnt ihr mich jetzt, cancelbare Meinung, aber ich finde weiße Schokolade besser als dunkle.
1: Das ist wirklich cancelbar. What?
0: Ja, so bin ich. Ich bin weiße Schokolade auf die 1 Type.
1: Das ist einfach nur süß, aber es ist schon manchmal auch geil.
0: Ist einfach nur süß. Komischerweise war aber dieses weiße Magnum weniger süß als dieses. Ich habe dann ein anderes Magnum probiert mit irgendwas Peach Chocolate.
1: Oh ja, Crisp. Das ist ein neues Magnum.
0: Das ist neues und das war süßer.
1: Mm,
0: war mir
1: krass.
0: Zu süß. Ups. Habe ich lieber meine weiße Schokolade gefressen.
1: Aber es gibt ein neues Eis am Stiel, glaube ich, dieses Jahr. So ein Vulkaneis. Kennst du das schon?
0: Was?
1: Ich weiß nicht, von wem es ist, aber das ist wirklich wie so ein Dreieck.
0: Ja.
1: Und das hat verschiedene Layers. Oben sind so Kügelchen, dann danach kommt so Karamell. Und dann, also es ist wirklich innerhalb von so einem Eis am Stiel Dreieck. Und wohl ganzer Vulkan.
0: Was?
1: Ja.
0: Okay.
1: Das ist richtig geil.
0: Interessiert.
1: Ja.
0: Ich bin interessiert. Weißt du noch bei Facebook, als man geklickt hat, ich bin interessiert? Das habe ich gerade geklickt.
1: Ich bin interessiert.
0: Ich bin interessiert.
1: Ah.
0: Ich bin sehr interessant. Was ist deine Go-To-Eisbestellung, wenn du selber bestellst und nicht gerade vergisst, was das Geile war?
1: Meistens wirklich so Schoko und Nuss.
0: Ja?
1: Super basic.
0: Also ich check's, ich würde es nie machen, aber ich check's.
1: Es ist halt, du weißt, was du kriegst und es ist eigentlich immer gut. Das kann man nicht verkacken.
0: Was für Nuss? Hasel?
1: Ja. Nee, was ist da drin? Ja doch, Haselnuss.
0: Also Haselnuss und Schokolade, einfach mäßig Nutella.
1: Basically.
0: Oder nur Dossi.
1: Und
0: verstehe.
1: Deine?
0: Wie gesagt, ich war ja wegen Hass lange nicht an der Eisdiele.
1: Nur an der Truhe.
0: Ich komme mir jetzt auch wirklich vor wie richtiger Hater. Ich supporte natürlich auch Small Business in my mind, aber halt nicht mit meinem Dollar. Mhm. I'm sorry. Ich bin schon auch Team so Joghurt zum Beispiel.
1: Mhm.
0: Und dann immer Joghurt mit noch was Fruchtigem.
1: Ja, okay, das ist eigentlich immer eine gute Kombi.
0: Also, wenn gibt, Zitrone ist geil, wenn sie geil ist. Wenn sie schlecht ist, ist es Kloreiniger. Da kann man ganz doll auf die Nase fallen. Mango, noch nie schlecht gegessen, aber auch noch nie so geil, dass ich umgefallen bin.
1: Mhm.
0: Also, aber man kann auch nichts falsch machen mit Mango-Sorbet.
1: True.
0: Was ich manchmal ganz gerne mag, es gibt im Prenzlauer Berg relativ weit oben eine Eissorte, die heißt Amato?
1: Eine Eissorte?
0: Eisdiele.
1: Ah.
0: Habe ich Eissorte gesagt?
1: Ja.
0: I'm sorry. Eisdiele. Genau. Und ich glaube, das ist japanisch, Amato, also heißt, glaube ich, wenn ich mich nicht ganz täusche, heißt das sowas wie süßer Zahn.
1: Okay.
0: Und To ist das Kanji für Partei. Also im Japanischen sagt man nicht, ich habe einen süßen Zahn, sondern ich bin von der süßen Partei.
1: Die süße Partei.
0: Die süße Partei.
1: Würde ich wählen.
0: Und die haben viele interessante Eissorten. Die haben dann so Hojicha, Matcha natürlich, Staple Basic, dieser Milk Tea.
1: Mhm.
0: Pandan, dieses Vanillige da, was man da, ich glaube, kommt aus Thailand. Da haben wir uns mal durch alle Sorten gefressen. Die waren eigentlich alle geil, aber ich könnte jetzt auch rückblickend nicht mehr sagen, welche. Ich glaube, Hojicha war lecker. Das war so ein bisschen malzig und herb.
1: Aber ist auch eine Special-Eis-Diele.
0: Ist eine Special-Eis-Diele, also, das kriegt man jetzt auch. Das ist jetzt auch nicht so, dass man hier irgendwo links und rechts das hinterher.
1: Kahle Berg in Brandenburg.
0: Leider nein.
1: Leider nein.
0: Deswegen denke ich mir,

0: Tiefkühltruhe it is.
1: Ist immer, das ist aber auch mein, also deswegen mag ich auch Schokoriegel. Die delivern immer.
0: Ja.
1: Du weißt, wonach es schmeckt.
0: Unhatebar.
1: Ja.
0: Ja. Aber ja, jetzt halt mal eine Sorte probieren, die ich noch nicht probiert habe. Aber ich habe auch viele nicht probiert, ehrlich gesagt. Ich bin ein richtiger. Meine Lieblingssorte als Kind war Malaga.
1: Was ist das überhaupt?
0: Das ist diese mit den Rumrosinen.
1: Ah ja. Ja, habe ich gehasst.
0: Ich liebe halt Rosinen, habe ich dir gerade schon dich von, mit Jumbo-Rosinen vollgelabert. Und Malaga, ich glaube, das ist einfach so ein Vanilleeis oder so ein... Ja, keine Ahnung, da waren immer diese Rumrosinen drin. Und ich habe das halt immer gefressen. Ich weiß nicht, ob meiner Familie das damals nicht aufgefallen ist, aber auf jeden Fall im Kindergarten, wenn wir mit der Eisdiele oder in der Schule da waren, habe ich das nicht bekommen. Haben die verboten.
1: Ach, wirklich?
0: Ja.
1: Tja.
0: Durfte ich nicht.
1: Frechheit.
0: Ja.
1: Zum Glück hat Mutti nichts gesagt bei den Rumrosinen.
0: Vielleicht war das die frühe Prägung. Vielleicht ging es mir immer so gut nach den Rosinen da drin.
1: Yay.
0: Yay. Komm, wir spielen mal wieder ein Lied.
1: Ja, welches?
0: Wie wäre, dass das hier steht? Sonic Youth, Incinerate. Mal ein Classic.
1: Mega.
0: Mal wieder ein bisschen Bildungsauftrag erfüllen hier mit ein paar Classics.

0: Das war Sonic Youth. Incinerate. Banger irgendwie, low-key Banger. Oha, jetzt kriege ich hier das dynamische Bett. Das ist aber toll. Das ist aber freundlich. Vielen Dank. Ich habe mal wieder ein kleines Problem von euch gelöst. Und zwar hat eine Followerin gefragt, was soll sie anziehen am ersten Tag im neuen Job? Und da muss ich sagen, es ist ganz einfach, es ist ein bisschen unangenehm, aber es ist eigentlich ganz einfach. Du musst was anziehen, was du selten trägst, aber was komisch wäre, wenn du es etablieren müsstest später. Das bedeutet, wenn du ab und zu mal eine Cap tragen möchtest, zieh die am ersten Tag an. Dann bist du einfach schon direkt die Cap-Person. Wenn du große Hüte magst, zieh einen großen Hut an. Wenn du spitze, lange Stiefel hast, wenn du eine Ritterrüstung privat gern trägst, zieh einfach mal. Du musst jetzt schon die Mulde vorformen, in die du später da immer reinpassen musst in deinem Office-Surrounding. Also was zu tragen, was du selber bist, natürlich nicht verkleiden, aber ein bisschen schon mal Vorwarnung einfach geben. Weil dann hat man nicht irgendwann nach so 3 Wochen das Gefühl von, oh, ich würde eigentlich gerne heute mal meine Taucherflossen anziehen, aber das kommt ja jetzt komisch. Die haben mich ja noch nie da drin gesehen. Einfach direkt am ersten Tag, pull it all out, nicht aufspannen für den besonderen Anlass, nicht erst zur Weihnachtsfeier allen zeigen, dass du eine Modeeule bist, sondern go all in. Einfach alles rausholen. Und das wird dann vielleicht auch ein bisschen schwer, aber dann hat man es geschafft und dann wird es besser. Dann ist man etabliert als die eine Person. Das würde ich empfehlen. Ich, die in Büros eigentlich immer extrem unauffällig rumgelaufen ist. Aber so würde ich es jetzt von außen betrachtet, würde ich es mal machen. Naja. Ben, was hattest du an deinem ersten Tag bei Fritz an?
1: Keine Ahnung. Eine Hose und ein T-Shirt.
0: Eine Hose und ein Oberteil, ja. Und was hast du heute an? Hose und Oberteil. Weil du mich etabliert hast, dass du der Guy bist mit...
1: Latzhose.
0: Mit der Latzhose.
1: Ja. Aber finde ich auch okay, dass ich das nicht etabliert habe.
0: Ja, gut. Man muss bei seinem Leisten bleiben. Aber ein bisschen auch vielleicht nicht.
1: Also schon ein bisschen special.
0: Bisschen special, aber...
1: Nicht zu krass.
0: Im Rahmen der eigenen Persönlichkeit. Mhm. Wäre mein Tipp. Cool. Naja, wir hören jetzt ein bisschen Musik. Wir hören erst Crimes von Puzzle und danach hören wir mal wieder einen skandinavischen Classic If I Had a Heart von Fever Ray.

Jesus, if I had a heart, fun, fever, ray, ihr hört liegen mit Handy. Mein Name ist Ilona Hartmann. Es ist die Sendung im Juli. Wir haben ja eigentlich einen kleinen, entspannten sommerlichen Vibe, würde ich sagen. Auch wenn das jetzt hier gerade eher ein skandinavischer Sommer ist, sagen wir mal so. Da wird's lange nicht dunkel und dann wieder sehr früh. Ich habe euch gefragt, was sind eure Pläne für den Sommer? Und was sind eure kleinen Probleme diesen Sommer? Kann man ja auch mal haben. Und eine von euch hat geschrieben, sie hat ihren ersten Big Girl Job jetzt angefangen. Und ich denke, im Sommer einen Job anfangen ist irgendwie auch immer dankbarer. Da haben alle immer ein bisschen bessere Laune. Und man muss nicht sofort auf die Weihnachtsfeier gehen. Und die hat gefragt, ein Big Girl Job, Big Girl Treat. Was kann man machen mit dem ersten Big Girl Gehalt? Was wäre denn da gut? Und ich habe da lange drüber nachgedacht. Und ich bin immer wieder drauf gekommen, dass ich so dachte, Schuhe, Taschen, Klamotten. Mode ist einfach kein Investment. Mode ist einfach irgendwie, glaube ich, nichts, wo ich jetzt mittlerweile sagen würde, da würde ich rein investieren. Irgendwie auf eine Art. Man redet sich ja immer so schön und ich finde es auch irgendwie so naheliegend zu sagen, jetzt habe ich zum ersten Mal so Geld und ich interessiere mich vielleicht auch für Mode. Ich kaufe mir jetzt mal eine Chanel-Tasche oder sowas. Ich weiß ja nicht, wie groß die Preisrange ist, aber irgendwie so, man gibt mal die eine Zehnerstelle mehr aus für eine Sache. Und mittlerweile denke ich, weiß ich nicht, ob ich das machen würde. Ich würde einen Sprachkurs machen. Überraschung. Hat euch das überrascht? Sag mal ehrlich. Sag mal ganz ehrlich. Ja, mich auch nicht. Aber ich würde vielleicht eher in eine Art Erlebnis investieren oder in irgendwie so eine Sache, die man täglich benutzen kann, die einem langfristig sehr gute Laune macht. Zum Beispiel eine Klimaanlage. Nee, das macht auch keinen Bock. Das ist irgendwie auch zu vernünftig. Oh Mann. Ich bin irgendwie nicht gut in so diese, da merkt man auch irgendwie, dass ich Schwäbin bin. Also ich finde Schwaben, da kriegt man so beigebracht, du kannst schon viel Geld ausgeben für eine Sache, aber dann muss die nützlich sein. Schwaben würden nie Geld für, also würden sie vielleicht schon, aber so grundsätzlich eher eine teure Waschmaschine würden sie kaufen. Das macht ja gar keinen Bock. Nee, weißt du was, kauf Tasche. Ganz ehrlich, Tasche oder Schuhe, weil wenn man dann irgendwann das vielleicht doch nicht mehr will, das kriegt man am besten wieder los. Besser als jetzt so ein Mantel oder so. Tasche und Schuhe kriegt man immer auf Vinted wieder los. Das Bag aufheben, Kassenzettel aufheben, ab dafür. So klappt's vielleicht. Ich guck mal gleich noch auf Vinted, welches Taschenmodell. Vielleicht habe ich eine Empfehlung. Jetzt kommt Milo. Drop the pressure. Auch guter Tipp fürs Leben.

0: Banger, Girl Like Me von Pink Panthers. Hat gerade wieder so einen kleinen viralen Moment, habe ich das Gefühl. Manchmal sind so, kommen Songs so raus und dann werden die erst dann so richtig, gehen die nochmal durch, wenn es einen TikTok-Tanz dazu gibt. Und jetzt gerade, ich glaube, weil Pink Panthers auf Tour ist, hat da so einen Stage-Dance dazu und den machen jetzt gerade alle auf TikTok und irgendwie ist jetzt der Song nochmal überall in der Timeline und I love it. Ich habe neulich einen Spaziergang gemacht und ich schwöre, ich habe 20 Minuten lang nur den auf Dauerschleife gehört. Der ist richtig durchgegangen mit mir. Oder andersrum, eins von beidem. Ich habe gerade jetzt geschaut, wegen Big Girl Treat, welche Handtaschen ich mir gespeichert habe auf Vinted. Leider gar nicht so viel Geile, muss ich gestehen. Ich habe manchmal einen leichten Hang für so die B-Modelle, die eh schon Ladenhüter waren, als sie rauskamen und jetzt sie wirklich gar keiner mehr will. Ich bin gerade irgendwie wieder ein bisschen drin im Thema Mulberry. Diese bisschen Spießermarke aus England, I think. Weil ich diese Trendtaschen immer nicht so mitmachen möchte, weil ich immer so denke, da hat man sich so schnell dran satt gesehen und ist dann doch auch immer echt teuer. Und wie gesagt, Mode ist ja keine gute Investition. Ja, so eine Mulberry würde ich vielleicht mir da mal schießen irgendwie. Oder es gibt eine Limited Edition von, oh, wie heißen die nochmal, diese Spießerbags? Longchamp. Ihr wisst genau, welche ich meine, wenn ihr das Bild googelt. Das ist so diese mit dem braunen, kurzen Henkel und die so ein bisschen trapezförmig sind. Und das eigentlich auch so eine Tasche von Leuten, die viel Golf spielen oder so ein bisschen so einen Bootsschuh auch mal tragen würden eventuell. Und die gab es eine Zeit lang mal im Tigerprint. Und die finde ich geil. Tigerprint oder eine pinke oder eine türkisfarbene. Auf jeden Fall in so Off-Color. Nicht dunkelblau, auch nicht schwarz, auch nicht beige. Da Bankers gehen mit der Farbe. Falls das zählt als Street, aber das ist auch ein bisschen mehr so eine Alltagstasche. I don't know. Ansonsten würde ich gehen Swarovski Outlet. Auf der Swarovski Homepage würde ich mir im Outlet einen richtig fetten Klunker holen. For cheaps. Big Girl Treat muss ja nicht heißen, dass man extrem viel Kohle ausgibt. Das muss ja nur heißen, dass es ein Treat ist. Nun ja. Machen wir weiter mit einem Treat. Für mich ist es ein Treat, wenn ihr euch Musik wünscht in meiner Sendung. Es wurde sich gewünscht Doses and Mimosas von Cheer Up. Ich habe das Lied noch nie gehört und die Leute, also die Band hat über sich selber geschrieben dann, wir sind die Band von Doses and Mimosas, wo ich so dachte, ach so, ist das ihr biggest Hit und die sind nur dafür bekannt? Interesting, ist nicht in meiner Bubble angekommen. So erweitert man hier nämlich auch sein Horizont. Und danach mal wieder Charlie XCX, ihre neue Single, Wink Wink, kann man doch mal spielen. Und los!
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2: Es ist 1:30, halb zwei, wie ihr wollt.
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2: Mit Maribol. Haltung ist hot, heißt es ab heute in Berlin. In der Hauptstadt wird nämlich der Christopher Street Day gefeiert. Unter diesem Motto. Zum ersten Mal ja CSD an zwei Tagen in Berlin. Heute gibt's beispielsweise einen Drag March und einen Demokratieabend am Brandenburger Tor. Ja, und morgen, da ist dann quasi das große Highlight, die Parade durch die Innenstadt. Und auch in diesem Jahr sind wieder einige Stars mit dabei. Iggy Mel will beispielsweise heute am Brandenburger Tor auftreten, morgen dann Sarah Connor. Das habt ihr bestimmt mitbekommen. Die Politik, die will Betroffene besser vor häuslicher Gewalt schützen. Dafür sollen Gesetze geändert und bestimmte Täter eine Fußfessel bekommen können. Und eben diese Änderung, die kommt wohl etwas später als geplant, schreibt das Redaktionsnetzwerk Deutschland. Demnach sollte das neue Gesetz eigentlich ab nächstem April gelten. Es kommt aber wohl doch erst im Juli. Das liegt unter anderem auch daran, dass die Länder da genug Zeit bekommen sollen, um sich auf alles vorzubereiten. US-Präsident Trump liebt offenbar Zölle. Ja, jetzt hat er wieder welche angekündigt, und zwar gegen gleich 60 Handelspartner der USA. Davon betroffen sind auch bestimmte Produkte aus der Europäischen Union, die in die USA reingeliefert werden. Trump begründet seine Zölle, by the way, damit, dass die entsprechenden Länder angeblich nicht genug gegen Zwangsarbeit machen. Fällig werden die neuen Zölle tatsächlich schon ab heute, und zwar 6:01 deutscher Zeit. Wer etwas im Internet sucht, guckt oft da bei Google. Der US-Konzern, der muss in der EU jetzt eine fette Strafe zahlen. Fast 900 Millionen Euro, sagt die EU-Kommission. Und die begründet es damit, dass Google unfair Geschäfte macht. Es geht zum Beispiel darum, dass die Plattform seine eigenen Seiten für WM-Ergebnisse oder Reisebuchungen bei den Suchergebnissen ganz oben anzeigt. Und auch farblich hervorhebt. Und genau das verstößt aber gegen EU-Regeln, ist auch unfair gegenüber Konkurrenten, sagt die EU-Kommission und will das eben. Deswegen eben das Geld von der Plattform.
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2: Naja, heute ist es dann doch eher ziemlich bewölkt in der Nacht. Man sieht kaum einen einzigen Stern am Himmel. Hier und da kann vielleicht noch ein bisschen Regen runterkommen. Später soll es aber überall trocken bleiben. Und jetzt in der Nacht ist es auch ziemlich frisch. Gibt so Tiefstwerte zwischen 12 und 9 Grad. Im Laufe des Tages dann nachher gibt es so mal Sonne, mal Wolken. Soll aber wohl weiterhin trocken bleiben. Und es gibt nachher noch so maximal 24 Grad.
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2: Gucken wir als erstes auf die A100. Wilmersdorf Richtung Neukölln. Achtung, in Höhe Tempelhofer Damm ist die rechte Spur gesperrt. Dann Vorsicht auch auf der A10 Richtung Dreieck Havelland. Zwischen Mühlenbeck und Birkenwerder ist eine ungesicherte Unfallstelle. Gekracht hat es auch auf der B87 Richtung Luckau. Zwischen Karnsdorf und Duben ist eine ungesicherte Unfallstelle. Und dann bitte unbedingt noch vorsichtig sein auf der A10 Schönefelder Kreuz Richtung Dreieck Spreeau. Zwischen Königs Wusterhausen und Niederlehme steht ein kaputtes Fahrzeug rum. Und obacht auch im Kreis Teltow-Fleming, da ist die Bahnhofstraße zwischen Ortsausgang und Kloster Zinner momentan gesperrt. Da läuft ein Feuerwehreinsatz. Und auch kurz der Blick auf die Berliner Stadtautobahn 111. Die ist zwischen Schulzendorfer Straße und Weidmannsluster Damm in beiden Richtungen gesperrt. Und zwar noch bis um 5 Uhr. Und Bauarbeiten und deswegen Sperrungen gibt es auch im Tiergartentunnel. Bis kurz vor 6 ist der in beiden Richtungen gesperrt. Ansonsten sieht es auf den Straßen aber sehr gut aus und ihr kommt wunderbar durch. Also gute Fahrt euch.
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4: Herzlich willkommen zurück. Ihr hört Liegen mit Handy mit Ilona Hartmann. Das bin ich. In dieser letzten halben Stunde für die Sendung gibt es noch ein paar Antworten auf gestellte Fragen aus der Community. Es ist heute die große Liegen mit Handy Fanfolge, Hörerinnenfolge. Fan weiß ich nicht, aber auf jeden Fall einige von euch scheinen diese Sendung zu hören, was mich natürlich extrem freut, auch wenn es die vorletzte ihrer Art ist. Nun gut, ich will dich jetzt nicht dauernd breitreten. Wann Pro-Seminar Vinted als Tutorin? Nun, liebe Freunde, hoffentlich nie, weil es bedeuten würde, dass ich von dieser App weg bin. Der Grund, warum ich gut bin, in Vinted. Und der Grund, warum ich mich da auskenne und warum mein Algo geil ist und warum ich da gute Sachen finde for Cheaps, ist, weil extrem viel Lebenszeit und ehrlich gesagt auch oft trotzdem Geld in diese Scheiße da reinfließt. Ich kann es selber manchmal gar nicht fassen. Ich bin jetzt schon an dem Punkt angekommen, dass ich Vinted nicht mehr für mich privat benutze, sondern ich mache das für andere. Ich biete im Freundeskreis Vinted Service an.
5: Ach ja?
4: Jemand sagt, hey, das ist mein Lieblingsfilm von 1987. Da gab es, glaube ich, 2, 3 T-Shirts haben sie gemacht. Kannst du mir finden? Ich gehe auf Vinted. Ich habe schon gekauft. Ich habe schon abgeholt beim Späti. So, das ist es. Das ist gerade meine, wie soll ich sagen, mein Methadon-Programm quasi, um von dieser scheiß App wegzukommen, weil es echt, ich finde es gar nicht verwerflich. Ich finde, es macht auch Spaß. Es gibt wirklich ganz viel schlimmere Sachen, die man machen kann in seiner Freizeit, um ein kleines Dopamingeschenk zu kriegen.
5: Zum Beispiel neue Klamotten kaufen.
4: Ja. Also ich meine, du brauchst halt für so Gebrauch zu shoppen, brauchst du schon wirklich die Ressource Zeit.
5: Mhm.
4: Das geht auf, und auch gerade, wenn du nicht Standardgrößen trägst, ist es manchmal wirklich gemein und kein ausgewogenes System. Ich verstehe das schon, wenn man dann einfach sagt, ich gehe jetzt halt zu H&M und hol mir da meine Hose. Das verstehe ich. Aber ich habe ja wieder wirklich einfach nur die dümmste Scheiße eingekauft des Jahrhunderts. Ein Gläserset mit Zicke und Tussi drauf.
5: Ach so, du kaufst nicht nur Klamotten da.
4: Nein, ich kaufe da alles Mögliche. Ich hätte mal gern so einen kleinen Kantensitzer für mein Fensterbrett. Gehe ich auf Vinted, hole ich mir sowas.
5: Ja, okay.
4: Und dann habe ich halt so ganz süße Interaktionen. Ich meine, es ist auch ein bisschen wie Kleinanzeigen, nur dass man die Leute oft nicht trifft. Bei Kleinanzeigen habe ich halt ein bisschen oft Angst vor so the awkward situations. Wenn man es abholt, gibt es schon auch genügend. Und bei Vinted habe ich manchmal einfach dann einen süßen Talk mit Beate. Beate aus Essen schreibt noch viel Freude mit dem Teil. Darin habe ich einen ganz tollen Mann kennengelernt. Und dann denke ich, ja, das ist so eine schöne Geschichte, die ich da jetzt...
5: Lieb Beate aus Essen.
4: Und dann macht sie noch eine kleine Tüte Gummibärchen rein ins Paket.
5: Oh mein Gott. Das ist echt...
4: Das gibt so ein paar süße Momente, aber es ist wirklich trotzdem von vorne bis hinten nicht gerechtfertigt, so viel Zeit und Geld auf dieser Plattform zu verbringen, wie ich das getan habe. Deswegen Proseminar Vinted eigentlich ehrlich gesagt ungern. Mein Tipp ist einfach, verschwendet eure Zeit dort, dann werdet ihr auch gut darin. Alles, was man lange übt, trägt irgendwann Früchte. Ja, wie gesagt, Big Girl Tweet Sprachkurs. Ich bin wirklich gerade in ganz anderen Sphären unterwegs. In einem Jahr, wenn wir uns treffen, Leute, ich befürchte, anderer Mensch. In der Zwischenzeit hören wir einen Song, den ich sehr oft gehört habe, mit einem iconic Sample von den Pet Shop Boys. Die Rede ist von, ich glaube, was war das? West End Girls? West End Girls gesampelt von Baby Morocco. Und der Song heißt I Wish You Would Make It Easy.

0: Banger.
1: Da sind wir wieder. Ihr hört Liegen mit Handy, mein Name ist Ilona Hartmann. Das war Baby Morocco mit I Wish You Would Make It Easy. Ich habe euch ja zwischendurch mal gefragt, wie läuft der Sommer? Und ich habe dann auch erzählt, dass ich in meiner sommerlichen Liste schon irgendwie so viel abgehakt habe. Und es sollte ja auch eigentlich keine Sommerliste geben, ich weiß. Also, aber es ist auch manchmal ein bisschen schwer für mich. Ich habe schon das Gefühl, gerade wenn man in Berlin wohnt und so ungefähr 8 Monate im Jahr ein bisschen leidet unter dem Wetter, unter den Zuständen, dann muss man den Sommer schon irgendwie, ja, muss man eine gute Zeit haben irgendwie. Aber das kann man natürlich manchmal nicht, man kann es nicht erzwingen, was soll ich sagen. Auf meiner Liste, noch offen, ist, nachdem ich Erdbeeren pflücken war, nun Heidelbeeren. Ich möchte zum ersten Mal Heidelbeeren pflücken gehen und ich hoffe, dass sie genetisch extrem stark veränderte Heidelbeeren haben, die richtig dick sind. Ich mag, wenn die so groß sind, wie ich sag mal ein Flaschendeckel. Das ist für mich die perfekte Größe für eine Heidelbeere. Kann sein, dass das nicht die natürliche Form ist, in der sie in der Natur vorkommt, mit den meisten Vitaminen, und dann schmeckt die von mir aus nach gar nichts. Mir egal. Ich will das Mundgefühl einer riesigen, saftigen Heidelbeere. Das fehlt mir noch für dieses Jahr. Ich war ehrlich gesagt auf wenigen Konzerten. Ich hoffe, da passiert noch ein bisschen was. Ich bin im August auf einem Festival. Da kann ich auf jeden Fall noch in der letzten Sendung davon erzählen. Ich komme rechtzeitig zurück. Und ich würde auch gern noch so 2, 3 süße Bücher lesen. Irgendwie sowas Schmales. Ihr müsst Junk lesen. Das kommt im August raus. Das ist leider jetzt schon auf dem Stundenplan. Das kann ich schon mal sagen. Aber außerhalb davon, ich werde das auch dann auf Lesungen viel lesen, aber nochmal 2, 3 Süße. Ich lese gerade The Place of Shells. Ich bringe das, glaube ich, mit nächste Folge. Kann ich nochmal genauer drüber sprechen. Das ist eigentlich sehr süß, aber ich habe auch das Gefühl, Sommer ist irgendwie nicht meine Reading Era. Ich bin zu aufgedreht. Ich muss aufhören, diese Eisentabletten zu nehmen. Ich bin zu fit. Ich habe zu viel Energie. Es reicht. Ich muss mich beruhigen. Dann habe ich noch überlegt, vielleicht hole ich mir nochmal Magen-Darm. Ist irgendwie im Sommer auch immer ein bisschen so ein Vibe. Also ist kein Vibe, aber es passiert halt manchmal. Letztes Jahr ist es mir aus Versehen passiert. Das war wirklich gar nicht schön. Aber danach habe ich gedacht, so geht's Eltern alle 3 Monate. Glaube ich. I feel you, auf jeden Fall. Die Kita-Eingewöhnung ist wahrscheinlich not for the week, diese ganze Phase, wo sie alle Viren mitnehmen. Habe ich jetzt halt auch mal gemacht dann letztes Jahr. Und dann dachte ich mir, ah ja, so, das hat sich jetzt irgendwie auch stimmig angefühlt mit dem ganzen, keine Ahnung, dann mit dem halb geschmolzenen Eis in der Sonne. Und dann, und das muss man wirklich auch nochmal sagen, zum Sommer. Es wird Tage geben, da hat man keinen Bock rauszugehen, obwohl es 30 Grad hat und alle sind am See oder im Schwimmbad. Es wird Tage geben, da muss man arbeiten, obwohl es herrlich draußen ist. Es gibt Tage, da hat man viel zu viel zu tun oder grundlos schlechte Laune, obwohl es Sommer ist und alle anderen denken, hä? Lach doch mal, hol dir doch mal eine Capri-Sonne, setz dich doch mal hier an den Park und hör den Bienen zu. Wird's geben, it's fine. Man kann gute Tage haben, man kann schlechte Tage haben und manchmal muss man einfach akzeptieren, dass sie auf einen schönen Tag fallen. Insofern, der Sommer ist zum Bad Rot auch freigegeben, will ich damit sagen. Lasst euch nicht stressen von Radiomoderatorinnen, die von Sommerlisten reden. Is what I'm saying. Aber lasst euch auf jeden Fall inspirieren von einer Band aus Stuttgart, weil ich war da neulich wieder. Und jedes Mal, wenn ich in Stuttgart bin, denke ich an sie, weil sie nicht nur den besten Bandnamen haben, sondern auch einfach die coolsten sind im Moment, meiner Meinung nach. Die Rede ist von Horizontaler Gentransfer und der Song heißt Ereignishorizont.

Liebe Freunde, das war Absami mit Echo Boomed. Und das war die vorletzte Sad Face, traurige Emoji. Die vorletzte Folge von Liegen mit Handy. Ja, weird to say. Wir sehen uns im August nochmal. Ich muss jetzt ganz schnell nach Hause. Ich habe ganz viel zu tun, da ich booked and busy bin. Übrigens auch, ne? Ist ja nicht so, dass ich hier nur einmal im Monat arbeiten muss. Danke fürs Zuhören. Ich hoffe, ihr hattet Spaß. Ich hoffe, ihr hattet ein paar gute Momente mit der Musik und mit meinem Gelaber. Ich war und bin immer noch sehr dankbar, dass ich das hier so lange machen darf und durfte. Und dann hören wir uns im August für die große, schamlose Werbesendung zu meinem Buch Junk. Das könnt ihr jetzt schon vorbestellen übrigens. Im August kommt es dann raus am 27.8. Und dann beantworte ich da alle eure Fragen, die ihr auch jetzt schon schicken könnt. Zum Thema Schreiben, Lesen, wie, was alles geht da ab? Wie kann man das machen, das als Beruf oder nicht? Oder was andere, völlig andere Empfehlung. So, wie auch immer, das wird alles die große Literatursendung. Aber jetzt wird erstmal hier der Sack geschlossen. Das war's von mir. Habt eine gute Zeit, wo auch immer ihr gerade seid und wo auch immer ihr gerade die Sendung hört. Bis zum nächsten Mal. Bis zum letzten Mal. Sad, sad face. Bis dann. Tschüss.

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2: Um 2 Uhr mit Heike Lüttich. 60 Länder müssen ab heute früh einen neuen Zoll auf Importe in die USA zahlen. Das Büro des US-Handelsbeauftragten Greer hat mitgeteilt, das gilt für 99% der US-Importe, auch für bestimmte Produkte aus der EU. Auf Waren aus Ländern, die angemessene Gesetze gegen Zwangsarbeit erlassen haben, werden demnach 10% Abgaben fällig. Wer zu wenig gegen Zwangsarbeit tue, müsse einen höheren Satz von 12,5% zahlen, so das Ministerium. Für die EU werden beide Sätze aufgeführt. Ausgenommen sind Stahl, Aluminium, Gas, Öl oder Düngemittel. US-Präsident Trump hat dem Iran und den jemenitischen Houthi-Rebellen mit massiver militärischer Vergeltung gedroht, nachdem letztere 2 saudische Öltanker im Roten Meer angegriffen haben. Auch Bundeskanzler Merz hat die Angriffe aufs Schärfste verurteilt und gefordert, dass solche Attacken unverzüglich eingestellt werden müssten. Aus der Nachrichtenredaktion Torben Müller.
3: Jede Form einer Seeblockade sei inakzeptabel, so der Bundeskanzler. Die rücksichtslosen Angriffe gefährdeten die Freiheit der Schifffahrt und drohten, die regionale Stabilität weiter zu untergraben. Die von Teheran unterstützten Houthis im Jemen hatten zuvor erklärt, 2 saudi-arabische Öltanker mit Raketen und Drohnen angegriffen zu haben. Die Houthis hatten am Montag eine Seeblockade für Schiffe aus Saudi-Arabien angekündigt. Dennoch fuhren weiter Schiffe durch das Rote Meer. Der Vorfall schürt die Furcht vor einer Ausweitung des Irankrieges.
2: Bundeskanzler Merz will offenbar weitere Posten neu besetzen. Laut Medienberichten soll die bisherige Schatzmeisterin der CDU, Hoppermann, neue Generalsekretärin werden. Bereits am Mittwoch war bekannt geworden, dass Kanzleramtsminister Frei Unionsfraktionschef werden soll. Die bisherige Gesundheitsministerin Warken übernimmt laut Medien seinen Posten im Kanzleramt. Ihr Ministerium wird demnach künftig vom bisherigen CDU-Generalsekretär Linnemann geführt. Merz will seine Personalentscheidungen heute offiziell bekannt geben. Bisher sind sie nicht bestätigt. Die spanische Regierung hat für 2 Regionen den sogenannten Notstand nationaler Tragweite ausgerufen. Das Innenministerium hat in der Nacht mitgeteilt, das gelte für die Hauptstadtregion und die nahe Provinz Ávila. Grund sind mehrere Waldbrände. Rings um Madrid haben bisher 10.000 Menschen ihre Häuser verlassen müssen. Mit dem ausgerufenen Notstand kann der Staat mehr Mittel für den Kampf gegen die Flammen ausgeben. Außerdem leitet dann eine militärische Kriseneinheit die Einsätze. Das Wetter für Deutschland. Heute Nacht meist klar, im Osten noch einzelne Schauer oder Gewitter und kühl, 15 bis 5 Grad. Tagsüber in der Mitte und im Süden viel Sonne, nördlich der Mittelgebiete halten sich die Wolken etwas länger. Es wird heißer, 19 bis 30 Grad. Die Zeit 2.03 Uhr.
4: Die junge Nacht, wir schauen auf die Straßen. Die A5 Frankfurt Richtung Karlsruhe ist zwischen Heppenheim und Hemsbach bis 6 Uhr früh wegen Bauarbeiten gesperrt. Folgt bitte der U86. Die A8 Karlsruhe Richtung Stuttgart ist zwischen Pforzheim Nord und Pforzheim Süd wegen einer Baustelle gerade gesperrt. Die A31 Gronau Richtung Oberhausen ist zwischen Lechten-Ahaus und Gescher-Coesfeld wegen Reinigungsarbeiten gerade dicht. Die A40 Duisburg Richtung Essen ist zwischen Mülheim-Winkhausen und Dreieck Essen-Ost in beiden Richtungen wegen Bauarbeiten bis nächsten Donnerstag noch gesperrt. Und die 111 Dreieck Oranienburg Richtung Charlottenburg ist zwischen Schulzendorfer Straße und Weidmannsluster Damm in beiden Richtungen wegen Tunnelwartungsarbeiten noch bis 5 Uhr früh gesperrt. That's it!
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4: Mit Sebastian Röpke, schön, dass ihr dabei seid. Willkommen Freitag. In 3 Tracks sprechen wir einmal über den neuen Toy Story Film. Er ist mittlerweile der 5. Teil und ich bin sehr gespannt, weil ich fand zum Beispiel den letzten, das war ja dann der 4., den fand ich richtig stark. Wir schauen mal, was der 5. kann, gleich mit dem Kollegen. Ah.